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0: Es manifestiert sich die Regel. 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
1: Guten Morgen. Guten Morgen. Wir hören natürlich nicht den Widerhall. Wir hören heute das Morgenmagazin. Es ist früh am Morgen und das betrifft auch die Radio-Crew hinter dem Mikrofon. Guten Morgen. Ihr habt hoffentlich an diesem Montagmorgen des 22. Juni gut in den Tag gestartet oder hoffentlich vielleicht noch gar nicht gestartet und schlaft noch. Dann werdet ihr aber das Morgenmagazin nicht hören. Ihr hört eben das Morgenmagazin bei Radio Korax auf der 95.9, bei den Freien Radios Berlin-Brandenburg auf DAB+, Radio Blau in Leipzig, Coloradio in Dresden, für ganz Sachsen online beim Rundfunkkombinat, Radio Swupfurt in Frankfurt-Oder auf DAB+, Radio Unerhört Marburg auf der 90.1 und auf DAB+ oder im Livestream. Mikrofon ist Igor. Und gleich wird sich auch noch ein guter Freund und Kollege Leonard dazu schalten. Der ist auch noch verhindert im Verkehr. Auf uns warten wie immer, und das sage ich ohne jegliche Heuchelei, spannende Themen. Wir haben heute auch noch ein Live-Interview zum neuen Lohndumping-Vorhaben der CDU. Und werden mit Sicherheit auch sehr, sehr tolle Musik haben. Ich suche während der ersten musikalischen Pause nochmal den Opener für das Morgenmagazin raus. Dann haben wir das Thema auch gegessen. Und es ist so eine kleine Tradition, dass in meinem Morgenmagazin oder auch in dem Morgenmagazin zwischen Leonard und mir dann des Öfteren Twin Peaks Titelmelodie zu hören ist. Und so wird es auch heute sein. Wir hören Twin Peaks, den Theme-Song. Das ist halt wirklich so eine kleine Liebe von uns. Guten Morgen.

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2: Ja, jetzt kam der richtige Jingle, den habe ich euch noch versprochen. Und Leonard ist bei uns im Studio.
3: Ja, genau. Ich bin mit ein paar Minuten Verspätung auch quasi der Party gejoint. Hoffe, euch jetzt in einer kongenialen Co-Moderation mit Igor ein bisschen den Morgen zu gestalten.
2: Und so ist doch.
3: Genau, ich bin hier gerade ganz frisch reingekommen, mal auf den Plan gucken, was machen wir denn jetzt hier eigentlich?
2: Ja, wir haben spannende Themen. Guck mal, zum einen sprechen wir heute über den derzeitigen Stand der Rail 78. Dann haben wir noch als Thema das Zukunftszentrum Halle, das berüchtigte.
3: Das viel beschworene Zukunftszentrum.
2: Genau. Sprechen dann über 30 Jahre jüdisches Leben in der Gegenwart in Sachsen. Vogel der Woche haben wir heute wieder. Dann sprechen wir auch noch über das Antifa-Verbot in Bern und über das neue Lohndumping-Gesetz, was in Sachsen-Anhalt durch die CDU da ins Leben gerufen werden soll. Und natürlich mit viel Musik. Viel Musik dazwischen.
3: Ja, sehr cool.
2: Und vielleicht, ich habe auch noch einen kleinen Blick auf die heutigen internationalen Tage.
3: Ah ja, das ist ja immer gut zu wissen.
2: Mhm. Also zum Beispiel Namenstag, Albin, Eberhard, John, Sigrid und Thomas.
3: Ah ja, ja, viele Grüße an Albin, Eberhard, John, Sigrid und Thomas. Ich hoffe, ihr hört zu.
2: Ja, genau. Grüße und Glückwünsche wahrscheinlich auch mit diesem Datum.
3: Ja, und dann sehe ich auch, heute ist der nationale Schokoladen-Eclair-Tag.
2: Ja, das ist natürlich auch ein sehr großes Fest. Das ist ein Tag, den man eigentlich so gar nicht missen möchte in seinem Jahr, oder?
3: Nee, eigentlich nicht. Nee. Also ja, das finde ich auch das Schöne, dass man das mal auf dem Schirm hat, weil der gehört gefeiert, finde ich.
2: Der gehört gefeiert. Magst du Eclair?
3: Erklären? Soll ich den Schokoladen-Eclair-Tag erklären?
2: Ja, magst du, und vor allem aber auch, magst du das Essen?
3: Ich mag Eclair, ja.
2: Mensch, ja, ich nicht.
3: Nicht? Warum? Nee.
2: Ich finde, das ist irgendwie so eine völlig widerliche Art von Gebäck. Der Teig, der ist so nichtssagend und lapprig meistens. Und
3: ja, die sogenannte Brandmasse, ne?
2: Mhm. Nee, das ist mir nichts.
3: Tja, da, also, ne, die Geschmäcker sind verschieden.
2: Aber warum Eclair-Tag? Also, vielleicht, du wolltest nämlich erklären, vielleicht weißt du ja mehr dazu als ich.
3: Naja, also der nationale Schokoladen-Eclair-Tag ist nun mal eben der 22. Juni immer und das ist vor allem ein Feiertag in den USA.
2: Mhm. Ah, ja, gut.
3: Und wie ihr vielleicht schon wisst, handelt es sich bei einem Eclair um ein längliches, glasiertes und gefülltes Gebäck aus Brandmasse. Und diese Füllung kann verschiedener Arten Ursprungs sein. Unter anderem aus Erdbeer, Himbeer, Kaffee, Schokoladen, Vanillecreme, Sahne oder Pudding. Oft sind sie mit Fondant oder einer Glasur überzogen. Mhm. Und ja, in Deutschland ist das Eclair eben auch als Liebesknochen, Hasenpfote oder Kaffeestange bekannt.
2: Mensch.
3: Ja. Ja, ja.
2: Ne? Ja, vielleicht essen wir dann zum Morgen.
3: Ein Liebesknochen.
2: Dann würde ich sagen, vielen Dank dafür erstmal.
3: Gerne.
2: Kommen wir
3: nicht dafür.
2: Schon zum ersten Beitrag. Genau, gehört haben wir Leave Me Alone von New Order davor. Und natürlich eben die Titelmelodie von Twin Peaks. Ja, und würde sagen, vielleicht blicken wir auch schon mal auf unseren ersten Beitrag zur Reile. Und zwar vor 25 Jahren entstand eben in Halle das Hausprojekt Reil 78 durch die Besetzung eines leerstehenden ehemaligen DDR-Kinderheims. Und das Projekt ist ja eben einer der wichtigsten Treffpunkte in der Stadt. Das jährliche Reilfest, eine feste Institution.
3: War jetzt ja auch wieder vor ein paar Wochen, ne?
2: Ja.
3: Es wurde wieder begangen, das Reilfest.
2: Ja, ich glaube, wann war das? Vor zwei Wochen?
3: Ja, ich glaube, das war vorletzte Woche.
2: Ja.
3: Und fragt man eben, warum in Halle die Rechtsextremen nicht so dominant sind wie etwa in Hoyerswerda oder Zwickau, ist das Reil 78 wohl auch Teil der Antwort, ne? Also da wird schon auch viel gemacht, viel durchmobilisiert und einfach es ist eine Institution in Halle. Mhm. Und um das Projekt langfristig sichern zu können, versucht der dahinterstehende Verein eben die Immobilie zu kaufen gerade, trotz Gegenwind der politischen Gegner.
2: Ja, über den aktuellen Stand sprach Radio Korax während des Reilfestes am letzten Wochenende mit zwei Akteuren. Zu Beginn aber erst einmal eine kurze Vorstellung des Projekts.
4: Also ich finde es ein bisschen schwierig, die Frage, was eigentlich die Reihe 78 ist, weil Hausprojekte sind für mich eigentlich kein statisches Gebilde, sondern eher ein dynamischer Prozess, der immer während Veränderungen unterworfen ist, aber im ganz allgemeinen Sinne würde ich es mal als soziales Begegnungszentrum bezeichnen. Wir bezeichnen uns auch selbst als soziokulturelles Zentrum und versuchen halt unkommerziellen Raum zu bieten halt für Kultur und politische Gruppen, die sich hier engagieren können. Und genau, wir sind selbstverwaltet und basisdemokratisch.
5: Ich glaube, ich finde auch immer spannend, es ist so ein bisschen die Frage, ist es der Raum oder sind es die Leute? Also irgendwie ist es ja auch ein Haus mit einem Gelände, das ist halt so die Adresse, die Reihe 78. Und genau, und irgendwie wird der halt bespielt und belebt durch die Leute. Also das finde ich immer spannend, so diesen Konflikt manchmal vielleicht auch, wer oder was ist das?
6: Ja, so war zwei Leute, die letztes Jahr, fast vor einem genauen Jahr hier im Gespräch zu Gast waren, als wir live gesendet haben. Hier live aus der Reihe 78, die stattliche 25 Jahre jetzt schon zählt. Und hier in unserem mobilen Studio, auf der kleinen Bühne, wie man sie nennt, hier auf dem Reihe-Gelände, sitzen jetzt Tessa und Robin, um ja über die aktuelle Situation zu berichten und irgendwie noch ein bisschen mehr Einblick zu geben, was hier auch so das letzte Jahr passiert ist. Erstmal schön, dass ihr da seid. Wie geht's euch an Tag 2 dieses Festes?
7: Also mir geht's ganz gut, auch wenn der Wetterumschwung so ein bisschen reingekickt hat. Ein bisschen Kopfschmerzen, aber gestern war einfach ein super schöner Anfang. Weniger Leute als sonst, muss man ganz ehrlich sagen, aber das hat es auch einfach gemütlich gemacht. Und ich fand es super angenehm, einfach sehr coole Leute, die super entspannt hier zusammen gefeiert haben. Gab, soweit ich das mitgekriegt habe, eigentlich keinen Stress. Weiß nicht, wie hast du das wahrgenommen, Robin?
8: Ich glaube, wir hatten gestern einen schönen, entspannten Abend. Und der ist gleich weitergegangen mit dem Kinderfest heute. Das hieß natürlich aber auch für ganz viele Menschen, die Nacht war kurz, bei mir auch. Und ich habe nasse Füße, aber sonst ist alles gut.
6: Und wir hatten ein bisschen Schlaf vielleicht auch, um jetzt vielleicht ein bisschen stärkeren zweiten Tag oder Abend auch zu verbringen. Wir haben eben schon im Einspieler das Ringen um die Beschreibung gehört, was das hier eigentlich sein soll, dieses Projekt Reil 78. Für euch, was macht es für euch so besonders, hier an diesem Ort zu sein, zu wirken und vielleicht gleich daran anschließend auch, welche Bedeutung hat die Reihe 78, würdet ihr sagen, ja nicht nur konkret für die Leute, die sich hier austoben, sondern vielleicht auch im Größeren gedacht für die Stadtgesellschaft oder, wenn ihr möchtet, auch noch weiter über die Stadtgrenzen hinaus gedacht?
8: Für mich ist es erstmal ein Ort, wo Leute auch mit wenig Geld sich einbringen können, wo es keinen Zwang gibt, irgendwas zu bestellen, sondern wo jeder erstmal hinkommen kann und auch seine Zeit verbringen kann, die sinnvoll nutzen kann, Sachen lernen kann, aber auch nicht muss. Für die Stadt und darüber hinaus, naja, es werden immer wichtiger, solche freien Orte, die natürlich ein klares Gegenmodell darstellen zu der gesellschaftlichen Rechte, die sich aufbaut. Wir sind Orte, die sie sich auf keinen Fall leisten können, weil wir zeigen, ey, es geht auch anders und das Leben kann schön sein.
7: Also ich finde das ganz wichtig, was Robin gerade gesagt hat, dass das ja einfach so ein Ort ist, wo Leute hinkommen können, sich ausprobieren können und einfach sein können. Und das Lustige ist, heute früh am Außentresen habe ich dann so Richtung Ende der Veranstaltung einfach tatsächlich jemanden getroffen, der meinte, ey, ich war vor 7 Jahren schon mal hier und habe das hier alles kennengelernt und es war halt so anders als alles, was ich vorher kannte und es war total cool, hierher kommen zu können, ohne irgendwas machen zu müssen und einfach sein zu können und dass die Leute hier einfach sehr entspannt sind und offen sind, damit Leute sich ausprobieren. Und ja, also was ich auch schön finde, ist, dass das hier ein Raum ist, der Leuten Anlaufstelle bietet, die vielleicht sonst nicht so einen Ort haben, um einfach sein zu können, wie sie sind. Und ich glaube, das wird auch harscher werden Richtung September. Also wenn wir auf die Wahl blicken, wird sich, glaube ich, nochmal einiges auch im Stadtklima verändern. Deswegen ist es umso wichtiger, dass Orte wie die Reile erhalten bleiben. einfach eine lange Tradition haben und weiter anlaufbar bleiben und greifbar bleiben für Leute, die da Bock drauf haben.
6: Bevor wir in die Zukunft blicken, vielleicht noch einen kurzen Blick zurück. Du hast gemeint, du hast heute Morgen am Außentresen mit jemandem darüber geredet, dass es vor 7 Jahren ganz anders war. Vor 7 Jahren, 2019 also, es ist schon so lange her irgendwie, hat das Plenum der Rail 78 beschlossen, dass sich was ändern sollte nach Möglichkeit, nämlich dieses Haus irgendwie gesichert werden soll. Und bald wurde auch klar, dass das eben in Form eines Kaufs passieren soll. Eine ganz schöne Herausforderung stelle ich mir vor für so einen Laden, der irgendwie eben selbst verwaltet wird. Wisst ihr noch, was damals die Argumente für diese Entscheidung waren?
8: Na, da gab es mehrere. Eins war, dass der bauliche Zustand des Hauses so schwierig wurde, dass was passieren musste. Die Stadt Halle, die damalige Eigentümerin, hat deutlich gemacht, dass sie kein Geld in die Hand nehmen wird, um dieses Haus zu sanieren. Und uns wurde deutlich, dass wir uns kein Geld leihen können, um ein fremdes Haus zu sanieren. Und dann standen wir auf einmal vor dem Problem, dann müssen wir den Haufen ja kaufen, um irgendwie was machen zu kommen, um eine Zukunft für uns zu sehen. Gleichzeitig haben wir gesehen, 7 Jahre zurück, das war die Zeit, als die AfD auch in Sachsen-Anhalt langsam an Fahrt gewann. Und wir hatten den bösen Verdacht, der sich bestätigt hat, dass der Rechtsruck in Sachsen-Anhalt stärker wird und Projekte wie wir auf der Abschussliste stehen.
6: Viele Hürden, denke ich mir, bringt so ein Kaufprozess mit sich. Ist ein Eigentümerwechsel passiert oder ist in Mache? Darüber sprechen wir gleich. Vor genau einem Jahr sprachen wir eben darüber, dass es Ausdauer nervt, Zeit kostet, vor allem behördliche Dinge zu regeln. Damals wurde gesagt, ja, es ist ein Bauantrag jetzt gerade eingereicht worden. Das ist jetzt ein Jahr her. Ich kann mich erinnern, irgendwann gegen Ende des Jahres gab es einen Aufruf zu spenden. Wie weit ist es denn mit dem Kauf? Irgendwie, genau, vielleicht sagt ihr, was eben so in, genau, also was der Status quo ist und was so die großen Schritte.
7: Es gab Ende des Jahres 2025, wie du richtig gesagt hast, einen Spendenaufruf für Direktkredite. Und dem sind ganz, ganz, ganz, ganz, ganz viele Leute gefolgt und haben einen Direktkredit gegeben, um diesen Kauf zu realisieren. Vielen, vielen lieben Dank an alle, die dieses Projekt unterstützen und den Kauf des Projektes mit realisieren. Also ohne DirektkreditgeberInnen wäre das hier alles nicht möglich. Was ist passiert? Also der Bauantrag wurde eingereicht und wir haben eigentlich jetzt alle Bedingungen erfüllt, die im Kaufvertrag drinne stecken, sodass wir sagen können, dass der Kauf so gut wie abgeschlossen ist. Das freut uns mega, mega dolle. Natürlich geht auch nichts irgendwie ohne Bedingungen zu erfüllen, auch behördlicherseits und so weiter, aber da sind wir auf einem sehr, sehr guten Weg. Und ja, was steht jetzt so an? Ich glaube, die nächsten Jahre werden einfach diverse Baustellen mit sich bringen. Mal so gedacht Richtung Villa vorne, einfach auf alle Fälle das Dach. Und so kleinere Sachen werden jetzt auch schon so nebenher geplant und angegangen. Auch mit ganz, ganz viel Unterstützung von Leuten, die halt hier super viel Zeit reinstecken. Also nochmal zu diesem Punkt, das braucht Nerv, Ausdauer und ja, doch irgendwie ein hartes Dranbleiben an diesem ganzen Projekt. Das läuft super, super gut, weil eben einige Leute sehr viel Zeit hier reinstecken und das alles ehrenamtlich auch mit wuppen. Ja, und es ist einfach schön zu sehen, wie viele Leute dieses Projekt unterstützen, weil sie anscheinend finden, dass es wichtig ist, dass das hier weiter existiert.
8: Und natürlich schwebt über allen in Sachsen-Anhalt gerade die Landtagswahl. Und da kann ich sagen, bevor sich die neue Regierung bilden wird in diesem Land, werden wir als Eigentümer im Grundbuch stehen, sodass die AfD uns mal kräftig am Popo lecken kann.
6: Hier, ich glaube, das nehmen die Mikros nicht auf für die Hörerinnen und Hörer an den Radiogeräten. Es sammeln sich so nach und nach interessierte Zuhörerinnen auch vor der Bühne. Und gerade gab es auch Applaus für die deutlichen Worte.
9: Und Jubel.
6: Und Jubel, genau. Und beim Jubel würde ich gerne noch kurz bleiben, weil ihr habt genau erwähnt, dass es unheimlich viel Support gab, was Direktkredite angeht, dass es unheimlich viel Kraft und Energie und auch irgendwie ein bisschen Liebe braucht, quasi so diese ganzen ja, behördlichen Sachen zu regeln, bauliche Maßnahmen zu treffen, zu organisieren auch, bevor man sie überhaupt umsetzt. Wenn ihr jetzt so ja diesen Kaufprozess oder mit Fokus auf dem Kauf mal zurückblickt, das letzte Jahr, dominiert da Anstrengung? Also ich denke mir, es geht nicht ohne irgendwie viel Lust sowas. Was gibt euch da die Kraft auch oder was motiviert da dran zu bleiben und auch irgendwie genau das gerne zu machen?
7: Es gibt keinen Weg zurück und keine andere Option. Wir müssen das Ding jetzt hier einfach kaufen und sichern. Also das ist außerhalb jeglicher anderen Möglichkeiten. Also wir haben das jetzt angefangen und wir machen das jetzt auch einfach weiter und fertig, damit dieser Ort einfach erhalten bleibt. Und ja, es dominiert schon in Teilen die Anstrengung, muss man sagen. Aber es ist halt einfach total cool zu sehen, welche Leute hier rumhüpfen und welche Expertise sie zum Teil auch einbringen können. Das ist total toll, das zu sehen, dass da eben auch manchmal so sehr unverhoffte Unterstützung aus irgendeiner Ecke kommt, auch aus der Stadtgesellschaft zum Teil, wo dann Leute sagen, hey, aber ich kann noch das machen und jenes und das dann auch einfach hier einbringen und anbieten. Und das ist eben super schön, dass sich das auch in der Stadt verteilt rumspricht und natürlich auch aus anderen Projekten, also sowohl in Sachsen-Anhalt, auch aus anderen Regionen und also was auch ein riesengroßer Pluspunkt ist, da hatten wir vorhin bei den Direktkrediten das vielleicht nicht so richtig gestriffen. Es gibt ja das Mietshäuser-Syndikat, was ja eigentlich so ein Zusammenschluss bundesweit ist, um eben vor allen Dingen Wohnraum zu sichern, den Markt zu entziehen. Und da haben wir die Möglichkeit, eben auch als Reil 78 uns daran zu beteiligen. Wir sind noch nicht Mitglied im Mietshäuser-Syndikat, das ist aber der feste Plan, da Mitglied zu werden. Und ja, da stehen uns einfach auch super viele Unterstützungsmöglichkeiten offen, auf die wir gerne zurückkommen, weil die Leute natürlich einfach seit 30 Jahren oder so nichts anderes machen, also zum Teil ja sogar noch länger, als eben Häuser zu sichern und zu kaufen. Und da gibt's einfach wahnsinnig viel Expertise, die wir auch gerne nutzen. Und das ist schön zu sehen, dass dann auch bundesweit einfach Unterstützung für dieses Projekt hier existiert.
8: Ich denke immer in Worst-Case-Szenarien. Und da sehe ich natürlich die Schwierigkeiten auf uns zukommen, dass rechte Regierungen versuchen, progressiven, linken, antifaschistischen Bewegungen, Gruppen und Strukturen die Räume zu entziehen. Und wenn das hier der Fall sein wird, dann sehe ich uns als antifaschistisches Widerstandsnest. Und das treibt mich um. Die AfD kann stark werden, wie sie will. Wir bleiben hier, wir werden aktiv und sie werden die Rechnung nicht ohne uns machen können.
2: So ist es doch.

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2: Ja, das war All Cats Are Grey von The Cure. Einer meiner absoluten Lieblingssongs. Es gibt Phasen, wo ich das wirklich jeden Abend zum Schlafen höre.
3: Ja, kann ich gut verstehen. Schönes Lied. In Halle soll schon bald ein neues Gebäude am Riebeckplatz stehen. Und dabei handelt es sich um das Zukunftszentrum für deutsche Einheit und europäische Transformation. Und das soll nicht nur ein internationaler Ort für Forschung und Demokratiedebatten werden, sondern auch Raum für Begegnung und Kultur bieten.
2: Ja, der folgende Beitrag von Studierenden des Masterstudiengangs Multimedia und AutorInnenschaft an der Martin-Luther-Universität in Halle-Wittenberg thematisiert dieses Zukunftszentrum in Halle. Wir hören rein.
4: Knapp ein Jahr lang lief der Architekturwettbewerb zum Zukunftszentrum in Halle. Jetzt steht der Siegerentwurf fest. Viel Glas, viel geschwungene Linie, 58 Meter hoch, viel Licht und viel Freiraum. Doch so richtig greifbar wird das Zentrum noch immer nicht.
5: Waffenverbotszone, Drogenhotspot und einer der größten Verkehrsknotenpunkte in Deutschland.
4: Klar ist, wie das Zukunftszentrum aussehen wird.
5: Weg von dem rauen Image, hin zur glänzenden Skyline.
4: Ein schöner Zufall. Der Siegerentwurf kommt von Menschen aus Mitteldeutschland.

0: Es ist wichtig und richtig, dass das Projekt im Koalitionsvertrag verankert ist.
1: Und das Ganze in Halle, einer der ärmsten Städte Deutschlands. Soziale Probleme werden unter einem 200 Millionen Euro teuren Zukunftszentrum versiegelt.
0: Und dass sich trotz der zu erwartenden Kostensteigerung,
1: ob die Kosten weiter explodieren, bleibt abzuwarten,
0: alle Beteiligten zum Zukunftszentrum und der damit verbundenen Chance begeistern.

0: Zwei Dinge sind allerdings lästig. Erstens, zum einen gibt es trotz mehrfacher Terminzusagen immer noch keinen Showroom für das Zukunftszentrum. Zum anderen agiert die wachsende Verwaltung immer noch im Verborgenen, in einem Provisorium.
1: Das Zukunftszentrum soll Raum geben für Zukunft, Wandel und was auch immer.
0: Halles Oberbürgermeister Alexander Vogt. Der hat im Wahlkampf noch das Zukunftszentrum als Elfenbeinturm und Elitenprojekt bezeichnet.
1: Doch was passiert mit jenen Menschen, die Angst um ihre Zukunft haben müssen, die aus dem Raster der GutverdienerInnen fallen?
0: Lästig ist auch das Agieren des Bundes. In Person des Ostbeauftragten ruft er einmal mehr auf, dass wir Hallenser guter Dinge sein sollen, wenn es um die offene, inhaltliche Ausgestaltung des Zentrums geht.
1: Wo ist die Zukunft all jener, die sozial benachteiligt sind? Welcher Platz in der Stadt wird ihnen zugeschrieben?
0: Halles Oberbürgermeister Alexander Vogt. Heute sagt er in die Kamera, er freue sich, das Projekt nach Halle geholt zu haben. Als Vorsitzender der Europa-Union fungierte er zwar als Botschafter fürs Zukunftszentrum, ansonsten tendiert sein Anteil gegen Null.
1: Was passiert mit den Menschen, die jetzt Teil dieses Ortes sind?
0: Im dritten Jahr nach der Entscheidung für Halle als Standort liegt die inhaltliche Ausrichtung im Nebel. Abgesehen von Absichtserklärungen und guten Ideen.
1: Wo ist ein Suchtzentrum, ein Drogenkonsumort, der nicht in irgendeiner Ecke stattfindet oder auf der Toilette in der Magdeburger Straße?
0: Dass das Zentrum zwei Jahre später als ursprünglich geplant kommt, war zu erwarten. Das scheibchenweise Abrücken von der propagierten Zahl von 1 Million Besuchern im Jahr gibt aber denen recht, die Politik als unredlich kritisieren.
1: Was bringt dann letztlich ein Zukunftszentrum, wenn die Zukunft daraus besteht, dass Renditen für Einzelne steigen, dass Hotels gebaut werden, schicke Einkaufsmöglichkeiten und überteuerte Wohnungen entstehen?

0: genommen, weil ich immer so eine Einstellung habe. Ich stelle die immer auf meine Einstellung. Ja, ich stelle die immer.
1: Stadt und Land haben geliefert, um das Zentrum finanziell möglich zu machen. Es ist höchste Eisenbahn, die nach der Standortentscheidung für Halle spürbare Begeisterung für das Projekt in der Stadt neu zu entfachen. Dass es geht, zeigt die Vergangenheit. Dass Interesse da ist, zeigen letztlich auch die skeptisch negativen Kommentare. Auch wenn die Zeiten schwierig sind und hinter den Kulissen in Berlin freilich viel passiert ist, jetzt muss der Bund nach außen wahrnehmbar Gas geben.

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1: Ab nach Hause hier! Und ihr macht Sport hier!
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0: Ja, das war ein Beitrag von Studierenden des Masterstudiengangs Multimedia und Autorinnenschaft der Martin-Luther-Universität in Halle-Wittenberg zum geplanten Zukunftszentrum für deutsche Einheit und europäische Transformation am Riebeckplatz in Halle.
1: Genau. Spannend, spannend, spannend. Und wir hören jetzt einfach mal wieder ein bisschen Musik. Und zwar gibt es Geboren, um zu leben von Unheilig.

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2: I know I'm going to die of a stroke von Jimmy Brown hier im Morgenmagazin. Was sagst du? Also vielleicht, also quasi schöner
3: Start in den Morgen.
2: Schöner Start in den Morgen, genau. Schöne Gedanken für die Früh. Start in der Woche auch.
3: Ich finde auch wirklich, Jimmy E. Brown ist einfach eine wahnsinns tolle Mischung aus dieser schönen irgendwie Brit-Indie Musik, dieser musikalischen Begleitung, die ja auch Anklänge von The Smiths irgendwie mit reinbringt. Ich finde auch, Jimmy E. Brown ist vielleicht so ein bisschen die, dass das Morrissey wäre, wenn er quasi heute Musik machen würde. In Zeiten von TikTok und Instagram und Doomscrolling und
2: Meinst du, Morrissey würde sich auch so präsentieren auf Instagram und TikTok und so?
3: Ja, wahrscheinlich eher nicht, ne? Also ich meine, er ist ja doch auch bei all seiner Selbstironie ja auch ein Mensch, der, glaube ich, und da sehe ich viele Ähnlichkeiten zu Trump, der auf eine Art sich auch doch dann sehr, sehr liebt. Und deswegen auch irgendwie auf sich Acht gibt.
2: Mhm. Also ja, ich glaube, das kann man über Jimmy Brown nicht sagen, dass er sich selber liebt.
3: Ja.
2: Ich glaube, da ist sehr viel Hass vor allem für sich selber da.
3: Ja. Aber es ist nämlich, ja, doch. Aber unser Tipp, unser Geheimtipp, Jimmy E. Brown, können wir auf jeden Fall jedem Zuhörenden hier nahelegen.
2: Ja, ich würde auch das quasi in so einem Gedanken empfehlen, dass wenn es einem nicht so gut geht, dass man sich dann einfach mal Jimmy Brown anhört. Und dann ist eigentlich wieder alles okay. Also dann, ne, dann, das groundet einen so ein bisschen, würde ich sagen.
3: Das stimmt.
2: Dann ist alles gut eigentlich. Danach ist alles gut. Immer.
3: Immer und überall.
2: Genau. So, wir machen weiter in Medias Res.
3: Ja, seit dem 18. Mai nämlich gibt es im Stadtarchiv die Ausstellung Aufbruch und Tradition 30 Jahre jüdisches Leben der Gegenwart in Sachsen. 30 Jahre hat die Fotografin Silvia Hauptmann jüdisches Leben in Sachsen begleitet und auf unzähligen Fotos festgehalten.
2: Bei der Ausstellung könnt ihr einige der dabei entstandenen Fotos sehen. Im Gespräch mit Radio Blau spricht sie zunächst darüber, wie die Fotografien ihrer Ausstellung überhaupt entstanden sind.
4: Also erstmal muss ich vielleicht dazu sagen, dass ich dazu gekommen bin, ich sage jetzt mal in Anführungsstrichen wie die Jungfrau zum Kind, weil es eigentlich aus einer Reportagereise nach Moskau entstanden ist, was eigentlich ein anderes Thema hatte, was wir aber dann nicht gemacht haben, der Journalist und ich. Und wir sind eher zufällig in diese Choralsynagoge geraten in Moskau und zufällig habe ich einfach losfotografiert, nicht wissend, was das für ein Gottesdienst ist, der dort zelebriert wird. Das war der Rosh Hashanah-Gottesdienst, wo eigentlich ein Fotografieren quasi ein Tabu ist. Bin drauf losgelaufen bis vor an die Bima. Die Bima ist sowas wie bei uns die Kanzel. Und der Oberrabbiner, was ich dann lernen durfte, uns am nächsten Tag in sein Büro bestellte und so weiter. Ich konnte dann noch weiter fotografieren, allerdings von der Empore aus. Der hat uns noch ein Interview gegeben. Wir haben das dann auch publiziert. Es wurde publiziert in einer großen überregionalen Zeitung. Und dann ist eine Frau vom Kulturamt, die Frau Scharschmidt, die verantwortlich war seinerzeit für Leipzig Liest, auf mich zugekommen und meinte, mach was zur jüdischen Gemeinde in Leipzig. Sie hatte die Reportage gesehen. Und die feiern 150-jähriges Bestehen. Und so bin ich quasi genauso unschuldig zum Vorsitzenden der jüdischen Gemeinde in Leipzig gegangen, damals auch in Adlerstein, habe mein Anliegen vorgetragen, 1996. Ja, dann kommen Sie bitte dann und dann, da feiern wir Chanukka. Ich wusste noch nicht mal, was Chanukka ist. Bin dann auch hingegangen, habe dort im Astoria die allerersten Fotos gemacht. Eins dieser Fotos wird auch zu sehen sein in der Ausstellung. Und habe mich dann, es war eine Ausstellung, die allererste in der alten Nikolaischule, jüdisches Leben in Leipzig, mit der Bertelsmann Stiftung, glaube ich, oder Bertelsmann Club. Die war ziemlich erfolgreich. Und dann kam die Ephraim Karlebach Stiftung auf mich zu, insbesondere die Frau Dr. Plowinski. Und fragte mich, ob wir das nicht weitermachen wollten in Zusammenarbeit, in Förderung. Und dann habe ich gesagt, ja, nein, daraus ist ein Langzeitprojekt entstanden. Ich muss aber dazu sagen, ich liebe Langzeitprojekte, weil man sich da einfach hinein vertiefen kann.
3: Und war damals schon klar, dass es exakt 30 Jahre werden?
4: nicht im Leben. Es war überhaupt nicht klar. Ich habe überhaupt nicht gewusst, wo das hingeht, weil die Gemeinden ja auch, ich muss aber gleich dazu sagen, ich bin keine Historikerin, ne? Ich bin wirklich Fotografin, die Gemeinden sich ja neu sozusagen wieder formiert haben, weil es waren ja nur sehr wenige Mitglieder nach der Wende, aufgrund dieses Sündenfalls des 20. Jahrhunderts, wie ja sicher jeder weiß. Und ich glaube, Leipzig hatte noch 25 Mitglieder. Und dann war dieser Kontingentvertrag, der Flüchtlingsvertrag, also für die Kontingentflüchtlinge aus der ehemaligen Sowjetunion, die sind dann zugewandert aus der Ukraine, aus der Sowjetunion, aus diesen ganzen Sowjetrepubliken. Und so wurde die Gemeinde größer und größer und größer. Es sind jetzt über 1200 Mitglieder. Und ich habe eigentlich auch mal zur richtigen Zeit am richtigen Ort wichtige Leute auch treffen können. Den ersten Landesrabbiner nach der NS-Zeit in Sachsen, Dr. Salomon Almekias Siegel, der diese ganze Aufbrucharbeit gemacht hat, diese angekommenen Juden aus der ehemaligen Sowjetunion, die waren ja nicht in der Religion fest verankert, es war ja verboten. Mehr oder weniger, schon unter dem Zaren, unter Stalin und auch immer weiter. Und er hat ihnen Hebräisch beigebracht. Er hat sie sozusagen in die Liturgie eingeführt, in diese jüdische, in diese hebräische, ich weiß jetzt nicht, wie das konkret heißt, hat die Gottesdienste mit ihnen zelebriert und die sind dann immer mehr reingewachsen. Und der Salomon Almekias Siegel hat sehr offen, sehr kommunikativ mit diesen jüdischen Gemeinden gearbeitet. Er war auch in Chemnitz und in Dresden, aber ich glaube, der Hauptarbeitsort für ihn war schon Leipzig. Und bis dahin habe ich auch unglaublich viele Fotos gemacht, die unwiederbringlich sind, weil die Synagogenweihe in Dresden, die Synagogenweihe in Chemnitz, Denkmal am Standort der ehemaligen großen Synagoge in Leipzig in der Gottschedstraße, dann die erste liberale Rabbinerweihe in Sachsen, alles nach 45, die erste jüdische Hochzeit nach 45, die erste Bar Mitzwa nach 45, das sind alles feste Rituale. Die konnte ich alle hintereinander weg fotografieren. So, es war mir auch kaum Zutritt verwehrt. Also natürlich immer mit dem nötigen Respekt, das ist ja klar.
1: Also die Menschen waren sehr offen.
4: Ja. Also ich muss natürlich dazu sagen, ich habe das Leben, das jüdische Leben als solches im städtischen Raum habe ich so gut wie nicht wahrgenommen, also jetzt nicht im Alltag. Ich habe, wenn am 9. November die Gedenkveranstaltung ist am Synagogenstandort oder wenn Yom HaShoah auf dem neuen jüdischen Friedhof eine Gedenkfeier stattfindet, sowas, das war ein Teil dieses jüdischen Lebens. Aber das eigentliche jüdische Leben, was mich interessiert hätte, mal in so einem einer Familie, einen Sabbatgottesdienst mitzuerleben, was ja, das ist mir bislang nicht gelungen. Der Hauptteil dieser Ausstellung ist auch Synagogen, ja, und dann die Feste, aber immer sehr.
1: Sehr offiziell quasi.
4: Ja.
1: Und weißt du noch, wie viele Mitglieder ungefähr da waren, als du begonnen hast zu fotografieren im Vergleich zu jetzt?
4: Also jetzt sind es ja über 1200 und also als ich begonnen habe, vielleicht 200, 300.
1: Also es ist stark gewachsen in der Zeit, ja. in der du fotografiert hast und das Leben begleitet hast quasi.
4: Ja, genau. Und ich habe in den Zuwandererheimen, ich nenne das jetzt mal Zuwandererheime, diese Ankunftsheime, wo die Kontingentflüchtlinge angekommen sind. Ich war in Merane, in Waltenburg, in Borsdorf, in Wiederitzsch und habe diese Menschen, Männer, Frauen, Kinder, Familien, Großeltern, Eltern, Kinder fotografiert in diesen Heimen. Das ist ein sensibles Thema. Das wäre genauso, als würde ich jetzt in einem Flüchtlings, was ich dann auch später gemacht habe, im Heim fotografieren. Und das muss man einfach sensibel machen. Da kann man nicht.
1: Das war nämlich auch meine Frage, weil man hat ja schon einen gewissen Einblick in das Privatleben von Familien und wie offen die da waren, das zu zeigen. Aber auch wie relevant das dann ist, das anderen zu zeigen, wie diese Menschen.
4: Also ich habe natürlich alle Fotos, die in der Ausstellung gezeigt werden und alles, was ich fotografiere, davon gehe ich einfach immer aus, ist autorisiert. Ich mache keine Fotos heimlich. Und in diesen Ankunftsheimen, Zuwandererheimen war es natürlich so, das waren nicht lauschige Umstände. Das konnte man nicht erwarten. Die waren ja froh zum Teil, dass sie weg waren von da, wo sie kamen. Und die Unterbringungsmöglichkeiten waren auch nicht so ich sage jetzt mal luxuriös, um es mal liebevoll zu sagen. Die waren aber mir gegenüber sehr offen. Es gab nur eine Regel, die habe ich auch eingehalten. Sie wollten nicht namentlich genannt werden, was auch nicht Not tat, fand ich. Und ich habe aber sehr selbstbewusste, unglaublich souveräne jüdische Zuwanderer erleben können. Ich habe ein altes Ehepaar, der Mann sitzt da, als hat er einen Großgrundbesitz aus der Taiga mitgebracht, zum Beispiel in irgendeinem Sessel, in einem schäbischen Sessel, der irgendwo ausrangiert wurde. So, also das konnte ich natürlich auch machen. Das ist jetzt, gibt es jetzt natürlich nicht mehr, Gott sei Dank. Ne?
1: Also das Leben in Leipzig für Jüdinnen und Juden ist quasi gewachsen, auch über die Jahre. Und da habe ich die kurze Frage, vielleicht ist es auch eher eine Schätzung, du weißt nicht die exakte Zahl. Wie viele Fotos hast du gemacht über die Jahre?
4: Das ist für mich eine extrem schwierig zu beantwortende Frage, weil man macht ja viele Fotos, die man dann gar nicht als relevant erachtet. Die schlummern irgendwo im Archiv, digital jetzt noch schlimmer als analog. Aber 40.000 circa.
1: Und man kann sich vielleicht denken, dass man nicht alle 40.000 in der Ausstellung sieht, aber wie viele Fotos sind das ungefähr in der Ausstellung und wie hast du so diese Wahl getroffen, dass gerade die relevant sind?
4: Also ich habe diese Auswahl der Fotos habe ich gemacht. Es gab ja vorher schon immer mal Zwischenausstellungen. Die letzte vor 10 Jahren, Chatrala Chatashat, die hieß auch schon Neubeginn. Ich habe thematisch ausgewählt nach den Festen, nach den Feiertagen, nach den Weihen, also Synagogenweihen, was ich gesagt habe, nach jüdischem Leben zur jüdischen Woche, was passiert da? Stolpersteinverlegungen, ich bin auch in der AG Stolpersteine. Irgendwelche Aktivitäten, was Menschen aus der Stadtgesellschaft zu diesem Thema machen, wenn ich das mitbekommen habe, bin ich dann auch dahin gefahren und dorthin. Und ich habe auch mit dem Grafiker Jürgen Wolf zusammen das Projekt gemacht, der alte israelitische Friedhof zu Leipzig. Dort haben wir 4-5 Jahre zugebracht. Dazu haben wir eine Datenbank gemacht, die ist auch programmiert worden, die ist im Internet. Das ist nochmal außerhalb dieser Ausstellung.
1: Also wenn man noch über die Ausstellung Interesse hinweg hat, kann man da auch nochmal nachschauen?
4: Man kann auch auf meiner Webseite nachschauen.
1: Cool. Dann habe ich mich gefragt, was hast du für dich selber so mitnehmen können über diese Jahre, die du mit diesen Menschen zu tun hattest und ihr Leben quasi fotografiert hast?
4: Ich fand es am Anfang, als ich angefangen habe zu fotografieren in der Synagoge, das erste Hanukkah-Fest im Astoria, im Hotel Astoria, für mich war das faszinierend. Ich hatte ja überhaupt gar keinen Zugang zur jüdischen Kultur. Ich bin DDR-sozialisiert. Das war ja auch nochmal, da spielte Religion keine große Rolle, um nicht zu sagen gar keine. Ich wusste wohl, was der Holocaust ist. Und ich wusste auch, dass es Auschwitz gab. Ich war auch noch Ende der DDR-Zeit in Auschwitz mit dem Vater meines Sohnes. Aber das, was ich dort, diese ganzen Rituale, diese ganzen Gebote, die Verbote, diese Selbstverständlichkeiten, sich in dieser Religion zu bewegen, das ist ja auch immer mehr gewachsen für die Zuwanderer. Das war für mich schon spannend anzugucken. Und wir haben seit 2011 den orthodoxen Landesrabbiner und Militärbundesrabbiner Scholt Ballard, der hat hier in Deutschland studiert, hat die Rabbinerausbildung bekommen, ist auch hier ordiniert worden in München und ist eben seit 2011 in Leipzig. Und er ist eher der orthodoxen Linie Richtung zugetan.
1: Entschuldige die Frage, was ist ein Rabbiner?
4: Ein Rabbiner ist der Oberste der Gemeinde.
1: Ah, okay.
4: Wie bei uns der Pfarrer.
1: Verstehe. Oder so ein Bischof quasi.
4: Ja.
1: Okay, genau. Verstehe. Okay.
4: Nicht wie der Papst.
1: Nee, verstehe, so weit oben nicht. Okay.
4: Und er hält die Gemeinde zusammen, er zelebriert die Gottesdienste, er übernimmt Verantwortung für den Zusammenhalt. Also
1: warum ist es relevant, dieses Leben der Jüdinnen und Juden quasi von den letzten 30 Jahren fotografisch festzuhalten und Leuten zu präsentieren, die quasi nicht dabei waren oder sehr wenig Einblick haben in dieses Leben?
4: Also ich finde schon, dass das für die Gesellschaft, für die Stadtgesellschaft, wo immer es gezeigt wird, relevant ist. Ich bin ja nicht die Einzige, die sowas fotografiert hat. Vielleicht gibt es nicht viele, die es so lange gemacht haben. Aber also wenn ich schon alleine völlig uninformiert, ungebildet zum Thema da hineingewachsen bin, könnte ich mir auch gut vorstellen, dass das andere Leute interessiert. Und wir haben diese Ausstellung ja in mehreren Städten auch gezeigt. Ein Teil davon war auch mal in Tel Aviv im Goethe-Institut. Und ich könnte mir vorstellen, dass es einfach Leute interessiert. Also, dass die da interessiert hingehen und denken, aha, das wusste ich nicht. Oder, also ich habe jetzt nicht die Religion erklärt, ne? Also das war nicht meine Aufgabe. Sonst, das, was ich zu sehen bekam, was mich interessiert hat, was mir möglich war zu fotografieren.
1: Ich bin auch soweit durch mit meinen Fragen. Wenn du noch was erzählen magst.
4: Ja, ich wünsche mir natürlich, dass die Ausstellung sich viele Leute angucken und vielleicht auch was für sich mitnehmen, was sie vorher nicht wussten. Das wäre schon gut. Ich habe diese Ausstellung zusammen, wir haben das zusammen kuratiert, der Grafiker und ich, mit Texten und Bildern. Das hat auch eine didaktische.
1: Da habe ich mich auch gefragt, ja, ob es auch Texte gibt neben den Bildern. Ja,
4: ja, es gibt sozusagen lange Bildlegenden, die nicht zu lang, das muss einen auch nicht überfordert zum Lesen, ist ja eine Ausstellung und kein Buch. Ja, also der Dr. Robrecht, der Leiter vom Stadtarchiv, der Direktor vom Stadtarchiv, der war ganz offen, hat gesagt, okay, wir machen die Ausstellung hier. Und es war auch, die Vernissage war total voll, gut besucht. Und die Leute waren, also das konnte man halt beobachten. Und gerade heute noch hat mir eine Historikerin geschrieben, die auch viel im Stadtarchiv unterwegs ist, dass sie immer wieder staunt, wie jetzt schon die ganze letzte Woche viele Leute, die gar nicht ins Stadtarchiv zum Forschen gehen,
1: sondern dann diese Ausstellung.
4: Sich die Ausstellung angucken.
3: Ja, genau, zu hören war die Fotografin Silvia Hauptmann über ihre Ausstellung mit dem Namen Aufbruch und Tradition, 30 Jahre jüdisches Leben der Gegenwart in Sachsen. Die Ausstellung könnt ihr im Stadtarchiv auf Straße des 18. Oktober in Leipzig noch bis zum 1. Oktober 26 besuchen.
2: Genau, das ist doch was sehr Schönes. Und ja, jetzt spielen wir nochmal ein Lied, weil es so schön ist, von dem guten Heinz Strunk, das Lied Rienne va plus.

0: Wir haben gehört von Heinz Strunk.
1: Von Heinz Strunk, Rienne va plus zuerst.
0: Genau, und dann haben wir gerade gehört von Tatjana Buranova, Kupi Paradai, was so viel heißt übersetzt wie Kaufe und Verkaufe. Im Song geht es um die nicht käufliche Liebe. Und vielleicht noch ein paar Veranstaltungshinweise.
1: Ja, genau. Wir haben wieder ein paar Veranstaltungshinweise für euch vorbereitet. Und zwar fangen wir an mit einem
0: Berlin.
1: Vortrag heute in Berlin, der von der Rosa-Luxemburg-Stiftung veranstaltet wird. Und zwar zu einem brandaktuellen Thema. Es geht um die Enteignung von Deutsche Wohnen und Co. Also eigentlich ein immer brandaktuelles Thema, ne? Tatsächlich wird dabei aber 100 Jahre zurückgeschaut. Im Juni 1926 gab es nämlich einen ersten Volksentscheid auf nationaler Ebene. Zwar scheiterte der Entscheid am Ende, aber mehr als 14 Millionen Menschen hatten sich für die Fürstenenteignung ausgesprochen. Darum und die Weiterführung solcher Initiativen mit Deutsche Wohnen und Co. enteignen, soll es heute bei dem Vortrag in Berlin gehen. Wem gehört der Reichtum? Vom Volksentscheid über die Fürstenenteignung vor 100 Jahren bis hin zu aktuellen Vergesellschaftungsdebatten. Los geht es um 19 Uhr am Franz-Mehring-Platz 1. Die Veranstaltung ist kostenlos, es wird aber um Anmeldung gebeten unter pretix.eu slash Münzenberg slash Enteignung.
0: Ja, ist, langer Link.
1: Ja, ich kann es auch nochmal wiederholen, falls, also es heißt pretix, also pretix.eu slash Münzenberg slash Enteignung.
0: Ja, auf jeden Fall ein hochspannendes Thema. Alternativ kann man aber auch heute Abend in Berlin tanzen gehen. Im Schokoladen wird heute zu Psychedelic Cumbia eingeladen. 19 Uhr treten dort Rolando Bruno y el Grupo Arevalo auf. Das war wirklich ein furchtbarer Spanisch von mir, aber ich habe Spanisch nie gelernt. Entschuldigt.
1: Weiterer Hinweis: Die Abstraktion scheint alles übel zu liegen. Sie sei das Gegenteil von sinnlich und ist der Keim der schlechten kapitalistischen Wirklichkeit. So scheint es jedenfalls Simon Helling, wird sie zumindest dargestellt. Für ihn ist die Abstraktion aber fundamentaler Bestandteil von kritischer Bildung, also Bildung, um Kritikfähigkeit zu erlernen. Die ambivalente Rolle der Abstraktion führte Simon Hellig heute Abend in Dresden im Vortrag Auf dem Weg durch die Eiswüste die Rolle der Abstraktion für kritische Bildung aus. Mit Passagen aus seinem Buch Über das Gegebene hinaus erläutert. 19 Uhr geht der Vortrag in der Disputhek in der Leipziger Straße 84 in Dresden los.
0: Ja, und auch für Dresden gibt es die Möglichkeit, nochmal rauszukommen, sich komplexeren Input zu entziehen. Im Ostpol tritt heute ORB auf, ein Heavy Psych Power Trio aus Australien mit einem Fuß im Hard Rock und einem Fuß im Psychedelic Experimental Sound. Los geht's um 20:30 Uhr, Einlass ist um 19:30 Uhr und Tickets gibt's auf Tix for Gigs zu finden.
1: Ja, sehr cool. Und das klingt doch alles sehr schön. Wir haben alle was zu tun heute Abend. Und jetzt wissen wir auch was.
0: Ja, für was entscheidest du dich?
1: Ich fand ja dieses spanische Psychedelic Cumbia klang eigentlich ganz witzig. Ne? Also ein bisschen was Tanzbein schwingen heute Abend.
0: Ja.
1: Wäre doch was.
0: Ja.
1: Leider ist ja nichts in Halle dabei, deswegen, ich glaube, für mich persönlich fällt da alles so ein bisschen raus.
0: Ja, ich denke, wir blicken nachher nochmal auf Halle und darauf, was es für Veranstaltungen gibt. Aber du hast noch einen Song da.
1: Ich möchte noch einen Song spielen, genau.
0: Dann spielen doch. Welchen Song?
1: Messages from the Stars von The Ra Band.
0: Dann machen wir das mal.

0: Wir haben gehört Hand in Glove von The Smiths. Und davor haben wir Cherry Bavets von der russischen Rap-Hip-Hop-Band Kravastok gehört. Und kommen zu unserem nächsten Beitrag, denn seit Mai diesen Jahres ist das neue bundesweite Projekt Flucht und Queer Ankommen in Deutschland des LSVD, Verband Queere Vielfalt, gestartet. Und Ziel ist es, die nachhaltige Integration und gesellschaftliche Teilhabe von queeren Geflüchteten, Neuzugewanderten und Menschen mit Migrationshintergrund in Deutschland wirksam zu stärken. Und Radio Korax sprach mit Lilith vom Verband über konkrete Ziele des Projektes, Hindernisse für queere Geflüchtete und Probleme im Asylverfahren. Doch zuerst erklärt sie, wie und vor welchem Hintergrund das Projekt an den Start gegangen ist. Wir hören rein.
1: Wir arbeiten seit über 10 Jahren beim LSVD Plus, Verband Queere Vielfalt, für queere Geflüchteten und Migranten und für die Menschen, die neu zugewandert sind, um denen hier in Deutschland zu helfen. Meistens bei Asylverfahren und auch bei Asylanträgen. Und dann haben wir nach und nach seit 2015 gesehen, dass viele Leute nach einer gewissen Zeit wollen hier integriert werden. Und da gab es sehr viele Probleme, weil die Sprachkenntnisse, jeder muss irgendwie C1 Sprachkenntnisse haben muss, um eine neue Stelle zu bekommen. Und wenn die keine genügend Sprachkenntnisse haben, dann landen sie in Jobs, wo sie ausgebeutet werden. Und diesbezüglich wollten wir die Leute unterstützen, sodass sie in Deutschland in den Arbeitsmarkt integriert werden, aber sie müssen auch wissen, was sind deren Rechte. Als queere Geflüchtete, als nur so gewanderte Menschen und als queere Migranten, Migrantinnen in Deutschland. Und da werden wir dann nicht nur die queere geflüchteten Menschen selber unterstützen, Migranten, Migranten und neu so gewanderte, sondern wir möchten auch die Arbeitgeberinnen unterstützen, indem dass sie ein bisschen schlauer und sensibilisierter gemacht werden zum Thema, was ist denn sexuelle und geschlechtliche Vielfalt, was bedeutet das für meinen Betrieb, was bedeutet das für meine Firma. Wir reden über Diversity, Equity und Inklusion, aber das sind eher so Fremdwörter aus Großkorporationen aus den USA. Wir wollen die Menschen hier in Deutschland erstmal, wo über 90% lokale Initiativen und Unternehmen gibt, dort sollen wir die Leute also endlich anbinden. Und wir möchten auch gerne die queere Personen mit Migrationserfahrung, mit Fluchterfahrung auch sensibilisieren und schulen, sogar ausbilden, dass sie andere Menschen, die genaue Probleme haben, auch die genaue Bedürfnisse haben, weiter unterstützen können als Koordinatorinnen.
2: Das ist ja auch so ein bisschen der Anlass, warum wir heute reden. Da kommen wir nachher noch gleich. Ich würde noch mal diesen einen Schritt zu

0: zurückgehen. Wenn du jetzt so beschreibst, so ihr habt eine sehr spezielle Zielgruppe, dann sind es ja aber Personen, Menschen, die ja mindestens von doppelter Diskriminierung betroffen sind, wenn sie hier sind. Zum einen kommen sie also aus einem anderen Land mit einer anderen Sprache. Sie sind hier als Geflüchtete, haben die Probleme, die ich glaube, sehr, sehr, sehr viele geflüchtete Menschen haben. Das hast du beschrieben mit dem Arbeitsmarkt und zudem als queere Person nochmal anders geschnitten, wahrscheinlich auch in der eigenen Gruppe der Geflüchteten. Also da sind sie auch eine Minderheit. Also wir reden hier ja über Intersektionalität, ja. Was kann man oder wie können dort Hilfestellungen aussehen? Und jetzt sind wir quasi auch schon ein bisschen bei dem konkreten Angebot.
1: Also die Hilfestellungen von uns wäre ein anderes Thema, dazu komme ich gleich. Mhm. Aber wir müssten das so sehen, es ist nicht nur die queere Geflüchtete, die einen Asylantrag stellen, es sind auch die Geflüchtete, die über Studienvisum, über Arbeitsvisum und keine Ahnung, vielleicht auch über Ehevisum nach Deutschland gekommen sind. Eine Sache habe ich weggelassen, sorry dafür, das Projekt wird durch die Integrationsbeauftragten der Bundesregierung gefördert. Das wollte ich hier sagen. Zurück zu deiner Frage. Die Hilfestellungen, die sehen so aus, dass die Menschen bei uns, die kostenlose Schulungen, also davon profitieren können. Wir haben dieses Jahr über 6 Schulungen schon geplant. Sie sind auf unserer Webseite zu finden, www.queer-strategies.de. Und wir werden in einer eintägigen Schulung so viel wie möglich das Thema Arbeitsrecht, Asylrecht und wie können die Firmen die Rechte der Geflüchteten ihre Gruppe in Betracht ziehen. Und dann zu den anderen Sachen, dass du gesagt hast, dass die Minderheit innerhalb der Minderheit, also viele Geflüchtete sind dann eher so eine Sondergruppe, die kommen mit den anderen Migranten, Migrantinnen und Geflüchteten nach Deutschland. Aber diese anderen Leute, die mitkommen aus diesen Ländern, die sind auch nicht alle sensibilisiert zu dem Thema sexuelle und geschlechtliche Vielfalt in Deutschland. Was sind deren Rechte hier in diesem Land? Und das können wir leider nicht abdecken. Das ist ein Thema des BAMS durch die Integrationskurse. Und ich hoffe, dass sie das auch implementieren. Wir haben da auch in den letzten Projekten sehr viel Beitrag geleistet. Aber wir können nicht immer wieder Projekte haben, die das 5 Jahre lang oder 10 Jahre lang durchgefördert werden. Das muss auch irgendwann man auch selber die Verantwortung übernehmen.
0: Ja, schön, dass du das sagst, weil du hast es gerade ja auch erwähnt, also ihr werdet gefördert, ihr bekommt Bundesmittel, um eure Arbeit, um die Ehrenamtlichen auch auszubilden. Wie fühlt sich denn, also ich nehme sehr stark wahr, dass gerade auch alles, was Vielfalt, queere Vielfalt angeht, dass es doch schwieriger wird, dort Unterstützung zu bekommen. Sage ich mal vorsichtig. Wie nimmst du das wahr? Teilst du diesen Eindruck?
1: Ich teile diesen Eindruck, weil ich bin auch im queeren Netzwerk NRW einer von den Vorstandsmitgliedern da. Und in NRW hatten wir in den letzten 2 Jahren auch sehr viel mit den Verkürzungen zu kämpfen. Nicht nur auf Bundesebene, sondern auch auf Landesebene, sogar auch auf Stadtebene hier in Köln haben wir Probleme damit beharren. Also damit diese Herausforderung für uns als Vereine, als Organisationen, die immer wieder auf Fördergelder angewiesen sind, ist extrem, extrem schwierig. Weil die wirtschaftliche Lage, das wissen wir alle, darüber muss ich nicht reden. Dann gibt es Kriege in der Welt. Wir werden dadurch sofort beeinträchtigt. Und ich glaube, das sind die Hintergründe, warum jetzt überall von Verkürzungen und auch von Sparen geredet wird. Und dann, genau dann, wo wir das Geld brauchen, wir brauchen die Unterstützung vom Staat, viele Organisationen bekommen kein Geld mehr. Und in dieser Zeit, wo Vielfalt unterdrückt wird, wo die Rechte, egal ob das Neonazis sind oder Islamisten sind oder keine Ahnung, Evangelikalen sind, welche Religion auch immer, die wollen unsere Rechte wieder von uns wegnehmen, die wir in den letzten 15 Jahren gekämpft haben. Und ich sehe eine große Gefahr, ich sehe sogar manchmal eine Kampfansage gegenüber Queerness und auch gegenüber Frauen. Und das ist alles miteinander verbunden. Ich weiß es nicht, wie sollen wir da rauskommen? Also, aber das nehme ich wahr. zu seiner Frage.
0: Genau, also du hast vorhin schon den Aufruf ja sehr schön formuliert. Es wäre also auch absolut nötig, dass auch die staatlichen Stellen, die Regierungsstellen da ins Handeln kommen und nicht nur sich auf das Ehrenamt verlassen. Dennoch, Ehrenamt ist wichtig. Es ist toll, dass ihr diese Schulung macht. Wie gesagt, jetzt am Wochenende wird die erste Schulung für Ehrenamtliche in Köln stattfinden. Du hast vorhin gesagt, es gibt noch mehrere Schulungen. Wo sind die überall? Sind die alle in Köln?
1: Nein, also die erste Schulung, die findet in Köln statt, vor Ort. Das ist die Präsenzschulung. Oder wir haben das auch in der Kickoff-Schulung genannt. Die ist am Samstag in der alten Feuerwache in Köln. Da können die Leute auch uns schreiben und sich anmelden. Und die anderen Schulungen, die ich erwähnt habe auf unserer Webseite, die sind alle Online-Schulungen. Mhm. Da könnte man auch entweder eine ganztägige Schulung buchen oder... Da gibt es zwei Schulungen, glaube ich, die sind auf zwei Tage aufgeteilt, also aufeinander folgende Teile. Und Menschen können auch sich dort anmelden. Dafür müssen sie nur auf unsere Webseite gehen, wie gesagt, www.queer-refugees.de.
0: Ja. Da finden Sie alle Informationen und aber vielleicht das auch nochmal, was muss ich mitbringen, wenn ich so eine Schulung machen möchte?
1: Also in der Regel gar nicht. In der Regel eine ganz offene und aufgeschlossene, sage ich mal, so Verhältnis gegenüber LGBTI-Personen, gegenüber Menschen mit Migrationserfahrung, Fluchterfahrung und ein paar Blöcke und mehr brauchen wir nicht. Die Folien, die wir vorbereitet haben, sind sehr lange zusammengesessen und diese Schulungen konzipiert, die sind eigentlich selbstverständlich erklärend. Und nur mit den Folien können die Leute auch ehrenamtlich viele, viele Geflüchtete, Neuzugewanderte und Migrantinnen unterstützen.
2: Das sagt Lilith Rasa zum Start des neuen bundesweiten Projekt Flucht und Queer Ankommen in Deutschland. Dahinter steht der LSVD-Verband für queere Vielfalt. Es ging um konkrete Ziele des Projektes, Hindernisse für queere Geflüchtete und Probleme im Asylverfahren. So viel dazu. Und wir sind wieder musikalisch unterwegs und hören ja einen mittlerweile Lieblingssong, würde ich sagen, von uns beiden. Ein Lied, was wir beide sehr lieb gewonnen haben. Wir hören von der Band Viagra, Babutka Nummer 5, übersetzt Versuch Nummer 5. Und es ist ja ein Sinnbild für eine Zeit, in der die russische Gesellschaft noch freier und ungestümter war. Wir hören Viagra. Nein, wir hören nicht Viagra. Moment. Warum auch immer, mein Spotify einfach weitergespielt. Und wir hören aber jetzt gleich Viagra. Und zwar jetzt.

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3: Dieser Knallkopf Trump, der ist bestimmt total stolz, dass sein Vogel, sein Wappenvogel, der Weißkopfseeadler ist, weil weiß, ne? Und den gibt's ja auch in Kanada, gehört ja alles zusammen. Aber ich habe mich gefragt, was hier diese AfD-Fuzis und Co., was die so für einen Nationalvogel haben wollen würden. Irgendeiner, der nur hier vorkommt. Deutscher Vogel.
4: Also ja, so ein richtig deutscher Vogel. Gibt's nicht. Gibt keinen Vogel, der nur in Deutschland lebt. Also es gibt natürlich viele Vögel, die niemals nach Deutschland kommen, was man ja verstehen kann. Aber es gibt vor allen Dingen keinen Vogel, der nur in diesem Land hier lebt. So ein Nationalvogel sozusagen. Tja, meine Lieben, da habt ihr ja mal so richtig Pech gehabt, weil das wäre ja dann wahrscheinlich der Wappenvogel. Aber man könnte euch ja andere Endemiten, also nur hier vorkommende Tierarten anbieten, zum Beispiel die Rhönquellschnecke. Nicht schlecht, oder? Oder den badischen Riesenregenwurm. Oder gar, ja schade, CSU, schlecht gelaufen, das bayerische Löffelkraut oder der Ammerseekilch. Na Gott, ihr merkt schon, also ob seltene Fischarten oder Riesenregenwürmer, so richtig will das alles sich nicht eignen, um politisch von der neuen Rechten missbraucht werden zu können, obwohl so ein Riesenregenwurm als... Ach Gott, naja, was wollte ich eigentlich sagen? Ich wollte sagen, stattdessen können wir doch einen weiteren seltsamen Schnabel feiern in dieser Woche, denn selten genug ist es ja, dass die im Binnenland auftauchen, obwohl sie im Wattenmeer seit komplett unter Schutzstellung sich ein bisschen erholt haben, ausgebreitet haben, sodass also knapp die Hälfte aller in Westeuropa vorkommenden Säbelschnäbler im Nordsee-Wattenmeer brüten. Ansonsten eben rund um Europa so an den Küsten zu finden, in Spanien auch im Binnenland. Und dann nach Osten gibt es sie so in den weiten Salzsteppen Südsibiriens. Auch im Wolga-Delta ist der Säbelschnäbler zu Hause. Was ist das nun für ein Vogel? Wie der Name schon sagt, hat auch dieser Vogel der Woche einen recht seltsamen, in dem Falle aufwärts geschwungenen, säbelähnlich gebogenen Schnabel. Gar nicht so kurz. Kann schon gerne mal 10 cm lang werden, dieser Schnabel. Ah, jetzt werden sich einige aus den Burschenschaften kommenden AfDler vielleicht doch freuen und sagen, na, dann nehmen wir doch den zum Wappentier. Wenigstens einer, der fechten kann. Tja, aber wisset, meine Lieben, wenn der ficht, dann ficht er ohnehin nur für seine eigene Frau. Und bei schwulen Säbelschnäblern dann eben für seinen eigenen Freund. Aber niemals für irgendeine Ehre. Die Ehre des Säbelschnäblers würde ja auch nicht klingen. Der Säbelschnäbler, der fischt mit seinem Krummschnabel eigentlich normalerweise im Wasser. Und tatsächlich bei der Balz, da gibt es so eine Gruppenbalz, die kommen eigentlich aus ihren Überwinterungsgebieten am Mittelmeer und Israel und so schon wieder als Pärchen. Und trotzdem wird da nochmal symbolisch so ein bisschen rumgebalzt in der Gruppe. Und dann immer schön mit den Schnäbeln auch. Und dann drücken sich die Weibchen an die Männchen ran, um zu zeigen, naja Mensch, wir sind doch aber schon und so. Und dann wird da gerne wirklich mal gefochten. Aber passiert nicht wirklich was, mehr so ein symbolisches Fechten. Weil die sehen natürlich einfach auch schön aus, diese Vögelchen. Und das müssen sie dann auch zeigen, dass sie ihr Schnabel und so. Ansonsten sind das so recht große, vielleicht 20 cm lange, schwarz-weiße, grazile Wartvögel, Limikolen. Also lange Beine, aber nicht besonders farbig, sondern weiße Brust, weißen Hals, auch so zur Hälfte ein weißes Gesicht und Oberkopf, Hinterkopf und Teile der Flügel sind schwarz, sodass sie also ein auffälliges Bild ergeben, auch wenn sie fliegen. Und dann eben diesen seltsam nach oben gekrümmten Schnabel und auch lustige Geräusche dazu natürlich, wie sich das gehört für Wartvögel.

Ja, und so machen sie ordentlich Krach, wenn sie da so vor sich hin warten und möglichst auch noch einander verscheuchen oder anlocken wollen. Und just eben auch ganz in der Nähe hier von Halle. Deshalb kommen wir natürlich eigentlich auf diesen Vogel. Manchmal nämlich würden sie glatt auch im Binnenland brüten, weil da gibt es ja schöne unberührte flache Seen ab und an und ist man auch nicht gestört. An der Ostsee, da ist ja mittlerweile so, dass die ganzen westdeutschen Touristen, die am Wattenmeer nicht mehr durchs Wattenmeer fahren dürfen, weil Nationalpark, die machen dann Urlaub an der Ostsee mit ihren großen 100.000 Euro Wohnwagen. Und dann ist das da eben alles nicht mehr so ganz unberührt. Und dann gibt es eben auch noch die einheimische Bevölkerung, wo man früher die Fenster hochdrehen musste wegen Inzucht und Safari, die jetzt die Boddenrundfahrten organisiert. Und dann ist das eben so eine Sache mit den Säbelschnäblern in der Ostsee. Da sind sie also nicht so besonders häufig, aber im Binnenland finden sie sich immer mal. Leider viel zu wenig, sodass sie als Koloniebrüter sich da nie so richtig wohlfühlen. Sie brüten eigentlich auch gerne in Nachbarschaft zu Möwen, Seeschwalben und anderem flachwasserliebenden Getier. Ja, und dann ist das dann doch eher so eine Art Irrläufertum. Übersommern dann vielleicht hier auch mal, wenn sie kein Weibchen gefunden haben oder noch zu jung sind oder einfach keinen Bock auf Familie haben oder gerade den Geschlechterwandel durchmachen und sowieso nicht so richtig wissen, ob sie Männchen oder Weibchen sind. Und die kann man dann schon gerne mal sehen in der Nähe von Aschersleben oder Zerbst oder gar Halle, den wunderschönen Vogel der Woche, der nichts zu tun hat mit Burschenschaften, nichts zu tun hat mit Säbelrasseln, maximal mal so ein bisschen mit Säbelknapsen. Der Säbelschnäbler. Übrigens auch, da er eben diese salzigen Flachwassergebiete liebt, nicht nur im Wattenmeer zu Hause, sondern gern auch mal in Südeuropa dort, wo Salz gewonnen wird, also in den Salinen. Also wenn man so will, auch ein Kulturfolger an den Meeren. Also liebt sehr die ausgedehnten Salinen in Bulgarien und Rumänien beispielsweise, aber auch in Spanien, Italien, Griechenland. Ein Freund der Salinistas, der Säbelschnäbler.

0: Ja, das war der Vogel der Woche. Das
1: Der
0: war natürlich,
1: Säbelschnäpper, ne? Ja.
0: genau, ja. Schöne Geräusche, schöne Naturgeräusche. Da hätte ich jetzt ein Lust, so irgendwo an den See zu fahren und
1: Oder?
0: ein bisschen den Vögeln zu lauschen.
1: Bisschen Waldbaden?
0: Nee. Nur lauschen. Nur den Vögeln lauschen.
1: Aber das kann man ja im Wald
0: Das
1: auch
0: kann man ja auch im Wald, das stimmt.
1: eben.
0: Das stimmt. Du hast einen Musikwunsch?
1: Ich möchte jetzt Eyes Without a Face von Billy Idol hören.
0: Dann machen wir das.

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2: Magst du Billy Idol?
3: Ich mag Billy Idol sehr gerne.
2: Ja?
3: Ja, ich finde auch, das ist ein sehr schönes Lied. Ist ja auch so eins der bekannteren.
2: Mhm.
3: Aber es hat immer eine schöne Stimmung, auch jetzt für die letzte Stunde vom Morgenmagazin.
2: Ja.
3: Nochmal, um ein bisschen dieses, ja, vielleicht so ein bisschen melancholische, gleichzeitig aber irgendwie, finde ich, hat das auch eine hoffnungsvolle Stimmung, die für unser nächstes Thema nicht irrelevant ist. Dort geht es nämlich um das Antifa-Verbot in Bern. Und zwar hat in der Schweiz, in Bern, das Kantonsparlament vom 1. bis zum 11.6. getagt und ein Verbot der Antifa und des Schwarzen Blockes beschlossen.
2: Ja, es reiht sich damit in eine globale Entwicklung ein, die maßgeblich in den USA ihren Ursprung fand und ja auch die Antifa juristisch als terroristisches Feindbild markiert und kriminalisiert. Radio Korax sprach mit Max, der in der antifaschistischen Bewegung in Bern organisiert ist, über die Vorgänge, deren Hintergründe und die Folgen.
4: Der Kanton, das ist in Deutschland vergleichbar wie auf Landesebene. Und es wurde jetzt auch viel, auch außerhalb von Bern und sogar überregional, dieses Verbot, sage ich jetzt mal, aufgegriffen. Es ist in dem Sinne noch kein Verbot. Das hat auch damit zu tun, dass in diesem politischen Vorstoß, das ist mega schwammig formuliert, und unter anderem haben die Leute, die diese Motion eingereicht haben, also von der SVP, sich auch auf das falsche Nachrichtendienstgesetz gestützt. Sie stützen sich eigentlich nicht auf den Artikel 74, das eigentlich sagt, dass Organisationen verboten werden können, sondern sie stützen sich auf den Artikel 73, das eigentlich mehr ein Tätigkeitsverbot verlangt. Aber das ist eigentlich auch ein wenig sekundär, weil eigentlich die Regierung, also die Landesregierung, dann gesagt hat, okay, es gibt eigentlich gar keine gesetzlichen Voraussetzungen, um ein Verbot oder was auch immer durchzusetzen. Und sie haben jetzt gesagt, dass sie sich auf Bundesebene dafür einsetzen, dass die entsprechenden juristischen Grundlagen geschaffen werden. Solche Forderungen, die sind eigentlich nicht neu in Bern und auch in der Schweiz. Es gab eigentlich schon vor ein paar Jahren einen Vorstoß in einem anderen Kanton. Es wurde abgelehnt. Es wurde witzigerweise sogar vor ein paar Monaten auf Bundesebene eingebracht und abgelehnt. Die Politiker der SVP, also der eine, der das eingebracht hat, Thomas Fuchs, der ist schon seit über 20 Jahren in der Politik. Der kennt auch noch die Zeiten vor 20 Jahren, wo es auch sehr große antifaschistische Demonstrationen und Bewegungen in Bern gab und schon damals eigentlich immer wieder versucht hat, die Repression gegenüber antifaschistischen Gruppen oder Kreisen aufzudrehen. Und das andere ist, dass es gerade auch so ein kleines politisches Momentum gibt. International passiert sehr viel mit Ungarn, Holland, den USA. Es gab in Bern letztes Jahr im Oktober eine Pro-Palästina-Demonstration, die große Ausschreitungen mit sich gebracht hat und danach eigentlich schon eine sehr große Welle an Forderungen von der Law and Order-Fraktion eigentlich kam, dass man härter gegen, ja, Linke vorgehen muss. Und vielleicht auch, um ein wenig inhaltlich auf diese Motion einzugehen. Also die Motion redet einerseits von einem Verbot der Antifa und einem Verbot vom Schwarzen Block. Und es gab dann im Parlament noch die Debatten. Und das war eigentlich schon ziemlich interessant, weil eigentlich haben alle Kräfte oder alle bürgerlichen Parteien quasi ihre Interpretation, was jetzt genau damit gemeint ist, reingebracht. Und das war vielleicht auch die Stärke, sage ich jetzt mal, diese Motion, dass sie durchkam, weil es war nicht nur die SVP, die sehr weit rechts steht, sondern es waren auch vor allem die bürgerlichen Parteien wie die FDP, EDU, FVP und Mitte, die eigentlich dazu beigetragen haben, dass diese Motion überhaupt angenommen wurde. Und das ist, glaube ich, halt der große Unterschied zu den letzten Jahren. Konsequenzen jetzt mit dieser Motion hat es sicherlich noch keine. Es gibt aber im Parlament schon sehr viele andere Motionen oder geplante Verschärfungen. Beispielsweise sollte das Nachrichtendienstgesetz neu aufgelegt werden. Und da werden auch zum Beispiel sehr viele neue Kompetenzen gegenüber, ich sage jetzt mal, Gewaltextremismus sind geplant, dass die dort eingebaut werden. Ich denke, es ist mehr so das politische Zeichen, das mit dieser Annahme gesetzt wird. Und im Prinzip wird eigentlich alles, was irgendwie sich als antifaschistisch betitelt, wird mehr oder weniger irgendwie kriminalisiert oder in eine demokratiegefährdende Ecke gedrückt. Was ich auch sehr interessant fand, waren die Voten der Ratslinken, weil die sind historischerweise immer ein wenig distanziert, was so Antifaschismus anbelangt in der Schweiz. Und eigentlich ausnahmslos alle Parlamentarierinnen der Ratslinken haben sich in ihren Voten als antifaschistisch bekannt, was ein wenig überraschend war. Und ich glaube, irgendwie merken doch auch sehr viele Leute in der Schweiz, dass diese so autoritäre Tendenzen eigentlich immer stärker auch bis in die Mitte der Politik vordringen. Und glücklicherweise hat jetzt in diesem Fall auch die linken Parteien in der Schweiz oder in Bern zumindest versucht, sich da auch schon gleich von Anfang an ein wenig entgegenzustellen.
5: Du hast jetzt von den Reaktionen und dem Bekenntnis der parlamentarischen Linken zum Antifaschismus gesprochen. Es gab auch eine Demo der antifaschistischen Bewegung, der außerparlamentarischen in Bern. Was für Reaktionen gab es noch und welche braucht es vielleicht auch noch jetzt auf diese Motion?
4: Es gab, bevor die Motion angenommen wurde, schon eine antifaschistische Demo, die eigentlich mehr so generell den Rechtsruck in der Schweiz, dem Erstarken von faschistischen Gruppen und solchen Sachen thematisiert hat. Dort ging die Demo am Parlamentsgebäude vorbei und interessanterweise wurde dort das Gebäude dann auch von der Polizei geschützt. Der gleichen Woche wurde die Motion angenommen und am darauffolgenden Tag gab es eine Spontandemonstration mit ungefähr 300 Leuten und auch da wurde dann nochmal das Regierungsgebäude ja von der Polizei geschützt und das irgendwie noch so ein interessantes Zeichen ist, zu sagen, okay, es darf irgendwie keinen Protest geben vor diesem Ort. Es gab dann auch noch eine Banneraktion während der Demo, wo ein 5x4 Meter Banner gehisst wurde mit dem Slogan, dass der Faschismus an Boden gewinnt und der Regierungsrat die Antifa verbieten möchte. Also das ja völlig eigentlich abstrus ist. Und ansonsten gab es wirklich, also ich habe das Gefühl, das Thema wurde sehr breit auch aufgegriffen in der antifaschistischen oder revolutionären Bewegung, auch europaweit eigentlich. Also sehr viele Gruppen, die gerade Soli-Arbeit machen, im beispielsweise Antifa-Ostverfahren, Budapest-Komplex, haben das aufgegriffen, viele Antifa-Gruppen. Wir haben sogar witzigerweise von einer Ultra-Gruppe von Ametsport Nachrichten erhalten. Sie haben auch noch einen Solidaritätsbeitrag gemacht. Ja, also ich denke, die Reaktionen, die gehen sehr weit über Bern hinaus und was einerseits natürlich auch sehr ermutigend ist, zu sehen, okay, man ist nicht alleine mit dem und auf der anderen Seite aber auch schon sehr krass ist, zu sehen, dass irgendwie nach USA, Holland, Ungarn, jetzt irgendwie Bern als quasi nächste Stadt oder die Schweiz als nächstes Land irgendwie in diese Richtung weitergeht. Und vielleicht auch noch zum Zeigen, wie so die politische Lage in der Schweiz ist oder wie so die politischen Eigenheiten sind in der Schweiz, weil sie sich auch immer ein wenig unterscheiden von beispielsweise Deutschland oder so. In der Schweiz war eigentlich so diese ganze Gesinnungsfreiheit, das ist irgendwie ein sehr hohes Gut, das eigentlich nie wirklich angetastet wurde. Und gerade auch aktuell, also es sind eigentlich nur drei Organisationen verboten und das ist die Al-Qaida, die Hamas und Daesh, also der Islamische Staat. Und jetzt soll die Antifa folgen. Das ist schon sehr krass. Und ja, ich hoffe mal auch, dass da irgendwie mehr Leute mit diesem Diskurs um Meinungsfreiheit und Gesinnungsfreiheit auch aufgreifen und thematisieren.
5: Wie du schon sagtest, reiht sich da die Entwicklung in Bern leider international in eine Entwicklung ein. Haben wir jetzt, glaube ich, schon mehrfach festgestellt und sieht auch jeder, der sich offenen Auges mit linker Politik beschäftigt. Eine Antwort darauf kann und muss sein, dass man sich solidarisiert, sich connected, sich vernetzt, sich gegenseitig unterstützt, auch über Landesgrenzen hinaus, auch über Sprachbarrieren vielleicht hinaus. In diesem Sinne vielleicht die Frage, wo kann man sich denn informieren über politische Entwicklungen in der Schweiz? Was sind da so Adressen, wo man sich informieren oder halt auch gleich vernetzen kann?
4: Ja, auf jeden Fall. Also ich denke, du machst da noch eine sehr wichtige Ergänzung. Ich glaube, grundsätzlich ist das auch etwas, das bei zum Beispiel Budapest-Komplex oder Antifa Ost auch ein wenig gemerkt hat, dass eigentlich die Repression ja doch sehr stark oder immer wie mehr über Landesgrenzen hinaus zusammenarbeitet. Beispielsweise hat jetzt auch die Kantonspolizei von Bern an der Sicherheitskonferenz in München teilgenommen, das erste Mal. Und ich denke, da müssen quasi auch Strukturen oder Vernetzungen, die quasi ja nicht nur irgendwie im eigenen Land sind, was schon manchmal schwierig genug ist, sondern halt auch wirklich wieder wie früher ja überregionale Strategien entwickeln und auch Erfahrungen austauschen. Und ich denke, ja, sich informieren ist sicher wichtig. Ja, vieles findet Menschen irgendwie auf barrikade.info, das ist so ein Infoportal. Es gibt verschiedene Antifa-Gruppen. Da muss man ein wenig so lokal schauen. Sind sicher so Gruppen wie das offene Antifa-Treffen in Bern oder die Seiten der AG Antifa Bern empfehlenswert. Ansonsten ist es manchmal etwas zersplittert in der Schweiz. Also es gibt eigentlich nicht so überregionale Seiten, die das irgendwie groß abdecken. Und ansonsten denke ich, ist sicherlich wichtig, Solidarität zu zeigen. Es tut den Menschen auch hier wirklich gut, wenn jetzt irgendwie Solidaritätsbotschaften kommen. Und gleichzeitig denke ich aber, ist es am wichtigsten auch immer die Kämpfe zu verbinden, weil im Prinzip in diesem Motionstext geht es irgendwie um die Antifa oder irgendwie um den schwarzen Block in Anführungszeichen. Aber gemeint sind natürlich Anarchistinnen, Kommunistinnen, alle möglichen sozialen Bewegungen. Und da ist es auch wichtig, dass man Erfahrungen mit Repression, die man macht, dann auch irgendwie teilt mit anderen Bewegungen und auch im Austausch ist. Und deswegen finde ich es zum Beispiel jetzt auch wichtig, an dieser Stelle zu sagen, dass wir auch sehr solidarisch sind mit zum Beispiel allen Angeklagten im Antifa-Ost-Verfahren, im Budapest-Komplex, auch in Graz stehen Leute vor Gericht und alle anderen, die irgendwie auf unterschiedliche Arten gerade diese autoritären Tendenzen auf unterschiedliche Art und Weisen erleben.
2: Ja, das war Max aus der antifaschistischen Bewegung in Bern im Gespräch mit Korax. Thema waren die Beschlüsse des Berner Kantonsparlaments zum Verbot der Antifa und des Schwarzen Blocks sowie die möglichen Folgen für antifaschistische Strukturen in der Schweiz. Genau, ihr habt es gehört. Das ist der Stand. Und wir haben gleich noch ein spannendes Thema bezüglich des Lohndumpinggesetzes in Sachsen-Anhalt. Da haben wir Wulf Gallert zu Gast und werden mit ihm darüber sprechen. Und zuvor hören wir noch einen Song oder zwei. Ja. Herrn Ciao Bambino von der Band Carmen Snam. Lustige Band aus den 90ern. Und viel Spaß.

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1: Mit dem Entwurf eines Gesetzes zur Erleichterung von Investitionen und zur Entbürokratisierung von Verwaltungsverfahren plant die CDU die Tariftreue, das vergabespezifische Mindeststundenentgelt sowie die zugehörigen Kontrollen und Sanktionen ersatzlos zu streichen. Was das für Beschäftigte in Sachsen-Anhalt bedeuten könnte und warum das nicht so einfach unbemerkt passieren sollte, darüber sprechen wir jetzt mit Wulf Gallert. Er ist Landtagsabgeordneter und wirtschaftspolitischer Sprecher der Linken. Schönen guten Tag, Herr Gallert. Hören Sie mich?
2: Ja, guten Tag. Ich grüße Sie.
1: Guten Tag. Warum ist das geplante Gesetz aus Ihrer Sicht ein Etikettenschwindel?
2: Naja, also ein Etikettenschwindel im eigentlichen Sinne ist es nicht, sondern es ist eigentlich ein ganz klarer Angriff auf Arbeitnehmerinnenrechte. Weil man muss einfach mal wissen, warum gab es dieses Tariftreuegesetz bisher eigentlich, obwohl es jetzt schon sehr, sehr stark ausgehöhlt worden ist von CDU und SPD. Wir haben in Sachsen-Anhalt weniger als die Hälfte der Beschäftigten in Tarifverträgen. Wir haben nach wie vor ein riesengroßes Niedriglohnproblem in unserem Land Sachsen-Anhalt. Viele, viele Menschen verdienen nicht das oder sehen nicht das auf dem Lohnzettel, was sie eigentlich bekommen müssten. Und da gab es die Idee, die ist schon vor vielen Jahren umgesetzt worden, dass man sagt, zumindest dann, wenn es öffentliche Aufträge von Land und Kommunen gibt, müssen die Leute vernünftig bezahlt werden. Und zwar nicht zum Mindestlohn, sondern entweder nach einem ordentlichen Tariflohn oder zu einem Lohn, der spürbar über den gesetzlichen Mindestlohn liegt. Das ist die Grundidee, das hat sich eigentlich auch an vielen Stellen bewährt. Das ist jetzt bereits von CDU und SPD ganz stark eingeschränkt worden. Es gibt jetzt viele Bereiche, wo das gar nicht mehr gemacht werden muss, was dann zulasten derjenigen geht, die solche Aufträge dann als Arbeitnehmer oder Arbeitnehmerin umsetzen. Und jetzt will die CDU es ganz abschaffen, und zwar mit der Begründung, der Aufwand wäre viel zu groß. In der Realität ist es allerdings tatsächlich so, dass ihnen das Schicksal derjenigen egal ist, die in diesem Niedriglohnbereich arbeiten müssen, ob das nun die Gebäudereiniger sind oder viele andere mehr. Und das ist ein ganz klarer Angriff auf Arbeitnehmerinnen und Arbeitnehmer. Das hat auch mit Entbürokratisierung im Kern nicht viel zu tun. Da könnte man sich andere Dinge rannehmen.
1: Das heißt, dass Sie diese Begründung auf jeden Fall so nicht hinnehmen von der CDU. Und aus welcher Notwendigkeit heraus agiert sie? Sehen Sie auch vielleicht andere Optionen dieser Entbürokratisierung und dessen, was die CDU da vermeintlich als Ziel verfolgt?
2: Also natürlich haben wir an verschiedenen Stellen, das verstehe ich auch, ein Problem. Erstmal muss man immer wissen, die ganze Bürokratiedebatte wird ja immer sehr abstrakt geführt. Und es gibt Dinge, wo man durchaus der Meinung sein kann, dass wir viel zu viel Bürokratie haben. Gucken wir mal, wir haben in Deutschland mehr Steuerberater als Zahnärzte. Warum haben wir das? Wir haben das komplizierteste Steuerrecht der ganzen Welt. Warum haben wir das komplizierteste Steuerrecht der ganzen Welt? Weil verschiedene Lobbyinteressengruppen immer ihre Ausnahmen in irgendeiner Art und Weise durchsetzen und damit Steuerschlupflöcher schaffen. Wir könnten natürlich ein sehr, sehr viel vereinfachteres Steuersystem schaffen, bei dem diejenigen, die hohes Einkommen und ein hohes Vermögen haben, auch wirklich etwas bezahlen. Da könnte man richtig viel entbürokratisieren, sowohl auf der öffentlichen Seite bei den Finanzämtern als auch in diesem ganzen Bereich von Steuerberatern. Wir können endlich mehr Vertrauen der öffentlichen Hand zum Beispiel auch in geförderte Institutionen setzen. Es ist völliger Blödsinn, wenn Vereine und Verbände, die Aufgaben übernehmen wie Beratungsstellen, die

0: ein bisschen zu. Da wird eine Stelle frei im Bereich von Bauingenieuren und man hat einen Einstellungsstopp. Dann muss man einen Verwaltungsbeamten nehmen, der bisher irgendwas mit dem Verkehr zu tun hat. So, jetzt ist dieser Mensch, der eben für diesen Bereich gar nicht unbedingt so ausgebildet ist, damit konfrontiert, tausende Vorschriften einhalten zu müssen, die er selber kaum durchdringen kann. Und das führt dann dazu, dass nicht wirklich das kontrolliert und gefasst wird, was eigentlich sinnvoll ist, sondern weil, was da irgendwo auf dem Zettel steht, in dem konkreten Fall gar keinen Sinn macht. Deswegen sagen wir, die Leute müssen vernünftig qualifiziert sein, die solche Daten erheben, die solche Nachweise verlangen, damit sie den Sinn einer solchen Aufgabe verstehen und nicht buchstabengetreu sozusagen über jedes kleine Stöckchen springen. Das sind Dinge, wo wir sagen, da gibt es wirklich eine freie Form von Entbürokratisierung. Das Interessante ist immer, das, was als überflüssige Bürokratie angesehen wird, ist das, was den verschiedenen Leuten nicht in dem eigenen Interesse sind. Und Arbeitnehmerschutz, wie zum Beispiel Arbeitszeiterfassung, die jetzt von der Europäischen Union ja mit durchgesetzt wird, die dient dem Schutz von Arbeitnehmerinnen und Arbeitnehmern. Das ist für CDU, das ist für FDP und natürlich auch für AfD Bürokratie, die überflüssig ist. Also, nein, das ist nicht überflüssig. Das dient dem Schutz von Arbeiterinnen und Arbeitern und deswegen ist es nicht überflüssig. Bürokratie kann man an verschiedenen Stellen abbauen, aber das ist die gleiche Partei, die sonst immer Bürokratie abbauen wollte, ja ganz vorne dabei gewesen, auch noch eine PKW-Maut einführen zu wollen. Also daran sieht man, die ganze Debatte um die Bürokratie und den Bürokratieabbau, der ist sehr interessengeleitet.
1: Mhm. Welche Berufsgruppen wären denn vor allem betroffen von diesem Gesetzesentwurf? Sie hatten das ja kurz angerissen gehabt.
0: Naja, dieser Gesetzesentwurf betrifft also Menschen, die jetzt öffentliche Aufträge nehmen. Und da wissen wir, wir haben zum Beispiel bei den Gebäudereinigern einen allgemeinverbindlichen Tarifvertrag, der liegt aber faktisch auf Mindestlohnebene. Wenn dieser Gesetzesentwurf in Sachsen-Anhalt, wenn der jetzige Gesetzesentwurf, der immer noch gilt, durchgesetzt wird, dann verdienen die Menschen zwischen 1 Euro und 1,50 Euro mehr pro Stunde, wenigstens. Übrigens ist Ziel dieses Gesetzes gar nicht nur, dass die Leute etwas mehr verdienen, sondern Ziel dieses Gesetzes ist, dass diejenigen, die solche Aufträge nehmen, dann in einen Tarifvertrag hineingehen. Und zwar in einen ordentlichen Tarifvertrag, wo mehr als Mindestlohn bezahlt wird. Das sozusagen ist die eine Geschichte. Ein zweiter großer Teil ist der gesamte Bereich des ÖPNVs, der davon betroffen ist. Der ist allerdings schon jetzt von der Gesetzesnovelle betroffen, weil die Aufträge da alle relativ groß sind. Und man hat einfach gesagt, bei der jetzt schon in Kraft getretenen Gesetzesnovelle, diesen landesspezifischen Mindestlohn, das machen wir sowieso nur noch für die kleineren Aufträge und für die kleineren Unternehmen. Die großen Unternehmen sind da sowieso schon völlig raus. Es betrifft also alle Menschen, die für einen öffentlichen Auftrag arbeiten. Wenn zum Beispiel es ein Fest gibt, den die Landesregierung oder eine Kommune ausrichtet, diejenigen, die da die Bühne aufbauen, sind davon betroffen. Diejenigen, die zum Beispiel im Auftrag des Landesamtes für Archäologie, und das ist gar nicht so wenig, archäologische Grabungen mit durchführen, die sind häufig auch im ganz unteren Lohnbereich, auch die werden davon betroffen, wenn es einen Auftrag an andere Firmen gibt. Das sind solche Beispiele.
1: Mhm. Vielleicht auch ein Blick aus Sachsen-Anhalt heraus. Wie ist die Tariftreue denn bei öffentlichen Aufträgen in anderen Bundesländern bisher geregelt?
0: Also wir haben definitiv in 11 anderen Bundesländern solche Tariftreuegesetze, wie wir sie in Sachsen-Anhalt schon ganz, ganz stark eingeschränkt haben und jetzt die CDU es endgültig abschaffen will. Die sind zum Teil deutlich besser ausgestattet, als das bei uns gewesen ist, auch mit höheren landesspezifischen Mindestlöhnen. Und es gibt jetzt, das muss man wissen, auf der Bundesebene ganz starke Bemühungen, ein solches Tariftreuegesetz für Aufträge, die sozusagen in Bundeshoheit sich befinden, durchzusetzen, das deutlich früher greift, also schon ab 50.000 Euro und nach oben hin überhaupt gar keine Grenzen hat, wenn es Aufträge gibt. All das passiert, in Sachsen-Anhalt passiert das Gegenteil.
1: Mhm. Sie hatten davor auch von der AfD gesprochen und der CDU, die quasi auf die AfD zugeht. Inwiefern geht sie denn mit dem Entwurf auf die AfD zu?
0: Na, weil die AfD schon immer gefordert hat, dass das alles abgeschafft werden soll. Die AfD ist

0: ohnehin, ich sage es nochmal mit aller Deutlichkeit, eine absolute arbeitnehmerfeindliche Partei. Also immer dann, wenn es um die Rechte geht von Arbeitnehmerinnen und Arbeitnehmern, ist die AfD dagegen. Und die AfD waren die Ersten, die diese Forderung aufgestellt haben, die die CDU jetzt umsetzen will.
1: Mhm. Dann vielleicht noch zuletzt die Frage, ja, bis zur letzten Landtagswahl im September sind es ja jetzt weniger als 3 Monate. Wie realistisch ist es denn, dass dieses Gesetz ja tatsächlich noch verabschiedet wird?
0: Das ist ja noch nicht mal eingebracht. Das ist ja der Irrsinn eigentlich. Also, man muss wissen, dass vor 2 Monaten die CDU angekündigt hat, mit einer großen Debatte im Landtag, dass noch vor dem Ende der Legislaturperiode ein solches sogenanntes Entbürokratisierungsgesetz, wo es dann ganz viele verschiedene Bereiche gibt, eingebracht wird. Darauf haben wir gewartet. Es ist nicht eingebracht, es ist bis heute nicht eingebracht. Und morgen beginnt die letzte Landtagssitzung in dieser Legislaturperiode. Man muss wissen, um ein Gesetz zu verabschieden, muss man es zwischen 2 Landtagssitzungen auch wenigstens ja noch beraten können. Das bedeutet, es gibt dieses Gesetz überhaupt nicht. Es wird in dieser Legislaturperiode, obwohl angekündigt war, dass sie ein Entbürokratisierungsgesetz noch einbringen wollen und beschließen wollen, es wird dieses Gesetz nicht geben. Es liegt noch nicht einmal vor. Es wird angekündigt, was die CDU in der nächsten Legislaturperiode machen will. Mehr ist es nicht.
1: Das sagt Wolf Gallert, Landtagsabgeordneter und wirtschaftspolitischer Sprecher der Linken zum Gesetzesentwurf der CDU und um Arbeitnehmer weiter auf dem Rücken von Beschäftigten zu entlasten. Mit einer Umsetzung des Gesetzes müssten eben Arbeitgeber bei öffentlichen Aufträgen künftig nicht mehr nach Tarif bezahlen. Vielen, vielen Dank fürs Gespräch, Wolf Gallert.
0: Jawohl, danke. Tschüss.
1: Ja, ihr habt selbst gehört. Und wir machen jetzt noch eine kleine musikalische Pause und kommen ja sind schon in unserer letzten halben Stunde. Und um ein bisschen Luft zu bekommen für den Kopf, hören wir von Depeche Mode den Song Shame aus dem Album Construction Time Again.

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3: Das war das schöne Lied Welcome to the Internet von Fraktus. Eine ganz tolle Band, kennt man vielleicht durch die Mockumentary Fraktus von Studio Braun. Eine quasi ein Konstrukt, eine Band, die halb real, halb fiktiv ist. Ein Enigma, würde man vielleicht sagen. Eine metaphysische Konstellation.
4: So ist es doch.
3: So, wir machen jetzt einfach, also wir haben jetzt noch mal ein paar Veranstaltungen und Terminehinweise für euch. Und zwar in Halle. Für alle, die an der Organisation von anti-autoritären Veranstaltungen interessiert sind, gibt es heute Abend ein offenes Plenum. Es geht darum, Ideen einzubringen für anarchistische Praxis und den Aufbau eines Kollektives in Halle. Klingt das nach was für euch? Dann kommt 18 Uhr in die Villa der Galle.
4: Ja, heute beginnt der offizielle Wahlkampfauftakt des Landesverbandes der Linken. Die heiße Phase soll beginnen. Um sich zu informieren und ins Gespräch zu kommen, gibt es eine Großveranstaltung mit Gregor Gysi in Magdeburg. Die beginnt um 15 Uhr auf dem Oldenstädter Markt 1.
3: Eine Tanz- und Körpercollage gibt es heute 20 Uhr im Loft-Theater Leipzig zu bestaunen. Die läuft unter dem Titel Unaged von Linien und Falten. Die PerformerInnen stellen sich die Frage, inwiefern ein Altern jenseits von Verlustnarrativen, männlicher Bewertung und dem Schönheitsversprechen von Kosmetika möglich ist. Weitere Termine sind morgen und am Mittwoch um dieselbe Zeit 20 Uhr im Loft-Theater in Leipzig.
4: Morgen Abend in Halle steht ein Filmquiz im Lila Drachen auf dem Programm. Für alle, die sich noch nicht vollends kommend, YouTube-Shorts hingegeben haben oder es zumindest versuchen, stellt euch Filmwissen auf den Prüfstand und kommt vorbei auf Popcorn, Spaßgetränk und Filmnerdwissen. Das Ganze startet morgen um 20 Uhr in der Rudolf-Breitscheid-Straße 4 im Lila Drachen.
3: Hast du dich schon YouTube-Shorts völlig hingegeben?
4: Ich bin völlig verloren. Aber ich muss sagen, bei YouTube Shorts bin ich eigentlich noch ziemlich gut im Rennen. Also ich gucke da nicht so viel.
3: Nee, ist auch nicht so meins.
4: Nee.
3: Aber nichtsdestotrotz gibt es noch einen weiteren Hinweis auf eine Veranstaltung in Leipzig. Und zwar geht es dort um den 4. Juli in Erfurt. Aktionstrainings sind nämlich dahingehend immer eine gute Idee, sei es die erste oder 10. Aktion für euch. Und deshalb finden morgen Abend Aktionstrainings für ein sicheres und starkes Widersetzen statt. Termine sind für Flinters in Halle im ESG 17 Uhr oder in Leipzig 19 Uhr in der Heiligkreuzkirche.
4: Ja, da seid ihr jetzt wahrscheinlich gewappnet mit ein paar Veranstaltungshinweisen, ein paar Ideen.
3: Es gibt viel zu tun.
4: Ja.
3: Also der Kalender ist voll.
4: Wollen wir dann vielleicht noch einen Song dazwischen bauen und geben euch da nochmal einen kurzen Überblick, was sonst noch in den freien Radios so läuft. Und dann sind wir auch schon tatsächlich durch mit dieser heutigen MoMA-Geschichte.
3: Ja.
4: Und während du noch akribisch den nächsten Song raussuchst, versuche ich.
3: Was ist du die Zeit zu schlagen? Ja, es ist, genau. Wir machen einfach mal hier das Lied Kettenfett von Carlo Link an.

0: Jim E. Brown.
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0: Ja, das war das Morgenmagazin im Radio Korax. 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
0: Bei Radio Unerhört Marburg, Plattenbau, eine Sendung mit viel Musik, gespielt wird ausschließlich von Vinyl und besteht aus Pop'n'Rock der 60er Jahre bis heute sowie deutschem und internationalem Hip-Hop. Und je nach Laune gibt es auch den einen oder anderen Schnack samt Hintergrundfakten zur Musik und ihrer Entstehung.
1: So wie hier eigentlich, ne?
0: Ja.
1: Genau. Montag bis Donnerstags läuft jetzt quasi freie auf den freien Radios Berlin-Brandenburg die Sendung Frühstücksei mit Trüffelsalz, die Frühstückssendung im freien Radio. Und darüber hinaus mit tiefschwarzem Kaffee, viel Musik und Frühstück.
0: Genau, und am Montag, den 22.06., also heute um 19 Uhr im Korax-Programm Zwischenfälle. Was haben Kämpfe gegen Wohnraumvernichtung und Straßenfeste gemeinsam? Wie politisiert man sich in den 1990er Jahren in einer kleinen Großstadt im Süden der Republik? Welche Themen werden diskutiert? Was steht auf der politischen Agenda in den WGs? Diesen und weiteren Fragen widmet sich die heutige Sendung der Zwischenfälle von Miethaien und Studentenklos.
1: Ja, heute Abend auch schon wieder, also ein Programm, also quasi der Kalender wird immer voller.
0: Mhm. So wie mein Kopf.
1: Ja.
0: Und wir, aber.
1: Wir sind auch durch für heute. Das Morgenmagazin ist hiermit beendet. Und wir wünschen euch noch einen schönen Tag.
0: Ja. Wirst du eine dieser Veranstaltungen besuchen?
1: Das weiß ich noch nicht.
0: Das, okay. Ja, ich bin tatsächlich motiviert, da auf jeden Fall um 19 Uhr reinzuhören bei Korax, weil ich schon immer wissen wollte, was auf der politischen Agenda in den WGs stand. Ja.
1: Ja, wir sind fertig.
0: Wir sind fertig.
1: Ich habe fertig.
0: Vielen Dank fürs Zuhören und tschüss.
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Jemand, der...

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Nein, ich steige auf die Schienen. Ich laufe die Schienen entlang.

Treppenhof. Was macht mein Nachbar da zur Hölle? Die Tür ist nicht zugeschlossen, kein Problem. Ich lasse sie auch offen. Ja, ich bin jetzt hier oben. Ich glaube, dieser Salpeter kommt von der Wand wieder runter. Der ist irgendwie. Naja. Jetzt lasse ich meinen Tag mal in Revue passieren. Also, hallo, ich gibt's ja auch nicht.

mit Alkohol oder Alkohol? 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

0: es manifestiert sich die Regel. Die Regel des Abstandes. Um ein Manifest zu manifestieren, muss es sich eskalieren, denn die Hälfte unseres Lebens warten wir vergebens. Vergebens. Was?
1: Hä?
0: Wohin?

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4: Ja, so sieht's aus. Willkommen zur Mittagspause. Heute ist Montag, der 22.06. Und ich bin hier mit
5: Letizia, hallo.
4: Mit Letizia, das Power-Duo.
5: Gerade schnell noch zum Radio gesprintet.
4: Ja, genau. Ich mache mit dir doch am liebsten Sendung, Letizia.
5: Ja, ich weiß, aber du bist bald nicht mehr da.
4: Ja, nee, 2 Wochen bin ich noch da, aber...
5: Ja, bei mir steht's auch in den Sternen.
4: Ja, ihr werdet sehen, wir werden sehen. Und ja, wir versüßen euch heute die Mittagspause und fangen an mit Still Don't Know My Name von Labyrinth.

0: Während die menschlichen Fußballer ihren Weltmeister suchen, will ein Roboterfußballteam aus Leipzig seinen Weltmeistertitel verteidigen. Um den Titel kämpfen beim RoboCup im südkoreanischen Incheon von 30. Juni bis 6. Juli 62 Teams aus 21 Ländern. Das Verhalten der 1 Meter großen und 2 Kilogramm schweren humanoiden Booster K1 Fußballroboter werde nicht mehr direkt programmiert, sondern in der Simulation antrainiert. Dies läuft mit verschiedenen KI-Verfahren. Das Team aus Leipzig, 40 Menschen und 4 Roboter, musste die Reise nach Südkorea selbst bezahlen und hofft noch auf Sponsoren. Das langfristige Ziel sei es, bis 2050 den amtierenden menschlichen Fußballweltmeister zu besiegen. Im Vorjahr hatte das Leipziger Team im Finale den chinesischen Konkurrenten TH Moss mit 11:0 besiegt.
1: Zum 17. Mal finden am letzten Wochenende im Juni die internationalen Schostakowitsch-Tage.
2: Okay, ich rede einfach weiter. Nach dem tödlichen Busunfall in Leipzig-Wiederitzsch sucht die Polizei nach Zeugen. Gesucht werden Personen, die den Unfall beobachtet haben und Angaben zum genauen Hergang machen können. Auch Ernsthelfer, die sich an der Unfallstelle befanden, werden gebeten, sich bei der Verkehrspolizeiinspektion Leipzig zu melden. Die 88-jährige Frau war am Donnerstagnachmittag an der Haltestelle Martinshöhe beim Aussteigen aus einem Linienbus zwischen den Bus und die Bordsteinkante geraten und gestürzt. Aus bislang ungeklärter Ursache, wurde die teilweise vom Bus überrollt. Die Seniorin erlag noch am Unfallort ihren schweren Verletzungen. Bereits einen Tag zuvor hatte es einen weiteren Busunfall mit einer Seniorin in Leipzig gegeben. Im Stadtteil Probstheida musste ein Busfahrer an der Kreuzung Prager Straße und Chemnitzer Straße wegen eines plötzlich bremsenden Autos stark abbremsen. Dabei stürzte eine 85-Jährige, die mit ihrem Elektromobil im Bus unterwegs war, und wurde schwer verletzt. Sie kam zur Behandlung in ein Krankenhaus. Die Polizei ermittelt auch hier zum genauen Unfallhergang.
0: Am heutigen Montag startet das jüdische Straßenmusikfestival Lekaim in Leipzig. Auf der Kremarschen Straße in der Leipziger Innenstadt spielen MusikerInnen von 15 bis 18 Uhr jüdische Musik. Auch das heutige Friedensgebet in der Nikolaikirche steht im Zeichen der nun 17. jüdischen Woche. Es beginnt wie immer um 17 Uhr und versteht sich als Zeichen gegen Antisemitismus. Die jüdische Woche Leipzig wird von 21. Juni bis 28. Juni 2026 gemeinsam vom Kulturamt in der Stadt Leipzig und dem Arjowitsch-Haus organisiert. Die erste Ausgabe wurde 1991 veranstaltet. Vom 21. bis 29. Juni sind auch Kinder und Enkelkinder ehemaliger jüdischer LeipzigerInnen aus den USA, Israel, Großbritannien, Kanada, Spanien und Frankreich zu Gast in Leipzig.
2: Der Protest gegen die geplante Rodung des kleinen Waldstücks westlich der Kleinmesse soll auf die Straße getragen werden. Mehrere Umwelt- und Naturschutzverbände haben für Donnerstagabend zu einer Demonstration auf der Jahnallee aufgerufen. Start ist um 18 Uhr an der Jahnallee, Ecke Kapperstraße. Hintergrund ist die Ankündigung der Stadt Leipzig, das knapp 6 Hektar große Waldgebiet am RB Leipzig verkaufen zu wollen. Der Fußball-Bundesligist möchte dort sein Trainingsgelände erweitern. Nach Angaben der Stadt sei dies die beste Lösung, damit sich der Verein weiterentwickeln könnte und die Kleinmesse an ihrem bisherigen Standort bleiben könne. Gegen die Pläne regt sich jedoch zunehmend Widerstand. Bereits kurz nach Bekanntwerden des Vorhabens wurde eine Petition gestartet, die inzwischen von rund 3600 Menschen unterschrieben wurde. Über den möglichen Verkauf und die Zukunft des Waldstücks muss allerdings noch der Leipziger Stadtrat entscheiden. Mehrere Fraktionen haben bereits signalisiert, dem Vorhaben zustimmen zu wollen.
0: Nach dem Straßenfestival Fête de la Musique ist es am Sonntagabend im Leipziger Stadtteil Konnewitz zu Ausschreitungen gekommen. Nach Angaben der Polizei errichten rund 100 Menschen Barrikaden auf einer Straße und setzten diese in Brand. Im weiteren Verlauf zog eine Gruppe von etwa 30 Personen zum nahegelegenen Polizeiposten und bewarf das Gebäude mit Steinen. Dabei wurden auch eine benachbarte Arztpraxis sowie ein Transporter beschädigt. Verletzt wurde nach bisherigen Informationen niemand. Die Polizei hat Ermittlungen wegen Landfriedensbruch aufgenommen. Wie hoch der entstandene Sachschaden ist, steht derzeit noch nicht fest. Das waren die Nachrichten. Und bevor es jetzt weitergeht, hört ihr Blood in the Cut von Kay Flay.

0: ich habe das Lied letztens wiedergefunden, also letztens gestern.
1: Und letztens gestern.
0: Wollte es unbedingt heute spielen.
1: Ja. Voll toll.
0: Ja, voll toll.
1: Wir kommen jetzt zu unserem Beitrag, zu unserem heutigen Beitrag, der ganze 43 Minuten lang geht. Caro, was hast du denn da rausgesucht?
0: Dieser Beitrag handelt sich um das jährliche Festival in Gorisch in der Sächsischen Schweiz. Und ja, Coloradio unterhielt sich mit einem der Gründer und dem künstlerischen Leiter des Festivals, der heißt Tobias Niederschlag. Und ja, die reden über die Geschichte und das aktuelle Programm.
2: Zum 17. Mal finden am letzten Wochenende im Juni die internationalen Schostakowitsch-Tage Gorisch statt. Gorisch, ein kleiner Kurort in der Sächsischen Schweiz, so zwischen Königstein und Bad Schandau gelegen, auf einem kleinen Hügel. Wie kam es dazu, dass nur ausgerechnet in so einer kleinen Gemeinde, die kaum jemand kennt, das einzige Festival weltweit stattfindet, das sich dem Schaffen Dmitri Schostakowitsch widmet? Dazu frage ich einen der Gründer und dem künstlerischen Leiter des Festivals, Tobias Niederschlag. Hallo Tobias, schön, dass du im Studio bist.
3: Ja, hallo, guten Morgen. Ja, natürlich, das ist erstmal total überraschend, in einem kleinen Dorf mitten in der Sächsischen Schweiz das einzige Schostakowitsch-Festival, das jährlich stattfindet. Ja, das hat folgenden Hintergrund. Schostakowitsch war zweimal in diesem Ort zu Gast, wo zu DDR-Zeiten ein Gästehaus des Ministerrats der DDR war, im Wald, ein bisschen außerhalb des Ortes, versteckt eigentlich sogar. Und dort war er natürlich als offizieller Staatsgast, sollte bei seinem ersten Aufenthalt 1960 auch eine Filmmusik dort komponieren. Aber als er dann in dieser Idylle angekommen ist und wirklich ein bisschen Ruhe auch hatte, obwohl natürlich trotzdem alles abgeschirmt und beschattet war, aber wahrscheinlich doch ein bisschen entspannter, als er es von der Sowjetunion her kannte. Dort hat er dann eben sein 8. Streichquartett komponiert, eines seiner persönlichsten Werke, ein sehr bewegendes autobiografisches Stück, wo ganz viele Zitate aus früheren Werken auch vorkommen, mit dem er quasi so etwas wie ein Requiem auf sich selbst geschrieben hat, also ein sehr nachdenkliches Werk. Das ist dort entstanden, das ist heute eines der meistgespielten Werke von Schostakowitsch, nicht nur als Streichquartett, sondern auch in der Orchesterfassung von Rudolf Barschei vor allem. Es gibt mehrere Orchesterfassungen und das hat uns bewogen, 2009 einen Verein zu gründen und dann auch 2010, 50 Jahre nach Schostakowitschs erstem Aufenthalt, er war dann 1972 noch ein zweites Mal in Gorisch, dieses Festival ins Leben zu rufen, das jetzt schon in seinen 17. Jahrgang geht.
2: Wer waren außer dir die Mitgründer und Gründerinnen?
3: Das war eine ganz bunte Mischung aus Schostakowitsch-begeisterten Menschen. Da waren einige Kollegen von der Staatskapelle damals dabei, Jan Nast, der Orchesterdirektor, auch verschiedene Kolleginnen und Kollegen aus dem Management, aber vor allem auch, und das war uns ganz wichtig, auch Gorischerinnen und Gorischer. Nicht zuletzt auch der damalige Bürgermeister in Gorisch. Also wir waren so 7, 8 Leute, die diesen Verein gegründet haben. Und ja, haben das dann mit großem Engagement vorangetrieben. Man muss aber auch dazu sagen, dass am Anfang an gar nicht klar war, was man dort überhaupt machen kann. Natürlich habe ich immer gesagt, naja, man müsste natürlich auch die Musik von Schostakowitsch an dem Ort erklingen lassen, am besten sogar regelmäßig. Aber wo? Es gab keinen wirklichen Konzertsaal. Ja, das Gästehaus steht natürlich noch da, ist heute ein Hotel, Parkhotel Albrechtshof. Dort gibt es aber auch nur einen relativ kleinen Frühstückspavillon, wo vielleicht 80, 100 Leute reinpassen. Dann wird es aber schon eng. Eine Kirche gibt es auch nicht, die man einfach hätte mieten können. Und dann sind wir durch den Ort gelaufen und haben eine Scheune entdeckt, die über das Jahr hinweg nach wie vor als Scheune genutzt wird. Also da ist jetzt im Moment gerade immer noch Stroh drin. Und die bauen wir in jedem Jahr zu einer Konzertscheune um. Und wir haben damals auch vor dem ersten Festival eine Akustikprobe dort gemacht mit Isang Enders, der damals noch Solocellist der Staatskapelle war, und haben schon festgestellt, dass dieser Raum, obwohl er gar nicht dafür gebaut ist, eine wunderbare Akustik hat. Und das ist nach wie vor so geblieben, ein wirklich großartiger Konzertraum, der aber in jedem Jahr extra zu einem Konzertraum hergerichtet werden muss.
2: Habt ihr euch am Anfang überlegt, oh, wie wird das in 10 Jahren sein? Wird das genug Menschen ansprechen? Weil ein Streichquartett ist ja, wie hat Goethe gesagt, man hört 4 vernünftige Menschen bei der Unterhaltung zu oder so ähnlich. Ja. Ein Streichquartett ist ja eher die hohe Kunst der Kammermusik und ein Rückzug ins Private, das hat jemand anders mal geschrieben.
3: ja, vier vernünftigen Menschen beim Reden zuzuhören, ist ja an sich auch schon sehr interessant und das erlebt man vielleicht auch gar nicht so häufig. Nein, aber ist schon klar, also für uns war wirklich diese Hauptmotivation erstmal dieses Stück, ja, das schon, weil es wirklich eines der meistgespielten Streichquartette des 20. Jahrhunderts ist. Also das ist wirklich ein ikonisches Werk. Das wäre bei einem anderen Stück von Schostakowitsch vielleicht auch ein bisschen anders gewesen, aber das ist wirklich ein Stück, das eigentlich jeder Musiker kennt und jeder Streichquartettmusiker sowieso. Viele wissen oder wussten damals natürlich aber nicht, dass es außerhalb der Sowjetunion entstanden ist. Das ist das eine, aber wir spielen ja nicht nur Streichquartettwerke, sondern auch andere Kammermusikwerke von Schostakowitsch und auch Kammerorchesterrepertoire. Da ist die Scheune Gott sei dann groß genug. Die Staatskapelle ist bis heute unser wichtigster künstlerischer Partner und gestaltet auch in jedem Jahr einen Aufführungsabend, eine Aufführungsmatinee. Und außerdem haben wir in jedem Jahr auch neben Schostakowitsch andere Komponisten, die wir beleuchten aus seinem Umfeld oder auch Nachgeborene, also zeitgenössische Komponisten unserer Zeit, die aber auch eine Verbindung zu Schostakowitsch haben. Also ein ganz buntes Spektrum mit ja, mehreren Schwerpunkten in jedem Jahr, sodass das, glaube ich, doch sehr abwechslungsreich ist und immer auch sehr intensiv.
2: Du sprachst gerade die Nachgeborenen und Künstlerkollegen von Schostakowitsch an. Wen habt ihr dieses Jahr ausgesucht und warum korrespondiert gerade dieser Komponist mit Schostakowitsch?
3: Ja, in diesem Jahr sind das mehrere Komponisten, weil wir uns entschieden haben, dass wir das ganze Festival unter das Themenjahr Tacheles, das Jahr der jüdischen Kultur in Sachsen, das ja in diesem Jahr landesweit begangen wird, stellen möchten. Schostakowitsch selber war ja kein jüdischer Komponist, aber Einflüsse der jüdischen Musik sind doch in seiner Musik sehr deutlich zu erkennen und er hat sich auch in den, das muss man dazu sagen, umstrittenen Memoiren, Zeugenaussage, doch sehr eindeutig dazu geäußert, wie wichtig dieser Einfluss für seine Musik ist, welche Sympathie er auch für das jüdische Volk empfindet. Es gibt ja so Werke wie die 13. Symphonie Babi Yar, das ist vielleicht so das größte dieser Werke, das führen wir in diesem Jahr nicht auf, aber auch viele andere Werke, zum Beispiel der Vokalzyklus aus jiddischer Volkspoesie, auch Kammermusikwerke wie das 4. Streichquartett, wo man es am Titel erstmal gar nicht erkennen kann. Das sind Werke, die Ende der 1940er Jahre entstanden sind in einer Zeit, in der in der Sowjetunion nach dem Zweiten Weltkrieg doch eine sehr große Antisemitismus-Kampagne gestartet wurde. Das war eine sehr schwierige Zeit, vor allem auch für Schostakowitschs engen Freund Mitislav Weinberg. Und diese Werke, auch zum Beispiel der Zyklus aus jiddischer Volkspoesie, durften erstmal gar nicht aufgeführt werden. Die wanderten in die Schublade, auch andere Werke wie das 1. Violinkonzert. Also das ist schon ein ganz wichtiger Bereich auch in Schostakowitschs Schaffen, zumal er selber ja auch ein großer Verehrer der Musik von Gustav Mahler war, wo diese Einflüsse natürlich auch sehr deutlich hörbar sind. Ja, also das ist ein Schwerpunkt in diesem Jahr. Es gibt verschiedene jüdische Komponisten, deren Werke wir Schostakowitsch gegenüberstellen. Das ist zum einen sein enger Komponistenfreund Mitislav Weinberg, der ja eigentlich erst seit ein paar Jahren überhaupt entdeckt wird. Können wir gleich noch ein bisschen genauer drauf schauen. Aber eben auch Werke von Gustav Mahler, von Alfred Schnittke, ein wichtiger, ja, Nachgeborener kann man gar nicht sagen. Das hat sich natürlich noch ein bisschen überschnitten, aber auch einer der großen Komponisten des 20. Jahrhunderts, dessen Musik meiner Meinung nach heutzutage ein bisschen zu selten gespielt wird. Und eben aber auch klassische Komponisten, wie zum Beispiel Felix Mendelssohn-Bartholdy. Das ist natürlich wirklich eine Gelegenheit, Mendelssohn, der gut als assimilierter Jude, aber vor allem ja auch doch sehr intensiv auch in Sachsen gewirkt hat, in Leipzig, ihn ins Programm einzubinden. Es ist ja überhaupt so, das hat mir Schostakowitschs Witwe Irina Antonowna mehrfach gesagt, mit der wir ja doch in engem Kontakt stehen. Sie ist ja unsere Schirmherrin. Sie sagte immer, dass ihr Mann es eigentlich gar nicht so gerne gesehen hat, wenn seine Werke mit anderen russischen Komponisten verbunden aufgeführt wurden, sondern dass er am liebsten Programme mochte, in denen klassische Kompositionen, also Klassiker auf dem Programm standen, dass er das doch bevorzugt hat. Und ich glaube, mit Mendelssohn können wir ihr diesen Wunsch erfüllen.
2: Du hattest das angesprochen, dass also ein großer Programmpunkt die jüdische Musik ist. Deswegen hat ja auch wahrscheinlich Schostakowitsch mit seinem 4. Streichquartett, da ist ja gerade der 4. Satz, wo man jüdische Melodien hört. Er hat das erst offengelegt, aus der Schublade geholt, obwohl 1949 geschrieben, aber erst 1953 nach Stalins Tod wurde das uraufgeführt. Er hat also mehrere solche Werke.
3: Richtig. Das 1. Violinkonzert ist auch ein solches Stück, das dann sogar noch eine andere Opuszahl bekommen hat, wo diese Einflüsse auch sehr offenkundig sind, aber eben auch der Zyklus Zyklus aus jiddischer Volkspoesie, wo das natürlich schon im Titel ganz klar ist und auch die Texte, jiddische Texte, die er dort vertont hat. Also da war zu dieser Zeit, 1948, als der Zyklus entstanden ist, nicht dran zu denken.
2: Als ich mir das Programm angeschaut habe, da war ich diesmal besonders begeistert, weil ihr Stücke ausgewählt habt aus der ganzen frühen Jugendzeit, also ein Opus 8, noch vor seiner ersten Sinfonie geschrieben, also da war er noch ein Jugendlicher, bis hin dann zum Opus 146, also das vorletzte Werk, was geschrieben wurde. Also das hat mir sehr gut gefallen, dass man also wirklich die gesamte Entwicklung, wenn man die 4 Tage durchhält, die gesamte Entwicklung Schostakowitsch schaffen, erleben kann.
3: Das wirklich auch in diesem Jahr ganz bewusst so ist, dass wir den frühen Schostakowitsch anhören, anschauen können und dass wir die Entwicklung bis ins Spätwerk nachzeichnen. Das ist ein bisschen, wie soll man sagen, unsere Hommage an diesen Komponisten zu seinem 120. Geburtstag.
2: Den wir am 25. September begehen werden. Warum hat Schostakowitsch einige Werke ohne Opuszahl, die ja auch jetzt Teil des Festivals sind, gelassen ohne Opuszahl? Zum Beispiel die Jazz-Suiten.
3: Ja, man kann das nur mutmaßen. Ich meine, die Werke, die eine Opuszahl haben, das sind natürlich Werke, die er ganz explizit auch in seinem Werkverzeichnis gesehen hat, ja, als vollgültige Werke. Das heißt nicht, dass die anderen Werke weniger interessant sind, aber es handelt sich dann doch oft auch um Gelegenheitswerke. Gerade bei den Jazz-Suiten sind das ja auch Dinge aus Filmen und vor allem auch Ballettmusiken, die er bearbeitet hat, zusammengestellt hat und die, wie soll man sagen, sich aus Teilen anderer Opuswerke zusammensetzen und eben auch noch in Bearbeitung erklingen. Auch das Impromptu ist ein ganz klassisches Gelegenheitswerk, das er für einen befreundeten Bratschisten komponiert hat, das ja auch wirklich erst 2017 entdeckt wurde. Und das haben wir damals zur Uraufführung gebracht in Gorisch. Ein wunderbares, kurzes Stück. Es dauert eigentlich nur eine Minute, eine schöne, langsame Einleitung und ein sehr virtuoser, schneller Teil. Aber nachdem das so kurz ist, haben sich damals Nils Mönkemeyer und Rostislav Krima, die das Werk auch in diesem Jahr wieder spielen werden, doch dazu entschieden, es einfach 3-mal hintereinander zu machen, ein bisschen zu variieren vom Tempo, vom Charakter her und dann sehr wirkungsvoll abzuschließen. Dadurch wurde das Stück dann ein bisschen länger. Das ist ganz schön. Ja, also wie gesagt, es gibt auch bei den Werken ohne Opuszahl, die ja nicht nur nachgelassene Werke sind, also nachgelassen in dem Sinne, dass es späte Stücke sind, die vielleicht nicht mehr fertig geworden sind, sondern wirklich auch Stücke, die als Geburtstagsgeschenk vielleicht für befreundete Künstler oder überhaupt als Referenz geschrieben wurden, aber vielleicht doch nicht so diesen ganz tiefgründigen Charakter haben, dass die aber trotzdem sehr interessant sind. Mhm. Gerade in der Gegenüberstellung. Ich denke nämlich auch, weil Sie die Jazz-Suiten ansprechen, natürlich nehmen wir Schostakowitsch heute auch aufgrund der großen, gewichtigen Meisterwerke doch als einen sehr düsteren Komponisten wahr, der sich natürlich sehr intensiv mit dem Zeitgeschehen damals auseinandergesetzt hat, dieses gespiegelt hat, auch seine sehr persönliche Geschichte. Es gibt aber eben auch den anderen Schostakowitsch, der eigentlich zeitlebens auch in der Lage war, weil ihm das Komponieren einfach auch sehr schnell von der Hand ging, doch sehr leichtgewichtige, unterhaltsame und wirkungsvolle Musik zu schreiben. Auch das ist eine Facette. Und wenn man das beides kennt, entdeckt man in beiden Genres, sage ich jetzt mal, wie sich die Stücke vielleicht auch gegenseitig beeinflusst haben. Oder sagen wir mal eher so, dass beides originärer Schostakowitsch ist. Das gehört zu dem Bild dieses Komponisten mit dazu.
2: Wahrscheinlich spielt er auch eine Rolle in seinem Leben, dass er ja viel zu Film improvisiert hat, dass er also als Pianist bei Stummfilmen Musik dazu improvisiert hat, was ihm dann später zugute kam, dass er solche auch leichtere Musik schreiben konnte.
3: Ja, wahrscheinlich auch das. Es gibt ja so Stücke, die diesen Einfluss sehr deutlich zeigen. Das erste Klavierkonzert zum Beispiel, das wir in diesem Jahr nicht aufführen, das aber doch regelmäßig kommt, was, wie soll man sagen, fast schon wie ein Werk funktioniert, das mit Filmschnitten arbeitet, wo die Stimmungen ganz schnell umschlagen, wo die Musik auch häufig ein bisschen improvisiert klingt, was sie aber gar nicht ist. In dem Fall ist wirklich alles ausnotiert, aber ein unglaubliches Tempo auch haben. Also und dieser Wechsel von verschiedenen Stimmungen, der wirklich ganz schnell passiert, wie so ein Filmschnitt. Das ist etwas, was man in diesem Werk zum Beispiel sehr deutlich hört und was sicherlich auf seine Erfahrungen als Kinopianist zurückzuführen ist.
2: Man müsste wirklich mal sich mal eine Zeit lang beschäftigen und viele Filme angucken. Er hat ja für unglaublich viele Filme Musik geschrieben.
3: Richtig.
2: Und das Werkverzeichnis findet man ja im Netz. Du hattest gesagt, zum Beispiel 2017 wurde ein Stück entdeckt. Die Archivarin in Moskau, Olga Digonskaya, die hat ja immer wieder mal ein paar Sachen, die er dann bekommt und zur Uraufführung bringen kann. Wie sieht das dieses Jahr aus? Es gab ja auch im vergangenen Jahr eine Konferenz in Leipzig, eine internationale Schostakowitsch-Konferenz. Wurde wieder was Neues entdeckt?
3: Ja, das war im letzten Jahr im Rahmen des großen Schostakowitsch-Festivals in Leipzig, das ja anlässlich des 50. Todestages stattgefunden hat. Ja, da hat sie etwas sehr Interessantes offenbart, allerdings kein Musikstück, sondern Tagebücher von Schostakowitsch. Ich kann den Zeitraum jetzt gar nicht so ganz genau sagen, ich sag mal so zwischen 1958 und 1964, 65, die noch nicht veröffentlicht sind. Sie ist gerade dabei, das zu bearbeiten, auch aufzuarbeiten, aber ich glaube doch sehr persönliche, sehr interessante, spontane Äußerungen auch enthalten, die seine Sicht auf die Dinge noch einmal aus einer anderen Perspektive unterstreichen. Wie ich eben schon sagte, die Memoiren Zeugenaussage sind ja bis heute umstritten, aber man vermutet, dass auch in diesen Tagebuchnotizen doch die ein oder andere Äußerung, anhand derer man auch seine Sicht auf die Dinge sogar mit seiner eigenen Handschrift nachweisen kann und auch andere interessante Hintergrundinformationen zu Werken, die in dieser Zeit entstanden sind. Ich kann dir das jetzt nicht genauer erläutern, mir liegen diese Tagebücher nicht vor. Olga ist nach wie vor daran, das aufzuarbeiten. Sie wird aber in diesem Jahr auch wieder nach Gorisch zu unserem Festival kommen und da kann man sie fragen.
2: Dieses Jahr habt ihr ja eine ganz andere Buchvorstellung im Programm. Die russisch-israelische Autorin Elena Jakowitsch hat ja die Witwe Irina Antonovna befragt und hat aus diesen Sachen ein Buch geschrieben. Und da hat man ja auch schon wieder sehr viel Privates, Persönliches aus Schostakowitschs Leben lesen können.
3: Richtig. Ja, das ist wirklich erstaunlich. Bei unserem Festival ist das nicht ganz neu, das muss man dazu sagen, denn diesem Buch zugrunde liegt eigentlich ein Film, den Elena Jakowitsch vor ein paar Jahren gedreht hat. Sie ist in erster Linie Filmemacherin. Sie hat erstaunlicherweise während der Pandemie doch zwei längere Interviews mit Irina Antonova führen können. Das ist sehr erstaunlich, weil Irina eigentlich keine Interviews gibt, aber in der Pandemie war alles ein bisschen anders und da hat Elena Jakowitsch, glaube ich, einen sehr guten Zeitpunkt erwischt und auch natürlich einen sehr guten Zugang zu Irina aufgebaut. Ja, sehr lange Interviews sind das, die sie dann zu einem Film zusammengeschnitten hat, mit diesem Titel auch zu zweit, also die Geschichte erzählt aus der Perspektive der Ehefrau Irina Antonovna. Und nachdem das doch hochinteressant ist und vor allem aber auch viel Material gar nicht Eingang in den Film finden konnte, weil der Film natürlich auch, ich weiß gar nicht genau wie lange er ist, 2 Stunden, vielleicht ein bisschen länger, aber es ist vieles nicht berücksichtigt worden. Da hat sie gesagt, okay, es ist doch sicher sinnvoll, daraus auch ein Buch zu machen. Und das ist letztes Jahr im Herbst erschienen. Also den Film haben wir vorletztes Jahr bei unserem Festival gezeigt als europäische Erstaufführung. Und das Buch ist letztes Jahr im Herbst erschienen in russischer Sprache, aber eben auch in deutscher Sprache und soll auch jetzt in Kürze in französischer Sprache rauskommen. Und das ist natürlich wirklich ganz interessant, auch im Hinblick auf die Memoiren Zeugenaussage, die ja von Solomon Wolkow notiert wurden und ich sag's nochmal, bis heute umstritten sind. Dieses Buch zeigt die Perspektive der Ehefrau, die natürlich die letzten Jahrzehnte intensiv miterlebt hat. Und das ist sicher auch sehr authentisch, auch wenn sich Schostakowitsch nicht selber äußert, aber da gibt es ganz viele Dinge, die man bislang noch nicht kannte oder wie soll man sagen, die man vielleicht kannte, aber die hier doch wirklich nochmal sehr persönlich erzählt werden, sodass sie umso besser nachvollziehbar sind. Das ist also wirklich sehr interessant. Es ist auch so, dass dieses Buch so aufgebaut ist, dass erstmal die Lebensgeschichte beider erläutert wird. Also Irina war ja deutlich jünger als Schostakowitsch und sie erzählt auch aus ihrer Kindheit. Parallel dazu kann man lesen, was in seinem Leben zu der Zeit schon passierte, wo er teilweise auch schon sehr, sehr bekannt und berühmt war. Und die beiden sind sich übrigens viele Jahre, bevor sie dann wirklich ein Paar wurden, zum ersten Mal begegnet. Das war nämlich während des Zweiten Weltkrieges, als beide Familien nach Kuibyschew evakuiert wurden. Die Intelligenzia wurde ja evakuiert, die Moskauer Intelligenzia eben nach Kuibyschew. Und da gab es, wie gesagt, ein Haus, wo die Komponisten wohnten. Ich glaube, Irinas Familie, das war eher ein wissenschaftliches Umfeld. Aber auf jeden Fall waren beide Familien da, Schostakowitsch natürlich auch mit seinen Kindern. Und da hat die kleine Irina Schostakowitsch schon aus der Ferne sehen können. Und 20 Jahre später sind sie dann ein Paar geworden. Das wird sehr schön und sehr romantisch in diesem Buch erläutert.
2: Da kommen wir jetzt schon so langsam zum Programm. Also die Buchvorstellung, die wird sein am Freitag um 11 Uhr.
3: Ja.
2: Und am Donnerstagabend eröffnet die Camerata Baltica, das Festival. Und da ist ein Stück dabei, was du schon vorher angesprochen hattest, was also zu den meistgespielten Werken zählt. Und das ist ja auch interessant. Das ist also ein Stück, was ein Kollege bearbeitet hat und was Schostakowitsch dann in sein Opus mit aufgenommen hat.
3: Ja, das ist die Kammersinfonie, die eben auf dem 8. Streichquartett basiert. Kammersinfonie ist ein Titel, den Schostakowitsch gemeinsam mit Rudolf Barschei gewählt hat. Barschei hat das Streichquartett für Streichorchester, für sein eigenes Moskauer Kammerorchester damals bearbeitet und das Schostakowitsch gezeigt. Und er war davon so begeistert, dass er gesagt hat, das nehmen wir so in mein eigenes Werkverzeichnis auf als Opus 110. Ah, es ist aber ganz interessant und das ist auch eine kleine Änderung oder Ergänzung im Programm. Die Cremarata wird diese Barschei-Fassung auch nicht im Original.

0: Das ist sicherlich sehr interessant.
1: Und wer wird an diesem Abend noch zu hören sein?
0: Ja, also wir freuen uns sehr, dass Gidon Kremer natürlich selber mit dabei ist, aber auch eine andere Geigerin, Vineta Sarajka, eine litauische Geigerin, die ja in den letzten Jahren doch große Bekanntheit erlangt hat. Nicht nur, weil sie lange Zeit Primaria im Artemis-Quartett war, sondern auch Konzertmeisterin der Berliner Philharmoniker bis letztes Jahr. Und jetzt gerade wurde bekannt, dass sie, ich glaube, ab der kommenden Saison Konzertmeisterin beim Los Angeles Philharmonic Orchestra sein wird. Wir freuen uns sehr, dass sie in diesem Jahr mit dabei sein wird, die Zeit gefunden hat, neben den anderen Aktivitäten, und bei uns eine Komposition von Peteris Vasks mit der Kremerata aufführen wird. Das ist ein lettischer Komponist, der auch viel gespielt wird, in diesem Jahr auch seinen 80. Geburtstag feierte und eine ganz wunderbare Meditation für Violine und Streichorchester komponiert hat mit dem schönen Titel Einsamer Engel. Den werden wir bei uns hören können. Außerdem musiziert die Kremerata noch ein Werk von Mieczysław Weinberg. Auch das ist eine kleine Änderung, eine Romanze, die auch aus den 1960er Jahren stammt und bearbeitet wurde von Andrei Puschkarev. Und dann der letzte Teil des Konzertes, das sind in der Tat Bearbeitungen, aber hochinteressante Dinge. Zum einen, du hast es eben schon gesagt, die Jazz-Suiten Nummer 1 und 2, nicht zu verwechseln übrigens mit der Suite für Varieté-Orchester, aber vom Charakter her sehr ähnlich. Auch in Bearbeitung für Violine, Streicher und Schlagzeug, auch von Andrei Puschkarev. Und dann gibt es noch ein Stück über ein Stück von Schostakowitsch. Eines der letzten Werke von Schostakowitsch sind ja die sogenannten Lebjadkin-Verse, ein Liederzyklus für Bass und Klavier, sehr abgründig. Und da hat Jewgeni Scharlat ein Werk geschrieben mit dem schönen Titel Lebjadkin versus Reimagined, und zwar für Violine, Streicher und Schlagzeug. Und auch das werden wir hören können. Also das ist ein Stück über dieses späte Werk von Schostakowitsch. Aber auch da sieht man gerade schon in diesen letzten beiden Programmpunkten mit den Jazz-Suiten und dem Lebjadkin-Stück, sage ich jetzt mal, da wird eigentlich so die ganze Biografie noch einmal aufgerollt, natürlich auch als Hommage zum 120. Geburtstag.
1: Das Konzert ist am Donnerstag, dem 25. Juni um 19:30 Uhr. Und für dieses und für alle anderen Konzerte gibt es immer eine Stunde vorher eine Einleitung im Gemeindehaus in Gorisch?
0: Nicht für alle. Bei der Buchvorstellung gibt es das nicht und auch bei der Preisverleihung nicht, weil da auf der Bühne ohnehin gesprochen wird. Aber ansonsten gibt es Konzerteinführungen, die mein wunderbarer Kollege Dr. Alexander Gurdon halten wird, der auch ein wirklicher Experte auf diesem Feld ist.
1: Und am Freitag dann gibt es ja neben der Buchvorstellung auch noch Musik. Und ihr hattet ja im vergangenen Jahr Onno de Krasinita, die ja sogar mit ihrer Schwester da war. Und diesmal ist Onno de Krasinita wieder zu Gast.
0: Ja. Ja, sie war vorletztes Jahr auch schon da, auch übrigens Mitgliedern der Kremerata Baltica, da war Mirga nicht dabei. Letztes Jahr sind sie dann gemeinsam gekommen. Ja, Onute ist doch jetzt zum dritten Mal da, fast schon so etwas wie ein Stammgast, was die Künstler angeht. Wir freuen uns, dass sie eine ganz großartige Pianistin, die auch ein unglaublich breites Repertoire hat und sich aber auch immer gerne auf ungewöhnliche Dinge einlässt. Sie wird bei der Buchvorstellung die Aphorismen von Schostakowitsch spielen und ist dann auch im Abschlusskonzert zu erleben. Ja, aber am Freitagabend, da ist Onute nicht dabei, sondern da ist das Quartett Danel wieder bei uns zu erleben. Ja, eines der großartigsten Streichquartette der heutigen Zeit, eines der führenden Schostakowitsch-Quartette. Die zweite Gesamteinspielung aller Schostakowitsch-Quartette, die vor ein paar Jahren herausgekommen ist, hat nochmal, wie soll man sagen, vielleicht einen neuen Maßstab gesetzt. Wir freuen uns immer, wenn Sie da sind. Und ja, Sie werden das vierte Streichquartett von Schostakowitsch spielen, eben auch mit diesen jüdischen Einflüssen. Das A-Moll-Quartett von Mendelssohn und dann nach der Pause das sechste von Weinberg. Weinberg ist ja bei uns eigentlich fast in jedem Jahr im Programm auch vorhanden. Ein enger Freund Schostakowitschs mit einem sehr tragischen Schicksal, der ja in Polen geboren wurde, dann vor den Nationalsozialisten geflohen ist, über Minsk, dann nach Taschkent und letztendlich auf Einladung Schostakowitschs nach Moskau gekommen und dort bis zum Ende seines Lebens, 1996 ist er erst gestorben, hat er in Moskau gelebt. Aber er war so in diesem unmittelbaren Umfeld von Schostakowitsch und zwischen den beiden bestand wirklich eine enge Freundschaft, auch dahingehend, dass sie sich intensiv über neueste Werke ausgetauscht haben, insbesondere auch, was die Komposition von Streichquartetten anging, gab es quasi so etwas wie einen kleinen Wettstreit, wer als nächstes Nummer 7 schreibt und der andere überholt den anderen dann wieder. Also darüber hat man intensiv sich ausgetauscht und auch gemeinsam neue Werke, die ja im

0: Komponistenverband erstmal vorgestellt werden, mussten auch Orchesterwerke am Klavier vorgestellt. Klavier vierhändig, gibt es auch einige Aufnahmen, zum Beispiel von der 10. Symphonie, das ist wirklich hochinteressant. Und von Weinberg also das 6. Streichquartett, eines seiner größten und vielleicht auch bedeutendsten Streichquartette.
1: Der Samstag beginnt mit einer Kammermatinee. Entdeckungen habt ihr das genannt.
0: Ja, da gibt es wirklich etwas zu entdecken. Also vielleicht auch nochmal ganz kurz zu deiner Frage, was Olga in diesem Jahr mitgebracht hat. Wir werden es sehen. Wir haben in diesem Jahr keine explizite Uraufführung. Das war, das muss man ja ganz ehrlich sagen, in den letzten Jahren wirklich auch ein sehr glücklicher Umstand, dass in jedem Jahr etwas Neues dabei war. In einigen Jahren sogar mehrere Stücke, die wir wirklich zur Uraufführung bringen konnten. Kleiner Exkurs, wir nehmen ja immer alle Konzerte in Gorisch auch auf und haben im letzten Jahr zum 50. Todestag auch eine CD herausbringen können bei der Deutschen Grammophon, wo ein Großteil dieser Uraufführungen auch zu hören ist. Also wirklich, das sind fast 80 Minuten Musik und das meiste davon ist wirklich auf dieser CD zum ersten Mal veröffentlicht, also Weltersteinspielungen. Das ist wirklich hochinteressant. Ich träume immer noch davon, dass wir irgendwann noch eine zweite CD machen können, aber man weiß natürlich nicht, wie viel neue, bislang unbekannte Werke noch gefunden werden. Klammer zu. Aber in dieser Kammermatinee, da gibt es etwas zu entdecken, allerdings nicht von Schostakowitsch, das vielleicht auch, aber ich sag mal, die größte Entdeckung ist sicher hier der weißrussische Komponist Lev Abeliowitsch. Das ist ein Komponist, der hierzulande völlig unbekannt ist, der auch in Weißrussland heute selten gespielt wird, der aber ein ganz ähnliches Schicksal wie Weinberg hatte. Deswegen habe ich das auch gerade so ausführlich erzählt. Mit Weinberg in Warschau studiert, mit ihm nach Minsk geflohen. Dann haben sich die Wege ein bisschen getrennt. Weinberg ist weiter nach Taschkent und Abeliowitsch wurde dann letztendlich nicht von Schostakowitsch eingeladen, sondern von Miaskowski auch nach Moskau zu kommen. Dort sind die beiden sich dann wieder begegnet und waren beide eigentlich in diesem unmittelbaren Schostakowitsch-Umfeld, Schostakowitsch und Oistrach. Allerdings ist Abeliowitsch dann aufgrund dieser antisemitischen Kampagnen, die ich eben schon erwähnt habe, also nach dem Zweiten Weltkrieg, Anfang der 1950er Jahre wieder nach Weißrussland zurückgegangen und hat dann bis zu seinem Lebensende, 1985 ist er gestorben, in Minsk gelebt. War dort hochgeachtet, aber wahrscheinlich sind seine Werke außerhalb Weißrusslands, vielleicht mal, sage ich mal, in der Sowjetunion, wenn man das etwas allgemeiner formulieren kann, aber im Westen völlig unbekannt. Und der Pianist Rostislav Krima, der hat auch einen sehr persönlichen Bezug zu diesem Komponisten. Sein Vater war eng mit Abeliowitsch befreundet und Rostislav hat auch den Nachlass jetzt, wie soll man sagen, er ist ihm zur Verfügung gestellt worden. Und es ist ihm gelungen, dass die Werke von Abeliowitsch, ein relativ überschaubares Oeuvre von ca. 50 Werken, doch peu à peu jetzt bei Peters erscheinen, Musikverlag Peters, und eben auch aufgeführt werden. Wir haben das jetzt mal hier als europäische Erstaufführungen angekündigt, 3 Werke. Möglicherweise, das ist nicht so ganz eindeutig nachweisbar, ist eines davon aber auch eine Uraufführung. Also da ist eine Aria für Viola und Klavier, die Nils Mönkemeyer gemeinsam mit Rostislav Krima aufführen wird. Das ist schon gespielt worden, das Stück. Das ist auch eines der meistgespielten Stücke von Abeliowitsch. Aber die zweite Klaviersonate, die Abeliowitsch Rostislavs Vater gewidmet hat, das ist eine wirkliche Rarität. Und dann zum Abschluss dieses Programms das Klaviertrio von Abeliowitsch. Das ist möglicherweise sogar eine Uraufführung. Und das haben wir kombiniert mit frühem Schostakowitsch, mit dem ersten Klaviertrio von Schostakowitsch, Opus 8, das sehr spät überhaupt erst entdeckt wurde, muss man dazu sagen, aber auch ein ganz wunderbarer Gegenpol zu dem doch sehr berühmten zweiten Trio ist. Ein sehr romantisches Stück eigentlich, das auch zeigt, in was für einer emotionalen Situation Schostakowitsch sich in den 1920er Jahren befand, also wesentlich unbeschwerter und möglicherweise auch verliebt, als er dieses Stück geschrieben hat. Und eben auch nochmal dieses Impromptu von Schostakowitsch, das wir 2018 zur Uraufführung gebracht haben in Gorisch. Und natürlich darf auch Musik von Abeliowitschs Freund Mstislav Weinberg nicht fehlen, das Streichtrio, eines der Hauptwerke im Bereich der Kammermusik von Weinberg, eine große Herausforderung, wie das im Streichtrio-Repertoire immer so ist. Und das werden aufführen Elli Choi an der Geige, Nils Mönkemeyer an der Bratsche und Friedrich Thiele, Konzertmeister der Violoncelli der Staatskapelle, und das ganze Programm gemeinsam mit Rostislav Krima. Also da gibt es ganz viel zu entdecken. Ich habe es jetzt relativ ausführlich dargestellt. Ist sicher interessant zu hören, wie die Musik von Abeliowitsch klingt. Ich meine, man hört natürlich sowohl bei Weinberg und möglicherweise auch bei Abeliowitsch sicher auch den Einfluss des großen Vorbildes Schostakowitsch. Interessant sind ja vor allem die Dinge, in denen sie sich von Schostakowitsch unterscheiden. Und da bin ich auch sehr gespannt drauf.
1: Ihr verleiht jedes Jahr den internationalen Schostakowitsch-Preis. Und diesmal geht der Preis an eine Pianistin.
0: Ja, an Elisabeth Leonskaja, eine der großen Pianistinnen unserer Zeit, aus Russland gebürtig, lebt aber seit vielen, vielen Jahren, Jahrzehnten in Wien. Sie ist eigentlich als Pianistin vor allem für das romantische, spätromantische Klavierrepertoire bekannt. Aber natürlich ist sie in der Sowjetunion aufgewachsen und war als ganz junge Musikerin doch auch noch in diesem Umfeld von Schostakowitsch mit ihrem damaligen Mann Oleg Kagan, hat mit ihm mehrmals auch späte Werke erarbeitet und Schostakowitsch vorgespielt, zum Beispiel die Violinsonate, auch andere Kammermusikwerke, und hat ihn doch da sehr gut noch kennenlernen können, war dann auch auf seiner Beerdigung. Und Schostakowitsch ist schon ein Komponist, das hat sie mir gesagt, der sie ihr Leben lang begleitet hat, auch die Klaviermusik. Und sie wird bei uns in zwei Konzerten zu hören sein, eben in einer Kammermusik, wo ihr dann auch der Schostakowitsch-Preis verliehen wird, gemeinsam mit dem Cato Adornel. Das ist natürlich eine wunderbare Konstellation, mit den Klavierquintetten von Schumann, vielleicht das Klavierquintett, das als, wie soll man sagen, Modell für alle späteren Klavierquintette galt. Und dann eben das von Schostakowitsch, das er 1940 komponiert hat. Aber am Abend dann auch nochmal, da wird Elisabeth Leonskaja ja die zweite Klaviersonate spielen, und wir haben da eine Oktettbesetzung zusammengestellt, Streichoktett mit Mitgliedern der Staatskapelle, aber auch der Kremerata Baltica. Nils Mönkemeyer ist auch dabei und der Geiger Vadim Glusman. Die werden dann eben das Streichoktett von Schostakowitsch, auch ein frühes Werk, Opus 11, und eben das Mendelssohn-Oktett in S-Dur, auch übrigens ein sehr frühes Werk, aufführen. Und gerade bei dem Mendelssohn kann man sicher sagen, auch ein bisschen Licht in die Scheune bringen. Also auf diese Kammermusik am Abend, beide Veranstaltungen, aber auf die Kammermusik am Abend, da freue ich mich ganz besonders drauf.
1: Du hattest schon gesagt, jedes Jahr wird die Staatskapelle dabei sein, und auch in diesem Jahr am Sonntag gibt es wieder eine Aufführungsmatinee mit der Sächsischen Staatskapelle.
0: Also Elisabeth Leonskaja, um darauf nochmal ganz kurz zurückzukommen, ist zum ersten Mal bei unserem Festival zu Gast und freut sich auch sehr darauf. Sie kannte diesen Ort bislang gar nicht und ist sehr gespannt, was sie dort erwarten wird. Hat auch die Geschichte und Entstehungshintergründe des 8. Streichquartetts doch mit großem Interesse aufgenommen. Also sie freut sich sehr, und in der Aufführungsmatinee der Staatskapelle gibt es einen weiteren Debütanten, Ingo Metzmacher, auch ein weltberühmter Dirigent, der gerade in den 90er Jahren übrigens auch sehr intensiv mit der Staatskapelle gearbeitet hat. Manchmal gehen die Wege dann so ein bisschen auseinander, aber hier in Gorisch, in diesem Jahr, führen sie dann doch wieder zusammen, was mich persönlich sehr freut. Also er wird eine Aufführungsmatinee unseres Patenorchesters dirigieren, und als Solist ist Vadim Glusman, den ich ja eben schon erwähnt habe, auch mit dabei. Er ist übrigens ein Geiger, der regelmäßig in Gorisch auch schon aufgetreten ist, aus Amerika kommt, aber in der Ukraine geboren wurde. In diesem Programm zu Beginn der Cantus in Memory of Benjamin Britten von Arvo Pärt, ein weiterer baltischer Komponist im Programm, der dieses Werk damals unter dem Eindruck des Todes von Benjamin Britten komponiert hat. Ein Werk nur für Streichorchester und eine Glocke, sehr, sehr beeindruckend. Wir haben das in Gorisch auch schon mal aufgeführt. Und ich dachte mir, das ist vielleicht auch eine schöne Hommage an Britten. 50. Todestag wird in diesem Jahr begangen. Er war ja doch einer der engsten Komponistenfreunde Schostakowitschs im Westen. Die haben sich aber auch in der Sowjetunion mehrmals getroffen, und auch Schostakowitsch war zum Beispiel in Aldborough bei Britons berühmtem Festival. Da war doch schon eine, wie soll man sagen, eine Seelenverwandtschaft, die erstaunlich war. Deswegen darf Britten nicht ganz fehlen. Ich würde ihm gerne in den nächsten Jahren auch nochmal einen richtigen Schwerpunkt widmen. Das ist bei diesen ganzen Themen, die in diesem Jahr mit reinschwingen, ein bisschen schwierig. Es sind ja auch leider immer nur 4 Tage. Aber Britten ist dadurch auch im Programm vorhanden. Und dann eben die zweite Sinfonietta, auch für Streichorchester und Pauken, von Mieczysław Weinberg. Ein Stück, das 1960 entstanden ist, also im selben Jahr, in dem Schostakowitsch in Gorisch das 8. Streichquartett komponiert hat. Und diese Sinfonietta ist übrigens auch ein Stück, das Weinberg für Rudolf Barschei und das Moskauer Kammerorchester geschrieben hat. Also das ist wirklich ganz interessant für das Ensemble, den Dirigenten und Arrangeur, der dann wenig später eben das 8. Streichquartett zur Kammersinfonie bearbeitet hat. Und dann, ja, nach der Pause noch etwas ganz Besonderes, da habe ich schon lange von geträumt, und zwar Krzysztof Meyer, der große Komponist, Schostakowitsch-Biograf, auch Schostakowitsch-Freund, die waren ja doch sehr eng auch miteinander verbunden, der hat vor Jahren schon, 1995, eine Orchesterfassung geschrieben von der späten Violinsonate, wo er aber auch den Violinpart ein bisschen geändert hat. Wie soll man sagen, eine Orchesterfassung ist doch letztendlich was anderes als ein reines Kammermusikwerk. Und diese Bearbeitung von Christoph Meyer, die werden wir mit Vadim Glusman, der Staatskapelle und Ingo Metzmacher erleben können als deutsche Erstaufführung. Also 1996 fand, glaube ich, die Uraufführung in Seattle statt, damals mit Dmitri Sitkovetsky. Und jetzt doch einige Jahrzehnte später, um nicht zu sagen genau 30 Jahre später, wird das Werk zum ersten Mal in Deutschland gespielt. Was mich besonders freut, denn Christoph Meyer ist unserem Festival von Anfang an wirklich sehr eng verbunden. Er ist in jedem Jahr da. Er lebt natürlich auch seit vielen Jahren in Deutschland. Und ich glaube, es ist für ihn auch etwas ganz Besonderes, dass dieses Werk, diese Fassung nun bei unserem Festival erklingen wird.
1: Bis jetzt hatten wir reine instrumentale Stücke. Ich weiß, du bist auch Freund der Vokalmusik. Jetzt gibt es am Sonntag um 15 Uhr in der Scheune ein Abschlusskonzert. Das habt ihr genannt, jüdische Begegnungen.
0: Ja, das ist nochmal ein sehr vielgestaltiges Programm, wo auch Komponisten mit reinspielen, die bislang in Gorisch noch nicht erklungen sind. Den Rahmen bildet hier zum einen der Zyklus aus jüdischer Volkspoesie von Schostakowitsch, ich habe ihn eben schon erwähnt, das ist das Schlusswerk, das wir ganz bewusst ans Ende dieses Programms und auch ans Ende des Festivals gestellt haben, weil das einfach diese Tacheles-Idee, diesen Schwerpunkt doch nochmal in besonderer Weise unterstreicht. Ich habe gedacht, was kann man dazu machen? Und wir sind dann auf die doch frühe Ouvertüre von Prokofjew über hebräische Themen gestoßen, für Klarinette, Streichquartett und Klavier. Es gibt auch eine Fassung für Orchester, für kleines Orchester, die etwas später entstanden ist, aber wir wollten es im Original machen. Das ist, glaube ich, ein ganz schöner Rahmen für dieses Programm. Und dann dazwischen noch das Klavierquartett von Gustav Mahler, das ja in seiner ganzen Form gar nicht existiert, sondern nur der erste Satz. Aber es sind ja dann doch viele, viele Jahrzehnte nach Mahlers Tod noch Skizzen zum zweiten Satz aufgetaucht. Und Alfred Schnittke hat über diese Skizzen ein eigenes Klavierquartett geschrieben. Und man kombiniert das heute wirklich sehr gerne, Mahler und Schnittke, das machen wir auch. Und dann war mir auch wichtig ein Werk von Erwin Schulhoff, der ja auch einige Jahre in Dresden gelebt hat und dann doch sehr tragisch in einem Konzentrationslager umgekommen ist, hier zu berücksichtigen. Auch das ist ein Komponist, muss ich ganz ehrlich sagen, dem man eigentlich mal einen ganzen Schwerpunkt widmen würde, nicht nur ein Stück. Das sind jetzt hier die Ironien für Klavier zu vier Händen, die Onute Graginierte gemeinsam mit Rostislav Krima aufführen wird. Ja, wir haben eigentlich eine sehr schöne Besetzung hier auch. Mehrere Musiker der Staatskapelle, der neue Soloklarinettist Paul Moosbrugger ist zum Beispiel dabei. Elea Nick wird den ersten Violinpart spielen, den zweiten dann Elli Choi, Nils Mönkemeyer an der Bratsche, Sebastian Fritsch am Cello und dann eben neben Onute Graginierte auch eine wunderbare Sängerbesetzung für eben den Zyklus aus jiddischer Volkspoesie. Dafür braucht man ja einen Sopran, Alt und Tenor, eine sehr ungewöhnliche Besetzung und das machen Sarah Guilford, Hagar Scharwit und Lukas Schmidt. Und wir haben lange überlegt, machen wir es im russischen Originalsprache, haben uns dann aber doch entschieden, die deutsche Übersetzung zu verwenden. Also in der Regel machen wir das doch meistens in Originalsprache, aber ich glaube, hier bietet sich das auch an. Und ich habe mit verschiedenen Zeitgenossen Schostakowitsch, die ihn noch gut kannten, also zum Beispiel Christoph Meyer, auch Thomas Sanderling, der mir immer wieder sagt, naja, wissen Sie, wenn man Schostakowitsch gefragt hätte, hätte er immer gesagt, bitte führen Sie dieses oder jenes Vokalwerk von mir in der Landessprache auf, damit die Leute auch wirklich verstehen, was da gesungen wird. Es gibt natürlich manchmal auch Unschärfen, die dann entstehen, weil jede Sprache anders ist und dann auch nicht immer gleich alles, wie soll man sagen, rhythmisch und musikalisch so hundertprozentig übereinander findet, wie es beim Originaltext wäre. Aber trotzdem ist es möglicherweise immer noch unmittelbarer anhand einer guten Übersetzung nachzuvollziehen. Ich glaube, beide Argumentationen haben etwas für sich. In diesem Fall, wie gesagt, eine deutsche Nachdichtung, aber in Zukunft möglicherweise gerne auch wieder im russischen Original andere Werke. Ja, und damit sind wir eigentlich auch schon am Ende des Programms angekommen. Ja, es ist eine Menge geboten in diesem Jahr.
1: Euer Patenorchester wird aber auch wieder, wie jedes Jahr, am Mittwoch vorher, also am 24. Juni, ein Sonderkonzert. Das heißt auch so richtig, Sonderkonzert am Vorabend der Internationalen Schostakowitsch-Tage Gorisch spielen. Und das wird ja auch ein unglaubliches Konzert. Die 10. Symphonie, die Symphonie, die Schostakowitsch nach Stalins Tod geschrieben hat, die ist also auch für mich eines der ergreifendsten symphonischen Werke Schostakowitsch.
0: Ja, zunächst einmal muss ich sagen, ich freue mich wirklich sehr, dass die Staatskapelle diese Tradition des Sonderkonzertes am Vorabend, die wir ja damals, als ich selber noch bei der Staatskapelle war, initiiert haben, nach wie vor weiterführt. Ich höre immer wieder, dass die Musiker dieses Repertoire einfach auch sehr gerne spielen und dass das natürlich eine sehr gute Gelegenheit ist, das in jedem Jahr auch zu berücksichtigen. In diesem Jahr wird Philipp Jordan dieses Konzert im Kulturpalast dirigieren und damit auch, wenn ich richtig informiert bin, am Pult der Staatskapelle debütieren. Mit der 10. Symphonie von Schostakowitsch, ja, und vor der Pause, aber auch ein sehr interessantes Stück, das zweite Violinkonzert von Schostakowitsch, Opus 129, das immer ein bisschen im Schatten natürlich auch des großartigen ersten Konzerts steht, aber das zweite ist auch wunderbar. Und dafür konnte die Geigerin Isabel Faust gewonnen werden. Also das ist wirklich auch ein wunderbares Konzert, das von der Staatskapelle natürlich veranstaltet wird, im Vorfeld der Schostakowitsch-Tage dann im Kulturpalast in Dresden stattfindet. Und danach werden alle Besucher, Besucherinnen dieses Konzertes sich auf den Weg machen nach Gorisch und die weiteren Konzerte dort erleben, die wir gerade vorgestellt haben.
1: Meine abschließende Frage ist, die hätte auch ganz am Anfang stehen können. Was macht die Faszination Schostakowitsch aus, dass schon ein Drittel aller Karten verkauft sind, bevor ihr den ersten Programmpunkt überhaupt veröffentlicht habt? Weißt du das?
0: Ein ganz kleines Wunder ist das natürlich, deswegen weiß ich das nicht bis ins Letzte. Ich glaube, dass unsere Besucherinnen und Besucher die Festivals doch immer sehr genießen und auch wissen, dass es dort Außergewöhnliches gibt. Großartige Werke natürlich von Schostakowitsch, aber auch von anderen Komponisten. Dann auch Dinge, die man zum ersten Mal hört, die viele vorher natürlich noch nicht kennen und auch nicht ahnen, was da kommt. Ich auch nicht. Das passiert doch immer zu einem relativ späten Zeitpunkt, dass das von großartigen Künstlern musiziert wird, getragen wird. Aber auch, und das ist ja von Anfang an so, dass wirklich ein ganz wunderbares Miteinander ist zwischen Publikum und Künstlern. Die Grenzen sind relativ fließend. Man trifft sich in der Pause vor der Konzertscheune, kann auch miteinander ins Gespräch kommen. Also das ist eigentlich anders als in jedem Konzertsaal dieser Welt, wo es eine ganz klare Abtrennung gibt. Dann noch dazu in dieser wunderbaren Umgebung. Ja, da kommen viele Dinge zusammen. Sicher auch die Qualität des Gebotenen. Das ist natürlich, glaube ich, immer das Allerwichtigste. Und mittlerweile, und darüber freue ich mich und bin ich auch sehr dankbar dafür, ein großes Vertrauen in das, was wir da machen. Das zeigt es ja eben auch, dass die Leute halt vor Bekanntgabe des Programms schon ihre Pässe buchen. Zeigt einfach, dass sie darauf vertrauen, dass auch im kommenden Jahr wieder etwas Einzigartiges, Großartiges in Gorisch stattfindet. Und ich hoffe, wir werden diesen Vertrauensvorschuss auch in diesem Jahr nicht enttäuschen.
1: Davon bin ich überzeugt. Die 17. Internationalen Schostakowitsch-Tage Gorisch finden dieses Jahr vom 25. bis zum 28. Juni statt. In Gorisch gut zu erreichen mit dem öffentlichen Nahverkehr. Man kommt auch nach dem Konzertabend immer mit einem Bus bis zum Zug. Station Königstein kann da zurückfahren und natürlich kann man auch den Elbradweg nutzen. Es gibt am Mittwoch vor den Schostakowitsch-Tagen ein Sonderkonzert im Kulturpalast und ich freue mich sehr auf das Festival und bedanke mich bei dir, Tobias, ganz herzlich für das ausführliche Gespräch, was hoffentlich der einen oder dem anderen Zuhörer auch Lust gemacht hat, nach Gorisch zu pilgern.
0: Ja, vielen Dank, lieber Olaf. Es hat auch mich sehr gefreut und ich hoffe, dass viele Hörerinnen und Hörer vielleicht auch in diesem Jahr den Weg nach Gorisch finden. Es lohnt sich.
2: Ihr habt es gehört, es lohnt sich. Das war's mit dem Beitrag. Wir haben gerade von außen einen Musikwunsch bekommen.
3: Von dem lieben Robin, der war vor kurzem bei uns hier auch Praktikant und wir vermissen ihn ganz doll.
2: Ja.
3: Und er hat sich Bleach von Annie gewünscht.
2: Ja, Grüße gehen raus an Robin.
3: Ja, liebe
2: viel Spaß
3: Grüße,
2: mit
3: Robin.
2: Dem Song und viel Spaß mit
3: Bleach von Annie.

0: Ja, das war Bleach von Annie. Und wir sind jetzt eigentlich auch schon wieder am Ende angekommen, oder? Wir würden uns noch kurz verabschieden. Euch einen schönen Tag wünschen, genießt das Wetter und habt bitte immer einen Handventilator dabei.
1: Oh mein Gott, bitte.
0: Ja.
1: Es ist wichtig.
0: Wir sind so froh, dass hier ein Ventilator steht.
1: Ja, aber es hilft auch gar nicht so wirklich.
0: Ja, naja, never mind. Macht das Beste draus.
1: So.
0: Und genießt nochmal den Song Hoch von Crow.
1: Viel Spaß.
2: Let's go.
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12: Bienvenue, willkommen, sagen wir auch. Und hier auf dem Aufnahmegerät gibt heute der Ventilator eine Grundlautstärke vor.
13: I think it's time to blow this scene. Get everybody in the stuff together. Okay, 3, 2, 1, let's jam.
12: 3, 2, 1, los geht's hier. Wir legen los mit den nächsten 2 Stunden Kino bei Radio Blau und allen anderen Stationen. Das Mutterschiff Radio Blau und seine quasi kleinen Tochterschiffe und so, keine Ahnung. Die anderen halt. Wir grüßen euch. Hallo Aki.
14: Buongiorno.
12: Ciao Olli.
15: Konnichiwa.
12: Und Servus Jasmin.
16: Servus.
12: Ja, Konnichiwa sag ich auch.

0: Ein Herumtreiber wie ich. 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
1: Ja, so ist es. Story of my life. Aber ich bin wieder da und ihr habt die Stellung hier gehalten. Es hat keiner gemerkt, dass ich weg war. Ich weiß, aber es geht jetzt los.
2: Schmerzlich vermisst.
1: Ja, ist ja von wegen. War doch letzten Samstag erst hier. Und jetzt wieder zu den
3: Veranstaltungstipps der Woche.
1: Natürlich. Und die sind euch zugegangen. Ihr könnt sie jetzt quasi öffnen, aber wir beginnen ohnehin. Nass wie ich bin mit dem Sommerkino in dieser Woche. Was haben wir denn da Schönes, lieber Aki?
2: Wir haben auf der Feinkost ein Sommerkino. Am Montag, am 22.06. Ach, diese Lücke, diese entsetzliche Lücke von Simon Verhoeven gucken. Den habt ihr gesehen, den fandet ihr ja gut, ne?
4: Ja.
2: Und den könnt ihr jetzt nachholen am Montag, am 22.06. Dann am 23.06. könnt ihr nochmal eine Extrawurst bekommen. Da gibt es diesen Film mit Habe Kerkeling und einer ganz großen Reihe an weiteren Darstellern, wie zum Beispiel Dings und Bums und jetzt komme ich...
1: Fariyadin, also wirklich, ja, der Errol. Wie kannst du denn den Errol vergessen?
2: Wir müssen an Errol und seine Extrawurst denken. Also den Film müsst ihr unbedingt gucken am 23.06. auf der Feinkost.
1: Extra Christoph Wurst. Maria Herbst ist auch
2: mit genau,
1: der
2: damals.
1: Beispiel toll zum Beispiel. Ja, also,
2: ja viele ich hatte Wortfindungsstörung. Hm?
1: Tolles
2: früher
1: Ensemble.
2: Morgen für mich. Ja,
1: kein Problem. Leg weiter, los.
2: Dann ein absoluter Filmtipp. Lasst alles stehen und liegen am Mittwoch, dem 24.06., denn da kommt Verflucht normal, I swear. Ein Film über einen jungen Mann, den wir begleiten seit Kindheitstagen, wie er das Tourette-Syndrom bekommt und damit sein Leben neu orientieren und neu sortieren muss und wie er mit dieser mit diesem Handicap klarkommt. Richtig toller Film, mein Lieblingsfilm des Jahres bis jetzt. Guckt ihn euch an am Mittwoch, den 24.06. Verflucht normal. Und dann noch am Donnerstag trägt der Teufel mal wieder Prada zum zweiten Mal. Der Teufel trägt Prada am 25.06. die Fortsetzung des Erfolgsfilms mit Meryl Streep und Anne Hathaway. Viel Spaß!
1: Und sonst so?
4: Und sonst so gibt es einiges bei der Plagwitzer Markthalle zu sehen im Open-Air-Kino. Montag haben wir wieder um 22 Uhr Therapie für Wikinger mit Mads Mikkelsen, der sich, ich glaube, einbildet, John Lennon zu sein. Auf jeden Fall ein Film über dissoziative Persönlichkeitsstörungen und Musik. Mittwoch, 24.06. geht es dann wieder um 22 Uhr weiter mit Truly Naked, was wir letzte Woche, glaube ich, besprochen haben. Es geht im Grunde die Pornoszene auf eine Art. Und dann haben wir...
1: Ja, Coming of Age in der Pornoszene im Endeffekt.
4: Ja, genau.
1: Halt, ne? Hast du ihn gesehen jetzt?
4: Nee, ich bin nicht mehr dazu gekommen, ihn zu sehen.
1: Okay. Ich hätte jetzt wirklich gerne mal deine Meinung gehört. Aber gut, das werden wir dann auch später verschieben.
4: Genau, den werde ich nachholen, aber ich hatte die Zeit nicht gehabt, ihn
1: fand
4: noch
1: gut
4: zu sehen. Ja. Dann, eher mittelmäßig fanden wir ihn, am Donnerstag um 22 Uhr läuft Rosebush Pruning, reiche Leute, Inzest in Spanien mit viel Dekadenz und Dingen, die passieren. Und dann Freitag Mitmachkino mit der Rocky Horror Picture Show. Ihr werdet hier also mit Pride Pictures im Grunde die Woche über versorgt. So Kultmusical. Wenn ihr es noch nicht kennt, dann ist das jetzt eine Gelegenheit, sich das unter freiem Himmel anzusehen. Und wenn ihr es schon kennt, dann wisst ihr, dass ihr es nochmal sehen wollt. 22 Uhr Rocky Horror Picture Show am Freitag und wie es dann Samstag weitergeht, erfahrt ihr nächste Woche.
1: Und in jeder Ritze reizt, glaube ich, danach auf jeden Fall. Gut, dann ist das 2CL Sommerkino Geschichte. Das gab es ja mal auf dem Coney Island Gelände lange Zeit. Das ist natürlich wie jedes Jahr veranstaltet von der Cinemathek gewesen. Das Coney Island hat allerdings damit zu tun und zu kämpfen wohl, haben sie mir gesagt, dass immer weniger Bäume dort stehen und immer weniger grün. Und deswegen ist also auch dieser Platz nicht mehr so schön und so schön abgeschottet, auch von der Straße und allem. Und deswegen sind sie jetzt umgezogen und zwar ganz woanders hin, nämlich in die Hans-Pöche-Straße Nummer 7. Dort gibt es das 7CL Sommerkino ab sofort. Hans-Pöche-Straße, das ist direkt um die Ecke vom Hauptbahnhof. Das ist also quasi von dort aus Richtung Osten rüber. Da könnt ihr ab Freitag Open-Air-Kino erleben. Ergänzend wird es auch noch die Dölitzer Wassermühle geben. Das Programm kommt dann noch. Das war ja früher bespielt von der Kinobar und das macht jetzt auch die Cinemathek. Im 7CL Sommerkino gibt es eher, ja, doch so die Highlights zu sehen der letzten Zeit, aber auch Kultfilme durchaus. Los geht es am Freitagabend mit Herzensbrecher Les Amours Imaginaires von Xavier Dolan. Ja, ein auf jeden Fall Klassiker und auch Lieblingsfilm der Cinemathek am Freitagabend. Also los geht's mit dem 7CL Sommerkino und das geht dann bis in den August hinein. So, Joyland?
4: Habe ich gesehen.
1: Ja, super.
4: Und, dachte ich mir. Kann man auch wiedersehen im Ostpassage-Theater am 24.06. um 20 Uhr im Original mit Untertitel. Ist ein Film aus Pakistan und geht um Haider. Das ist so ein eher ein Slacker, der an seiner Großfamilie unter Erwartung auch mehr leidet und sich dann in so einen Showbusiness-Job reinbringt als Background-Tänzer einer Revue. Und da lernt er Biba kennen. Die ist trans und auch Teil der Jira-Community dort in Pakistan. Und das ist eine Beziehung, die natürlich von seinem Umfeld nicht so gebilligt wird. Und wir kriegen hier einen Film, der eben die Perspektive von Begehren auf eine Transfrau aus der Perspektive des Begehrenden erzählt und durchaus tragische und romantische Momente hat und auch viel so Slice of Life aus Pakistan, fand ich erhellend und sehenswert. Joyland im Ostpassage Theater, 24.06. um 20 Uhr.
1: Ja, unser Flüchtlingsbeauftragter Oliver.
5: Ja, und zwar läuft Kein Land für Niemand, ein Dokumentarfilm aus dem Jahr 2025 von Maximilian Ahrens und Mike Lüdemann. Der läuft in der Kinobar Prager Frühling am 20.06. um 14.45 Uhr zum Weltflüchtlingstag, also das ist der Anlass. Und in der Luro-Kino in der Spinnerei am 20.06. um 18 Uhr im Original mit Untertiteln. Genau, und worum geht's? Das ist eine Doku über den Rechtsruck in Deutschland. Kein Land für Niemand.
1: So, Flo war da, ist wieder weg. Ich mach mal weiter hier mit Klarnet, ein polnischer Film von Tola Jasinowska. Der Film läuft natürlich im polnischen Institut und handelt von einem abgelegenen Haus, in dem eine Familie lebt, die rein aus Frauen besteht, Müttern, Tochtern und Schwestern. Seit Generationen prägen Verschlossenheit, Unbeugsamkeit und tiefgehütete Familiengeheimnisse das Zusammenleben. Klarnet aus dem letzten Jahr läuft im polnischen Institut am 23.06. in der jüdischen Woche um 20 Uhr. In der Originalfassung deutsche Untertitel. Und das ist schön da im polnischen Institut. Die Filme sind immer kostenfrei, soweit ich weiß. Und es gibt immer eine Einführung dazu. Also lohnt sich auf jeden Fall da mal vorbeizuschauen. Flo, magst du vielleicht weitermachen?
6: Ich sag hallo.
1: Hallo Flo.
6: Hallo Flo. Genau. Es geht auch direkt weiter in der jüdischen Woche mit Kuczak aus dem Jahr 1990. Der kommt auch im polnischen Institut am 25.06. um 20 Uhr. Ein Bericht über die letzten Lebenstage des legendären polnischen Pädagogen Janusz Kuczak und seinen heroischen Einsatz für den Schutz jüdischer Waisenkinder während des Krieges. Wenn euch das interessiert, dann geht ihr zu Kuczak am 25.06. um 20 Uhr im polnischen Institut.
2: Ist ein sehr, sehr, sehr schöner Film. Also ja, sehr sehenswert.
1: Kurze.
2: Kurzfilmprogramm zur kürzesten Nacht des Jahres, denn der ist am 21.06., weil ihr wisst das, Sommersonnenwende. Es kommen 6 kurze Filme zur längsten Nacht aus Deutschland, Australien und Frankreich am 21.06. 20 Uhr im Original mit Untertitel in der Kinobar Prager Frühling.
1: Ja, wer mag...
5: Ja, mache ich.
1: Das ist mal offen.
5: Ich weiß nicht. Ich weiß Genre gerade nicht. Luro Archive im Luro Kino in der Spinnerei am 22.06. um 20 Uhr. Und zwar, ach, da steht ja das Genre. 2 1960er Jahre Krimis nacheinander. Und zwar läuft da für eine Handvoll Diamanten und Gesetz der Hölle. 22.06. 20 Uhr Luro Kino in der Spinnerei.
1: Jasmin, magst du? Entschuldigung, dass ich hier die Reihenfolge verändere, aber ja, bei Werner Schröter hätte ich dich jetzt eher vermutet.
5: Vielleicht. Ich weiß es nicht.
4: Ja, also durchaus. Malina läuft in den Passagekinos am 22.06.20.30 Uhr in der Reihe Literatur trifft Film. Mit Einführung geht es da zum Ingeborg-Bachmann-Jahr, zumindest dem Gefühlten um Ingeborg Bachmann oder eines ihrer Bücher, das dort verfilmt wird. Eine Schriftstellerin, ihre Beziehung zwischen zwei Männern, adaptiert von Elfriede Jelinek, also zwei Grand Dames der österreichischen Literatur hier in der Leinwand vereint. Passage, Kinos, 22.06.20.30 Uhr, Malina.
5: So, du darfst dafür, sag nichts Falsches.
6: Ich darf jetzt deinen Klassiker ankündigen. Klassiker im Juni für den Kreuzer im Luro-Kino am 24.06. um 19 Uhr. Manche mögen's heiß, Some Like It Hot, der Klassiker von Billy Wilder. Wundervolle Komödie, könnt ihr hingehen und Spaß haben. Und wenn es euch gut gefallen hat, einfach nächsten Monat nochmal gucken. Da kommt er nämlich dann in den Passagekinos nochmal.
5: Dankeschön, jetzt kommt wieder keiner. Ganz, ganz,
6: doch,
5: ganz toll.
6: Ihr super. Kommt alle einfach doppelt nämlich, so wie sich's gehört.
5: Ja, kommt am Mittwochabend ins Luro-Kino um 19 Uhr. Da gibt es dann auch eine kleine Einführung von meiner einer und ich erzähle euch kurz ein bisschen was dazu. Und wir feiern gemeinsam 100 Jahre Marilyn Monroe, sind damit noch näher dran an ihrem Geburtstag am 1. Juni auf jeden Fall als ihr. Und gratuliere nachträglich und ich freue mich schon auf jeden Fall drauf. Also nächste Woche auf jeden Fall Some Like It Hot. 24.06. 19 Uhr Mittwochabend im Luro-Kino. Originalfassung mit deutschen Untertiteln. So, Pick Me Girls ist offensichtlich das Solo-Programm beziehungsweise ein Buch beziehungsweise irgendwas von Sophie Passmann und der gleichnamige Bestseller wird jetzt in ein Theaterstück umgewandelt, also kommt halt ins Kino jetzt. Ist abgefilmt, Ende 2024 das Ganze und jetzt also quasi im Kino zu sehen, im CineStar am 24.06. 19.30 und 19.45.
6: Ja, bitte. Und Passagekino Donnerstag, 25.06. 20.30 Uhr.
5: Schau an, schau an. Ja. Aki macht Hand, gestikuliert wild. Wer mag denn hier den Aktivisten machen?
4: Ja, komm. Der Aktivist ist ein Film von 2025 aus Litauen. Ein junger Mann infiltriert eine radikale Neonazi-Gruppe mit dem Mörder seines LGBTQ-Plus-Aktivistenfreundes zu finden. Also ja, bisschen queer, bisschen noir in der Reihe Queerblick mit Regiegespräch in Passagekinos am 24.06. um 20.30 Uhr. The Aktivist.
5: So, und dann geht es weiter mit der jüdischen, dem jüdischen Monat eigentlich, ne?
2: Ja, sogar.
5: Ja, sogar eigentlich,
2: Tacheles, ne?
5: Genau,
2: und
5: dieses Jahr Tacheles, ja.
2: Genau, da kommt Vergiftetes Erbe auf der Suche nach jüdischen EigentümerInnen von 2023 von Sharon Adler in der Frauenkultur am 25.06. 18 Uhr. Es gibt einen Vortrag und Diskussion zur Provenienzforschung. Hochgradig interessantes Thema. Der NS-Staat versteigerte auf sogenannten Judenauktionen, was in Wohnungen vertriebener jüdischer Menschen verblieb. So auch 1941 in Karlsruhe eine Halskette. Woher sie kam, darüber schwieg der Käufer in seiner Familie. Nach seinem Tod suchte seine Enkelin die rechtmäßig jüdische Erbinnen und Erben. Ein hochgradig interessantes Thema, eine Dokumentation zu der Provenienzforschung und zu dem vergifteten Erbe und der Suche nach jüdischen Eigentümerinnen.
5: Oliver? Dann geht's weiter mit Vom Traum unsinkbar zu sein. Ein Dokumentarfilm aus dem Jahr 2025 von Tom Fröhlich am 26.06. um 18 Uhr. Das ist sogar eine Preview mit Regiegespräch. Und der Dokumentarfilm beleuchtet die bewegte Geschichte und den Verbleib der DDR-Hochseefischereiflotte. Vom Traum unsinkbar zu sein am 26.06. um 18 Uhr in den Passage-Kinos. Tom Fröhlich, Leipziger Regisseur tatsächlich und der Film kommt am 2. Juli in die Kinos und Charlie Hübner spricht. Das ist doch auf jeden Fall auch ein Grund, sich das mal anzugucken. Und wie gesagt, in Anwesenheit des Regisseurs also dann am 26.06. Ich weiß nicht, Flo war jetzt dran, glaube ich.
6: Ich mach einfach alles weiter.
5: Ein bisschen durcheinander hier.
6: Das ja, ist kein mach, Problem.
5: Schieß los.
6: Es gibt im Zuge der jüdischen Woche noch einen Dokumentarfilm zu sehen aus dem Jahr 2016, warum Frauen Berge besteigen sollte. Im Cineding am 25.06. um 19 Uhr. Einen Dokumentarfilm über die Historikerin Dr. Gerda Lerner, die als erste über ein frauengeschichtliches Thema promovierte und Frauengeschichte in die Stundenpläne vieler Universitäten brachte. Wenn ihr da Lust drauf habt und euch das interessiert, dann geht ihr ins Cineding am 25.06. um 19 Uhr zu Warum Frauen Berge besteigen sollte.
5: Ich freue mich ja auf die Toy Story 5 Previews an diesem Wochenende in allen Multiplex-Kinos. Der Film läuft aus mir nicht wirklich so hundertprozentig nachvollziehbaren Gründen, vielleicht Fußball, weiß ich nicht, keine Ahnung, erst in einem Monat, aber Toy Story 5 läuft sonst überall, also in vielen Ländern auf jeden Fall, schon in dieser Woche an. Und ja, Disney macht stattdessen Previews hier in Deutschland, an diesem Wochenende also in allen Multiplex-Kinos zu sehen. Toy Story 5 Previews in der deutschen Fassung und ab 23. Juli dann auch offiziell im Kino und auch wieder 3D, ich glaube schon, ne?
6: Ja, in 3D.
5: Naja, also ich denke mal, die Previews werden jetzt nicht 3D sein, das ist doch nicht zu erwarten.
6: Doch, sind sie auch.
5: Habe ich gesehen, also nicht alle, also es gibt eine 2D- und eine 3D-Vorstellung an einem Tag.
6: Oh ja, das ist doch dann schon mal ganz gut auf jeden Fall. Da könnt ihr dann also auch das schon mal in 3D schauen. Original aber noch nicht. Das gibt es dann wirklich erst, wenn der Film startet vielleicht.
5: Die ukrainische Fassung auch erst dann. Also wahrscheinlich eher die ukrainische als die Originalfassung bei uns hier. Aber auf jeden Fall dann da jetzt schon mal mitgucken und hingucken und schauen. Immer nachmittags sind die vor allen Dingen die Previews so zwischen 14 Uhr, nee, zwischen 11 Uhr und 17 Uhr sehe ich hier gerade so. Genau, in allen Multiplayer Kinos zu sehen an diesem Wochenende Toy Story 5. So, und dann schauen wir nach Halle und kommen zu einem Film, der auch bald bei uns starten wird, aber jetzt schon dort.
2: Genau, Halle ist uns einen Schritt voraus, denn da kommt Donkey Days von Rosanne Pehl. Zwei charakteristisch völlig unterschiedliche Schwestern kehren in ihr norddeutsches Elternhaus zurück und verfallen sofort wieder in alte Verhaltensmuster, da sie seit ihrer Kindheit um die Anerkennung ihrer manipulativen Mutter Ines konkurrieren. Kommt 21 Uhr im Sasi und kommt ab 25.06. in der Kinobar.
5: Jawohl, genau, jetzt also quasi schon eine Preview in Halle im Sasi. Und dann habe ich noch zwei weitere Tipps für euch. Und zwar läuft zum einen im Lux-Kino am Zoo Future Science, das Ende der Tierversuche am 23.06. Ja, hier geht es natürlich, wie der Name schon sagt, als Dokumentarfilm um die Forschung und wie Tierversuche vielleicht auch in Zukunft verhindert werden können. Im Anschluss gibt es ein Gespräch mit Dr. Ines Lenk von Ärzte gegen Tierversuche Leipzig e.V. Das Ganze am Dienstagabend, 23.06. 19 Uhr im Lux-Kino. Und den wirklich sehr schönen Wilma will mehr von Maren Kea-Frese gibt es nochmal zu sehen mit der tollen Fritzi Haberland in der Hauptrolle. Läuft am Freitag, den 26.06. um 14.30 Uhr im Push-Kino in Halle. Wilma will mehr. Und das war's mit den Veranstaltungstipps für die kommende Woche. Hier sind Common Saints mit Dreams.

0: Slightly Off ist so quasi das Stichwort. Das ist auch bei der Musik der Fall, dem Soundtrack, den wir hier hören von Kane Parsons und Ido Van Bremen. Und Slightly Off ist alles in Backrooms, über den wir jetzt sprechen wollen. Und ja, ich glaube schon, so ein bisschen kommt jetzt hier tatsächlich mal die glückliche Fügung zusammen, dass wir es hier sowohl mit dem Filmstart der Woche als auch mit dem...
1: Wer hat Angst? Ja, wer hat Angst? Wow, ja, wer hat Angst?
2: Wir müssen sofort raus hier.
0: Horrorfilm der Woche zu tun haben tatsächlich.
3: Und der Einspieler passt perfekt zum Film. Wir müssen raus hier.
0: Wir müssen raus hier. Ja, ja, gut, okay, alles klar. Aber raus hier müssen wir ja spätestens irgendwie seit Cube. Daran hatte ich auch mal wieder denken müssen.
3: Ja, ich auch. Ja.
0: Das war ja ähnliches Konzept. Wir müssen raus hier auf jeden Fall, koste es, was es wolle. Und das ist auch das Stichwort natürlich jetzt für Backrooms. Der Film, der schon, glaube ich, jetzt irgendwie noch niemandem in keiner Form irgendwo entgangen sein könnte in den letzten Monaten. Er ist auf jeden Fall allgegenwärtig, gerade eben auch natürlich, weil er aus dem Internet geboren ist. Denn das Phänomen der Liminal Spaces, beziehungsweise eben das daraus entstandene Reddit-Forum zu Backrooms. Ja, Flo?
3: Ja, ich wollte nur gucken, ob ich, soll ich das kurz erklären?
0: Das kann ich, hätte ich jetzt gemacht, aber du kannst es gerne auch machen. Warum machst du es nicht von vornherein?
3: Weiß ich nicht, weil wir nicht drüber geredet haben, ob wir Backrooms erklären.
0: Natürlich müssen wir Backrooms erklären.
3: Genau, es ist auf 4chan entstanden tatsächlich und es basiert alles auf diesem einen Foto, was man vielleicht mal gesehen hat, worauf die Tapete im Film basiert, dieses gelbe, leere Gebäude, was tatsächlich ein verlassenes Möbelhaus war. Ich glaube, die Diskussion ist wahrscheinlich Wisconsin, was 2002 geschossen wurde und 2019 dann auf 4chan aufgetaucht ist. Und dann hat das Internet sein Ding gemacht und einfach einen Mythos drum gesponnen. Also einfach moderne Mythenbildung. Und 2022 hat dann Kane Parsons die sogenannten Backrooms Found-Footage-Filme auf YouTube gestellt und wurde daraufhin eben von A24 angefragt, ob er nicht einen Langfilm draus machen möchte mit knapp 16, 17 Jahren. Und dann wurde gesagt, okay, er soll wenigstens noch die Schule zu Ende machen. Das hat er jetzt und jetzt hat er diesen Film gemacht. Und genau, das ist aber auch nur ein Aspekt von diesen ganzen Liminal Spaces Geschichten, die es da gibt. Da gibt es auch noch einige Videospiele zu. Es gibt, glaube ich, andere Leute, die da auch Videos zugemacht haben. Es hat sich einfach verselbstständigt.
0: Ja, also Videospiele in dem Sinne halt, ne, dass es eben Minecraft-Mods und keine Ahnung.
3: Auch vollständige Spiele, die einfach
0: ja, genau da sind. Ja, die ran angelehnt sind halt, genau richtig. Also das ursprüngliche Ding, ne, das ist schon gesagt, der Kurzfilm war nur gut 9 Minuten, ne, und hat schon so ein bisschen die gruselige Atmosphäre quasi vorgelegt, weil er eben auch schon mit dieser VHS-Optik gearbeitet hat. Was der Film jetzt nicht komplett macht, das werden wir auch gleich noch besprechen auf jeden Fall. Also klassisches VHS-Video, es ist hier Found-Footage aus dem Jahr 1990 oder 89 war es, glaube ich, noch im Kurzfilm. Jetzt ist es halt eben das Jahr 1990, in dem das Ganze hier spielen soll. Da sind die VHS-Bilder natürlich noch klobig und grau und

0: Name und unter dem sind die halt eben jetzt auch noch bei YouTube zu finden. Und jetzt, wie du schon gesagt hast, A24 hat das Ganze adaptiert als Kinofilm oder ihn quasi damit beauftragt, daraus einen Kinofilm zu machen. Und der ist, wie schon gesagt, durch die Decke gegangen, ist im Moment extrem erfolgreich und ja, natürlich auch Talk of the Town, also alles alle reden drüber. Und wir jetzt auch, ob der Hype denn gerechtfertigt ist, oder nicht. Schießt los. Wie ist es? Also
1: ich würde kurz noch erzählen, worum es in dem Film geht.
0: Ja, okay, lass uns den Inhalt noch abhandeln.
1: Als, genau, sorry. Also wir haben das Jahr 1990 und treffen dort Clark, einen Möbelhausbesitzer, der ja mehr so mittel bis unerfolgreich ist mit dem Betreiben seines Möbelhauses, was ja auch schon mal so ein Liminal Space ist, also Möbelhäuser immer relativ gruselig, und er geht dann zu Mary in Therapie und spricht dort darüber, wie er ja im Grunde von seiner Frau rausgeschmissen wurde, aufgrund seiner Wutausbrüche, seines Trinkens. Also es ist ein Charakter, der durchaus mit Fehlern behaftet ist, und so fängt es halt erstmal ein bisschen an wie so eine vorstädtische Geschichte, nachdem wir schon eine Rahmung bekommen haben. Hier gibt es eben diese Backrooms, da kriegen wir einen kleinen Ausschnitt, sozusagen so ein, ja, eine kleine Analog-Horror-Episode, die sich wie VHS anlässt, und die Geschichte um Clark und Mary wird uns dann auch in einer modernen Kameraoptik präsentiert. Und ja, es fängt eben mit dieser Therapie an, und irgendwann taucht er dann, nachdem er in seinem Möbelhaus seltsame Dinge erlebt hat und praktisch durch eine Wand gehen konnte und dahinter Räume gefunden hat, taucht er wieder bei seiner Therapeutin auf, erzählt ihr davon, sie ist befremdet, und während er sich daran macht, diese Backrooms zu erforschen, macht sie sich Sorgen, und irgendwann führt es halt dazu, dass wir aus beiden Perspektiven diesen grausigen Raum erkunden können, immer wieder auch mit gut eingebundenen VHS-Optik-Elementen, die an die Kurzfilme erinnern.
0: Also quasi drei Handlungsstränge sind es insgesamt. Auf der einen Seite haben wir eben den Möbelhausbesitzer Clark, auf der anderen Seite haben wir Mary, seine Psychiaterin, der er sich am Anfang, also auch irgendwann mal anvertraut quasi, deren Handlungsstrang wird noch einzeln erzählt, und dann haben wir noch eine weitere Figur, von der wir nicht so richtig wissen, wer sie ist, nämlich Phil. Die werden dann halt zusammengeführt, diese drei Handlungsstränge. Relativ klassisch auf der einen Seite, aber alles andere ist dann auch relativ unklassisch. Denn der Film funktioniert zu 999% irgendwie über Atmosphäre, würde ich mal sagen.
2: Ja. Oh ja, oh ja. Also ich war zum ersten Mal so fast an meine Grenzen gekommen. Also wo der Film anfing, also da haben wir so Found Footage, Shaky Cam, und einer läuft durch diese Räume, wenn ihr die schon im Trailer kennt, also so alles verwinkelt und du weißt nicht, was um die Ecke kommt. Oh, also wirklich, ich saß wirklich da mit Hand vorm Gesicht und so an der kleinen Ritze, weil ich wirklich Angst habe, jetzt springt mich gleich was an, was bescheuert ist, weil man dann gar nicht weiß, was passiert hier eigentlich. Und ich fand das richtig, richtig unangenehm und war wirklich zum ersten Mal wieder in einem Horrorfilm, der mir richtig, richtig Angst eingejagt hat. Also für mich war das schon mal eine extreme Experience, und als dann der Film dann so losging, hat sich das ein bisschen gelegt, aber für mich war das schon mal eine richtige krasse Nahtoderfahrung. Es war richtig, richtig krass. Also für mich war das richtig schlimm, aber ich habe ihn durchgestanden. Ich wollte kurzzeitig gehen, aber es war schon krass.
0: Zumal der Film ja wirklich eben auf grafische Gewalt oder auf wirklich blutige Szenen verzichtet. Also noch dazu halt wirklich in einigen Stellen, wo er es hätte zeigen können, dann lieber die Reaktion der Figuren zeigen.
2: Ja, aber das wusste ich zu dem Zeitraum doch nicht. Also ja, das war. Ja.
0: Also das ist, der schafft wirklich seine Spannung und seinen Horror wirklich
2: auf alle Fälle. Also wer sowas mag, der ist hier an der richtigen Stelle. Und ich fand eben auch die Optik und den Look durch diese 90er Jahre und auch das Mobiliar der 90er Jahre extrem atmosphärisch. Das hat schon echt Eindruck bei mir hinterlassen. Auch diese VW und irgendwie ist wirklich wie, als wäre man in seinem eigenen Albtraum wie gefangen. Also war krass.
3: Ja, ich finde es spannend. Ich glaube, es muss trotzdem für einen funktionieren, weil ich, soweit ich mitbekomme, nicht jeder Mensch hat Angst vor Liminal Space oder findest die inhärent creepy. Also ich finde die auch an sich einfach creepy genug, dass mich das irgendwie ein bisschen gruselt. Also mir ging es jetzt nicht so, ich hatte es trotzdem nicht Todesangst.

0: Wie Miyake. Aber ich habe auch, es soll ja auch Leute geben, die da einfach tatsächlich komplett abgestumpft, also was heißt abgestumpft, aber einfach so sind, so, ja, das ist mir halt einfach egal. Ich finde das einfach nicht gruselig. Und damit steht und fällt, glaube ich, auch die komplette Atmo des Films. Weil wenn du Liminal Spaces und dieses ganze verwinkelte, labyrinthartige Ding an sich, weil es ja auch aussieht wie ein normales Bürogebäude oder wie ein fast normales Gebäude einfach von der Inrichtung her, nicht gruselig findest, dann findest du auch den ganzen Film nicht gruselig. Und dann kann ich mir vorstellen, dass es auch Leute gibt, die drin sitzen und einfach sagen, was soll das eigentlich hier?
1: Das habe ich nicht gesagt, aber für mich war es so, ja, ich kann mir vorstellen, für die Figur wäre das gruselig, in diesem Raum zu sein.
0: Ja. Aber, ich meine doch gar nicht dich bestimmt tatsächlich, sondern allgemein.
1: Nee, genau, ich wollte jetzt sagen, ich bin eine Person, die den Film nicht extrem gruselig fand, sondern ich fand ihn konzeptuell interessant, es hat mir was zum Nachdenken gegeben, ich konnte viel mitnehmen, aber für mich würde ich sagen, das war einer der weniger gruseligen Horrorfilme, die ich in meinem Leben gesehen habe, um das halt sozusagen ein Gegenbeispiel zu Aki zu bringen und dann dennoch fand ich ihn sehenswert.
2: Ja, das auf alle Fälle, also der hat mir sehr psychologisch sehr viel gegeben. Also.
3: Bin ich dabei, Oliver?
4: Ja, also ich fand ihn auch sowohl unterhaltsam als auch vom Konzept her und auch von der Idee her sehr gut. Also Atmosphäre ist auch sehr gut. Also ihr habt jetzt eigentlich schon fast alles gesagt. Ich muss eigentlich sagen, der Film lebt eben wirklich von dieser Traum- bzw. Albtraumoptik, finde ich. Also ich finde, da ist irgendwie viel drin, was einem unbewusst irgendwie Angst macht. Also ich habe mich jetzt nicht megamäßig gegruselt, aber ich finde, die paar simplen, aber guten Schockeffekte, die drin sind, die funktionieren. Sonst schauspielerisch, also ich fand, genau, also ich fand den richtig klasse, also irgendwie ab der ersten Minute hat er mich so richtig gepackt, so auf die Art, eigentlich ist das, irgendwie ist er ja ein Arsch, ja, also auf seine Art scheint irgendwie rauszukommen, aber irgendwie tut er mir dann doch leid und ich hatte dann irgendwie das Gefühl, dieses Aufeinandertreffen von ihm mit dieser Sache, mit der er irgendwie erstmal gar nicht umgehen kann, hatte auch was sehr, sehr Interessantes. Die Schauspielerin Renate
3: Reinzel, das ist die, genau, die wir halt eben aus den norwegischen Filmen vor allen Dingen kennen, zuletzt halt Sentimental Value, die Filme von Joachim Trier vor allem.
4: Ja, genau, und die, also ich kannte die vorher nicht, aber ich fand, also ich wusste nicht, ob ich sie gut finde, weil sie eben so unsympathisch ist, finde ich. Also ich finde, sie hat irgendwie was sehr, also so die, man kennt ja Therapeuten, wo du eigentlich nur irgendwie mal was hören willst als Patient und sie hatte wirklich irgendwie dieses kalte, starre, also gleichzeitig war sie natürlich auch als Figur trotzdem interessant. Ja, aber ich fand die sehr passend.
3: Also, sie war halt genauso verloren wie alle anderen Figuren.
4: Ja, halt das sowieso.
0: Unsympathisch finde ich jetzt interessant tatsächlich, dass du sie so unsympathisch fandest.
4: Nee, nicht so unsympathisch, also so als dieses, man möchte, also ne, wenn man als, also ich kann, konnte diese Patient, also ich habe noch nie eine Therapie gemacht, aber ich konnte diese Patienten-Therapeuten-Dynamik da richtig gut spüren, dass er eben, also Clark, unbedingt einfach mal irgendwas von ihr haben will oder hören will oder so, was ihm ein bisschen hilft. Aber sie war da irgendwie immer so auf dieser, ich sag mal, so ein bisschen so eine, diese kalte Ebene, einfach so dieses Gegenfragen.
1: Das ist, wie Gesprächstherapie funktioniert. Also sie arbeitet professionell und er ist unprofessionell und wünscht sich eine Beziehung, die sie nicht ihm geben kann.
3: Aber zurück zu dem Horror, da bin ich also ganz voll und ganz auch bei dir, liebe Jasmin. Ich fand ihn stellenweise gruselig. Ich fand ihn atmosphärisch gruselig in jedem Fall. Also dass die Atmosphäre funktioniert für mich, aber was ich halt wirklich interessant und faszinierend und deswegen auch für mich halt irgendwie als Horrorfilm der Woche klassifizieren würde, ist halt einfach dieses Absurde, dieses Surrealistische, was da drin steckt, ne? So dieses, diese schrägen Räume halt einfach, ne? Diese Dinge, die da drin passieren, die halt sich nicht mit rationaler Logik erklären lassen. Deswegen wollte ich jetzt aber auch nochmal kurz gefragt haben, um auch die Runde hier zu komplettieren, wie es denn dem Alex ging, denn du bist da ebenfalls zugeschaltet, du hast ihn dir angeschaut und wie ging es denn dir? Wie sehr gegruselt hast du dich?
5: Ist halt doch sehr gegruselt. Ich bin ja allerdings auch gar kein Horrorfilmschauer. Das hat der Film, aber das Niveau hat er nicht durchhalten können, auf jeden Fall. Die Spaces fand ich so mittelgruselig, finde ich in echt auch. Aber die Atmosphäre, dieses Dröhnende, was du ja vorhin auch nochmal eingespielt hast, das funktioniert schon sehr gut für die Atmosphäre. Dass man sich auch die ganze Zeit doch auch bis zum Schluss eigentlich noch fragt, ja, was geht denn hier jetzt eigentlich ab? Jasmin hat eben schon gesagt, sie hat viel mitgenommen. Ich bin mir noch nicht ganz sicher. Ich glaube, der Film versucht sehr viel. Man muss da viel interpretieren wieder. Das ist anstrengend auf jeden Fall.
3: Ja. Na, man sitzt halt da drin, der Abspann läuft, man denkt sich halt so, what the fuck? Halt,
1: ne? Ja, also mir hat der Interpretationsfläche gegeben. Also zum einen kann man sagen, eventuell ist es ein Film über das Internet und Simulacra, also Kopien von Kopien und Eindrücke und Online-Personas, die sozusagen entstellt sind im Vergleich zu dem, wie man im realen Alltag wäre.
3: Genau, einige sagen ja auch, es ist irgendwie der erste Film, der das Thema AI auch irgendwie so ein bisschen auf den Punkt bringt, ne? Weil das, weil das natürlich schon sehr daran erinnert, das, was AI halt irgendwie mit menschlichen Vorbildern macht.
1: Genau, man ist wie in der Halluzination von Räumen und man könnte auch sagen, dass eben ein Film ist über das Internet, das in den 90ern begonnen hat und sich bis heute eben zu einem Ort entwickelt hat, der ja sehr anders und sehr befremdlich, vielleicht abstoßend ist und eben also ich glaube, ist es im Kontext der Reihe mehr über das Internet, als es in diesem Film ist. In diesem Film wird eine persönliche Ebene reingebracht, die eben nochmal Bezug herstellt und damit funktioniert es eben auch in der Langform. Aber ja, diese Botschaften sind drin und ich glaube, wenn man halt die Geschichte von Liminal Spaces als Horrorkonzept ansieht, unter anderem den König in Gelb von Robert W. Chambers aus dem Fin de Siècle, betrachtet, dass Liminal Spaces auch das Gefühl abbilden soll, in Horror in einer Welt zu leben, die sich für immer verändert hat, dann ist das auch etwas, was in den 90ern eben über das Internet stattgefunden hat. Und gleichzeitig befinden wir uns im Fin de Siècle des Internet dahingehend, dass wir das Gefühl haben, es bricht gerade zusammen und es endet ein Zeitalter, das uns eigentlich ganz gut gefallen hat. Und da sehe ich viele Andockpunkte, wie man halt aus Backrooms Themen rausziehen kann, die über die 90er Jahre sind, ein unheimliches Zwischenjahrzehnt, in dem wir uns nur in Gruselfilme erinnern, hinausgehen.
3: Spannend, wirklich. Also gerade halt eben, weil wir es halt ja auch mit so einem jungen Regisseur zu tun haben, ne?
6: Das wollte ich auch nochmal erwähnen. Ich finde es schon, also der Typ ist halt 20 und das ist sein Regiedebüt. Das ist auch was man, finde ich, erstmal hinkriegen muss. Jetzt, egal was man ansonsten davon hält oder wie man jetzt darüber denkt, sag ich mal, finde ich trotzdem einfach krass, dass die den halt wirklich einfach von dieser Highschool weg rekrutiert haben, mehr oder weniger, und gesagt haben, okay, mach die halt noch fertig und dann kommst du für uns arbeiten, kriegst irgendwie 20 Millionen oder was der Film gekostet hat. Also der ist jetzt nicht ultra teuer, aber der war auch nicht der günstigste Film und darf da irgendwie einfach machen. Und das passt halt auch einfach in, also das ist ja auch was sehr Aktuelles, dass wir in den letzten Jahren einfach immer mehr Leute haben, die von YouTube abgeworben wurden.
3: Gerade dieses Jahr eine
6: Welle. Und dieses Jahr nochmal mehr, weil wir haben jetzt diese Woche Backrooms, wir haben nächste Woche Obsession, der ja auch schon in Amerika viel läuft, der von Curry Barker ist, der auch mit YouTube angefangen haben. Wir hatten vor ein paar Jahren mit Talk To Me und auch letztes Jahr dann mit Bring Her Back mit den Philippe-Brüdern auch Leute, die auf YouTube angefangen haben und darüber dann ins Filme machen und vor allem auch Horrorfilme machen reingegangen sind. Und ja, wir haben mit den Backrooms jetzt auch das, also nicht das erste große Internetphänomen, aber ich glaube, das erste große Internetphänomen, was einen guten Film bekommen hat. So, weil ich glaube, Slenderman zum Beispiel ist ja jetzt, ich habe den Film nie gesehen, aber soweit ich weiß, ist das was, wo ich auch nicht bereue, das nicht gesehen zu haben.
1: Der Film ist Quatsch, aber Marble Hornets ist ganz tief in der DNA von den Backrooms verankert, was halt damals, als Slenderman neu war, war das 2009, ich bin so alt.
6: Ja, nee, das ist schon spannend und es ist ja auch jetzt interessant zu hören, dass Hollywood jetzt hingeht und sagt, wir müssen jetzt Reddit und das Internet durchsuchen nach dem nächsten Backrooms, nach dem nächsten Horror-Hype aus diesen ganzen Kurz-Horror-Sachen.
3: Ja. Interessant auch, dass die sich alle irgendwie so kennen, ne? Also wir haben es hier mit dem Szenenbildner Danny Vermette zu tun, der sollte auf jeden Fall noch erwähnt werden, genauso wie Alan Dirksen, der Art Director, und natürlich der Kameramann Jeremy Cox, und die haben alle drei halt irgendwie schon bei The Monkey und bei The Keeper beispielsweise zusammengearbeitet, kennen sich also alle schon.
6: Das passt ja, weil es ja Osgood Perkins mitproduziert hat. Und das sind ja, dann haben die halt, hat er seine Leute da reingeschickt.
3: Ja, empfohlen wahrscheinlich. Mhm. Ne? Einfach auch Kane Pearsons, der ja jetzt ja auch irgendwie neu und frisch im Business ist. Also den Novelty-Faktor quasi, ne? Also das Interessante daran, den erkennst du aber auch, ja.
5: Den erkenne ich auch, ja. Gerade wenn ihr das nochmal so aufgerollt habt, klar, Meme-Kultur und Liminal Spaces und sowas, also Memes jetzt nicht direkt, aber ja, das. Und dann kommt ja aber noch natürlich mindestens eine Ebene hinzu, eben diese psychologische und diese Erinnerungen. Ja, das funktioniert ja genauso, dass man immer, das wird jetzt auch explizit im Film gesagt, aber trotzdem, das, was man dann eben sieht, ne, je öfter du dich an etwas erinnerst, desto mehr verändert sich das. Und wie, wie sehr kann man sich überhaupt auf seine eigenen Erinnerungen, ne? Das ist natürlich dann auch wieder, okay, die KI halluziniert manchmal, aber was halluzinierst du selber auch dir in deinen Alltag und in deine Erinnerungen hinein? Ja, das ist auf jeden Fall, ich habe dem Film jetzt keine Bestnote gegeben, es ist alles drin, man ist natürlich auch nicht gelangweilt, also es war ein sehr junges Publikum, das ist eben dieser Gen-Z-Hype auf jeden Fall auch bei mir im Kino, es wurden sehr viele Hände gefasst, es wurde sich sehr viel erschreckt, also der Horror funktioniert schon, aber genau, langweilig ist der Film natürlich auch nicht. Ich würde sagen, keine Ahnung, über 60, 70 Minuten bist du gebannt. Und dann hat es schon für mich ein bisschen nachgelassen, muss ich sagen. Also das, was der Film irgendwie am Ende auflösen will, sowohl dramaturgisch als auch irgendwie von der Message, hat bei mir nicht zur Bestnote gereicht. Bei euch ja auch nicht, glaube ich, oder?
0: Nee, also ich bin jetzt auch nicht endlos begeistert, sag ich mal, aber ich finde trotzdem, also gerade was das Pacing angeht, bin ich sehr beeindruckt, weil ich letzte Woche erst einen Horrorfilm gesehen habe, der auch auf einem Kurzfilm basiert, den man komplett angemerkt hat, dass da irgendjemand dran saß, der nicht wusste, wie er 80 Minuten füllen muss. Und der hier ist 110 Minuten und basiert auf im Grunde fingierten Found-Footage-Sachen. Und da war ich tatsächlich glücklich um diese Rahmenhandlung, um diese Found-Footage-Teilaspekte, die wir gekriegt haben, und bin schon auch beeindruckt, wie gut er es schafft, dass sich das trotzdem trägt auf die 110 Minuten tatsächlich. Hm. Weil mit der Lauflänge an sich hatte ich da tatsächlich kein Problem.
4: Nee, ich finde das übrigens sehr interessant, auch mit dem Found-Footage-Aspekt, weil wir haben uns ins Kino gesetzt und dann sagt Aki mir auf einmal, das ist ein Found-Footage-Film. Und dann habe ich gedacht, echt? Habe ich gar nicht mitgekriegt. Aber manche deklarieren ihn wohl so, und komischerweise auf der Seite vom Sinister stand Episodenfilm.
2: Ja,
4: das hat mich auch ein bisschen. Ja.
3: Das ist Quatsch.
1: Ja, also ich würde sagen, es gibt einen episodischen Aufbau, aber es ist kein klassischer Episodenfilm, und der befindet sich halt im von Found Footage inspirierten Genre des Analog-Horror, wo es auch speziell um technologische Artefakte geht, weil es den Effekt gibt, dass wenn man altmodische Mediendarstellungen oder altmodisches Material sieht, man automatisch mehr glaubt, dass es echt ist. Also grainy Bilder vermitteln mehr das Ding, das ist echt, das kommt noch aus einer Zeit, als es nicht gefälscht werden konnte, und deswegen fühlt es sich echter an, und darauf baut halt dieser ganze Analog-Horror auf, diese Effekte zu nutzen und auch die Verfremdung, die altes Material einem bietet für Grusel, und da ist Backrooms ganz klar einzuordnen. Ich glaube bisher nach Skinamarink der analog-horrorigste Film, der ein größeres Release bekommen hat.
3: Mhm. Ja, zumal er halt eben mit Hilfe dieser VHS-Kamera hier eben auch eine Ego-Perspektive reinbringt, und man dann halt wirklich nach einer Weile halt keine Figuren mehr sieht, keine Menschen mehr sieht, sondern nur noch halt irgendwie die Spaces und eine Kamera, die sich da durchbewegt. Und gerade das Grainige, das Grisselige, das verdeckt natürlich auch immer Dinge, die irgendwie in den Schatten passieren. Das macht dann auch schon mal nochmal den Nervenkitzel aus, auf jeden Fall. Ja, gut weitergedacht hier auf jeden Fall, finde ich. Diese Idee hat ja jetzt auch genug Zeit gehabt und da wirklich interessante neue Dinge reingebracht. Wenn man sich also jetzt auch mal, und das könnt ihr ja alle noch machen, bei YouTube die Kurzfilme anschaut, die wirklich auch gut als Erweiterung dieses Universums, was er da aufgemacht hat, halt auch funktionieren.
2: Und du hast gesagt, dass du die gesehen hast. Würdest du jetzt sagen, gucke ich mal vorweg, oder mache ich am Ende noch so als Ergänzung, oder lasse ich es weg, weil mich sonst irgendwas enttäuscht, weil ich es gesehen habe und der Film dann nicht rein...
1: Beides, oder? Ja, also diese ganze Analog-Horror-Geschichte ist oft ein partizipatives Genre dahingehend, dass man miträtselt und überlegt und so. Und dahingehend würde ich, wenn man das zum Miträtseln und ich möchte das, den Lore der Welt erkunden, dann würde ich mit den Kurzfilmen anfangen und einfach in Reihenfolge gucken und dann den Film jetzt, damit man die Kontexte hat. Wenn ich ein gutes Filmerlebnis haben will und mich überraschen lassen will und einen Spannungsbogen, dann gehe ich als allererstes ins Kino und danach schaue ich mir die Kurzfilme an, so viel wie ich noch Interesse habe. Also mein Tipp wäre für den Film alleine, geht ins Kino für das ganz große Backrooms-Fandom-Erlebnis. Fangt mit den Kurzfilmen an und erlebt es chronologisch. Es funktioniert beides. Müsst ihr halt sehen, wie viel Freude ihr an dem ganzen Ding habt. Der Trailer gibt einen gut genug Eindruck, dass man den Kurzfilm nicht zuvor sehen muss, um eine Entscheidung zu treffen, ob das für einen ist.
3: Und wer dann noch Lust hat und nicht genug hat, quasi fällt noch in das Rabbit Hole des Internets und stürzt sich in die Reddit-Foren und alles, was dazugehört. wird quasi und die ganzen Theorien, die sie so drum kreisen um Backrooms, der nun ab dieser Woche auch bei uns in den Kinos zu sehen ist. Es wird nicht der erste A24-Film heute sein, so viel kann ich schon mal versprechen. Es ist immer noch unglaublich und faszinierend, auch jetzt nach einigen Jahren, wie viel Risikobewusstsein also und Bereitschaft halt die auf jeden Fall auch haben und auch Künstler in ihrer künstlerischen Sprache unterstützen. Finde ich wirklich bemerkenswert, muss ich sagen. A24, Backrooms ab dieser Woche in den Kinos und das bedeutet natürlich in allen Multiplex-Kinos, CineStar, Cineplex, Regina Passage läuft da auch im Cinemax, im Prisma und im UCI und ab 25.06. dann auch im Sasi. Ja, alles gesagt, Alex?
5: Ich habe alles gesagt, ja.
3: Super.
5: Bis nachher.
3: Alles klar, danke dir, bis dann. Und wir hören natürlich noch ein bisschen Musik, der wirklich hervorragend atmosphärische Soundtrack von Kane Parsons und Edo Van Bremen zu Backrooms.

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1: Genau. So, wir kommen zu einem, von einem Internetphänomen zum anderen. Ich sag nur LOL.
2: Ja, LOL, ey.
1: Laughing out loud. Ja, das ist noch ein bisschen älter. Dieser Ausspruch und Roffel. ja, und war damals auch titelgebend. So aus dem Internet hervorgegangen und geboren wahrscheinlich für einen Film im Jahr
2: 2009.
1: Genau, 2009. Es gibt ja noch diesen Miley Cyrus Remake,
2: genau.
1: Oder was?
2: Ja,
1: ne?
2: Stimmt, ja, aber von den Zehnern, Anfang der Zehner.
1: Ja, genau, das war Miley Cyrus und Demi Moore. Aber vorher gab es ja schon den französischen LOL und den eben auch schon damals mit Sophie Marceau.
2: Genau, als Mutti von der jungen Lola, die so die Irrungen und Wirrungen des Erwachsenwerdens überstehen musste und sie als Mutter natürlich dann das auch irgendwie verkraften. Und deswegen hieß der Film LOL, weil es um Lola ging, die von all ihren Freunden nur LOL genannt wird. So. Und wenn ihr den Film nicht gesehen habt, ist das nicht so schlimm, ihr versteht auch den zweiten Teil, weil das wird irgendwie auch irgendwo erklärt. Und der spielt dann jetzt rund 18 Jahre nach dem ersten Teil und im Mittelpunkt steht diesmal nicht mehr jetzt die Teenagerin Lola, sondern ihre Mutter Ann. Die sind inzwischen jetzt 55 Jahre alt und nachdem jetzt ihre Kinder ausgezogen sind, genießt Ann endlich ihre Freiheit, konzentriert sich auch auf ihre Karriere und ihr Privatleben. Doch leider endet dann die Ruhe, weil dann die 23-jährige Tochter wieder bei ihr einzieht, weil die Beziehung zu ihrem Partner und auch das Startup, was die da gegründet haben, das ist gescheitert und dann muss die 23-jährige Tochter Louise bei ihr wieder einziehen. Und dann erfährt Ann auch noch, dass sie Oma wird, weil ihr Sohn Theo, der hat eine Freundin und die ist schwanger und jetzt wird sie auch noch eben Oma. Da muss sie sich jetzt auch noch mit irgendwie zurechtfinden. Ja, der Film begleitet dann eben Ann und Louise dabei, ihre Beziehung neu zu definieren und mit den Herausforderungen verschiedener Lebensphasen eben umzugehen. Ja, es ist eine locker flockig sommerliche Komödie von der Regisseurin, die auch schon zum ersten Teil Regie geführt hat, Lisa Azuelos. Und sie kehrt jetzt eben für diese Fortsetzung zurück und mit an dem Film geschrieben hat auch Thais Alessandri, ihre Tochter, und sie war schon das Kind im ersten Teil, also die jüngste Tochter von Ann, und ist jetzt eben Louise erwachsen mit 23 Jahren und die hat eben auch mit an dem Film geschrieben, die Schauspielerin, und sie ist auch selber noch sogar die Tochter der Regisseurin. Da schließt sich dann der Kreis. Ja, man merkt das auch irgendwie ein bisschen, es fließen sehr viele Jugendliche oder ja Anfang 20-jährige Elemente mit ein. Also in dem ersten Teil ging es ja eher noch so ums SMS-Schreiben, also was halt 2009 so bisher mit Telefontechnik geht oder sich über einen Messenger sich schreiben oder auf, na gut, da war es nicht StudiVZ, aber wahrscheinlich Facebook, miteinander kommunizieren. Ja, und jetzt sind halt eben, während die Einleitung und nochmal ein kurzer Abriss und der Bogen halt zum ersten Teil gespannt wird, hat man einen Einspieler, wie sie mit ihren Freunden und erstmal erzählt, das ist mein Kumpel Dings und meine Freundin das und ja, das erzählt sie halt so mit Einspielern von YouTube-Videos, wie sie irgendwelche Pranks machen, wie sie irgendwie wie Mini-Influencer halt durchs Leben gehen, das, da dachte ich schon, ach du grüne Neune, was wird das jetzt? Der Film kriegt dann ein bisschen die Kurve, es wird dann ganz nett, dann eben auch, wenn es dann mit Sophie Marceau um die Mutter geht, das macht dann schon wieder einen angenehmeren Eindruck, aber eben dieses TikTok-Dasein und hier mal schnell eine SMS und da mal schnell miteinander über irgendwie Instagram kommunizieren, das war dann schon irgendwo anstrengend, weil man will ja eigentlich in einem Film sehen und nicht noch extra nochmal Internet und Handy eigentlich quasi wie vorher fürs Auge gehalten bekommen. Das fand ich ein bisschen anstrengend an dem Film, ja. Und ja, es geht halt wie immer um meinen Platz im Leben, wie gehe ich jetzt mit neuen Situationen im Leben um, meine Tochter ist nochmal bei mir eingezogen oder ich muss wieder bei Mutti wohnen. Das sind so die Themen, die jetzt abgehandelt werden. Generationskonflikte eben, die man so in einer Mädels-WG von Mutter und Tochter dann eben so hat. Ja, also kann man sich angucken, aber ja, also es war ganz nett, aber ich würde es jetzt nicht sagen, die müsst ihr euch unbedingt anschauen. Wenn euch sowas anspricht, Mutter, Tochter, wir fühlen nochmal so quasi wie in einer WG und ich als junge Mutter oder jung gebliebene Mutter habe nochmal meine Tochter bei mir wohnen oder wir haben auch so ein freundschaftliches Verhältnis, dann ist das vielleicht ein Film für euch. Aber ja, so durch die Machart mit diesen YouTube-Videos, die da eingespielt werden und das auch ein bisschen den Film in die Länge zieht, muss ich jetzt sagen, ja, habe ich jetzt nicht gebraucht und reicht, wenn man den ersten Teil gesehen hat. Ich glaube, da hat man einen guten Einblick. Zweiter Teil ergänzend, wenn euch der erste extrem gut gefallen hat. Ja, das ist so mein Eindruck vom Film. Mhm. Kann man machen, muss man aber nicht.
1: Okay, also LOL 2.0 jetzt, gut 20 Jahre später. Tatsächlich. Cineplex, Regina und Cinemax ab dieser Woche, also 2008 war der erste, ne? Und dann jetzt genau. 2026, 18 Jahre immerhin. Eine Volljährigkeit später, ja. Sozusagen. LOL 2.0, danke dir.
2: Bitte.
1: Musik hast du auch noch mitgebracht, aber die spielen wir dann gleich irgendwie im Anschluss. Willst du noch was?
2: Nö.
1: Nee, dann machen wir.
2: Hab jetzt alles erzählt, ja, und gut, jetzt wünsche ich euch viel Spaß bei diesem nostalgisch tollen Lied.
1: Dankeschön. Dann machen wir das jetzt direkt hinten dran. Und hier ist K-Maro aus dem, ja, aus dem ersten, aus dem zweiten dann jetzt auch,
2: ja,
1: quasi.
2: Jetzt kommt, ne? Auch im,
1: genau,
2: zweiten Teil.
1: Aus der zweiten, aus der Zeit des ersten von 2007, das Ganze. 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

0: Sie, Schmusebacke, würden Sie Ihren Kachelofen freundlichst beiseite stellen? 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
2: Ihr seid bei Filmriss, dem Kinomagazin, und wir sind mittendrin in den Filmstarts der Woche. Und da gibt es in dieser Woche einen kleinen, feinen Film zu sehen, den wir euch an dieser Stelle gerne empfehlen wollen. Ich hoffe es zumindest. Alex hat ihn auch gesehen und kann gleich sagen, ob er ihm auch gefallen hat. Ich kann auf jeden Fall ein bisschen was dazu erzählen, wie der Film entstanden ist. Denn Jacqueline Jansen war zu Gast beim Neiße Film Festival und ich hatte das Vergnügen, zweimal ihren Film zu moderieren, also das Publikumsgespräch im Anschluss an den Film und ein bisschen was auch mit ihr zu reden über den Film Sechs Wochenamt, über den wir sprechen wollen an dieser Stelle. Sechs Wochenamt, das ist die Zeit in, ja, vor allen Dingen dem Rheinischen, wo wir uns hier befinden, so die Eifel. Also das Ganze spielt in Erkelenz und dort ist es tatsächlich Tradition, das Sechs-Wochen-Amt zu halten. Das heißt, man kommt nach 6 Wochen nach dem Tod einer Person wieder zusammen, um sie auch zu feiern, um ja Trauerarbeit zu leisten. Und der Film spielt tatsächlich eben in diesen 6 Wochen, in denen sich die Hauptfigur Lore damit auseinandersetzen muss, dass ihre Mutter gestorben ist, und es war eine sehr enge Verbindung offensichtlich zwischen ihr und der Mutter, eine sehr freigeistige, eine sehr, weiß ich nicht, außerhalb der gesellschaftlichen Norm doch eher lebende, trotzdem aber auch integrierte Mutter in dieser Erkelenzer Gemeinschaft. Also wir lernen sie halt eben nur aus den Erzählungen und aus der Rückschau quasi an. Es sind keine Rückblenden in dem Sinn. Der Film beginnt wirklich auch mit dem Tod der Mutter. Und damit beginnt dann eben auch die Trauerarbeit und alles, wirklich alles, was dazugehört zu dieser Trauerarbeit. Alex, also der Film behandelt ja einfach auch sehr, sehr viel, was alles dazugehört, wenn man einen geliebten Menschen...
3: Hab ich den letzten Teil nicht mitbekommen.
2: Einen geliebten Menschen verliert. Ne? Das gehört dann halt eben auch dazu. Ne? Das halt eben auch zu verarbeiten. Und die ganzen Dinge halt eben zu machen, also ne, Bestattung und so weiter und so fort.
3: Ja, und Lore ist ja, wir wissen nicht ganz genau, wie alt sie ist, Studentin, aber sehr jung, recht früh noch, also recht frisch ausgezogen eigentlich von zu Hause aus. Sie hat noch eine ältere Schwester, aber sonst die Oma, die allerdings schon sehr alt ist. Genau, und mit dem eigentümlichen, jetzt fange ich auch schon an, Dialekt spricht da Erkelenz. Das ist also viel Lokalkolorit, der Bestatter auch, und immer wieder tauchen Leute auf, die dann tatsächlich sogar untertitelt sind, weil sie so dieses
2: Öscherplatz. Genau, es ist Öscherplatz quasi, also das ist diese Region um Erkelenz, ne? Also in Aachen spricht man auch so, deswegen kenne ich das ganz gut, da bin ich aufgewachsen tatsächlich in der Ecke.
3: Genau, viel Lokalkolorit. Genau, das Sechswochenamt ist katholisch, also das gibt es in Polen dann tatsächlich auch, aber es ist so in katholisch geprägten Gegenden wichtig auch eigentlich. Genau, und für sie noch viel wichtiger, weil die Mutter, das erfahren wir auch nur durch die Erzählung, aber so ein bisschen Querstand zu den ganzen provinziellen, bürgerlichen, ein bisschen ihr eigenes Ding machen wollte im Leben und im Tod auch nochmal. Und Lore dann nicht nur eben den Tod der Mutter verarbeiten muss für sich selbst, sondern damit eben auch noch so furchtbar alleine gelassen wird. Mhm. Ja, und alles, was sie bekommt, ist immer nur aufrichtiges Beileid. Davon kann man sich dann eben nichts kaufen. Und das, ich finde, jedes aufrichtige Beileid in diesem Film haut irgendwie auch nochmal so richtig rein, weil du denkst so, ja, gib mir doch ein bisschen mehr als aufrichtiges Beileid. Und sie handelt das alles mit ihren, 19, 20 Jahren oder sowas. Ja, so gut sie es halt kann. Und navigiert das so ein bisschen. Tolle, du magst doch immer so gerne Namen. Du hast ihn aber bestimmt parat. Magdalena Laubisch.
2: Magdalena Laubisch, genau. Sie ist Leipzigerin tatsächlich. Geboren in Halle, aufgewachsen in Leipzig und studiert hat sie auch an der HMC, glaube ich, hier auch in Leipzig. Und ist zwischenzeitlich in Berlin beheimatet, aber hier eben tatsächlich aus Leipzig. Und das Bemerkenswerte, da kann ich jetzt auch noch so ein bisschen was zu dem Hintergrund erzählen. Der Film war halt wirklich lange in der Produktion im Endeffekt. Also er war lange auf der Suche, die Jacqueline Jansen war lange auf der Suche nach einer Finanzierung für dieses Projekt. Denn keiner wollte das Thema tatsächlich anfassen. Ne? Also Trauerarbeit ist einfach immer noch schwierig irgendwie, das auch im Kino zu platzieren. Und in Deutschland halt offensichtlich einen Film darüber zu produzieren. Und deswegen hat sie sich sehr ungewöhnlich mit verschiedenen Institutionen und Initiativen zusammengeschlossen, unter anderem Funus, einer Gesellschaft, die sich halt eben um Trauerarbeit und Sterbebegleitung halt eben auch kümmert. Und hat von vielen, vielen verschiedenen Initiativen und halt eben auch lokalen Einrichtungen Geld gesammelt, um ihren Film fertigzustellen. Und in diesem mehr als einem Jahr, in dem dieser Film quasi entstanden ist und finanziert werden musste, ist Magdalena Laubisch auch immer beim Projekt geblieben und hat trotzdem halt es nicht aufgegeben und dann auch am Ende tatsächlich wirklich großartig gespielt. Sie ist ja wirklich in jeder Szene zu sehen.
3: Ja, das stimmt. Der Film folgt ihr von Anfang bis Ende. Genau, ganz interessant, im Abspann sieht man es auch die lokalen Supermärkte und DM und sowas, die haben auch dem Film wohl was dazugegeben, zumindest Drehorte und sowas dann im DM in Erkelenz. Vielen Dank an DM in Erkelenz. Ja, ungewöhnlich auf jeden Fall. Umso mehr sollte man den Film vielleicht jetzt ansehen. Klar, es ist auch ein harter Stoff. Es ist durch sie super gespielt. Es ist das Ganze drumherum. Okay, merkt man so ein bisschen. Ist ja egal, kein Star-Ensemble. Aber darum geht es ja nicht. Genau, es geht ja um sie und es geht darum, wie alleine sie ist. Und das kommt halt so gut rüber. Und auch was du sagst, so einen Film sieht man halt nicht oft, ja, irgendwie hat man dann irgendwie sowas Lebensbejahendes und das ist es hier zum Teil auch, ja, das ist jetzt kein Film, bei dem man von Anfang bis Ende Rotz und Wasser heult, weil sie natürlich auch cool ist, aber wie schwierig das ist, so einen Menschen zu verlieren, nicht nur eben persönlich, sondern die Umstände, die einen dann noch zusätzlich belasten und womit man dann alles umgehen muss, das ist auch einfach mal so ganz inhaltlich ganz interessant. Ja, Sterbeurkunde und hast du nicht gesehen, ja, und die Beerdigung organisieren und den ganzen Kram und alles prasselt auf diese junge Person ein. Ja, ist mitreißend, auf jeden Fall. Also gebt dem eine Chance, wenn ihr in der Stimmung dazu seid, ne, wenn es natürlich jetzt, es kann auch sehr, sehr nahe gehen einem. Aber es ist einfach, um dieses Projekt zu würdigen und einen guten Film zu sehen, würde ich sagen, schaut euch doch 6 Wochenamt im Kino an, wenn es den gibt.
2: In jedem Fall. Auf jeden Fall sind hier auch eben immer wieder so tragikomische bzw. absurde Momente halt eben auch eingestreut, ne, die halt eben diese Absurdität des Behördentums ja auch irgendwo dann nochmal widerspiegeln. Auf der einen Seite, auf der anderen Seite haben wir dann auch so Figuren wie diesen Pfarrer, der da irgendwie plötzlich in der Tür steht und die Wohnung ausräumen will, mehr oder weniger. Also es kommen ja alle nicht so gut weg, aber all das sind sowohl eigene Erfahrungen, die sie gemacht hat, denn auch sie musste den Tod ihrer Mutter verarbeiten, Jacqueline Jansen, als auch eben Erzählungen von anderen, die sie gehört hatte, mit denen sie gesprochen hat, die einfach real sind und immer wieder passieren und halt auch irgendwo dazugehören. Ne? Und die gehören dann halt eben auch zum Sterben dazu, ja.
3: Und trotzdem wirkt das Ganze nicht, wie man das ja auch bei Dramen oft sieht, die so ein bisschen, ja, überbeachtet dann werden, da denkt man sich, ach, das kann doch jetzt nicht auch noch passieren. Aber in dem Film ist das gar nicht so. Da denkt man sich, oh Mann, ja, klar kann das jetzt auch noch passieren. So, ne? Das zieht sich da durch und ist einfach sehr nah am Leben. Könnte fast eine Dokumentation sein. Ist natürlich echt durch Kamera und sowas, aber eine junge Frau muss durch den Behördendschungel, Bürokratiedschungel, um ihrer Mutter die Beerdigung oder die Bestattung zu liefern, die sie eigentlich haben will.
2: Ja. Mhm. Ja, also auf jeden Fall nicht so dieses bleischwere deutsche Drama, ne, sondern wirklich, wie du auch schon gesagt hast, auch einfach Realsatire teilweise, ne, was wir da miterleben hier. Zu sehen ist 6 Wochenamt ab dieser Woche in den Kinos. Geht hin, schaut ihn euch an. Es ist wirklich eine große Empfehlung von unserer Seite. Läuft in den Passage-Kinos ab dieser Woche und auch im Push-Kino. Und der Film hat dann, was mich wirklich sehr gefreut hatte, am Ende beim Neiße Film Festival auch den Hauptpreis gewonnen für den besten Spielfilm. Absolut verdient und zu Recht. Seine Premiere hat er dann auch beim Münchner Filmfest gefeiert und da ist auch Magdalena Laubisch als Schauspielerin ausgezeichnet worden. Also alles verdient und jetzt im Kino zu sehen, 6 Wochen Amt, überzeugt euch davon und ich sage Dankeschön, Alex. Bis bald.
3: Okay, bis bald, ciao, ciao.
2: Wo sind sie denn, The Furious hier? The Furious One habe ich jetzt zumindest hier, die Jasmin. Aber Flo kommt noch nicht. Wollen wir noch was anderes machen vorher?
4: Ja, ich kann ja mal Savage House zum Beispiel.
2: Machen wir Savage House. Fangen wir da mal an, auf jeden Fall, bei dem kleinsten Filmstart der Woche.
4: Ja, auf eine Art. Ich hätte erwartet, dass der größer ist.
2: Das
4: ist ja,
2: immer Sony ist schuld. Ich weiß auch nicht. Ja, also, die haben den ins Kino gebracht, aber auch nicht wirklich.
4: Genau, es ist ein Period Piece und ein sehr düster satirisches, spielt im georgianischen England und geht um Chauncey, gespielt von Richard Grant in einer, ja, den Film tragenden Performance, der eigentlich ein Kleinganove ist, der sich durch Adel und Glücksspielbetrug Heirat und Glücksspielbetrug bis in die Adelskreise hochgearbeitet, schummelt hat und jetzt relativ knapp an Budget plötzlich noch höhere Leute empfangen soll. Herzog und Herzogin kündigen sich an und er fängt an, sich zusammen mit seiner Frau komplett reinzustürzen und zu verschulden, um die gebührend empfangen zu können und damit einen Schritt in die noch höhere Gesellschaft zu machen. Und dabei wird halt Haus und Hof im Grunde verkauft und er ruiniert sich auch an Körper und Seele und allem. Und wir kriegen dabei auch noch seine ganze unsympathische Dienerschaft, die gegen ihn intrigiert, seine Tochter, die sich nur für die kommende Sonnenfinsternis interessiert und ist eine Konstruktion, wo es eben um diese ganzen dekadenten Leute geht, die eigentlich auch nicht besser sind als andere, nur mehr Ressourcen zur Verfügung haben oder denen man noch Geld leiht und dennoch versucht er halt irgendwelchen Steuereintreibern zu entkommen. Und wir sehen da im Grunde eine Komödie, die in ihrem Humor teilweise in Body-Horror-Momente übergleitet, was da alles mit Körpern und Körperflüssigkeiten in diesem Film passiert, ist hinreichend abstoßend, um es mal so zu sagen. Und wir kriegen das dreckige 18. Jahrhundert präsentiert. Wer die hier georgianische Blackadder-Staffel gesehen hat, das ist was, wo ich sage, könnte im Ton vergleichbar sein, ist fantastisch ausgestattet, ist gut gespielt. Es gibt Momente, die sich ziehen. Das Pacing ist nicht perfekt, aber ich war alles in allem unterhalten davon zu sehen, wie der Adel sich selbst ruiniert und alles am Ende doch nur eklige Emporkömmlinge sind.
2: Aber Baldrick fehlt.
4: Ja, das ist leider. Es gibt keinen exakten Baldrick-Charakter. Es gibt er hat seinen Sidekick, seinen Leibdiener, der für ihn Duelle ficht, den er halt angestellt hat, weil das ist ein Mörder, den kann er gut nehmen. Hier Claire Foy spielt auch hier nicht die Königin, sondern eben seine Frau, die ihn ehrlich liebt, obwohl er weil er ein durchtriebener Schurke ist.
2: Mhm. Schön, klingt gut. Hat sich auf jeden Fall gelohnt für dich, ja, den noch nachzuholen. Also ja, noch einzuschieben quasi.
4: Unterhaltsam, ich bin auch empfänglich für Kostümkino und dann kann man sich das gönnen.
2: Hätte ich auch Bock drauf gehabt, auf jeden Fall, genauso wie auch Aki, die war auch sehr interessiert. Aber der Film ist, wie wir schon gesagt haben, relativ dünn besetzt in dieser Woche. In den Kinos gibt es auf jeden Fall viel Konkurrenz und er läuft nur am heutigen Abend 22.45 Uhr im CineStar. Und im Cineplex gibt es ihn auch noch zu sehen. Ansonsten, das ist natürlich dann auch immer schwierig bei so Filmen, gerade eben bei Sony, die halt eben vom Major kommen, gibt es dann wenig Chancen, dass der Film dann wirklich tatsächlich auch noch nachgespielt wird, weil es einfach nicht erschwinglich ist, auch für die kleineren Kinos. Deswegen müssen wir dann wahrscheinlich auf die Heimkino-Veröffentlichung sonst warten und empfehlen ihn dann einfach gleich euch nochmal. Ne? Mach mal. Aber wenn ihr die Gelegenheit habt, Savage House in dieser Woche zu sehen, dann tut es. Oder ihr geht in The Furious. Da war ich tatsächlich sehr fasziniert von, dass der so breit dann doch auch irgendwie startet in den Kinos. Cape Light bringt ihn und hatten den Aki und Olli nicht eigentlich auch gesehen?
4: Die sind leider jetzt
2: nicht mehr da. Die wollten ihn sehen, aber
5: die haben es nicht mehr geschafft.
2: Ja. Ach ja, alles klar, gut. Aber ihr beide habt ihn gesehen, genau. Und das ist gut. Und wir wollen reden über.
5: Ich habe Jasmin verführt, mitzukommen.
4: Genau, ich bin dann doch noch mitgekommen. Und gestern um 23 Uhr waren wir auch bei weitem nicht die einzigen im Kino. Also bei Savage House war ich auch vergleichsweise einsam. Und hier merkt man, das ist ein Banger. Es gab Szenenapplaus während in der Nacht.
5: War auch sehr irritierend.
2: Dazu lädt er ein, glaube ich, der Film. Nicht zu verwechseln irgendwie und nichts zu tun mit The Fast and Furious. Oder so, ne?
5: Nee. Die wünschen sich, dass sie irgendwie ansatzweise da rankommen würden, glaube ich, qualitativ.
2: Ja, dann mal los.
5: Story, ich habe mein erster Satz nach dem Abspann, ich sage, ich schiebe ihn direkt vorweg, war: Warum hat man 4 Drehbuchleute für dieses Drehbuch gebraucht?
2: Das habe ich mich bei He-Man ja auch aber egal.
5: Ja, jetzt pass auf, ich drehe dir gleich das Mikrofon ab.
2: Ich bin an den Regler hier.
4: Man hat sie gebraucht, um improvisierte Waffen zu brainstormen.
5: Genau. The Furious. Es geht um eine Kindesentführung in Südostasien, würde ich mal sagen. Ich vermute, es müsste irgendwo Thailand oder Indonesien sein.
4: Es ist in Bangkok gedreht und Bangkok spielt eine panasiatische Stadt, die ja jede sein könnte.
5: Ah, sehr gut. Genau, es geht mal wieder darum, dass irgendwo im Osten von Asien Kinder entführt werden. Das ist jetzt auch nicht das erste Mal, dass das passiert. Das kommt ja anscheinend häufiger vor in diesem Film. Und ich glaube, die erste Minute haben wir verpasst, da wurde gezeigt, wie eine Reporterin das versucht aufzudecken und eben umgebracht wird. Punkt. Und dann springen wir zu einem Vater, der irgendwie stumm ist und irgendwie als Handwerker da rumtourt und der eigentlich von Festlandchina kommt und seine Tochter dabei hat und ihr versucht auch Kämpfen beizubringen. Schwuppdiwupp wird sie natürlich entführt und er macht sich auf den Weg, seine Tochter wiederzufinden und verprügelt dabei die Leute und findet Unterstützung im Mann der verschwundenen / toten Reporterin, der natürlich versucht, seine Frau wiederzufinden, im besten Fall lebend. Ende der Story. Basically.
4: Ja.
5: Also das ist alles, was storytechnisch da ist und der Rest ist, wie diese beiden Männer versuchen, eben an ihr Ziel zu gelangen und dabei sich durch Horden von Männern prügeln.
4: Ja, das ist es. Zwei asiatische Onkel verprügeln Hongkong. Nee, in diesem Fall Bangkok, aber ja. Das ist halt das Ding. Diese halt so Actionstars mittleren Alters wollen es nochmal wissen und da ist viel Kreativität drin, viele Gesichter, die man im Action-Kino der letzten Jahre auch teilweise gesehen hat. Also An The Raid wurde sich unter anderem dort bedient in der darstellenden Riege und es wird oft und kreativ gekämpft und es fühlt sich ja satisfying an, wie dort Körper angegriffen werden, muss man sozusagen, die Choreografien sind gut.
5: Verknotet werden.
4: Genau. Und es ist ein Martial-Arts-Film, wo nicht nur Handgemenge vorkommt, die Handgemenge sind alle gut gemacht, aber teilweise ziehen sie sich auch, bis dann endlich zu einer Waffe gegriffen wird und nochmal ein Level draufgelegt wird. Und alleine in dem Trailer sieht man 3 verschiedene Einsätze von Hämmern und
5: Hämmer sind großer Bestandteil, auch verschiedener Größen.
4: Ja.
5: Man kann sich jetzt natürlich dran stören, dass da Leute irgendwelche viel zu großen Gegenstände irgendwie volle Kanne gegen den Kopf geballert bekommen und halt danach einfach wieder aufstehen, als wäre nichts. Aber das ist halt einfach in so einem Film so. Es ist dann doch eher die Videospiellogik eben, wir schütteln es ab und wir prügeln den nächsten. Bis zum nächsten Boss müssen wir uns wieder durchprügeln. Ich war auch vollkommen zufrieden damit, wie da teilweise nur mit Händen gekämpft wurde. Mhm. Ich glaube, ich habe eine halbe Stunde vor Schluss, dachte ich mir so, es ist jetzt zu Ende und dann kam noch eine halbe Stunde und von dieser halben Stunde, die noch kam, waren 20 Minuten ein einziger Kampf, weil das will ich dem Film definitiv hoch anrechnen. Die Kämpfe sind teilweise sehr, sehr lang, aber halt auf eine Art und Weise, dass ich nie langweilig wird, finde ich, beim Zugucken. Nee. Und vor allen Dingen immer, also du meintest jetzt mit Actionstars mittleren Alters, sind sie irgendwie? Ja, aber eben halt das genaue Gegenteil von denen in Hollywood, wo die alle nichts wirklich können und deswegen 1000 Schnitte pro Sekunde brauchen, gibt's hier einfach große One-Takes und die Kamera bewegt sich auf engstem Raum um die Leute drumherum, während die sich prügeln und du denkst so, wie machen die das?
4: Ja, wie gut ist es choreografiert? Ja. Es gibt einen Kampf mit 3 Parteien, das sieht man auch selten.
5: Ja, das ist auch, und die Kämpfe sind halt, wie gesagt, auch, da wird einfach mal für 20 Minuten oder 10 Minuten gekämpft und nichts geredet und trotzdem habe ich irgendwie das Gefühl, dass es vorwärts geht, also dass es nicht zu viel Stillstand einfach gibt im Film.
4: Ja,
5: so.
4: Und es ist ein Film, ich würde sagen, nichts für zartbeseitigt, wenn man das so will. Also da...
5: Es
4: gibt Gewalt gegen Kinder, es fließt Blut in großen Mengen.
5: Das definitiv. Ich würde trotzdem, sind da meine größten Kritikpunkte tatsächlich am Film, dass ich finde, dass der Einsatz von digitalem Blut mich ein bisschen zu sehr genervt hat teilweise, weil es ein bisschen zu digital ist. Und auch, dass obwohl der Film auf eine Art und Weise unfassbar hart ist, und das klingt jetzt gleich super komisch, ich trotzdem nicht das Gefühl hatte, dass da immer so viel Impact war. Mhm. Also, dass ich trotzdem so eine gewisse Härte in Anführungsstrichen nochmal vermisst habe und das Gefühl hatte, dass da doch irgendwie hätte es noch, also ich, obwohl ich auch schon da saß und manchmal dachte, oh ja, das ist unangenehm, hatte ich so das Gefühl, das hätte ruhig noch eine Spur härter sein können.
4: Bestimmt wäre das möglich gewesen, aber es gibt ja, also jetzt für eingefleischte Actionfans und sowas, ja, natürlich geht das noch härter, natürlich ist da noch mehr drin für Leute, die einen Actionfilm sehen wollen, einfach so mit der Erwartung von, ja, die sind meist, auch wenn sie ab 16 sind, ist das wegen Schusswaffengewalt, ist das hier ein Film, wo das halt schon in den ersten Minuten ein Kind mit Pfeil und Bogen getötet wird.
5: Ja,
4: das ist das Level so.
5: Daran merkst du einfach, dass der Film aus Asien kommt und nicht irgendwie aus Hollywood oder aus westlichen Gebieten, weil warum sollten wir irgendwie, also auch die Polizistin oder sowas, Frauen und Kinder, das sind auch nur Opfer im Grunde.
4: Ja.
5: Jeder in diesem Film ist ein Opfer und kriegt aufs Maul. Punkt.
4: Genau, das ist also wirklich, alle kämpfen, alle sind verletzt. Und
5: ich hatte eine richtig gute Zeit.
4: Ja, ich hatte auch eine gute Zeit und würde ich durchaus empfehlen, wenn man einfach gut gemachtes Action-Kino sehen möchte.
5: Ja, wenn ihr, also ich würde nicht 100% mit einstimmen bei Leuten, die behaupten, das ist The Raid 3, den wir nie gekriegt haben oder sowas.
4: Nee.
5: Weil ich habe das Gefühl, da ist er dann doch handwerklich nicht ganz dran, eben durch so Einsatz von sehr viel Digitalität auch und sowas. Mhm. Und ich glaube, The Raid hatte sich noch ein bisschen mehr Gedanken teilweise über Story gemacht tatsächlich.
4: Das ist so.
5: Wobei das jetzt finde ich auch nicht, das ist für mich der große Endkritikpunkt ist. Ich finde, wenn Filme ihren Fokus drauf legen, dass Leute sich gerade auf die Fresse hauen sollen, dann darf das Drehbuch auch nur zwei Seiten haben von mir aus. Wenn da steht, kämpfen, kämpfen, kämpfen, passt. Also ja, aber es ist trotzdem ein großes Action-Highlight, was ich, wenn man nur ansatzweise mit so Martial-Arts-Sachen was anfangen kann, dann geht da rein. Ihr werdet definitiv eine gute Zeit haben.
2: Wer Lust hat auf kunstvolle Körperverletzungen, findet das in dieser Woche in allen Multiplex-Kinos. Im CineStar, im Cineplex, im Regina, im Cinemax, im Prisma und im UCI gibt es The Furious zu sehen. Vielen Dank euch. So, und nachdem es aufs Maul gab, gibt es jetzt noch Musik mit Captain Murphy, Flying Lotus und Nettles Lake aus dem Soundtrack Mudhole. Hier ist der Soundtrack zu Furious.

0: Sag, was ist das? Ist das vielleicht Liebe, wenn man immer an jemanden denkt?
1: Ja, sicher, Milady. Und manchmal schläft man schlecht, Milady.
0: Das stimmt gerade. Das ist aber doch so hübsch.
1: Ja, und es verschlägt den Appetit. Das habe ich auch bei euch beobachtet, als er im Kerker lag und man ihn hängen wollte.
2: Das ist Robin Hood, das gibt's später. Also voraussichtlich auch noch viel später, aber dazu später mehr auf jeden Fall. Aber es geht hier jetzt auch um Liebe und es geht um den neuen Film von Hilmur Palmason. Und dessen Filme mag ich ja wirklich sehr gerne, muss ich sagen, auch wenn sie bei uns hier eher so einen unterrepräsentierten Status genießen. Er ist immer wieder auf Festivals zu Gast und hat dort auch schon reichlich Preise gewonnen. Und ja, ihr habt vielleicht schon mal davon gehört, dass irgendwie im Vergangenen, es ist schon 2 Jahre her, glaube ich, ne?

0: Island erzählt. Und jetzt sind wir also wieder in Island und wir sind wieder an der Seite von Protagonisten, die durchaus leiden, aber auf eine nicht unbedingt offensive und offensichtliche Art und Weise. Denn wir begleiten hier ein Paar nach der Trennung, Anna und Magnus. Die Ehe zwischen den beiden ist aus, die ständige Abwesenheit durch den Job auf einem Fischkutter mag durchaus ein Grund für die Trennung gewesen sein. Magnus ist nicht wirklich viel zu Hause gewesen, offensichtlich, denn wir erleben hier ja wirklich alles eher so im Status quo einer Trennung. Wann immer er an Land ist, ist er trotzdem Teil der Familie, auch jetzt noch, und für ihre gemeinsamen drei Kinder da. Der Schlussstrich unter ihre Beziehung ist für Anna sicherlich deutlicher als für Magnus, der immer noch versucht, sich ranzumachen an sie und baggert vielleicht dann doch irgendwie noch so ein bisschen mehr Hoffnung hat, dass hier noch was zu retten ist. Anna wiederum hadert eher mit sich selbst und mit ihrer Situation und ihrem Leben als Künstlerin. Sie macht großartige Naturkunst, hat also so Metallteile quasi, Skulpturen oder vielmehr eigentlich auch so wirklich nur Formen, die sie ausfräst, aussägt und dann in die Natur legt, damit sie halt eben dem natürlichen Rostprozess unterlegen und dann halt wirklich ganz wundervolle Maserungen und Musterungen haben. Und das ist ihre Kunst, die wirklich auch immer wieder toll in Szene gesetzt wird, in großartigen Bildern, mit der sie aber wirklich viel zu kämpfen hat, weil Anna keine ist, die sich auf dem Kunstmarkt da wirklich großartig behaupten will, also in der fernen Hauptstadt Helsinki. Die ist also irgendwie, nicht Helsinki, aber in Schweden und in Dänemark vor allen Dingen auch, wo hier die Künstlerinnen und Künstler halt irgendwie herkommt und die Kunstszene vibriert und es hier auch eben einen Künstler gibt, der dort zu ihr kommt, einen Galeristen gibt, der zu ihr kommt und echt eher so ein Vollidiot einfach ist und sie nicht wirklich voll nimmt. Da will sie eigentlich auch gar nicht richtig dazugehören, weil sie lebt wirklich ja hier in dieser Natur mit ihren Kindern. Und so begleiten wir halt wirklich Anna und wir begleiten auch Magnus, wie er dann auch teilweise an Bord dieses Schiffs ist, des Fischkutters ist, aber auch eben, wenn er zu Hause ist. Wir begleiten auch die Kinder und natürlich auch ganz wichtig den Hund. Der hat den Palm Dog gewonnen, also den Hunde-Award in diesem Jahr beim Filmfestival in Cannes. Oder im vergangenen Jahr, da lief der Film dort. Wir begleiten sie einfach bei dem Alltag und wie sie halt eben mit der Situation klarkommen. Und das ist so toll beobachtet und so wunderbar natürlich gespielt halt wirklich auch und großartig in Szene gesetzt, wirklich auch mit tollen, starken Naturbildern, dass das für mich zumindest wirklich ein großes Vergnügen war, The Love That Remains zu sehen, der sicherlich viel beiläufig erzählt. Man muss dranbleiben, diese rote Faden, der jetzt sich hier durch den ganzen Film zieht und einen irgendwie an die Hand nimmt, den gibt es nicht. Man muss da viel auch auf die Figuren achten und genau hinschauen und genau hinhören, auch was sie sagen. Aber das halt vermischt mit dieser wunderbaren Natur und wirklich auch sympathischen Figuren, denen ich noch stundenlang hätte weiter zugucken können, macht hier wirklich einfach sehr, sehr viel von dem Charme und der Tatsache, dass dieser Film wirklich sehenswert ist, aus, finde ich. The Love That Remains, der dritte Film von Ilnur Palmason. Drei Filme hat er erst gemacht, aber er ist damit wirklich auch zum Dauergast im Wettbewerb von Cannes. Und auch immer wieder in Carlo Vivari mit seinen Filmen zu sehen gewesen. Auch mit diesem The Love That Remains, der ab dieser Woche in den Kinos läuft, zu sehen bei uns im Passage-Kino, genau. Und ab 2. Juli gibt es ihn dann auch im Kino Sasi in Halle zu sehen. The Love That Remains, Empfehlung von mir. Ja, und dann hast du noch zwei Filme gesehen, liebe Jasmin, die vielleicht Empfehlungen sind, vielleicht auch nicht. Ich bin gespannt, was du zu sagen hast. Wir fangen, glaube ich, mit Nulpen an. Ne?
1: Den möchte ich empfehlen.
0: Ja, den möchtest du empfehlen. Dann mal los.
1: Ja, das ist ein Sommerfilm über zwei Mädchen, Ramona und Nico, die gerade mit dem Abi durch sind, hängen in einer Berliner Wohnung rum. Und es kommt dazu, dass sie ja beim Nachbarn den Vogel freilassen und der dann wegfliegt. Und das sorgt dafür, dass die Mutter der einen dann wütend auf sie ist und sie hauen einfach ab

0: und laufen raus in den Berliner Sommer. Und der Vogel ist mehr so eine, also sie könnten den halt irgendwie wiederholen, aber sie glauben auch nicht dran, dass das funktionieren wird. Und es ist mehr so ein Vorwand, unterwegs zu sein. Und so ziehen sie durch die Stadt, in der teils Demonstrationen stattfinden, insgesamt diese ganze Klimakrisensituation Leute bewegt, aber sie haben erstmal eher rumhängen im Kopf und machen das ganz sympathisch. Und es ist den jungen Darstellerinnen Pola Geiger und Bella Lochmann zu verdanken, dass dieser Film funktioniert, weil die haben eben sehr viel Dialoge untereinander, sind die Kernfiguren des ganzen Films und sie improvisieren viel. Und dabei kommt auf eine durchaus sympathische Art halt einen Soziolekt zusammen mit einem großen Wortschatz. Also sie sprechen schon eher wie Leute von der Straße und haben dennoch eben sehr, sehr viel Werkzeug, sich auszudrücken. Und das ist eine sympathische Kombination. Der Film baut eine chaotische Energie auf, die er auch eigentlich die ganze Zeit durchträgt, selbst wenn es kürzere Momente von Ruhe gibt, wo sie einfach irgendwie auf einer Bank sitzen oder so etwas, hat er immer diese Energie der Figuren drinne und dennoch wird man mit ihnen warm, oder zumindest ich bin es geworden. Also die werden sympathisch mit der Zeit, man lernt sie als Menschen kennen, auch ihre Unterschiede und wie sie eben auf die Außenwelt wirken oder auf andere Leute und wie sie untereinander eben doch eine große Nähe haben. Und das fand ich sehr gut beobachtet, sehr sympathisch. Und es ist ein Film, der 75 Minuten lang ist. Und das ist für einen improvisierten Dialoge-Indie-Film ein Achievement, weil normalerweise wird da oft einfach alles drin gelassen, weil es ja gutes Material und in die Länge gezogen. Aber hier ist das alles tight geschnitten und das sorgt dafür, dass das Tempo einen durch den Film trägt. Ist der erste Film von Regisseurin Sorina Gajewski und durchaus, würde ich sagen, ein Regiedebüt, das gute Instinkte beweist, wie man Pacing macht und einen Film inszeniert. Da der Film nur 75 Minuten ist, lohnt es sich, für die Nach-Credit-Szene zu bleiben. Die gibt nochmal einen Abschluss der Figuren.
1: Mhm. Nulpen hatte seine Premiere beim Max Ophüls Filmpreis Festival und ist jetzt zu sehen in den Kinos im Luru-Kino auf dem Spinnereigelände, in den Passage-Kinos im Push-Kino. Also geht hin, Nulpen ab dieser Woche zu sehen, wenn ihr Berliner Sommer sehen wollt und ein vielversprechendes Regiedebüt. Gorgona.
0: Ja, Endzeitschund aus Südeuropa, ein griechischer Film, der sich offensichtlich von Mad Max inspiriert, in einer Ölraffineriestadt austobt, wo alle Männer bewaffnet sind und pumpen und alle Frauen irgendwie gezwungen in so einer Sexarbeitsrolle sich befinden. Und wir verfolgen dort die Geschichte von zwei Frauen, die auch eine Beziehung zueinander entwickeln. Und eine von denen ist im Grunde die, ich bin nicht wie die anderen Mädchen, Protégé des im Sterben liegenden Anführers dieser ganzen Stadt, der gerade versucht, Nachfolger zu finden und sie da auch so reinbringt, obwohl die ganzen Machos sie nicht haben wollen. Und die andere wird im Grunde von ihrer Familie an diese Ölleute verkauft für einen Kanister Benzin. Und von da geht es dann los und wir kriegen eben eine Endzeitgesellschaft, die ist schon ganz cool anzusehen. Diese Raffineriekulisse und Industrieruinen, die neon beleuchtet werden, geben einen Look. Es wird viel geballert. Es gibt Bilder, die eben den Unterschied zwischen Lesbian Gays und Male Gays verwischen, auf jeden Fall objektifizierend auf die Figuren. Dialoge sind Mittelmaß, die Story schleppt sich so dahin. Es gibt am Ende auch noch irgendwelche Superkräfte, weil man schmeißt einfach alles ineinander rein und griechische Mythologie-Anspielungen, weil warum nicht? Es ist einfach so ein, es ist Schund. Es ist es ist ein Fantastikfilm, den irgendwelche Queers in Griechenland sich zusammengedreht haben. Möchte ich jetzt auch nicht böse sein, dass sie es getan haben, aber es hat für mein persönliches Leben jetzt keinen Mehrwert. Und das ist so ein Film, um es mal einzuordnen, der in 50 Jahren in was auch immer da die Entsprechung vom Analog-Doppel ist laufen wird.
1: Ja, okay, warum nicht? Also vormerken und aufmerken, lieber Michael Ludwig. Efi Kalogiropoulou hat diesen Film gedreht, ist ja Langfilmdebüt, hat vorher Kurzfilme gemacht und jetzt also Gorgona in den Kinos zu sehen ab dieser Woche und zu sehen im Luro-Kino. Da läuft er ja schon quasi jetzt passend in der Schauburg und auch im Lux-Kino ab dieser Woche.
2: Ich bin auf jeden Fall interessiert jetzt.
0: Ja, ja, ich bin auch dafür, dass Lesben einfach Fantasy schon machen dürfen und nicht irgendwie ein hohes Niveau erreichen dabei. Also es freut mich, dass ich den Film nicht nur wegen Repräsentation hypen muss.
1: Das sei jedem vergönnt, auf jeden Fall. Jo, und das schließt auch die Zahl der Filme, die wir gesehen haben. Eine ganze Menge in dieser Woche, auf jeden Fall viel los auf den Leinwänden, aber damit noch nicht genug, denn wir haben es leider nicht geschafft, am Donnerstag und Freitag, wie waren die einzigen Möglichkeiten, und noch nicht mal in Englisch, The Death of Robin Hood zu sehen. Vielleicht können wir das noch nachholen für die nächste Woche.
2: Der lief, glaube ich, in OMO.
1: Ja, sogar.
2: Ja, ja, ich meine jeden wohl. Tag. das wäre gegangen. Die Zeit war nur nicht da. Genau, Death of Robin Hood gibt es jetzt mit Hugh Jackman und Jodie Comer. Bill Skarsgård ist auch am Start. Es geht um einen alten Robin Hood. Und alles, was ich gehört habe, ist, dass der Anfang, die ersten 20, 30 Minuten, wohl auch dafür sorgen, dass der Film eine relativ hohe Altersfreigabe hat und da nicht zimperlich umgegangen wird und man einfach volle Kanne sieht, wie da so im Mittelalter gekämpft wurde mit irgendwelchen Fackeln, die in Gesichter gedrückt werden, Leute, die Pfeile durch den Körper bekommen und man alle, ja, es wird ordentlich gesaftet auch hier und dann, geht es eben darum, dass er danach irgendwie verletzt in einem Kloster liegt und gepflegt wird, der gute Robin Hood, bis zu seinem Tod.
1: Ja,
2: es ist wohl, genau, irgendwo zwischen Old Man, Robin scheint das wohl so auf dem Level zu sein und dann eben sie auf die Bremse zu treten. Passend hat der Regisseur Michael Cernowski ja auch schon nicht nur den letzten Quiet Place Film gemacht, den ich jetzt nicht gesehen habe, aber auch Pig mit Nicolas Cage. Und der war jetzt auch nicht unbedingt dafür bekannt, dass es ein Film ist, der viel Gas gibt, sag ich mal.
0: Nee, zynisch und düster darf man erwarten, langsam und
2: genau.
0: Dreckig.
2: Mhm. Das ist auch das, was ich so mitbekommen habe von Leuten, die den gesehen haben, dass das genau das ist nach dieser ersten 20 Minuten, eine halbe Stunde.
1: Ja. Hugh Jackman, Jodie Comer und Bill Skarsgård hier unter anderem zu sehen in den Hauptrollen. The Death of Robin Hood läuft im Cineplex, im Regina, im Passagekino und auch im Pushkino in Halle. Französisches Kino haben wir auch in dieser Woche. Neben LOL gibt es noch Guru zu sehen mit von Yann Gozlan mit Pierre Niney in der Hauptrolle und der spielt hier einen manipulativen Selbsthilfe-Guru. Sieht eigentlich ganz gut aus. So, der kann das ja auch. Ne? Pierre Niney ist, glaube ich, durchaus ein guter Menschenfänger, den er hier auch, glaube ich, überzeugend verkörpert. Wir wissen es leider nicht. Wir haben ihn nicht sehen können, aber Guru gibt es ebenfalls ab dieser Woche zu sehen im Regina und im Passagekino. Und schließlich ein Dokumentarfilm über Bärbel Böhlei, Tagebuch einer Auflehnung. Am 17. Januar 1988 wurde Bärbel Böhlei in Ostberlin verhaftet und nach Westdeutschland abgeschoben. 6 Monate lang notierte sie auf ihren Reisen in Europa mit dem Blick einer Frau ihre ganz persönlichen Eindrücke der westlichen Gesellschaft. Nach 6 Monaten erstreitete sie ihre Rückkehr und wird zu einer Ikone der friedlichen Revolution von 1989. Bärbel Böhlei, Tagebuch einer Auflehnung, zu sehen jetzt im Passagekino, in der Kinobar Prager Frühling und im Lux. Ja, und das waren sie, die Filmstarts der Woche. Vergessen haben wir, glaube ich, nichts. Alles da, alles klar, wunderbar. Dann können wir jetzt, glaube ich, zur Tat schreiten und
3: Wovor haben Sie Angst?
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3: Es kommt nicht zurück.
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1: Ja, wir kommen zurück und vernichten es nächste Woche dann. In dieser Woche gibt es aber noch natürlich zum Schluss das
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1: Und da gab es in der vergangenen Woche, frisch zu Disclosure Day, unheimliche Begegnung der dritten Art von Steven Spielberg. Und jetzt das hier.
6: Guten Abend.
7: Du bist ein harter Brocken. Du wirst schwer zu verdauen sein.
6: Ich hasse es, Ungelegenheiten zu bereiten. Ich hab sie in London verfehlt.
7: Nein, hast du verflucht nochmal nicht. Du hast mich erwischt.
6: Dr. Jekyll, Sie werden gesucht von den Rittern des Heiligen Ordens.
7: Ich bin jetzt Mr. Hyde.
6: Mord an 12 Männern, 6 Frauen, 4...
7: 4 Kindern, 3 Ziegen und wegen einer ziemlich unappetitlichen Massaker an der Flügel. Oh, du bist also der Große.
6: Und Sie sind ein geistesgestörter Psychopath.
7: Wir haben alle unsere kleinen Problemchen.
6: Meine Auftraggeber wünschen, dass ich sie lebendig fange, damit man ihre bessere Hälfte befreien kann.
7: Das kann ich mir lebhaft vorstellen.
6: Wenn es nach mir ginge, würde ich sie sofort töten und Feierabend machen. Wie wäre es, wenn wir Ihnen die Entscheidung überlassen?
7: Gute Idee.
1: Ja, schickt uns eine Mail, wenn ihr wisst, was das war. Immer eine gute Idee.
5: Schreiben an filmriss@popculture.de.
1: Zu gewinnen gibt es in dieser Woche The Death of Robin Hood Freikarten und auch zu Backrooms haben wir Freikarten für euch. Und wir haben außerdem frisch erschienen jetzt muss ich nochmal gerade kurz gucken, Live ist der Vertrieb, Vuelta ist das Studio. Auf jeden Fall haben wir einen Kuchen für den Präsidenten für euch zu gewinnen. Spielt im Irak in den 90er Jahren und die neunjährige Lamia muss hier als Auftrag quasi einen Kuchen für den Präsidenten backen und da macht sie sich auf eine Odyssee durch Bagdad und versucht die verschiedenen Zutaten zusammenzusammeln und das gibt es jetzt zu erleben in einem Kuchen für den Präsidenten, haben wir ja auch gut besprochen hier bei Filmriss und der ist jetzt auf DVD erschienen und ebenfalls zu gewinnen. Und damit läuft der Abspann für diese Woche. Nächste Woche wird es auch auf jeden Fall schick mit Obsession unter anderem. Wir haben Supergirl, war schon überall plakatiert in Dublin.
2: Und Resurrection.
1: Und Resurrection. Ingeborg Bachmann ist auch natürlich Thema und Sandra Hüller und ja, Jackass. Mal schauen. Wir reden dann hier über nächste Woche, ob es sich lohnt oder nicht. Und sagen Tschüss für diese Woche. Dankeschön, liebe Jasmin. Bis zum nächsten Mal.
0: Bis dann.
1: Und danke, Flo.
2: Danke, Tschüsseldorf.
1: Tschüss, ihr Lieben. Macht's gut. Bis dann.

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0: So, wir sind zu früh dran. Wir müssen jetzt noch 20 Sekunden warten und dann müssen wir das Jingle nochmal spielen. Sonst denken ja Leute, die Punkt 20 Uhr einschalten, das wäre eine andere Sendung.
1: Ich wollte genau dasselbe sagen.
2: Aber die erkennen doch jetzt unsere Stimmen. Außerdem haben wir das jetzt gut überbrückt und jetzt ist es vielleicht 20 Uhr.
1: In 5 Sekunden.
0: Ja,
2: 4, oh, ist immer noch so
0: kurz. 3,
2: ist lustig, 2, wie kurz es 1, dann doch immer ist.
0: Und Jingle.
2: Man denkt doch immer, man redet zu viel und dann redet man viel kürzer.
1: Ja, so ist das.
2: Herzlich willkommen.
0: Zum Linksdrehen Radio.
2: In gleißender Hitze aus dem Studio.
1: 1, 2.
2: Ich bin gar nicht auf Sendung.
0: Doch. Du bist eigentlich übelst auf Sendung.
2: Toll.
1: No. Ja.
2: Hallo Krex und Jens.
0: Hallo. Hallo Jule.
1: Und?
2: Alleine.
1: Tja.
0: Ja. Aber wir nutzen die Gelegenheit der außergewöhnlichen Temperaturverhältnisse, um das Studio mal richtig mit Leuten voll zu klatschen.
2: Gleich kommt hier eine große Brassband, genau. Und wird uns was vorsingen.
0: Ja.
1: Brass. Brass.
0: Wie man es so nennt eben.
2: Ist mir gerade so eingefallen. Brass. Band.
0: No. Nö, so lange warten wir.
1: Genau.
2: Und schauen.
1: Auf die Ausgabe 545.
0: Die quasi jetzt gerade stattfindet.
1: Ja.
2: Das fühlt sich fast wie so ein rundes an, ne?
1: Ja, ne?
2: Ja.
1: So irgendwie eine nette Zahl.
2: Ist eine nette Zahl. 545.
1: Ja, ja.
0: Wow. Da müssen wir uns in 10 Sendungen ja schon wieder was überlegen.
1: Ja.
2: Für was?
1: Na.
2: Was Außergewöhnliches.
1: Ja.
0: Ein Radiorätsel.
2: So.
1: Aber warte mal, das ist ja dann in 20 Wochen. Da ist ja dann schon wieder vermutlich bei unserem Glück draußen
2: Schnee.
1: Ja.
2: Wie das hier so gewöhnlich ist, kann man sich jetzt gar nicht vorstellen.
1: Nee.
2: Tja.
1: Tja,
0: da fällt mir jetzt auch noch nicht ein.
2: Die Lage spitzt sich zu, oder? Wo?
1: Bei wem?
2: Wüsste ich nicht.
1: Insgesamt?
2: Über was redet man denn? Fußball? Ja. Nee, ne? Ist nicht interessant.
1: Weiß ich nicht. Es entwickelt sich, wie man es denkt. Mittlerweile werden die Snack-Angebote aus den amerikanischen Stadien auf Social Media verbreitet.
0: Kolportiert. Weil sie besonders gut sind, besonders günstig oder beides?
1: Popcorn 18 Dollar geht.
2: Geht.
1: Geht.
0: Naja, wenn man für 120 Dollar mit dem Bus nach New Jersey gefahren ist und 1000 Dollar für ein Ticket bezahlt hat.
2: Dann geht das.
1: Ich hab neulich einen Screenshot von einem Warenkorb gesehen, da wusste ich aber nicht, ob das Photoshop ist, wo 3 Karten fürs Finale 9 Millionen Euro gekostet haben. Dollar. 9 Millionen Dollar.
2: Das ist ja dann nicht so viel, oder?
1: Ja, es wurde positiv angemerkt, dass es unter 10 sind.
2: Ja.
1: Aber wie gesagt, es ist ja heutzutage, man kann ja kaum noch, ob das echt oder...
2: Das ist der Schattenmarkt. Da ist teurer. Ich weiß nicht, ob es so knapp ist.
1: Aber ich glaube, der Schattenmarkt hat keinen Warenkorb. Nee. Also keine Shop-Funktion in dem Sinne.
2: Das stimmt, ja. Und gibt es schon politisch irgendwas Interessantes?
1: War dieses Spiel schon... oh Gott.
2: Russland ist gar nicht dabei.
1: Russland ist ausgefiefert, so wie Pakistan und whoever. Es gibt irgendwie Iran gegen USA, dachte ich.
2: Uiuiui. Das klingt spannungsgeladen.
1: Ja.
2: Ja.
1: Und gab es dann, und hat uns nicht irgendjemand erzählt, dass es gibt so ein Spiel, was auserkoren ist von der FIFA, wo am Anfang quasi so LGBT Queer Pride gezeigt werden muss? War das schon?
2: Muss.
1: Naja, ja, tatsächlich. Das ist das eine Spiel, wo das erlaubt ist, am Anfang Symbole zu zeigen. Aber auch nur am Anfang. Also nach Anpfiff müssen die Symbole wieder abgelegt werden oder so.
0: Das ist aber nicht nur erlaubt, sondern die FIFA dass die Teams das tragen. Also möchte im Sinne von verlangt, dass die Teams dann bei diesem Queer-Pride-Spiel die Symbole tragen.
2: Das ist dann dieses Pinkwashing oder hat das explizit eine politische Note gegen islamistische...
0: Das ist ein Versuch der FIFA, damit umzugehen, dass es ja politische Debatten gibt und man ja nicht dastehen will als
1: Spielverderber.
0: Die Leute, die sozusagen sich irgendwie dagegen positionieren.
2: Okay.
0: Und dann kanalisiert man das und sagt, okay, wir machen hier ein Spiel mit so Queer Pride Symbolen.
2: Okay.
0: Und da müssen die Teams, die daran beteiligt sind, die eben tragen. Und jetzt ist aber das Bemerkenswerte daran, welche Teams sozusagen da an welche Teams diese Ehre gefallen ist.
1: Ja, mein letzter Stand war Iran versus Irak.
0: Aha. Ja.
1: Naja.
2: Spannend.
1: Spannend, wie man in Hamburg zu sagen will. Spannend.
2: Mhm. Ja. Sorry, ich muss jetzt an Glauchau denken.
1: Ja, klar.
2: Hat das jetzt irgendwie... ja,
0: sind
2: hat,
0: die auch bei der WM?
2: Die sind auch bei der WM. Nee, aber da gab es auch so eine Sache wegen hier politisch, also zu politisch. Im Fußball will doch meistens so keine Politik im Stadion, außer in einem erlaubten Bereich dann eben, wie wir gerade gehört haben. Mhm. Aber in Glauchau gibt es das Café Taktlos. Ich wusste gar nicht, dass das bloß sozusagen, es ist ein Verein, der regelmäßig Konzerte und Bierabende, Barabende anbietet. Und das veranstaltet im Haus einer Diakonie, der Diakonie. Und letztes Jahr fanden sich nach einem Konzert so NSU-Aufkleber mit Bezug auf das Café Taktlos dort. Und jetzt hat die Diakonie dem Café Taktlos die Räume gekündigt. Weil zu politisch oder was? Keine Ahnung. Das passt jetzt eigentlich gar nicht zur WM. Aber ich habe die Geschichte erzählt.
1: Ja, aber das ist doch eine. Zack, sind wir in Sachsen.
2: No, ja, Sachsen sind wir in Sachsen und das macht die Diakonie. Großer Sozialkonzern, die bestimmt auch Queer-Fahnen irgendwo drauf haben.
1: Ja. Hm? Es ist ja gerade der Monat, wenn ich gerade meinen Kontoauszug, also meine Reichtümer angucken will auf der Website meiner Bank, ist da das Logo ausgetauscht.
2: Ach echt?
1: Genau bis zum 30.06. dann wieder nicht.
2: Ach. Es gab mal in Leipzig, bevor alles so gecrashed ist, so eine kritische CSD-Demo, also so eine... Nicht der große CSD, die haben dann bei der Deutschen Bank so Zwischenkundgebung immer gemacht, die auch immer schon so eine Queer-Fahne draußen haben und haben das tatsächlich auch massiv kritisiert. Pinkwashing heißt das, oder?
1: Ja.
2: Ja.
1: Und es war zumindest zu Twitter-Zeiten ominös, dass wenn du geguckt hast, wenn es große weltweite Firmen oder Konzerne sind, die also so Dependancen haben, US, EU, Asien, Mittlerer Ost, keine Ahnung, dann fällt was auf, dass nämlich auch meinetwegen BMW, auch wenn die gefühlt weltweit im Juni dann also eine Pride Flag irgendwie tragen, dass die Dependance eben die Middle East heißt, nicht diese Fahne trägt. Und das konntest du damals halt bei Twitter und so, konntest du direkt das eindeutig sehen. Das war immer sehr originell.
2: Hm.
1: Naja.
0: Hattet ihr mitbekommen, dass am Rande des G7-Treffens Friedrich Merz Donald Trump ein Deutschland-Trikot geschenkt hat mit
2: Nein.
0: der Rückenbeflockung Nummer 47 und Trump?
1: Ich hatte das gesehen, war mir aber wieder nicht sicher, ob ich Photoshop oder KI sehe oder ob es echt ist.
0: Es ist wirklich passiert. Angeblich war ja besonders gute Stimmung bei dem G7-Gipfel, beziehungsweise wurde das über Trump gesagt, weil der kam ja mit diesem Iran-Agreement dahin und die anderen Staatsratsvorsitzenden, die anwesend waren, haben wohl gute Laune verbreitet und dann war da friedvoll. Und da in diesem Zuge hat Friedrich Merz sozusagen sein Trikot übergeben.
2: Und was bedeutet das? Also was bedeutet die 47?
0: Das habe ich mich auch gefragt. Da habe ich aber nicht
1: Donald Trump ist der 47. Präsident der USA, oder?
2: Wow, wie symbolisch.
0: No?
2: Dabei gab es diesmal, das habe ich wiederum aufmerksam gehört, weil es das länger nicht gab, massive Proteste, ne, gegen den trotz Demonstrationsverbot gab es massive Proteste gegen den G7-Gipfel in Evian, oder?
1: Ja.
2: Und im Radio haben sie immer erinnert an vor so und so vielen Jahren, als es da schon mal irgendwie abging und seitdem sind dort Demonstrationsverbote. Vielleicht war es auch in der Nachbarstadt, die Proteste. Keine Ahnung.
1: Kann sein. Es gab auf jeden Fall auch Fotos aus Evian, wo ist die üblichen Bilder einer verbarrikadierten Shoppingmeile und so.
2: Ja.
1: Gab. Es wurde auch viel auch in Genua erinnert. Keine Ahnung,
2: ob das jetzt wieder interessant wird, weil Trump? Weil die weltpolitische Lage so crazy ist? So explosiv?
1: I don't know.
2: Weil über Jahre waren ja G-Gipfel nicht mehr so spannend, nee, oder?
1: Und jetzt sind es ja wohl auch nur noch G7, ne? Also Genua war ja ein G8-Gipfel.
2: Ohne Russland, ne?
0: Zurück zur 7.
1: Und die postfaschistische Vorsitzende der postfaschistischen Partei Italiens hat sich aufgeregt, dass Donald Trump über sie Fake News verbreitet. Überraschung. Donald Trump hat irgendwie in seinen Quatsch-Kanal auf Truth Social irgendwie vermeldet, dass sie ein Selfie mit ihm machen wollte. Er wollte aber nicht und sie war aber ganz, also wie sagt man, sie hat sehr insistiert auf das Selfie und das tat ihr und sie tat ihr dann so leid und so. Und Meloni besteht darauf, dass das Ganze nie stattgefunden hat. Großartige Kinder-Mitteilung, ja.
0: Naja.
1: Wir sprechen aber gleich über Aldi.
2: Ja, ich wollte auch sagen, wer jetzt denkt und zum ersten Mal hört, dass wir so ein internationales Anekdotenmagazin sind.
1: Es war aber auch schon Glauchau dabei.
2: Stimmt, ja. Ja, und ist jetzt Connewitz kleiner als Glauchau oder ist Connewitz größer als Glauchau?
1: Boah,
2: ich weiß es nicht. Connewitz hat 20.000 Einwohnerinnen, aber Glauchau weiß ich jetzt nicht.
0: Ich würde auf 10.000 tippen.
1: Ich kann dir
2: Glauchau?
1: Sagen,
2: ja?
1: Ich kann dir sagen, dass Berlin Spandau größer ist.
2: Als Connewitz?
1: Und Glauchau.
2: Zusammen?
1: Ja.
2: Das können wir ja als Hörerinnenfrage. Bitte ruft uns an.
1: Okay.
2: Ja. Aber ohne Internet. Ohne ins Internet zu gucken.
0: Kriegst du eine Faxnummer.
1: Ha. Richtig. 0341 308 1200 ist die Faxnummer für die heutige ZuschauerInnenfrage.
0: Hoffentlich faxt endlich mal jemand. Endlich mal wieder jemand.
2: Genau. Und wir stopfen jetzt gleich das Studio voll und reden über Aldi in Connewitz. Und
0: warum man das will.
2: Oder nicht. Können eine Umfrage machen. Können wir dann übernächstes Mal. Aldi in Connewitz, ja, nein. Okay.
1: Das kommt drauf an, ob es Aldi Süd oder Nord ist.
0: Wir haben schon.
2: Es ist Aldi Nord.
0: Wir haben schon.
2: Was ist der Unterschied? Oh, sorry.
0: Wir haben schon Musikwünsche eingezogen.
1: Ja. Und die spielen wir jetzt paritätisch ab.
0: Und wir fangen an nicht mit Zementmixer.
1: Richtig. Sondern mit The Feminine Urge von The Last Dinner Party. In diesem Fall. Bin ich überhaupt schon geexternt? Hier, vielleicht jetzt. Ne? Na, wir gucken mal, ob das klappt. So.

0: Ein Fax ist gekommen.
1: Jetzt schon?
0: Unfassbar. Ja, ich glaube schon. Muss ja.
1: Dann lösen wir nach dem Gespräch auf, oder?
0: So am Ende. Vielleicht kommen noch mehr Faxe.
1: Richtig. Genau. Wir haben jetzt das Studio vollgestopft. Wer hat es vorgeschlagen, den Begriff zu nutzen? Jens, genau. Und haben drei Gäste hier und wollen jetzt sprechen. Natürlich nicht allein über Aldi, eine neue Aldi-Filiale in Leipzig-Connewitz, sondern über den Plan von Aldi in Connewitz, Mikro-Apartments zu errichten. Tatsächlich hat mich heute jemand gefragt, was? Aldi macht auch Wohnungen, aber dazu kommen wir vielleicht noch. Wir haben jetzt erstmal im Studio drei GästInnen, nämlich Lasse, Robin und Leonie. Lasse und Robin von der Vernetzung Süd und Leonie vom Stadtbezirksbeirat Leipzig-Süd. Und vielleicht wollt ihr ganz kurz vorstellen, was ist die Vernetzung Süd, was ist der Stadtbezirksbeirat?
2: Ja, also Vernetzung Süd ist eine Stadtteilvernetzung und zwar zu Wohnen, Miete und Stadtentwicklung. Und uns gibt es seit 8 Jahren und wir sind vor allem so Anlaufstelle, wollen wir sein, für Mieterinnen und Mieter, die Probleme halt mit ihrem Vermieter haben. Und verweisen dann an Beratungsstellen, haben da auch eine Broschüre erstellt. Und das andere Sache, die wir machen, ist eigentlich eine Dokumentation, was im Stadtteil passiert. Und das ist eigentlich das Thema, was heute, weshalb wir hier sind. Also was gebaut wird und wo verdrängt wird. Und genau, das ist unser Hauptprojekt und das ist gerade eine Petition, die wir gestartet haben. Mit dem Namen Keine Scheiße bauen gegen die Mikro-Apartment-Explosion in Connewitz.
3: So, hallo auch von meiner Seite. Ich bin Leonie vom Stadtbezirksbeirat Süd. Und was ein Stadtbezirksbeirat ist, das wissen die allerwenigsten Menschen. Ich sage immer gerne, dass es so eine Mini-Version des Stadtrates ist für die Stadtbezirke. Das heißt, jeder Stadtbezirk in Leipzig hat einen eigenen Stadtbezirksbeirat. Zum Beispiel Süd von 5 Stadtteilen, also zusammengesetzt. Genau, und wir haben halt einmal im Monat eine öffentliche Sitzung und wir haben so alles, was den Stadtbezirk angeht, von politischer, kommunalpolitischer Ebene, kommt zu uns. Sowas wie vom Stadtrat Entscheidungen oder was die Verwaltung, irgendwelche große Baustellen, irgendwie Straßenänderungen. Und es können auch EinwohnerInnen zu uns kommen und wir haben auch ein Budget von 55.000 Euro. Soweit die Kurzvorstellung.
1: Genau, und ihr zusammen sozusagen habt euch verbündet, weil Aldi im April, ich habe nochmal nachgeschaut, mit einer Pressemitteilung aufgewartet hat, dass sie nicht nur eine neue Filiale, worüber sich vielleicht auch Leute freuen würden, Aldi-Filiale billig einkaufen und so weiter, bauen will, sondern einen Teil des S-Bahnhofes in Connewitz bebauen will. Genau, wie seid ihr darauf gestoßen und was ist daran eigentlich so schlimm? Ist ja eigentlich gut zu bauen, oder?
4: Also an dem Aldi stören wir uns nicht. So viel sei erstmal vorweggenommen. Es geht natürlich um die Mikro-Apartments, die über diesem Aldi dann entstehen sollen, soweit das Konzept. Und wir haben davon erfahren, weil Menschen aus dem Viertel uns darauf angesprochen haben und gefragt haben, ob wir nicht vielleicht etwas dagegen tun könnten. Der Knackpunkt ist sicherlich, dass diese Mikro-Apartments zu extrem hohen Kaltmieten vermietet werden. Wir wissen natürlich nicht genau, was das dann kosten würde, aber uns würde es nicht wundern, wenn es jenseits der 20 Euro pro Quadratmeter Kaltmiete netto liegt. Und Aldi würde tatsächlich das 500. Mikro-Apartment in Connewitz bauen. Das heißt, wir haben schon relativ viele Wohneinheiten dieser Art im Viertel. Was wir aber brauchen, ist Wohnraum, der bezahlbar ist und für diverse Nutzungskonzepte geeignet ist. Und sicherlich ist auch noch ein weiterer Knackpunkt das Geschäftsmodell. Also wir haben möblierte kleine Zimmer, so darf man sich das vorstellen, befristet, also es ist nicht darauf ausgelegt, dass Menschen dort besonders lange bleiben, sondern eben nur eine gewisse Zeit und dann wieder auschecken. Und ich denke, die Leute interessieren sich für das Thema Wohnraum, weil die Preise in den letzten Jahren extrem gestiegen sind. Ich würde sogar sagen, es gibt eine Wohnraumbezahlbarkeitskrise, was sicherlich für weite Teile Leipzigs gilt und auch für viele andere Städte in Deutschland.
5: Mhm. Was ist das Problem daran, dass die so teure Mikro-Apartments dahin bauen? Man könnte ja sagen, na gut, dann ziehen da halt Leute hin, die das leisten können, dann wird anderer Wohnraum frei, der ein bisschen günstiger ist oder so, irgendwie sowas?
2: Na, das ist vielleicht, ich war vor uns nochmal auf einer Webseite von einem der Anbieter, und zwar das erste Mikro-Apartment bei der HTWK in Connewitz, das Day 2. Und dort steht, wenn man dann hinter die Fassade schaut, also wenn man weggeht von der Vermarktungsplattform, sondern zum Anbieter, Da steht dann nämlich dort als erster Satz, eine reine Wohnnutzung bietet oft nur moderate Rendite. Also das heißt, Abkehr von einer reinen Wohnungsvermietung ist hier das Ziel, weil die Rendite dort höhere mehr verspricht mit solchen kleinen, wenig Wohnraum mit Wohnraum auf wenig Platz, sodass das nämlich, also wie Lasse schon gesagt hatte, haben wir gerade drei Standorte und die sind in einem Haus sind ungefähr 111 oder 138 oder 178 Wohnungen da über dem Netto zum Beispiel, das ist das letzte, was gebaut wurde. Also so viele Wohnungen gibt es in einem normalen Wohnhaus nicht, ja? Und da kann man eben einfach mehr Geld rauspressen. Und das ist zumindest für mich das Hauptanliegen, weshalb ich irgendwie da aktiv werde, weil ich das Geschäftsmodell ablehne und eigentlich einfordere, dass öffentlich finanziertes, genossenschaftlich oder kommunale Wohnungen entstehen, die gebraucht werden. Und vor allem, wenn man sich das und ich hatte gesagt, wir machen schon länger diese Keine-Scheiße-Bauen-Dokumentation. In den letzten 10 Jahren haben wir uns die Neubauten angeschaut und auch so händisch gezählt und sind ungefähr auf 1200 Wohnungen neu in Connewitz allein gekommen. Und ein Drittel davon sind Mikro-Apartments. Und keine dieser Wohnungen, sowohl die Mikro-Apartments nicht, als auch diese 1200 Wohnungen, ist bislang eine Sozialwohnung. Und das ist eben jetzt schon noch eine Mikro-Apartment-Bude, es reicht einfach und das sehen eigentlich auch alle, die Petition bislang gesehen haben, ein.
6: Für den Elefant im Raum, warum macht Aldi das jetzt? Also machen die damit wirklich Geld? Ist das eine Auflage von der Stadt? Müssen die das machen? Genau. Und steht dann in meinem Mietvertrag tatsächlich Aldi drinne? Oder genau, wie funktioniert das am Ende?
2: Also in dem Mietvertrag, Lasse hatte das schon gesagt, Aldi baut das Haus und baut seine Filiale da rein und oben drüber ist ein dreistöckiger Bau, drei Etagen oder vielleicht vier, wo Mikroapartments reinkommen und diese werden aber nicht von Aldi betrieben, sondern von einem, das weiß Aldi glaube ich auch noch nicht, zumindest haben die das noch nicht offiziell in ihrer Pressemitteilung gesagt, sie suchen einen Betreiber für diese. Wenn sie tatsächlich das Studierendenwerk dafür gewinnen und die Preise okay sind, dann würde ich sagen, es wäre vielleicht gut, aber wir vermuten sehr, dass es eher das übliche Projekt ist, wie es in jeder großen Stadt eigentlich zu sehen ist, dass das wirklich den Wohnungsmarkt überschwemmt eigentlich, diese Wohnform.
1: Genau. Es ist jetzt irgendwo zu lesen gewesen. Ich habe die Zahl ist aber nirgendwo irgendwie belegt, dass auch in Leipzig 30% der Wohnungen inzwischen möblierte und befristete Vermietungen sind. Das muss man, glaube ich, nochmal verifizieren. Aber Großstädte, auch Berlin, da sind die Zahlen horrend so, ne? Und das verdrängt natürlich den Raum für Bestandsbewohnerinnen. Aber jetzt bin ich aus meiner Rolle rausgefallen. Aber und will noch, ja?
5: Na, da kommen wir gleich die Frage noch, warum? Also, weil man mit möblierten Wohnung ja deutlich mehr Rendite machen kann, weil genau da verschiedene Regelungen nicht mehr ziehen, ne?
1: Richtig.
5: Die Miete stimmt begrenzen nach oben. Frage.
3: Ja, genau so ist es, du hast es erfasst, weil dann natürlich auch, also der Mietspiegel wird sozusagen künstlich angehoben durch diese möblierten, aber auch sehr oft befristeten Wohnverträge. Also es gibt halt im BGB dann bestimmte Vorschriften, die dann einfach nicht mehr gehen. Also zum Beispiel die Mietpreisbremse wird durch befristetes Wohnen auch einfach, es ist eine Ausnahme. Das heißt, wenn man eine Wohnung befristet vermietet, dann muss man sich nicht an diese Mietpreisbremse halten. Und genauso bei möblierten Wohnen ist es auch so, dann kann man einfach einen Aufschlag zur Zeit, wie es jetzt ist, machen. Der darf, glaube ich, 10% oder so der Kaltmiete nicht ganz übersteigen, aber das ist auch sehr. Also im Mietvertrag wird das meistens nicht stehen. Es ist sehr undurchsichtig. Man kann dann einfach sich ablösen von dem Mietspiegel. Und da wird natürlich sehr viel Rendite gemacht durch diese befristeten und möblierten Kleinwohnungen.
1: Was selbst die SPD in der Bundesregierung jetzt dazu bringt, dort regulierend einzugreifen. Da wird man mal sehen, ob das so durchgeht und ob...
3: Hoffentlich.
1: Ja, genau. Und ob es dann aber so viel bringt. Ne? Aber vielleicht noch zu einem anderen Aspekt, bevor wir, können wir nochmal über die Petition auch sprechen. Am S-Bahnhof Connewitz geht es ja um mehr. Es geht sozusagen um eine Teilbebauung der Fläche. Wer das kennt, das ist schon ein Gelände, naja, was da so rumliegt irgendwie, ne, wo nicht so richtig was passiert, wo Häuser zerfallen oder ehemalige Bahnhofshäuser zerfallen. Und es geht ja Aldi auch um den Ankauf städtischer Flächen. Vielleicht könnt ihr da nochmal ein Schlaglicht entwirren, was da eigentlich, um was es da eigentlich geht. Genau. Um mehr als Mikroapartments.
4: Ja, also erstmal muss man grundsätzlich sagen, dass wir natürlich der Meinung sind, dass die Stadt Flächen und Liegenschaften, die sie tatsächlich noch besitzt, was ja gar nicht mehr so viele sind, im Sinne der Allgemeinheit gestaltet und Verfahren installiert, die auch sicherstellen, dass das, was gebaut wird und die Art und Weise, auf die Flächen genutzt werden, eben im Sinne der Bevölkerung sind. Das ist hier etwas, was auf fundamentaler Ebene verfehlt wurde. Und vielleicht will noch jemand was zu den Details an diesem Grundstück sagen.
2: Ja, vielleicht das Interessante auch, warum wir uns gerade dort engagieren, wo Aldi baut, weil aktuell werden eigentlich zwei Mikroapartments gebaut. Das ist, verschärft die Situation noch mehr. Also es gibt noch an der Tierbacher Straße Meusdorfer, auch in Connewitz, noch ein Mikroapartment-Projekt der Levo GmbH und da wird schon gebaut und das geplante von Aldi. Und beim Aldi-Grundstück haben wir aber einen kleinen Funken Hoffnung, dass halt die Politik, der Stadtrat am Ende ein Wort sagt, um Aldis Pläne zu durchkreuzen oder zu variieren zum Besseren, weil auf diesem alten Connewitzer S-Bahnhof, den man oftmals gar nicht so richtig mehr gesehen hat, weil der so verwachsen war, ist ein Teil, gehört der Stadt, hat die Stadt angekauft vor ein paar Jahren, vor letztes Jahr erst. Und das andere Teil hat Aldi gekauft. Und Aldi braucht eigentlich das städtische Grundstück, weil darüber ein Weg führt zu ihrem Neubau, den sie sich wünschen. Und deswegen ist die Vermutung groß, und ich glaube, Aldi hat es auch schon gesagt, dass sie dieses städtische Grundstück kaufen möchte. Und wenn jetzt nun die Stadt hat aber hier das Eigentumsrecht und auch das demokratisch, kann das demokratisch entscheiden lassen, wie mit diesem Grundstück umgegangen werden kann. Und Aldi ist dadurch auf die Stadt angewiesen. Und wir hoffen, mit unserer Petition da auch Ideengeber zu sein und vor allem auch eine Öffentlichkeit herzustellen, dass es ein drängendes Thema ist. Im Sinne davon, dass die Stadt sagt, nicht noch teurere Mikroapartments, sondern irgendein anderes Konzept. Also es reicht einfach so.
3: Was wir natürlich da auch noch mit berücksichtigen müssen, ist natürlich auch der Haushalt der Stadt. Also es ist natürlich für die Konsolidierung des Haushaltes, also mit mehr Geld in die Kassen kommt, viel, sag ich mal, nützlicher für die Stadt, sollte sie dieses angrenzende Grundstück tatsächlich verkaufen. Und da müssen wir mit dieser Petition natürlich auch gegenhalten, dass wir sagen, wir priorisieren das als BürgerInnen, die auch in Connewitz leben, dass es eher noch in den Hand der Stadt bleibt, damit die Stadt noch besser planen kann, was Städteplanung angeht. Also fürs Gemeinwohl, für die Flexibilität, zum Beispiel Aufstockung von Grün. Das ist dann, wenn es in den Händen von Privaten ist, hat die Stadt keine Kontrolle mehr darüber. Genau, und da versuchen wir mit der Petition drauf einzuwirken.
5: Der Mietspiegel wurde schon erwähnt, also das Instrument, mit dem festgestellt wird, in welchem Gebiet Wohnungen zu welchem Preis neu vermietet werden. Welchen Einfluss haben die Mikroapartments, die ja gar nicht daran gebunden sind, wenn die fertiggestellt sind, auf den Mietspiegel, beziehungsweise welchen Einfluss hat das an sich auf den Mietmarkt im Viertel? Ihr habt jetzt so ein paar Gegenargumente, warum man dagegen sein kann, schon erwähnt. Spielt das auch eine Rolle?
4: Ja, also erstmal muss man dazu sagen, dass natürlich auch einfach Leute in diesen Mikroapartments wohnen müssen, die sich das eigentlich gar nicht leisten können. Und da wir sind auch in Kontakt mit Menschen, die in den Mikroapartments, die es bereits gibt, wohnen und einfach sagen, wir haben nichts anderes gefunden. Ja, also wir sind da schon längst an einem Punkt, an dem es für bestimmte Bevölkerungsgruppen kaum noch möglich ist, überhaupt Wohnraum zu finden. Und da sind diese Mikro-Apartments natürlich einfach auch stadtpolitisch das falsche Signal. Also es braucht nicht noch mehr Wohnraum, der grundsätzlich substanziellerweise teuer ist, sondern es braucht genau das Gegenteil und es braucht sozial orientierte Nutzungskonzepte.
3: Vielleicht um nochmal auf die Frage genau einzugehen, dadurch, dass die befristeten möblierten Wohnungen ja nur von der Mietpreisbremse ausgeschlossen sind, also eine Ausnahme darstellen, fließen die ja dann trotzdem in den Mietspiegel ein. Und da gibt es dann so eine Rückkopplung, so ein Teufelskreis, der dann anfängt. Wenn man dann dadurch aber dann wieder die Mietspiegel erhöht, dann können dann wieder die nächsten Mikroapartments sich noch teurer machen. Und so geht das dann immer weiter.
2: Und ich würde eigentlich noch mal auf den Bodenpreis auch einfach schauen. Also der steigt durch solche Geschäftsmodelle. Und ich habe es bislang immer so, es ist irgendwie auch etwas tricky alles, diese Gemengelage. Aber ich glaube, trotzdem finden es alle doch auch einleuchtend. Und wenn man dann ins Detail geht, wird es manchmal etwas schwierig. Aber was ich mir gemerkt habe, ist halt, dass durch die Möblierung überhaupt so eine Extragebühr eingeführt werden kann, weil dann wird dann die Möbel, wie teuer die Möbel sind, und da kann getrickst werden, da wird eigentlich auch oft getrickst. Und deswegen sind die so hoch und hebeln die üblichen Mietregulierungsinstrumente aus.
3: Theoretisch kann gegen auch diese Tricksereien bei der Möblierung vorgegangen werden, rein theoretisch. Man muss es aber erstmal so sicher haben, dass man dann auch sagt, okay, ein Gericht würde mir dann aber auch zustimmen, dass diese Möbel dann zu hoch sind. Und dann erstmal dieses Risiko einzugehen, ist für viele natürlich erstmal nicht gegeben. Das kann man sich nicht leisten dann.
2: Ja, und vielleicht noch eins, also wir hatten auch mit jemandem Kontakt und da hatten wir eine starke Vermutung, dass das auch in den Mietwucher oder Mietüberhöhungsparagraphen reingehört, also dass die Miete viel zu hoch ist. Wir hätten aber schauen müssen, also dann hätte man dann Zugang haben müssen nochmal in die Wohnung und da muss man sich das dann genau angucken, was für Möbel sind das, um da um das anzuzeigen und das zu verfolgen. Soweit ist es leider nicht gekommen, weil die Leute, die da drin wohnen, auch oftmals prekär. Also es sind die Leute, die dort wohnen, sind auch oftmals, weil sie in die Stadt reinkommen, nichts anderes finden und dann ziehen sie dort ein, teilweise auch nicht allein, wie wir gehört haben.
1: Also ein Teufelskreislauf, genau. Und ich wollte auch gerade auf den Mietwucher hinweisen, also Menschen, die das hören, auf jeden Fall kann man den Mietwucher-Check machen und sich das anschauen und muss es dann aber anzeigen und mindestens als Zeuge quasi zur Verfügung stehen. Ne? Kriegt aber eigentlich auch keinen Ärger. Aber genau.
5: Oder zur Vernetzung Süd gehen erstmal.
1: Ja, genau. So ist das. Lasst uns auf die Petition schauen. Ihr habt es schon alle gesagt, glaube ich. Ihr habt eine Petition gestartet. Wie ist da der Stand? Wie reagieren Leute auf diese Form?
5: Reagiert Aldi.
4: Aldi reagiert bis jetzt nicht, aber wir bekommen sehr viel positives Feedback. Wir sind bei allerhand Veranstaltungen, die im Viertel stattfinden, vor Ort mit einem Infostand, machen auf unsere Petition aufmerksam und wir stellen auch immer wieder fest, dass die Leute sich sehr über dieses Engagement freuen und wir kriegen viel Unterstützung signalisiert. Man kann jetzt die Gelegenheit nur nutzen, um nochmal darauf hinzuweisen. Man kann die Petition noch eine ganze Weile unterstützen und unterschreiben. Wir haben dieses Mittel gewählt, nicht zuletzt, weil es sehr niederschwellig ist und weil wir auch über das Vehikel der Petition auf die grundsätzliche Problematik

0: alle wissen, dass es so scheiße ist auf dem Wohnungsmarkt. Und alle sind aber irgendwie so verzweifelt und hoffnungslos geworden. Und es ist immer dieses Ach. Und da wollten wir einfach jetzt mal versuchen, auch mit der Petition, da muss man ja auch eine Sprache finden und einen Text formulieren und auch mit den Leuten sprechen. Und da versucht man wieder mal so eine Handlungsfähigkeit doch reinzubekommen. Und die ist vielleicht wirklich etwas gegeben, dadurch, dass dieses städtische Grundstück gibt. Da gibt es bestimmt auch einige Schwierigkeiten noch, aber besser gar nichts als gar nichts machen.
1: Klingt super. Wie können sich Leute denn noch einbringen und was plant ihr vielleicht noch? Also wie geht das weiter mit der Petition genau? Wie viele haben jetzt unterschrieben? Alles, was interessant ist.
2: Ja, wie viele haben denn jetzt unterschrieben? Wer hat denn den aktuellsten Stand von uns dreien?
3: Also soweit ich weiß, wir sammeln ja analog und online, haben wir, glaube ich, online jetzt um die 1600 knapp Unterschriften. Und dann kommen noch mal ein paar hundert analog dazu, also so über die 2000 Unterschriften. Dazu muss man aber auch sagen, dass natürlich die Petition, vielleicht würde man das anders denken, eigentlich nur eine Unterschrift braucht, um wirklich legitim zu sein als Petition. Aber wir wollen natürlich noch Stärke dahinter beweisen, dass es auch wirklich viele Menschen und BürgerInnen aus Connewitz interessiert und auch sonst in Leipzig, dass ein großes Thema ist. Genau, und was gibt es noch für Beteiligungsformate? Also man kann natürlich gern zu uns kommen, in den Stadtbezirksbeirat Süd. Wir hören gerne alle BürgerInnen an und wir können das dann weiter in die Verwaltung leiten. Wir können aber auch einen eigenen Antrag an den Stadtrat schreiben. Oder ihr könnt natürlich auch die StadträtInnen anschreiben, alle, dass es ein wichtiges Thema ist für euch und die sich gerne dagegen einsetzen sollten. Mhm.
0: Und Jule, du hattest am Anfang gesagt, dass es so Kooperation oder Vernetzung Süd und Stadtbezirksbeirat Süd, das kann man natürlich, es ist jetzt ja Leonie, die hier ja dafür kämpft, und der Stadtbezirksbeirat Süd ist natürlich parlamentarisches Gremium und mit verschiedenen Stimmen, aber wir würden uns natürlich freuen, weil es gibt, auch wenn Leute aus dem Stadtbezirksbeirat Süd im September bei unserer sehr wahrscheinlich zu veranstaltenden Nachttanzdemo kommen. Also auch das zum Thema Frust und Sprache finden. Also wir wollen den Mikroapartments, überhaupt der Wohnmisere, einfach auch mal eine schöne Veranstaltung, die aber auch politisch unterlegt ist, im Mitte September veranstalten in Connewitz. Da könnt ihr alle kommen.
1: Cool.
4: Übelst.
1: Genau.
4: Ja, auch. Ja. Bei Aldi, im Reutnitz Aldi rumschreien, bringt wahrscheinlich nichts.
1: Du kannst ja auch machen.
4: Ja, mache ich ja sowieso immer.
1: Naja, es ist schon auch spannend, dass so Supermarktketten, ne, also man hört immer Lidl, Aldi sind auf dem Landwirtschaftsflächenmarkt doller aktiv. Das führt auch zur Konzentration, aber auch auf dem Immobilienmarkt. Ne? Das wissen, glaube ich, nicht alle. So.
4: Seit wann ist das? Plant Lidl dann bei mir gegenüber an der Tschorischen demnächst auch noch 5 Etagen drauf zu bauen? Dann müssen wir wahrscheinlich noch mal beim Stadtrat noch einen Dings da Antrag einreichen.
1: Bauantrag,
4: ja.
5: B-Plan.
1: Genau. Man kann unterschreiben unter, kann man nicht so sagen, ne? Man kann keine Scheiße bauen,
0: keine Scheiße bauen googeln in Connewitz.
1: Genau.
0: Das klappt. Oder keine Scheiße bauen in Mikroapartments Connewitz. Dann kommt man zu openpetition.de und dort geht's weiter. Oder ihr geht einfach auf vernetzungsüd.de mit UE.
1: Super. Danke. Lasse, Robin und Leonie. Und Robin, du willst noch ein Lied ankündigen.
0: Ah ja, genau. Ich wollte ein Lied an, weil man sich das, weil man dem Bauen nicht trauen kann, heutzutage mehr, habe ich aber nochmal ein Lied rausgeholt, was doch irgendwie das Bauen so Spaß macht, auch wenn es um Zement geht und das auch, aber ist es eine schöne Bebop oder sowas. Von den Fred Kingley and the King Coles.

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1: Erste Frage. Wichtigste Frage meiner Meinung nach auch, hat Helge Schneider die Inspiration für Fitze, Fitze, Fatze aus diesem Titel?
2: Ich denke, dass diese Art, ich habe gerade den Namen vergessen, wie man das nennt, was Ella Fitzgerald und so groß gemacht haben, dieses Jazz, ist, das gibt es schon so lange, da kann er noch ganz andere.
3: Brauchst kein Helge Schneider?
2: Nee, da brauchst du das Lied nicht, meine ich.
3: Da brauchst du das Lied nicht. Ach so, ja, hab verkehrt rum gedacht.
1: Cement Mixer.
2: Ja, naja.
1: Unser Kommentar zum Baugeschehen in Connewitz.
2: Zement ist teuer.
3: Und wird immer teurer und ist Energie.
2: Ja.
3: Schädlich. Intensiv.
2: Allein der Sand.
1: Was passiert, wenn die, wenn die Sahara an die DDR fällt? 40 Jahre nicht, dann ist der Sand alle.
3: Haha, cool.
2: Ja, davon ja. Naja. Das ist sicherlich nahe lustig.
3: Muss man sowas können, um heute die Herzen der Ossis zu gewinnen? Ja, oder? Geht schon. Solche Witze, es gibt ja richtige Witzbücher.
1: Ja. Na, die Frage ist, verstehen alle noch, was der Witz daran ist, quasi? Und ab wann versteht man das vielleicht nicht mehr?
3: Kommt so ein bisschen auf die Sozialisierung an. Ich weiß nicht, was man in der Schule lernt.
1: Heutzutage. Ach, weil wir ja so, Jule ist ja die Älteste von uns. Was ist denn jetzt mit dem Boomerwort des Jahres geworden?
3: Was ist denn das Boomerwort des Jahres? Haben wir das gekürt?
1: Nee, wir nicht.
3: Fetzig. Sowas.
1: Das Boomerwort des Jahres ist quasi eine Wahl, die von einem YouTube-Künstler, einem Streamer, einem, wie nennt man das? Ich bin ja selber Boomer. Wie nennt man die Leute, die hier so Inhalte produzieren?
2: Content Creator.
1: Von einem Content Creator.
2: Content Creator. Slash Influencer, je nachdem.
3: Ja. Wenn, du bist nur Influencer, wenn du ein erfolgreicher Content Creator bist,
2: ja,
3: oder?
2: Ja, sicher. Das eine ergibt das andere, ja.
3: Ja, klar. Kann. Keine Kausalität. Aber
1: ich glaube, in der engeren, jedenfalls hat er als Gegenentwurf zum Jugendwort des Jahres, wo er, also der Content Creator sagte, dass das wäre irgendwie immer großartig, wenn irgendwie die Alten festlegen, was jetzt das Jugendwort sein soll, und dann sagen Jugendliche, was soll denn das sein, noch nie gehört oder irgendwie sowas. Er hat er jedenfalls dann zur Wahl des Boomerworts aufgerufen, und das ist ein relativ guter Erfolg. Und dieses Jahr waren, glaube ich, in der engeren Auswahl ChatGPT und Timmy. Du guckst wie ihr Ofen.
3: Ja. Ist das so eine Boomer-Kreation? Du guckst wie ihr Ofen, meine ich.
1: Wahrscheinlich, ja.
3: Das würde mich eher noch abholen. Aber weil Boomer nicht ChatGPT sagen können.
1: Ja, weil Boomer das so wie so ein Witzwort so sagen. GPT.
3: ChatGPT.
1: Ja.
3: Und was ist Timmy?
2: Der dumme Wal.
3: Ach so, oh Mann, ich habe so ein schlechtes Kurzzeitgedächtnis, der gestorben ist.
2: Ja.
1: Der gestorbene dumme Wal.
3: Das wurde rausgefunden, ja. Dass das war.
2: Ach so, ja.
3: Ja.
2: Der Sender wurde dann doch gefunden.
3: Okay. Ja. Also so ganz holen die beiden Worte mich nicht ab.
2: Mich auch nie.
1: Naja.
3: Ich dachte sowas wie fetzig, aber das ist jetzt nicht fetzig genug, aber so.
1: Ach, sowas war in den letzten Jahren auch schon. In der engeren Wahl.
3: Ja.
2: Dieses Jugendwort 2026 wurde auf jeden Fall wieder gekapert seitens Reddit und Co. Und es wurde im großen Stil das Wort Mehrzweckeier vorgeschlagen. Aufgrund des großen Erfolges eines gewissen Mehrzweckeier-Skandals. Und es ist dann wohl der Duden-Reaktion so aufgefallen, dass es mittlerweile auf die Tagesschau Berichterstattung geschafft hat, dass Mehrzweckeier da also
1: künstlich herbeigeführt
2: wurde. Das sind dann immer diese schönen Artikel, die so, also die Tagesschau versucht ja noch nicht so clickbaitig zu sein. Da steht dann, was hat es mit diesem Wort auf sich? So, ja. Naja, mal sehen, ob es am Ende noch in die Shortlist, in die Shortlist schafft.
1: Ja. Aber es hat jetzt quasi den Ruch, den Negativruf sozusagen extra dafür na, nicht kreiert, aber in Umlauf gebracht worden zu sein, um an dieser, also um bei dieser Wahl eine Rolle zu spielen.
3: Mehrzweckeier.
1: Könnte dem Begriff quasi zum Nachteil gereichen.
2: Ja, aber das geht ja jedes Jahr.
1: Ja.
2: Naja.
1: Ja, eben, irgendwie müssen die Worte ja in Umlauf kommen.
3: Nicht wahr? Und irgendwo herkommen.
1: Ja.
3: Da sitzt dann ein Content Creator und kreiert so ein Wort oder was. Bringt das in Umlauf, um einen Preis zu gewinnen?
2: Nee, wir sollten das
3: gewinnt er ja gar nicht.
2: Nein, nein, nein.
3: Niemand gewinnt einen Preis.
2: Nein.
3: Verband für Linguistik, nee.
2: Was ist mit dem?
3: Was, wer kreiert dieses Jugendwort des Jahres?
2: Darüber der Duden, das ist ein Ach, Projekt Duden. Des Duden Verlags.
3: Ach so, was ja auch nur ein privatwirtschaftliches Unternehmen ist als Verlag.
2: Eine Privatbank.
3: Okay.
2: No? Gut, war sonst was in Sachsen?
3: Keine Ahnung.
2: Ne? Hm.
3: Was war denn?
2: Es war nichts, oder? Gar nichts?
1: Ist schon Sommer, hä? In Sachsen?
3: Nee, glaub ich nicht.
1: Eigentlich nicht.
2: Seltsam.
3: Ich war in Meißen letztes Wochenende, aber das war eher schön und da hat Matthias Meissner gelesen. Ach, das hatten wir schon, ne?
2: Ja. Ich dachte, es kommt Matthias Reim, aber der war in Leipzig.
3: Der war in Leipzig, ja.
2: In Leipzig haben die Bösen Onkels mehrfach gespielt.
3: Ja, genau.
2: Und es ist das erste Mal, dass ich mich erinnern kann, dass nach einem Konzert die Fanszene einer Band ist dann quasi in die Journalie, also in die lokale Lokalzeitung geschafft hat, negativ. Ich glaube, das lag auch wieder an Reddit so ein bisschen mit, aber ja.
3: Weil es zwei Haken Hitlergrüße gab.
2: Ja, nicht nur, es gab halt
3: Müll.
2: Müll, Gekröle, Hitlers, Bier und alles. Genau. Und es waren ja zwei an einem Stück, ne? Wie immer
3: ja,
2: das heutzutage
3: ja.
2: so ist.
3: 100.000 Leute geteilt in 2x50. Ja.
2: Kann mich jedenfalls nicht entsinnen, dass es das mal so richtig gab, dass also Berichterstattung über die Fans eines Konzerts gab.
3: Okay, klingt negativ, aber ich fand, dass diese Konzerte viel zu viel Raum in der Lokalpresse eingenommen hat.
2: Es gab einen Live-Ticker aus dem Konzert. Hallo?
3: Und da war sozusagen das Negative nur eine kleine Facette am Ende noch, ne? In das Dings. Ja.
1: Jetzt läuft wieder ein Lied.
2: Nee, es war wirklich so dumm, wie man sich vorstellt, im Sinne von, jetzt wird es leicht politisch, Sebastian Wendler oder wie der heißt, sagt, dass sie weder links noch rechts sind, sondern woanders und es geht um Freiheit, denn da ist, wo der Hase läuft oder so. Also so war ungefähr der Live-Ticker.
3: Ja, okay, sehr professionell.
2: Ja. Freiwild war schon dieses Jahr, ne?
3: Weil Freiwild war auch schon.
1: Weil es eine Debatte um die Band gibt, weil die das erste Mal seit x Jahren vor 200.000 Leuten in Leipzig spielt und Leute nochmal die Frage stellen, es war ja früher eine Nazi-Band, was ist jetzt mit der Band? Macht dann die LVZ einen Live-Ticker und achtet dann exklusiv darauf, wann jetzt hier endlich die problematischen Inhalte kommen? Und
2: nee, so las ich das nie.
1: Okay.
3: Nee. Also sie haben aber allerdings, und da, das Einzige, was ich ernsthaft darüber gelesen habe, war eine Art Interview mit einem Musikwissenschaftler, den ich auch kenne und eigentlich schätze, der so ein bisschen kritisch ist oder die extreme Rechte beobachtet und der hat schon gesagt, man kann die jetzt nicht mehr rechts nennen in dem Sinne, ne? Die haben da irgendwie vor Jahren...
2: Würde ich auch tatsächlich nicht,
3: genau.
2: Aber
3: für mich hat die immer noch das umwoben, also dieses rechts
2: ich
3: gelesen.
2: Ich finde
3: und
2: die Fans halt tatsächlich eindeutiger.
3: Die Fanschaft, ja, das stimmt.
1: Ja. Also hier ein Politikwissenschaftler vom HAIT hat darüber gesprochen.
3: Den meine ich aber, glaube ich, ja.
1: Ach so.
3: Vielleicht,
2: was
3: ja.
2: Was ist denn das Hamburger IT?
1: Das Hannah-Arendt-Institut,
3: ja.
2: Das ist die offizielle Abkürzung.
3: HIT, HAIT, stimmt. Ja. Was hat er jetzt gesagt?
1: Er hat sinngemäß gesagt, dass sie sich vor langer Zeit von der extrem Rechten distanziert haben, aber immer noch, und dann hat er halt so ein Bunch of Inhalte aufgezählt, die, also da würde ich sagen,
3: okay.
1: Ja, weiß ich jetzt auch nicht, ob man da hingehen muss. Also dieses ganze Männlichkeitsgedöns, ne?
2: Ja, das ist ja alles
1: relativ. Ja, wir armen Leute gegen die da oben, Männer, wir dürfen nicht mehr sagen und man muss aber auch mal Bier trinken, ganz viel mit seinen Freunden.
2: Die LVZ hat sie tatsächlich an irgendeiner Stelle auch konforme Rebellen oder so bezeichnet.
3: Ja, genau.
2: Das trifft ja auch ganz
3: gut. Das habe ich auch von diesem Wissenschaftler, der vielleicht doch nicht derselbe ist, ne? Und das ist halt nicht extrem rechts, das ist sozusagen...
1: Nur rechts.
3: Es ist rechts und so State of the Art oder Common Sense oder Mainstream. Mainstream.
2: Ja, es ist so genau dieses Mainstream.
3: Ganz furchtbar.
2: Ja. Es gibt auch tatsächlich so, ich finde, es gibt so auch im Punk gibt so ein paar Bands, die so Leute anziehen, die irgendwie, weiß ich nicht, die spießig eigentlich von der Tapete bis zum Wand, wie das? Naja, sind, aber dann halt mal Wochenende sozusagen irgendwie ein bisschen E-Gitarre hören und daraus irgendwie so ihren Inhalt, Lebensinhalt schlagen. Ich weiß nicht, es ist so eine spezielle Szene.
1: Da geht es schon viel um Freiheit.
2: Ja, ja.
3: Ja.
2: Ach, Joachim Gauck ist da.
1: ist unser Zeuge.
3: Man kann darauf hinweisen, dass in zwei Wochen am Völkerschlachtdenkmal das Till-Fest geplant ist. Ich weiß nicht, ob das auch in diese Kategorie fällt. Till Lindemann von Rammstein.
2: Ja, das ist nochmal anders, würde ich sagen. Ja.
3: Ja, genau. Okay, das ist dann dieser
1: Der verzichtet, glaube ich, ein bisschen
3: Maskulinismus.
1: Mehr auf dieses, ja.
3: Oder irgendwie, ich weiß nicht, also mit den Vorwürfen, mit denen er sich da konfrontiert sieht, die
2: na, ich würde sagen,
3: Sexismus, Feminismus, ja. Sensible, gesellschaftliche Blablabla, Blase zu Recht auf die Barrikaden bringt, genau, da feiert er sich ja eher drin.
2: Ja, oder? Genau, wenn man sozusagen jetzt die konkreten Vorwürfe außen vor lässt und sich nur die Band Rammstein oder sein Zeug anguckt, dann geht es ihm halt ganz offensichtlich übelst um Provokation. Wohingegen jetzt Böse Onkels oder Freiwild, also das ist ja mittlerweile, das ist so wie... Es ist wieder so ein bisschen wie Punk. Wen provoziert das noch, was die machen? Das ist ja,
1: ja.
2: Oder wer hätte gedacht, dass irgendwann mal die Broilers stadiontauglich sind? Das sind ja alles solche. Ist jetzt eine andere Ebene, aber naja.
3: Dazu passt total gut ein Terminhinweis, nämlich am 23.06. Das ist nächsten Dienstag, lädt das Ladenschutzbündnis zum Thema, das wird man ja noch sagen dürfen, rechter Kulturkampf auf Leipziger Bühnenpodiumsdiskussion. Mhm. Was ist das für ein Titel? Rechter Kulturkampf auf Leipziger Podiumsdiskussion. Mit Lena Störfaktor, Dr. Thorsten Hindris und Inga von Kappa Tult, was eine Band ist. Und da geht es genau um solche Bands. Ich glaube, ein Auslöser dieser Veranstaltung ist auch die Felsenkeller-Debatte, die Leipzig ja im Januar hatte.
1: Ach, wer erinnert sich nicht gern.
3: Und es werden aber auch genau auf diese Bands, über die wir jetzt gesprochen haben, Böse Onkels, Rammstein, Till Lindemann, Freiwild verwiesen, wie eigentlich Kulturräume damit umgehen, ne? Und ob das sozusagen, wie das politisch eigentlich gelesen und gefasst wird und wie man sich positioniert dazu.
2: Das ist auch insofern interessant, weil ich mich dann, wenn man sich von Leipzig weg und meinetwegen auch von Dresden weg und so, so ein manchmal Stichwort Riesa anguckt, was dort wiederum an Kultur geboten wird, das ist ja total spannend. Ich war das letzte Mal in der Stadthalle Riesa oder so und was dort an sexistischen Abendveranstaltungen einfach en masse stattfindet, also wo man auch, wissen Sie, da kann man kaum noch deuteln oder interpretieren so, ne? Das ist einfach, okay, da gehen, da geht's ab, also und und Heino spielte auch dann auch noch eine Woche später. Das hat mich dann auch fasziniert.
1: Das lässt sich, glaube ich, gut zusammenfassen mit Veranstaltungsorte, wo Uwe Steimle noch oft
3: ja, genau. An denen habe ich jetzt auch gedacht. Oder diese Lisa Eckhart, die da letztes Jahr in Bonner einen Haufen Leute.
1: Die wird schon noch manchmal im Fernsehen gezeigt, oder?
3: Ja, klar. Ja. Na, und der andere, der so ein Typ, der auch in diese Kategorie fällt, so ein Kabarettist.
2: Ja, der Schwurbler, Dieter Nuhr.
3: Dieter Nuhr, ja.
2: Der sieht sehr viele Probleme. Oh, und er hat so ein... Ach, naja, nee, jetzt nicht.
3: Also, ich sehe schon, das Thema hat verfangen, ja.
2: Ich habe neulich einen Zeitungsartikel von dem gelesen, das war so dumm.
1: Naja. Okay. Der hätte in der Ostdeutschen Allgemeinen Zeitung, naja...
3: Ich glaube, das,
2: besser ist.
3: Was ihr jetzt gesagt habt, ja, Klauchau, Kaffee taktlos kann man verweisen. Es gibt überall trotzdem noch diese emanzipatorischen Freiräume und wir leben in Leipzig einfach auch teilweise in einer Blase, so, ne? So, wenn man sieht, was Mainstream ist und was wie gesellschaftliche Themen dort verhandelt werden.
2: Aber halt auch mit wie, Tillfest, Freiwild und Böse Onkels.
3: Genau, kommen die Einsteiger näher, ist die Frage. Und was macht man eigentlich dagegen? Gegen das Tillfest gibt es mehrere Petitionen, die sind alle nicht bearbeitet. Ich weiß nicht, ob die Stadt das aussitzen will. Genau, aber.
2: Ja, aber wo findet das statt? Das ist der Open Air, oder?
3: Am Völkerschlachtdenkmal, das gehört aber nicht der Stadt direkt, sondern hier Stiftung Völkerschlachtdenkmal oder sowas. Okay. Also es gibt schon irgendwie über eine Ecke, ja. Einflussmöglichkeiten, vielleicht in Zukunft. Vielleicht nach diesem Tillfest. Ist auch gleich zweimal wieder, ne? Also ja, ist am 4. und 5., glaube ich. Oder 3. und 4. oder so.
2: 7. Jetzt, ja, du kannst halt nur noch Geld verdienen über Konzerte und dann machst du halt.
3: Ja.
2: Und wenn du das halt immer alles hinbaust.
3: Ja.
2: Die Böse Onkels hatten doch, glaube ich, auch so ganz spezielle Bühnenscheiße, so mit 360 Grad, also dass die in der Mitte gespielt haben und so. Und ach Gott, das ist ja. Hat da heute alles, ne? Das sind ja.
3: Das ist ja. Das ist
2: ja Wahnsinn. Naja.
1: Man, aber kann, man darf ja nicht mehr sagen.
3: Man darf ja nicht mehr sagen. Man kann hinweisen auf vielleicht ein alternatives kulturelles Event, aber das kommt jetzt drauf an, Jens, ob du zum Beispiel weißt, was da passiert. Morgen ist Vereinsfest des Roten Sterns.
1: Ich habe mich mit dem Programm gar nicht beschäftigt.
3: Ich weiß nur, was es
2: ist. Ich habe einen Bierdeckel gesehen mit dem Programm, aber
3: ja?
2: So schlimm fand ich es jetzt nicht. Der Bierdeckel war sehr allgemein gehalten. Das ist sowas wie, ich könnte jetzt wissentlich sagen, es gibt Musik live und aus der Konserve. Es gibt was zu essen.
3: Und Fußballspiele.
2: Ja, aber das ist schon halt, das hätte man auch ohne den Bierdeckel sich denken können.
1: Ich würde sagen, es stellen sich noch die diversen Abteilungen des Roten Sterns vor mit kleinen
2: mit Staffelläufen,
1: mit kleinen Ständen und Beteiligungsmöglichkeiten und man kann wahrscheinlich ein Stempelheft ausfüllen, wenn man überall teilgenommen hat und bekommt man am Ende ein, weiß ich nicht, Gummibärchen.
3: Es kommt eine Band aus Australien, Red Salad, und aus Leipzig Spitlicker und der Konnewitzer Kreuzchor.
2: Ich kenne den Dresdner Kreuzchor.
3: Ja, ich glaube, das ist so eine Reminiszenz daran.
2: Hoi.
3: Ohne es zu sein.
2: Da bin ich schon mal wach geworden.
1: Vielleicht spielen die auch ganz andere Musik. Singen. Singen.
3: Sein, ja.
1: Singen.
3: Das ist unser Tipp für morgen, würde ich sagen, oder?
2: Ja.
3: Ja? Es wird auch morgen demonstriert gegen das Polizeigesetz, genau wie am Dienstag in Dresden. Am Mittwoch soll es beschlossen werden im Landtag. Ja. Aber ich weiß jetzt gar nicht, ob wir für die Demo morgen aufrufen.
2: Ich bin völlig verwirrt von allem.
3: Ich bin auch verwirrt. Wir gucken mal.
2: Müsst ihr gucken.
3: Müsst ihr gucken und wissen. Ja. Tschüss.
2: Es gibt viele Meinungen,
3: die im Internet reingekleistert werden. Das ist eigentlich, egal. Das wäre für einen Stammtisch.
1: Irgendwann müssen wir immer über den Roten Stern reden. Aber das bis dahin. Wird noch viel Zeit die Pleiße runter sprutzen. Tschüss.
3: Tschüss.
2: Tschüss.

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1: Einen schönen guten Tag. Hier ist Ludwig von der Radiosendung, dem Podcast No One is an Island. Ein Podcast von der Reckener Netzwerkstelle für Demokratie im Landkreis Leipzig. Wir wollen demokratisches Engagement, Menschen, Vereine, Initiativen, Gruppen sichtbar machen, die im Landkreis Leipzig unterwegs sind, die sich für Demokratie, für Menschlichkeit, für Vielfalt einsetzen und interviewen in dem Rahmen immer wieder Leute ganz verschiedener Couleur. Und die Radiosendung kommt bei Radio Blau, beim Rundfunkkombinat und bei Korax, jetzt auch in Halle. Das ist wunderbar. Und heute ist Katha bei mir. Hallo Katha.
2: Hallo Ludwig.
1: Ich kann gleich dazu sagen, wir arbeiten im selben Verein, nämlich im NDK, Netzwerk für demokratische Kultur im Wurzen. Das heißt, ich bin sozusagen Heimspiel. Ich bin heute nicht groß unterwegs gewesen, sondern ich bin einfach zu Hause auf meiner Arbeitsstätte. Genau, weil nämlich hier die Katha auch Teil eines Projektes ist, was wir sehr gerne vorstellen wollen und was eine sehr interessante Perspektive auf den Landkreis, auch die Geschichte legt. Katha, vielleicht hast du kurz Lust, dich vorzustellen und vielleicht von dem Projekt zu erzählen oder so einen kurzen Abriss zu geben, was ihr denn macht. Und ja.
2: Ja, gerne. Ich bin Katha, ich arbeite im Netzwerk für demokratische Kultur in dem Projekt Erinnerungslinien. Und das Projekt ist eine Weiterentwicklung des Projektes Leerstellen, was die letzten 3 Jahre gelaufen ist, indem es um die Sichtbarmachung von betroffenen Perspektiven von rechter Gewalt geht, mit Fokus auf den Landkreis Leipzig. Und wir haben in den letzten 3 Jahren eine Webdokumentation als digitalen Erinnerungsort geschaffen und mit ganz vielen Perspektiven aus dem Landkreis von Menschen, die selbst rechte Gewalt erfahren haben, von Menschen, die sich mit Menschen, die rechte Gewalt erlebt haben, solidarisiert haben oder das auch aufarbeiten, und haben das auf dieser Website verarbeitet und veröffentlicht. Und daran knüpfen wir jetzt mit dem Projekt Erinnerungslinien an und haben da jetzt neue Themenschwerpunkte, die wir bespielen wollen.
1: Das klingt spannend, aber wir bleiben mal noch beim ersten Teil, weil ich tatsächlich ein bisschen was noch zu Leerstellen erfahren möchte. Ja, ja. Wie ist es denn, kannst du was zur Entstehungsgeschichte erzählen, warum das entstanden ist? Gab es eine Leerstelle?
2: Auf jeden Fall. Also es ist so ein bisschen aus 2 Projektbereichen, die es vorher auch schon gab, im NDK entstanden. Also einerseits Erinnerungskultur, die sich vorher aber vor allen Dingen auf NS-Geschichte fokussiert hat, die wir hier lokal mit verschiedenen Projekten aufgearbeitet haben und aber auch ehrenamtlich, und der Dokumentation von rechten Ereignissen und rechter Gewalt im Landkreis und in Wurzen. Und darüber kam dann die Idee, dass Erinnerungskultur ja auch die jüngere Vergangenheit mit einschließt und dass da total viel rechte Ereignisse sind, die dokumentiert wurden und von denen wir wissen, und dass ganz häufig aber in der Berichterstattung darüber aber eben von den Tätern die Rede ist und Betroffene relativ wenig selbst zu Wort kommen. Und das ist uns dann ein Anliegen gewesen, daran anzuknüpfen und eben diese Leerstellen, insbesondere auch im ländlichen Raum und im Landkreis Leipzig, wo wir ja insbesondere unterwegs sind, zu schließen, ist vielleicht zu ambitioniert, aber zumindest die sichtbar zu machen und Räume in diesen Leerstellen auch zu schaffen, um Menschen auch erzählen zu lassen, was sie erlebt haben oder in welchen Bereichen sie sich engagieren, und genau, insbesondere eben in dem Bereich zu rechter Gewalt.
1: Jetzt stelle ich mir das vor, ja nicht so, dass man einfach über die Straße geht und Menschen anspricht und sagt, erzähl mal von deiner Vergangenheit und hast du was erfahren? Erstens ist es eine Zeit lang her. Zweitens vermute ich mal, dass es auch nicht ganz einfach ist, sozusagen die Leute überhaupt zum Reden zu bringen. Wie macht ihr das? Wie kommt ihr an die Leute ran? Das hat ja auch viel mit Vertrauen zu tun. Ne? Und habt ihr spezielle Themen dann oder spezielle Vorfälle, die ihr nutzt?
2: Ja, also da sprichst du was ganz Richtiges an. Es hat sehr viel mit Vertrauen zu tun und es hat auch sehr viel mit einer Verantwortung zu tun, die wir da auch übernehmen und auch bewusst übernehmen, für die Fälle, die wir dokumentieren und die Erzählungen, die wir damit einschließen. Und da war das schon auch notwendig, dass wir erstmal sehr stark über Kontakte, die schon bestehen, eben durch die jahrelange Arbeit im Landkreis und in Wurzen gegangen sind. Und da jetzt in den letzten Projektjahren eben vier Orte hervorgehoben haben, wo eben, wie gesagt, schon Kontakte bestehen oder wir dann in dem Projektzeitraum Kontakte geknüpft haben und ja, sich daraus dann auch langfristige Zusammenarbeiten entstanden sind. Genau, also einerseits haben wir jetzt in Wurzen sehr viel mit Leuten, die wir eh schon auch durch das Netzwerk für demokratische Kultur und unsere Arbeit hier vor Ort kennen, gearbeitet. Andererseits in Borna mit dem Verein Bon Courage, mit dem ja auch ja, eine langjährige Freundschaft schon besteht. Und beispielsweise dann aber auch in Markkleeberg, wo wir dann auch auf Initiativen vor Ort gestoßen sind und da auch uns ein Anliegen war, zu fragen, wie kann man eigentlich die Leute, die schon Erinnerungsarbeit vor Ort machen, unterstützen? Was braucht ihr? Wie können wir uns vielleicht auch zusammentun und die Kräfte bündeln? Und das ist zum Beispiel, was in Markkleeberg passiert ist, wo wir den Initiativkreis zu Nuno Lorenzo, also einem portugiesischen Zimmermann, der dort 1998 von rechten jungen Männern angegriffen wurde und so stark verletzt wurde, dass er an seinen Verletzungen gestorben ist. Und es gibt eben diesen Initiativkreis, der seit einigen Jahren dort eine Schulprojektwoche veranstaltet mit jungen Menschen aus Markkleeberg und Großdeuben. Und es gibt auch eine Initiative aus Leipzig, Rassismus tötet, die seit vielen Jahren auch Todesopfer rechter Gewalt erinnert in Leipzig und im Landkreis. Und mit den beiden Initiativen sind wir dann in Kontakt getreten und haben die auch selbst interviewt und haben aber auch so ein bisschen uns rangetastet und geschaut, was gibt es eigentlich schon für Arbeit, die zu den Fällen passiert ist oder in dem Fall zu dem Mord an Nuno Lorenzo passiert ist. Genau, so sieht die Arbeit dann aus.
1: Okay, wir wollen dann noch ein bisschen tiefer reingehen, thematisch. Aber die Millionen Zuschauenden und Zuhörenden wissen ja, dass das Konzept ein Musikkonzept auch hat, nämlich dass die Gäste uns auch Musik mitbringen.
2: Ja.
1: Katha, du hast ein paar Lieder dabei. Ich weiß noch gar nicht, was es ist. Ich bin gespannt. Was willst du als erstes hören?
2: Ich glaube, jetzt gerade passt am besten, also auch weil es um den Mord an Nuno Lorenzo geht, der im Zuge einer Weltmeisterschaft, Fußball-Weltmeisterschaft auch passiert ist und es da in der Aufarbeitung auch so ein bisschen um Fußball geht und Nationalismus, der genau, und dass aber eben auch so Fußball-Große Ereignisse, jetzt steht ja schon wieder eine WM oder
1: Wir
2: EM,
1: befinden uns gerade
2: ich weiß es
1: im
2: gar nicht genau.
1: Juni
2: Genau.
1: 2026, die
2: Ja.
1: Fußball-WM in Mexiko, USA und
2: Genau,
1: Kanada steht vor
2: WM.
1: der Tür. Genau.
2: Genau, dass das auch Gefahrenzonen sind für Menschen, die genau potenziell von rechter Gewalt betroffen sind. Und da habe ich heute den Song Sommermärchen von Absilon mitgebracht, der von der WM oder wo die WM 2006 auch eine Rolle spielt, aber eben auch die NSU-Morde, die ja teilweise zeitgleich passiert sind. Und diese Gleichzeitigkeiten auch von dem Freudentaumel von der WM und den rassistischen Morden des NSU und einer migrantischen Selbstermächtigung auch.
1: Okay, Dann hören wir rein. Das ist ein sehr gutes Thema und passt ja wirklich tatsächlich zur WM. Ich glaube, wir wissen alle, dass diese ganze WM, EM, also nicht nur aus rassistischen Gründen, sondern auch aus ökonomischen Gründen, all seine Fröhlichkeit und Schönheit doch in vielen Teilen verloren hat. Deshalb hier mal ein musikalischer, kritischer Blick darauf. Viel Spaß.

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1: Wir sind zurück. Wir haben Absilon gehört mit einem kritischen Blick auf die auch wunderbaren WM-Geschichten. Das ist nämlich nicht immer nur wunderbar. Wir haben Katha hier vom Projekt Lehrstellen-Erinnerungslinien. Erinnerungslinien sind die jetzigen 3 Jahre und davor hieß es Lehrstellen. Aber auch egal, wie es heißt, wichtig ist sozusagen, was es ist. Und wir haben schon erfahren, es geht um Erinnerung an rechte Überfälle, rechte Übergriffe in Leipzig, im Landkreis Leipzig seit den 90ern und das Sichtbarmachen von Opferperspektiven. Vielleicht kannst du mal exemplarisch von den 4 Fällen, die bisher da sind, mal vielleicht von einem Fall beschreiben, wie ihr vorgegangen seid, wie ihr an die Leute rangekommen seid, wie ihr euch das thematisch erschlossen hat. Das ist ja, also so eine Website zu führen mit den jeweiligen Themen, das ist ja auch, ja, braucht ja vielleicht auch ein Drehbuch, eine Idee, einen, ja, genau.
2: Ja, kann ich gerne machen. Genau, also wir haben für alle 4 Fälle eigentlich sehr ähnlich gearbeitet, dass wir im Vorfeld uns, also genau der Fall, den wir eigentlich bearbeiten wollten, schon dann klar war und dass wir dann so konzeptionell uns überlegt haben, welche Schwerpunkte wir setzen wollen, wie wir welche Themen für uns in diesen Fällen eine Rolle spielen, haben das dann aber auch ziemlich eng abgestimmt mit den InterviewpartnerInnen. Das war nämlich dann der zweite Schritt oder parallel eigentlich schon, während wir konzeptionell gearbeitet haben, dass wir recherchiert haben, was es schon an Material gibt und welche Personen da in Frage kommen würden als InterviewpartnerInnen für diesen Fall und haben die dann angefragt, teilweise persönlich, teilweise angeschrieben. Also genau, teilweise kannten wir die Leute schon, teilweise eben nicht und haben dann Vorgespräche geführt, wo wir dann auch so ein bisschen abgeklopft haben, ob sich die Personen selbst ein Interview vorstellen können. Man muss vielleicht auch nochmal sagen, dass auf der Website, das sind Video-Interviews, also schon ja auch eine Form der Sichtbarmachung, die durchaus auch ein Risiko birgt für Leute, sich offen zu zeigen und über ihre Erfahrungen mit rechter Gewalt zu sprechen und durchaus auch ja eine Vulnerabilität da ist. Genau. Das so ein bisschen abzuklopfen und dann aber auch, welche Themen die Leute selbst einbringen wollen. Also das war uns auch wichtig, dass wir jetzt nicht mit einem Konzept an die Leute rantreten und Fragen stellen und genau diesen Fragenkatalog so abarbeiten, sondern die Leute auch direkt ins Boot holen, weil es uns ja auch darum geht, die Räume zu eröffnen. Wir haben diese Möglichkeit dieses Projekts, wir haben diese Möglichkeit des digitalen Raums, den wir bespielen können und wo wir eine Sichtbarkeit ermöglichen können und dass uns da auch wichtig ist, das nicht vorzugeben, sondern diesen Raum auch weiterzugeben und die Möglichkeit weiterzugeben und da die Leute, die wir in das Projekt einbinden, auch selbst ihre Erzählungen erzählen zu lassen, wie sie das erinnern oder was sie gerne erzählen möchten. Und im Anschluss daran fanden dann diese Video-Interviews statt mit unserem Technikteam, also 2 Leute, die uns da jetzt auch für die Fälle begleitet haben. Und danach fand eine Schnittphase statt, die relativ langwierig auch war. Also dass wir das, also erstmal eine Sichtphase, wo wir das ganze Material gesichtet haben und dann dann uns überlegt haben, welche Stellen gut in die Erzählweise, die wir erarbeitet haben, aber auch gemeinsam mit den InterviewpartnerInnen uns überlegt haben, gut passt. Und dann kam die Schnittphase und dann auch die Materialsammlung. Und dann hat sich das alles so zusammengefügt, dass das mit, dass die Videos dann eingebettet wurden in Texte und in Fotos und Dokumente, die wir noch hatten und genau gesammelt haben.
1: Was mich nochmal interessieren würde, das ist ja durchaus für die Betroffenen ja wirklich auch nicht ganz einfach, ne? Also wie sind die damit klargekommen oder wie schwierig war das? Also, weil ich sag mal, Gewalterfahrung ist ja etwas auch nicht unbedingt, was man gerne wieder rausholt oder was man verdrängt und dann sich gar nicht mehr erinnern will und dann kommen Erinnerungen. Das stelle ich mir auch sehr schwierig für die Betroffenen vor.
2: Voll. Also wir haben bewusst relativ viel Zeit und Raum uns gelassen für die Interviews selbst, weil uns klar war, dass jetzt zum Beispiel 2 Stunden viel zu knapp bemessen ist, dass wir da schon sehr offen waren dafür, dass zum Beispiel Pausen eingelegt werden, dass wir auch in der Sicht- und Schnittphase sehr eng absprechen, also nichts so veröffentlicht haben, was nicht abgesprochen ist und dass uns das da auch sehr wichtig ist, da natürlich auch den Raum auch im Nachhinein noch bieten, Sachen rauszunehmen oder so, weil das ja, also genau wie du sagst, ja, schon einfach sensible Themen sind, auch sensibles Material dann am Ende, diese Video-Interviews. Genau, und da haben wir schon versucht, sehr stark auch auf die Bedürfnisse von unseren InterviewpartnerInnen einzugehen. Und ich hatte jetzt so im Rückblick oder von den 4 Fällen, die wir jetzt schon veröffentlicht haben, das Gefühl, dass das schon auch ganz gut funktioniert hat. Wir haben da schon auch sehr positive Rückmeldungen bekommen, dass sich die InterviewpartnerInnen auch wohlgefühlt haben in den Settings und genau, aber es ist natürlich trotzdem, also für einige war das vielleicht so das erste Mal, dass sie darüber gesprochen haben. Also es ist natürlich trotzdem eine wahnsinnig sensible Situation. Und es war dann aber schon so, dass in den Interviews, dass das eher wie Gespräche aufgebaut war. Also dass dann schon auch klar war, was zum Beispiel direkt rausgeschnitten werden kann oder so. Also dass da schon auch das Bewusstsein dafür da war, es ist nicht alles, was jetzt gesagt wird, wird dann veröffentlicht oder so.
1: Also es gab ein Vertrauen einfach von den Leuten, dass sie sozusagen erst reden können und alles reden können und wenn sie merken, das wollen sie aber doch nicht in die Öffentlichkeit tragen, dass man das dann auch rausnehmen kann.
2: Genau.
1: Um sie auch zu schützen einfach.
2: Ne? Ja, auf jeden Fall.
1: Und vielleicht nochmal kurz zurück, wie seid ihr zu euren Themen gekommen? Also wie habt ihr euch jetzt, es gibt einen allgemeinen Fall zu Wurzen, es gibt was zu Bon Courage, es gibt was zu einem Überfall auf dem Fußballspiel, dann den Lorenzo-Fall in Markkleeberg. Habt ihr ausgesucht, wo ihr Dokumentationen hattet oder gab es eine besondere Dringlichkeit oder eine Massivität von rechter Gewalt, die euch das hat auswählen lassen?
2: Also wir haben schon so ein bisschen geschaut, dass wir, weil wir ja mit dem Projekt den Landkreis bespielen wollten, jetzt nicht nur Projekte im Süden von Fälle im Süden von Leipzig bearbeiten, sondern so ein bisschen verteilt sind im Landkreis. Wurzen hat sich natürlich angeboten und war auch klar, dass wir Wurzen bearbeiten. Der erste Fall in Brandes, also der Angriff auf Fans und Spieler vom Roten Stern, hat sich auch durch einen Kontakt aus dem Projektteam so angeboten. Und genau, wir haben so ein bisschen recherchiert, welche möglichen Fälle es gibt, die wir bearbeiten könnten. Es waren auch noch welche, wo wir dachten, also es gibt auf jeden Fall genug, wo wir denken, das ist noch eine Leerstelle, das müsste eigentlich noch erzählt werden, wo wir uns dann aber aus verschiedenen Gründen dagegen entschieden haben.
1: Dann kann man ja noch hoffen, dass das Projekt noch viele Jahre geht,
2: ja, um genau
1: das aufzuarbeiten.
2: Genau.
1: Ich würde gerne dann nochmal dann ansetzen, aber ich glaube, wir haben auch ein bisschen Lust auf Musik, weil du hast ja noch ein Lied, noch mehrere Lieder.
2: Ja.
1: Welches wollen wir denn jetzt hören?
2: Dann hören wir doch jetzt mal Wolfgang von Kapatult, einer Leipziger Band, weil ich glaube, dass so mit dem Projekt, also es geht um einen Mann, der sich eine Freundschaft sucht, so verstehe ich es zumindest, und dass wir mit dem Projekt schon auch, also es geht ja um diese Sichtbarmachung und aber auch diese Sensibilität dafür, welche Zusammenschlüsse, welche Gemeinschaften eigentlich entstehen können und die vielleicht auch gar nicht so sichtbar sind, aber die total wichtig sind. Und da finde ich das Lied irgendwie ganz schön und passend.
1: Sehr gut. Katapult ist Kapatult. So rum, ich sage es immer wieder falsch. Die liefen sogar schon mal bei uns und es gibt auch Wurzeln im Landkreis. Ich glaube, es gibt da auch so Verflechtungen. Die haben irgendwie Neffen und Cousinen irgendwo im Landkreis. Also passt sehr gut und wir hören sie mit Wolfgang.

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1: Wir sind zurück. Wir haben Katha hier zu Besuch von den Projekterinnerungslinien des Netzwerks für demokratische Kultur, ehemals Lehrstellen. Es geht um rechte Gewalt aus betroffenen Perspektiven. Jetzt würde ich mal sagen, wir sitzen hier in Wurzen. Vielleicht kannst du mal noch zwei, drei Sätze zu Wurzen und dem Fall. Da geht es ja nicht um einen Fall, sondern da wird Wurzen als Ganzes in seiner, ich sag's mal traurigerweise, in seiner Tradition rechte Gewalt dargestellt. Warum jetzt so einen allgemeinen, eine ganze Stadt zu beschreiben?
0: Genau, also wir haben in dem Fall zu Wurzen jetzt nicht einen spezifischen Übergriff oder Angriff thematisiert, sondern 35 Jahre, also von 1990 bis heute, bis letztes Jahr, beleuchtet, weil uns klar war, dass es sehr viele unterschiedliche Facetten und Geschichten gibt, die und auch viele unterschiedliche Perspektiven auf die Stadt, die sich teilweise aber auch überschneiden oder wo es Gemeinsamkeiten gibt, einerseits das darzustellen und andererseits aber eben diese unterschiedlichen Jahre in Wurzen und was hier über die Jahre passiert ist und was es eigentlich alles zu erzählen gibt darüber. Und das fängt an in den 90ern und genauso mit der Subkultur, auch mit der Hausbesetzungsszene in Wurzen, die es ja gab, dann mit der Entstehung von dem NDK auch, also wo, aus welchen Strukturen das eigentlich entstanden ist. Und dann geht es auch um die 10er-Jahre und wo 2015 auch sehr viele Geflüchtete nach Wurzen gekommen sind, was diese Menschen erlebt haben hier. Und dann in den 20er, also 2020er Jahren, junge Menschen heute und zum Beispiel auch um den CSD, der in Wurzen stattgefunden hat. Und wie da die Stimmung war und was von jungen Leuten heute, wie die Stadt erlebt wird. Und da haben wir teilweise auch so ein bisschen ähnliche Fragen gestellt, also wie die Leute über die Jahre verteilt, die ja auch also in den 90ern jung waren, die heute jung waren, was sie mit der Stadt verbinden und genau, was die Stadt für sie vielleicht auch bedeutet und welche Erinnerungen aber eben auch an diese Stadt geknüpft sind. Und da ist eine sehr krass umfassende Geschichte von Wurzen entstanden, die ja, wo rechte Gewalt eine große Rolle spielt, wo aber auch Gemeinschaft eine große Rolle spielt, Subkultur, die Wichtigkeit von Musik, Freundschaft und Zusammenhalt und Solidarität. Und da lohnt sich es auf jeden Fall reinzuschauen und sich die Videos anzugucken.
1: Genau, das kann ich auch wirklich sehr empfehlen. Es weiß tatsächlich, es wird so viel über Baseballschlägerjahre gesprochen und es gibt viele gute Bücher darüber. Das ist tatsächlich jetzt hier in Wurzen ein Fall, wo man das über Mediales, über das Internet, über Videos machen kann. Und das macht man auf welcher Seite?
0: Das macht man auf der Seite lehrstellen-lkl.de.
1: Genau, und da ist nicht nur die 90er und Nuller, sondern auch die Kontinuität bis in die Jetztzeit wird da sehr interessant nachgezeichnet. Und es wird gezeigt, dass diese Baseballschlägerjahre nicht irgendwas von damals ist, sondern dass das jetzt im Grunde in anderer Form mindestens genauso massiv auch wieder hier Menschen bedroht. Katha, vielleicht was mich auch noch interessieren würde, es ist ja nicht nur, in Anführungszeichen, eine Webdokumentation, Interviews und Menschen, sondern ihr versucht auch zu vermitteln, ihr versucht an Menschen heranzukommen und auch gerade junge Leute für das Thema zu sensibilisieren, für die vielleicht gerade so diese 90er Jahre und Nuller Jahre doch sehr fern ist. Wie macht ihr das? Wie schafft ihr das?
0: Genau, neben dieser Webdokumentation gibt es ein Peer-to-Peer-Ansatz, also ein Bildungsprojekt, wo wir mit Peer-to-Peer-Ansatz arbeiten, also wo Gleichaltrige oder relativ Gleichaltrige sich gegenseitig gegenseitig sich bilden oder voneinander lernen. Und in diesem Zusammenhang ist über das Projekt Lehrstellen ein Peer-Netzwerk entstanden von jungen Menschen aus dem Landkreis. Die sind zwischen 16 und 27 und die haben sich auch sehr intensiv von uns begleitet mit der Webdokumentation beschäftigt, haben auch teilweise so ein bisschen Recherche gemacht und dann aber eben auch Workshops gegeben. Das ist eben auch ein zentraler Bestandteil des Projektes, dass wir auch ganz explizit an junge Menschen herantreten wollen. Einerseits, weil wir wissen, dass rechte Gewalt oder Rechtsextremismus auch an Schulen ein großes Thema ist im Landkreis. Andererseits, weil auch junge Menschen insbesondere auch rechte Gewalt erleben. Einerseits im Schulsetting, aber auch in anderen sozialen Umfeldern und das Thema einfach mehr auf den Tisch zu holen. Und da haben wir schon die Erfahrung gemacht, dass es auch Lehrkräfte gibt, die da sehr interessiert sind und uns auch auf uns zugekommen sind. Und das Workshop-Format, was wir konzipiert haben, angefragt haben. Also es ist basierend auf dieser Webdokumentation ein Workshop-Format entstanden, was wir auch mit den Peers zusammen, also die ReferentInnen sozusagen, die dann die Workshops geben, evaluiert haben und die letztes Jahr dann im Herbst die Workshops gegeben haben. Und das geht jetzt auch weiter. Also wir wollen daran anknüpfen. Wir haben auch auf unserer Instagram-Seite nochmal dazu aufgerufen, wenn junge Menschen daran interessiert sind, Workshops zu geben, auch Erfahrungen darin zu sammeln, kommt gerne auf uns zu und schreibt uns eine Mail. Wir starten jetzt gerade erst wieder rein und genau, einerseits geht es darum, dass dass junge Leute mit jungen Leuten gemeinsam ins Gespräch kommen zu diesem Thema. Andererseits aber auch die Peers, die so interessiert daran sind, Workshops zu geben, die Möglichkeit zu geben, an Weiterbildungen zum Beispiel teilzunehmen. Und genau, und dieses Konzept ist so ein bisschen, also es geht theoretisch um rechte Gewalt, aber es behandelt dieses Thema anhand von drei Themenschwerpunkten, also Migration, Subkultur und Erinnerungskultur und anhand dieser Themen nähert es sich über eine betroffenen Perspektive dem Thema rechte Gewalt auf Basis von der Webdokumentation. Da gibt es auch ein Methodenheft, was auf der Website, also die schon benannt wurde, abrufbar ist. Es gibt es auch in Print und das ist so, dass der Hintergrund für die Workshop-Arbeit von den Peers.
1: Und dieser Peer-to-Peer-Ansatz, aber ist der dann im schulischen Kontext oder im außerschulischen Kontext? Also wie kommen die jungen Leute, die sozusagen als Peers ausgebildet werden, an andere junge Leute?

0: sind da sehr eng von uns begleitet und müssen sich jetzt nicht selber darum kümmern, an die Schulen zu kommen.
1: Okay. Wir wollen ja noch ein bisschen in die Zukunft gucken, weil Erinnerungslinien wird es ja noch eine Weile geben. Aber wir wollen auch Musik hören. Und wer vielleicht das mitkriegt, hier ist die ganze Zeit in unserem Raum, ist eine Fliege auch mit unterwegs. Also es könnte sozusagen ein sehr fliegenlastiger Podcast diesmal sein. Also ich höre die ganze Zeit, mal gucken, ob er auch übers Mikrofon in den Äther strömt.
0: Mal gucken.
1: Katha, was hast du für ein Lied noch dabei?
0: Vielleicht passend zur Fliege. Also, aber auch, also die ist ja ziemlich hartnäckig hier. Meistens ist freitags auch eine Fliege hier, die relativ hartnäckig ist. Und ich habe ein Lied mitgebracht von Mercedes Sosa, eine argentinische Folklore- und Protestsängerin. Und das Lied heißt Como la Cigarra, also wie die Zikade. Es ist keine Fliege, sondern die Zikade, die immer wieder aufsteht und sehr, immer wieder sich zur Sonne wendet und sehr resistent und resilient ist und es ist entstanden eigentlich im Rahmen von Demokratisierungsprozessen und als Protest gegen die argentinische Diktatur. Ich glaube aber, dass das Lied in allen möglichen Kontexten total gut funktioniert und sehr auch diese Stärke gegen alle Widrigkeiten symbolisiert. Das hören wir jetzt.
1: Das heißt, die Fliege, die hier fliegt, müssen wir als eine Protestfliege, eine resistente, resiliente Demokratiefliege. Alles klar, gut, dann lassen wir sie ja einfach hier fliegen und hören lieber schöne Musik aus Argentinien.
2: Marilena Walsh, Poeta Argentina.

Wir haben ein quasi revolutionäres Zikadenlied gehört und gut passend zu unserer Fliege, die hier bei uns im Raum ist und für die Demokratie resilient fliegt. Und wir haben Katha zu Besuch. Katha ist bei No One is an Island. Sie ist vom Projekt Erinnerungslinien, ein Projekt des Netzwerks für demokratische Kultur von uns, vom NDK. Es geht um Erinnerungen an rechte Gewalt. Wir haben gehört, dass es auf verschiedene Art und Weise kommt man zu Themen. Es werden Interviews geführt, es gibt eine

0: Homepage lehrstellen-lkl.de, wo man sich Videos, Texte, Fotos, Dokumentationen, Ausschnitte aus Zeitungen anschauen kann, um einen Überblick über rechte Gewalt im Landkreis Leipzig zu erfahren. Jetzt seid ihr, ihr habt auch einen Peer-to-Peer-Ansatz. Junge Leute werden ausgebildet, um andere junge Leute in Schulen oder auch in anderen Kontexten darüber aufzuklären und zu informieren. Jetzt ist das ja, wie du vorhin ja schon gesagt hast, es gibt so scheinbar wahnsinnig viele Fälle. Ihr habt jetzt 4 Fälle, aber es können viel mehr sein. Das heißt, es gibt auch eine neue Förderperiode, es gibt eine neue Förderung, ihr könnt zu dritt weiterarbeiten. Was ist geplant? Wie wollt ihr weitermachen? Welche Projekte stehen an? Was wollt ihr sichtbar machen?
1: Genau, wir haben in den letzten 3 Jahren ja diese 4 Fälle erarbeitet und da uns auf Orte fokussiert. Und was wir jetzt in dieser Neuauflage des Projektes machen wollen, also mit dem Projekt Erinnerungslinien, ist, dass wir mit 4 weiteren Fällen verschiedene Themenschwerpunkte beleuchten wollen, die gleichzeitig an verschiedenen Orten präsent sind und damit so ein bisschen diese Leerstellen von einer anderen Ebene nochmal angehen wollen. Und da ist das Thema, was wir jetzt gerade bearbeiten, Antisemitismus. Und da haben wir auch so ein bisschen geschaut, welche Themen kommen vielleicht auch in den vorherigen Fällen noch gar nicht so vor, sind aber auf jeden Fall trotzdem präsent in der Dokumentation von rechter Gewalt im Landkreis. Und da war Antisemitismus eben eins davon, wo wir in diesem Jahr anknüpfen wollen. Weitere Schwerpunkte, die wir in Zukunft setzen wollen, sind einmal junge, nicht rechte Jugendliche, Antifeminismus bzw. Queerfeindlichkeit und Rassismus. Und wir gehen dann über diese Themenschwerpunkte an verschiedene Orte im Landkreis und sprechen mit den Leuten vor Ort über die Themen und ziehen das darüber auf. Und parallel dazu wollen wir aber auch im analogen Raum präsent sein. Genau, also es gibt Veranstaltungen jetzt, ich weiß nicht genau, wann die Sendung läuft, aber am 19. Juni ist eine Veranstaltung in Wurzen im D5 im Keller. Über ein Zine, das heißt Punks vom Hinterland. Und wir haben auch eine Roll-Up-Ausstellung, mit der wir im Sommer dann mehr unterwegs sind. Also es gibt einerseits dieses digitale Format, aber auch analoge Formate, die wir gleichzeitig bespielen wollen. Und einfach um diese Sichtbarkeit noch weiter zu erhöhen und außerhalb der Orte, wo wir jetzt zusammengearbeitet haben mit Akteurinnen vor Ort, noch weiter präsent zu sein.
0: Und sag mal, du hast gesagt, das macht sichtbar und das ist gerade für Vereine oder die von rechter Gewalt betroffen sind, ja auch wirklich eine Möglichkeit, auch eigene Vergangenheit aufzuarbeiten. Wie ist das jetzt hier im Landkreis Leipzig? Ja, weil du gesagt hast, ihr habt Roll-Ups, ihr geht in Schulen, ihr macht Veranstaltungen. Wie ist das Echo da? Weil man kennt ja auch immer, man möchte ja mit der Vergangenheit nichts zu tun haben, man möchte nichts damit zu tun haben, dass es Nazi-Probleme gab und es gibt ja auch keine und wir möchten doch unseren schönen Landkreis darstellen. Ich vermute mal, das ist nicht nur wohlwollende Umarmung. Wie ist da so das Echo?
1: Also ich glaube, man muss sagen, die Leute, die sich tatsächlich mit der Website beschäftigen und mit dem Projekt, von denen gab es bisher fast ausschließlich sehr positive Rückmeldungen. Wir haben jetzt bisher nicht so viel Gegenwind erfahren. Ich glaube auch, weil die Leute einfach nicht auf die Website schauen, vielleicht, die das jetzt nicht so finden, dass diese Leerstellen bestehen weiterhin. Deshalb kann ich das, glaube ich, gar nicht so sagen, dass, es ist klar, dass das Thema nicht alle im Landkreis super wichtig und gut finden. Aber diejenigen, die sich damit beschäftigen, da kriegen wir schon sehr positives Feedback.
0: Und hast du vielleicht noch so ein paar Leerstellen dort, wo man Leute vielleicht noch erreichen könnte oder wie man vielleicht noch Leute erreichen könnte? Wie ist es mit der Verwaltung oder mit der Politik? Es wäre natürlich total interessant, in den Stadträten, wenn da die Leute das hören, oder im Kreistag oder die Fraktionen.
1: Ja, ich glaube, da ist so ein bisschen, also auf jeden Fall. Und es ist ja auch so, dass wir diese Website haben und nutzen können. Ich glaube, dass wir so ein bisschen auch jetzt nicht so super offensiv damit hausieren gehen, weil wir trotzdem ja diese Verantwortung tragen für das Material, was da drauf ist, und jetzt nicht auch die Leute, die wir als InterviewpartnerInnen für das Projekt haben, nutzen wollen, um ein Statement zu machen oder so. Erstmal steht das für sich, was die Leute erzählen und was deren Erfahrungen sind, die sie mit uns geteilt haben. Und ich glaube, das reicht auch. Natürlich gibt es die Möglichkeit, trotzdem das Thema weiter zu verbreiten. Und ich erhoffe mir schon so ein bisschen, dass wir mit Hilfe von dieser Roll-Up-Ausstellung und auch indem wir weiter in Schulen sind, dazu kommen, dass es mehr thematisiert wird. Aber es ist trotzdem auch ein sensibles Thema und eine Verantwortung, die wir tragen für die Geschichten, die wir tragen. Und genau, da ist vielleicht auch nicht jedes Setting passend, um das Thema zu setzen.
0: Ja, auf jeden Fall. Ja, ja. Vielleicht jetzt noch zum Schluss nochmal vielleicht an dich direkt gefragt. Wie gesagt, es ist kein einfaches Thema, es reißt Wunden auf, es ist manchmal sehr anstrengend, es gibt sicher auch Gegenwind. Und ja, was treibt dich an oder warum bist du bei diesem Thema, bei dem Projekt dabei? Warum der Landkreis und was interessiert dich? Hast du eine Geschichte so zum Thema Erinnerungskultur oder Erinnerung? Ist das für dich insgesamt ein Thema, weil du ja auch vom Dritten Reich gesprochen hast und die Erinnerung daran?
1: Also für mich persönlich ist es auf jeden Fall so, dass Erinnerungskultur mich schon seit sehr vielen Jahren beschäftigt. Lange Zeit vor allen Dingen die Erinnerungen an den Nationalsozialismus. Und das aber, ich glaube, auch mit der Arbeit und dem Sein hier in Wurzen und im Landkreis und dem Austausch mit den Menschen dieses Thema von den Baseballschlägerjahren einfach sehr präsent geworden ist und auch das Wissen darüber, dass die Täter einfach noch da sind und präsent sind und auch einfach so ihren Alltag leben und dass da auch sehr wenig Aufarbeitung einfach passiert ist. Und da muss ich schon sagen, dass ich im Rahmen des Projektes einerseits eine persönliche Motivation mitbringe, weil ich das Thema von mir aus wichtig finde, aber auch im Austausch mit den Leuten, mit denen wir da zusammenarbeiten und mit den Leuten, die uns ihre Erinnerungen erzählen, dass mich das auch total berührt und mich auch, also manchmal total fassungslos macht, total wütend macht und mich auch total antreibt, da weiter zu graben und da auch weiterhin zu versuchen, Räume zu schaffen, wo das gehört wird und vielleicht macht das was, ich glaube, dass das was mit Leuten macht, das zu hören, auf jeden Fall, so wie das was mit den Leuten macht, das zu erleben. Also deshalb glaube ich, dass das schon auch viel bringt, das auf den Tisch zu ziehen und da auch dran festzuhalten.
0: Okay, vielleicht noch eine abschließende Frage. Wenn du jetzt sagen würdest, in 3 Jahren Erinnerungslinien, glaubst du, dass das ist so ein nicht endender Weg mit immer neuen Projekten oder mit immer neuen Sachen, die aufgearbeitet? Das ist ja wirklich ein Fass ohne Boden im Grunde. Aber es gibt ja keine andere Dokumentation. Oder es gibt Es gibt ein paar Online-Recherche-Tools, wo man vielleicht was suchen kann, aber ich weiß nicht, es gibt ja auch kaum wissenschaftliche Arbeit zu rechter Gewalt im Landkreis Leipzig, oder gibt es das? Könnte man das noch im wissenschaftlichen Bereich noch weiter mit reintragen, das Thema?
1: Auf jeden Fall. Also es gibt da schon auch einiges, was schon in den letzten Jahren publiziert wurde, oder auch so andere Webprojekte oder Ausstellungsformate, die sich schon auch mit dem Thema teilweise beschäftigen, auf deren Arbeit wir ja auch aufbauen. Und was aber schon so ist, was wir jetzt zum Beispiel mit dem Projekt Erinnerungslinien auch stark machen wollen, dass es, also wir ja diese Fälle in dem ersten Projekt im Lehrstellen beleuchtet haben, aber dass auch dieses Klarmachen, es sind halt keine Einzelfälle, sondern es gibt halt, also wie du sagst, es ist ein Fass ohne Boden, da gibt es wahnsinnig viele Fälle, die auch ähnlich abgelaufen sind, wo die Aufarbeitung ähnlich schlecht gelaufen ist, wo die juristische Aufarbeitung ähnlich gelaufen ist, wo die Täter ähnlich weggekommen sind. Und das alles zeigt halt auch, dass das keine Einzelfälle sind, sondern dass das eine Systematik hat. Und da kann man natürlich von ganz vielen unterschiedlichen Seiten noch rangehen und immer weiter recherchieren und immer weiter darauf hinweisen und immer weiter Perspektiven ja, ranholen und erzählen lassen. Und ich glaube, ja, weitermachen.
0: Weitermachen, ja, grundsätzlich ja, aber die Sendung hat ein Fass, die hat einen Boden, das Sendungsfass hat einen Boden. Wir haben schon ganz viel geredet und wir haben schon müssen einen Song weniger spielen, aber Katja, es gibt noch einen Abschlusssong.
1: Wie lange haben wir denn jetzt noch?
0: Ja, jetzt haben wir im Grunde nur noch den alten Song. Ach, den so. Den können wir aber noch spielen.
1: Dann spielen wir jetzt Tonsteine scherben und träumen uns ins Paradies.
0: Oh, genau. Dann hören wir Tonsteine scherben. Wie heißt das? Wir träumen ins Paradies.
1: Nee, Schritt für Schritt ins Paradies.
0: Schritt für Schritt ins Paradies. Sehr gut. Das ist zumindest ein schön motivierender Abgang auf jeden Fall. Katja von Erinnerungslinien, vielen Dank, dass du da warst und für diesen sehr spannenden, tiefen Einblick. Und wir freuen uns, wenn ihr alle auf www.lehrstellen-lkl.de. Wirklich auch eine sehr schön gestaltete, ästhetische Seite, kann ich nur empfehlen. Und gutes Gelingen in den nächsten Jahren für das Projekt.
1: Danke, Ludwig.

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3: Was ist das denn für ein Theater?
4: Hört mal auf.
3: Was sind das denn für Sprüche? Woher hast du das?
4: Aus dem Theater.
3: Von wem?
4: Kennt ihr Lenja?
5: Nein.
3: Nein?
4: Die kann sehr gut Theater spielen. War das gerade echtes Geheule?
3: Ja.
4: Also Lenja kann das trotzdem besser.
5: Wir sind ja auch keine Theaterspieler.
4: So. Deswegen hören wir uns das jetzt an.
3: Ja, ja, bestimmt echt vieles, was wir nicht wissen.
4: Let's go.
6: Hallo, ich bin die Lenja. Ich bin 14 Jahre alt. Meine Hobbys sind Feuerwehr und Theaterspielen. Und wenn wir gerade beim Theaterspielen sind, dann würde ich euch gern heute ein bisschen über das Theater erzählen. Und ich stehe gerade hier im Radio und mit meiner Schule und mit meiner Klasse machen wir gerade so ein Projekt die ganze Woche. Und da sollten wir uns am Anfang ein Thema raussuchen und dann sollten wir da so ein bisschen recherchieren. Aber jetzt was anderes. Jetzt kommt ein Junge dazu, der geht auch in meine Klasse und es wäre lieb, wenn du dich mal ein bisschen vorstellen könntest, damit die anderen auch wissen, wie du heißt und was du machst.
7: Hallo, ich bin der Jason. Ich bin 14 Jahre alt, ich komme aus Radbeul. Meine Hobbys sind halt Theater spielen, Judo und mit Freunden treffen. Mein Lieblingsessen ist Nudeln und ja, und ich freue mich schon auf heute.
6: Das ist sehr schön, das hören wir doch gerne. Aber gut, kommen wir jetzt mal zu den Fragen, Jason. Die erste Frage wäre, wie bist du eigentlich darauf gekommen, Theater zu spielen?
7: Wie ich drauf gekommen bin, weil ich in zweiter Klasse schon einen Auftritt hatte und ich wollte das dann nochmal gerne machen.
6: Okay, die zweite Frage wäre zum Beispiel, was macht dir denn am Theater Spaß? Oder warum bist du denn im Theater?
7: Wieso ich Theater bin, weil die Rollen Spaß machen und die anderen Sachen.
6: Okay. Was würdest du denn gerne mal für eine Rolle spielen? Oder was spielst du denn für eine Rolle?
7: Gerade gespielt hatte die Großmutter und ein cooler Typ mal spielen.
6: Und was findest du so spannend am Theater?
7: Ich finde spannend am Theater, weil dort könnten wir Freunde finden und ja, dann halt Freizeitbeschäftigung halt.
6: Und machen wir weiter mit der nächsten Frage. Könntest du dir vielleicht vorstellen, auch noch nächstes Jahr bei uns in der Schule Theater zu spielen?
7: Ich wollte das vorstellen, ja.
6: Okay, und welche Rolle würdest du denn gern mal spielen oder ausprobieren?
7: Welches Stück wir spielen, wenn wir mal wieder ein Märchen spielen. Ein cooler Typ halt.
6: Okay, und welches Stück würdest du gerne mal spielen, wenn du deins aussuchen könntest?
7: Das weiß ich noch nicht.
6: Da haben wir auch noch ein bisschen Zeit. Na gut, dann danke ich dir erstmal, dass du mitgemacht hast und dass du die Fragen beantwortet hast. Und
7: bitte?
6: Ja, dann sehen wir uns nächste Woche und tschüssi, Jason.
7: Tschüssi, ich komme auch eventuell morgen wieder.
6: Okay, das hört sich doch gut an. Dann vielleicht bis morgen.
7: Bis morgen. Was macht ihr noch?
6: Ich will vielleicht noch ein bisschen was über das Theater erzählen. Und was heute noch passieren könnte, wäre, dass der Utz heute nochmal kommt und dass ich mit dem auch nochmal ein Interview mache. Dann tschüssi.
7: Tschüssi.
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Ich möchte euch heute das Theaterspielen vorstellen und ich habe da ein paar Mal so Informationen rausgesucht und da würde ich euch kurz eine Einweisung geben, damit ihr euch vorstellen könnt, was Theaterspielen ist. Beim Theater gibt es immer einen Ort und eine Geschichte. Es gibt auch natürlich Schauspieler. Ohne Schauspieler kann man natürlich kein Theater spielen, also die braucht man unbedingt. Was auch sehr spannend ist, dass es schon im Altertum Theater gab. Dort haben dann halt auch Leute Theater gespielt und die fanden das halt so cool, dass es heute auch noch Theater gibt. Es gibt halt auch natürlich noch Theatergruppen, wo halt Schauspieler, aber auch andere Künstler mitspielen. Es gibt auch ganz viele Kulissen an bestimmten Orten. Und heute gibt es halt ganz viel Technik, weil die müssen halt zum Beispiel ganz schnell die Kulissen wechseln. Und wenn die dann zum Beispiel keine Technik hätten, dann würde das viel zu lange dauern. Und die Schauspieler, die müssen ja auch ganz schnell in die Kleidung wieder raus und müssen wieder ganz schnell in die Kleidung an, weil die haben natürlich nicht nur eine Rolle, die haben ganz viele Rollen. Und es gibt zum Beispiel Kulissen im Wald und es gibt auch Theater für Jugendliche und Kinder, wo die halt auch selber spielen können. Ein großes Theater ist die junge Generation für Kinder und das macht ihnen da auch sehr viel Spaß. Hat man im Internet bei den Bildern gesehen. Aber gut, jetzt habe ich ganz viel über das Theater geredet. Jetzt würde ich gern über mein Theater in der Schule reden. Das haben wir jetzt schon ein halbes Jahr. Und ich gehe in die Makarenko-Schule und dort haben wir auch eine große Theatergruppe mit ganz vielen tollen Kindern. Und ja, genau, aber gehen wir jetzt mal zum Anfang. Am Anfang war das so, dass die Frau Kafka ganz viele Zettel in die Schule gehangen hat und dort konnten wir dann immer einen Stift nehmen und konnten uns dort eintragen. Und irgendwann war der Zettel dann so voll, dass da sich da keiner mehr eintragen konnte. Genau, ja. Aber wie gesagt, am Anfang war das so, dass wir uns natürlich erstmal kennengelernt haben und dass wir dann später natürlich erstmal Ideen gesammelt haben und auch erstmal die Ideen aufgeschrieben haben, damit die nicht im Kopf verschwinden. Das waren nämlich echt gute Ideen. Heißt, wir haben die dann alle aussortiert, haben dann geguckt, welche wir vielleicht verwenden können, welche wir rausnehmen können. Und irgendwann ist dann ein großes, sehr schönes Stück entstanden. Das hieß Rotkäppchen Goes Pieschen entdeckt. Aber kommen wir erstmal noch zu dem anderen. Nach einer Weile haben wir uns dann besprochen, haben darüber geredet und wie gesagt, haben halt die Ideen rausgenommen, haben sie eingefügt, haben sie nochmal umgeschrieben und irgendwann hat dann die Frau Markmann, der Utz, der dann noch kommt, und die Frau Kafka haben dann Texte geschrieben und wir Kinder sollten natürlich Ideen sammeln, weil das machen ja nicht die Erwachsenen alleine, ne? Wir sollten ja schon ein bisschen mithelfen. Und genau, dann war das auch so, dass wir am Anfang immer Spiele gespielt haben. Zum Beispiel war ein Spiel, dass der Utz, wir sollten uns immer vorstellen, dass wir einen Waschlappen haben und dann hat der Utz immer Silben gesagt. Und dann sollten wir immer den Waschlappen nehmen und sollten den werfen und dann sollten wir immer die Silben sagen. Und das haben wir immer am Anfang gemacht, damit wir halt so ein bisschen reinkommen in das Schauspielern, damit uns das halt ein bisschen leichter fällt und jetzt nicht so schwierig für uns Kinder ist. Das hat auch sehr gut geklappt. Und bei den Proben war es auch manchmal so, dass die Frau Kafka zum Beispiel uns rausgenommen hat. Dann haben wir uns den Text genommen und haben den uns immer durchgelesen. Dann haben wir den weggelegt und dann sollten wir den selber, also sollten wir den halt auswendig können. Und wenn wir nicht weiter wussten, dann haben wir nochmal drauf geguckt. Und das war halt auch so eine Hausaufgabe, dass wir das üben. Und das habe ich immer zu Hause gemacht und das hat auch bei allen echt gut geklappt. Und dann brauchten wir natürlich noch Kostüme. Also mussten wir
mussten dann natürlich so ein paar Sachen organisieren. Und da waren zum Beispiel Blumen dabei oder ein BH war dabei. War auch ganz lustig, der haben wir dann am Anfang meistens immer so genommen, damit wir uns vorstellen, wie ist das denn in solchen Kostümen überhaupt zu spielen, weil sonst haben wir immer nur die richtige Kleidung an, aber so hatten wir halt mal andere Sachen an. Genau, und dann gab es halt auch Termine, die wir uns raussuchen konnten und dann haben wir zum Beispiel in der Schule eine ganz große Aula, dort sind wir auch ganz oft aufgetreten und vor allen Dingen, was ich schön finde beim Theater, dass du halt mal andere Sachen spielen kannst, dass du nicht halt immer nur dieselbe Person bist, sondern dass du halt mal, wenn du jetzt Aggression hast, dass du die einfach mal rauslassen kannst oder dass du einfach, wie gesagt, mal in andere Rollen schlüpfst, einfach mal raus aus dem Alltag, mal was anderes machen, weil sonst sitzt man immer nur in der Schule und schreibt von der Tafel ab. Genau. Und nein, aber am Ende ist es echt sehr, sehr schönes Stück geworden und wir hatten, wie gesagt, viele Auftritte und am Ende, wie gesagt, war es ein ganz toller Erfolg für uns alle und das haben wir dann halt alle noch zusammen als Gruppe gemacht. Und genau, das war es auch schon zu meinem Theater. Ich hoffe, es hat euch gefallen und danke fürs Einschalten. Tschüss! Und jetzt kommt noch gleich der Utz. Der erzählt euch noch ein bisschen was.

0: Hallo, hier ist nochmal die Lenja und heute zu Gast habe ich den Utz. Wäre lieb, wenn du dich mal kurz vorstellen könntest.
1: Ja, also ich bin Utz Panicke, ich bin Schauspieler hier in Dresden, bin in der freien Szene unterwegs. Mein Probenort ist das Projekttheater und selber habe ich so einen Ein-Mann-Betrieb, das Panische Nottheater.
0: Das klingt doch sehr gut. Machen wir weiter mit den Fragen. Wolltest du schon immer mal Theater spielen?
1: Naja, als Kind spielt man ja ohnehin immer Theater. Ich habe als erstes in einem russischen kleinen Stück, da ging es um eine Maus und einen Bleistift, da habe ich den Bleistift gespielt. Ich glaube, das war meine erste Rolle, ich glaube in der zweiten Klasse. Genau, und seitdem hat mir das immer wieder Spaß gemacht. Dann hat irgendwann im Ferienlager mal mein Gruppenleiter gesagt, spiel doch mal unseren Wanderausflug nach, war als Pantomime. Das hat mir totalen Spaß gemacht, hat auch super allen gefallen. Und dann habe ich eine ganze Weile gar nicht mehr Theater gespielt. Dann war ich in der Schule, habe Leistungssport gemacht und so Zeug. Und irgendwann, als ich mich dann in der Klasse auch so ein bisschen, ich fühlte mich so ein bisschen fremd, weil ich las immer andere Bücher und hörte andere Musik als die Leute aus meiner Klasse, sagte mal jemand, Mensch, geh doch mal zum Theater, du sagst die Gedichte immer so toll auf im Unterricht, da gibt es eine kleine Theatergruppe, also Dramatischer Zirkel nannte sich das bei uns in Niederlehme im Kalksandsteinwerk. Die Betriebe hatten ja alle so Kulturgruppen auch. Genau, da bin ich dann mal hin und dann habe ich gedacht, cool, jetzt bin ich richtig zu Hause, weil ich kann mich mit den Leuten über meine Gedichte, die ich schreibe oder lese, Bücher, Musik, die ich höre, unterhalten und hatte wirklich das Gefühl, ich komme so nach Hause. Und das hat mich dann auch dazu gebracht, irgendwann später mal zu sagen, ach, das könnte vielleicht auch beruflich was sein.
0: Das klingt doch sehr schön. Und wenn wir gerade dabei sind, wo hast du denn Theater überhaupt entdeckt?
1: Wo? Naja, ich bin viel ins Theater der Freundschaft gegangen, damals noch in Berlin. Da sind wir als Klasse oft hingefahren und also da fand ich Theater schon immer irgendwie cool. Und dann mit meinen Eltern war ich viel in der Oper. Das waren so Opernbesucher. Die haben so Wagner-Opern, da haben die mich dann immer mitgenommen, 4 Stunden und so, mit Stulle-Essen in der Pause und so. Diese Theaterwelt, die hat mir schon irgendwie gefallen. Die hat mich sehr beeindruckt.
0: Man merkt, dass du echt Theater voll gerne hast. Und wenn wir gerade wieder dabei sind, was fasziniert dich so beim Theater?
1: Also was ich toll finde, ist dieser direkte Kontakt des Spielers oder der Spielerin mit dem Zuschauer. Und also das Publikum erlebt diesen Moment ganz live. Es passiert in dem Augenblick, wenn jemand einen Herzinfarkt kriegt, kriegt er den ja wirklich. Der kann danach nicht wieder aufstehen und wieder so tun, als wäre gar nichts. Also es ist wirklich, wirkliches Leben. Und auf der Bühne und das passiert in Echtzeit sozusagen mit dem Zuschauer zusammen. Das ist was, finde ich, also wenn ich auf die Bühne komme und höre das Publikum atmen oder reagieren oder so, das, ja, das finde ich klasse. Also das kennst du vielleicht, so ein ähnliches Gefühl, wenn man vor der Klasse steht und einen Vortrag hält und man weiß, man muss jetzt alle mit seinem Thema begeistern oder erreichen und so. So ähnlich ist das vielleicht im Theater auch.
0: Klar, stimmt, man ist immer aufgeregt und man hat immer übelst Angst, ob man irgendwas falsch macht, aber ja, ich verstehe das voll. Und ich habe gehört, dass du auch so mit Erwachsenen und Jugendlichen spielst. Und warum spielst du eigentlich mit denen?
1: Naja, ich habe lange am Theater gespielt, auch richtig mit professionellen Schauspielern zusammen und habe dann aber auch gemerkt, dass das auch ein Stück weit eine ganz schöne Blase ist. Also man ist da in so einem Kultur- und Kunstbetrieb und erreicht eigentlich viele Schichten der Gesellschaft gar nicht. Nicht vor allen Dingen auch die gar nicht ins Theater gehen. Und das war dann mein Ansatz, so mit eben in der Schule Theater zu machen. Da hast du ja ein sehr breit gefächertes Publikum. Also die Kinder sind ja oft, die kommen aus allen möglichen Schichten, auch aus allen möglichen Kulturen. Und da hast du so einen Querschnitt, sagen wir mal, so grob der Bevölkerung auch. Und das finde ich ganz toll, also dort mit denen zu arbeiten. Auf der anderen Seite finde ich das, also ich habe dann so mit Randgruppen gearbeitet, nenne ich immer das so ein bisschen in Anführungsstrichen. Also ich war viel im Knast, habe dort Knasttheater gemacht mit Jugendlichen, die so straffällig geworden waren, oder hier in Dresden mit Langzeitstraflern gearbeitet. Und ich habe immer das Gefühl, da bin ich näher am Leben dran, als wenn ich auf der Bühne stehe und irgendwelche Klassiker spiele für Leute, die das eh schon alles kennen, die sich nur noch an den Nuancen erfreuen können, die man da auf der Bühne bringt. Aber ich habe das Gefühl, so kann ich auch noch ein bisschen mehr lebendig sein.
0: Und man hat ja beim Theater
2: mach's nochmal bitte von vorne ein bisschen her.
0: Und man hat ja beim Theater auch immer positive Sachen, aber auch viele negative Sachen. Was findest du denn daran vielleicht so positiv oder auch vielleicht negativ?
1: Am Theater selber? Naja, das eine sagte ich schon, ist dieser direkte Kontakt und sagen wir mal auch das Soziale am Theater, dass man aufeinander hören muss, auch als Spieler auf die anderen Spielerinnen und Spieler, dass man aufeinander reagieren muss, dass man immer sozusagen im Jetzt lebt, im Moment da ist und das, was man gesprochen hat und man hat es vielleicht falsch gesprochen oder man hat irgendwie einen Fehler bemerkt oder hat einen Text vergessen, das ist sozusagen schon vorbei, wenn man drüber nachdenkt. Das kann man nicht wieder gut machen, das ist einfach passiert. Deswegen dieses Lebendige, dass man damit auch sich verzeihen muss, wenn man mal einen Fehler macht, weil der ist sowieso passiert. Nicht? Dann kann man den Fehler entweder noch versuchen, irgendwie was draus zu machen oder man sagt, okay, war ein Fehler, den nächste Mal mache ich nicht mehr oder so. Aber dass man da keine schlechten Gefühle kriegt, ja, wenn man das macht, sondern einfach weiterspielt und sagt, das Leben ist hier und jetzt. Das ist eigentlich sehr positiv, finde ich, im Theater.
0: Und wie lange machst du jetzt eigentlich schon Theater?
1: Na, wenn ich so rechne, ich glaube 40 Jahre. Also vielleicht 38, sagen wir mal. Ich bin mal mit dem Studium fertig, da war ich so 27. Mit 23 habe ich angefangen zu studieren, also okay. Also sagen wir mal so 38 Jahre.
0: Ganz schön lange.
1: Ja.
0: Und was ist eigentlich dein Lieblingsstück oder deine Lieblingsrolle? Man schlüpft ja gerne auch mal in andere Rollen rein.
1: Ja, kann ich gar nicht so sagen, weil da das Theater ja immer im Moment ist, ist immer das, was man gerade macht, eigentlich das, womit man sich am meisten verbindet. Und das würde ich dann immer als meine Lieblingsrolle ansehen. Und die im Moment am meisten Energie braucht, nicht? Am meisten Konzentration und Kraft.
0: Kommen wir jetzt mal zum Schönen. Was war denn dein schönstes Stück, was du jemals gesehen hast?
1: Also schön kann ich gar nicht sagen, weil schön ist für mich auch so ein komischer Begriff, nicht? Was ist schon schön? Jeder hat so seine eigene Vorstellung. Aber das, was ich am interessantesten fand, war, als Schauspielstudent haben wir ein Gastspiel gesehen vom Tukaak-Theater aus Nordnorwegen. Das waren Inuit oder die spielten, ich weiß nicht, ob alle Inuit waren, aber die spielten jedenfalls Stücke von Inuit. Und das erste Stück, was wir sahen, wir saßen im Berliner Ensemble, alle mit schöner Abendgarderobe, die meisten und so wie als Studenten dazwischen. Und dann plötzlich ging das Licht aus und es kamen 6 Leute auf die Bühne. 3 Frauen, 3 Männer, die standen vorne an der Rampe, also an der Bühnenkante und steckten sich so Hölzer in den Mund rein. Und dann fingen die plötzlich an, so komische Geräusche zu machen, so wie dann gingen die von der Rampe runter ins Publikum rein und kletterten so über die Leute drüber. Und das Publikum war schon in totaler Aufregung, weil die dachten, was ist denn das jetzt? Die fassen mich einfach an, ne? Oder die treten mit ihrem Fuß auf die Stuhllehne, wo ich gerade sitze und so. Also das war schon, und dann lief langsam, weil die durch die Hölzer im Mund nicht mehr schlucken konnten, lief der ganze Sabber ihnen aus dem Mund raus, auch auf die Zuschauer rauf. Die wurden da betropft von der Spucke. Und die waren, also es war die helle Aufregung da drin. Also die Leute wollten auch teilweise raus, standen dann aber noch in den Türen, weil sie ja noch wissen wollten, was da passiert auf der Bühne. Aber waren eigentlich schon fast am Gehen, aber war immer noch spannend. Und dann, das dauerte so 10 Minuten. Das war die völlige Auflösung, totale im Schreie und alles Mögliche im Theaterraum. Ich dachte, was ist denn das? Total krass. Und dann gingen die Schauspieler auf die Bühne zurück, nahmen ihre Hölzer aus dem Mund raus und verneigten sich und ging ab. Spannend. Wir waren völlig ratlos, was das war. Und dann kam die Dolmetscherin und die sagte, schönen guten Abend, wir begrüßen ganz herzlich das Tukaak-Theater aus Nordnorwegen. Sie sahen zu Beginn ein Kinderstück. Wir kriegten solche Augen, dachten, was ein Kinderstück, was ist das denn? Und dann erklärte die Dolmetscherin, was dieses Stück zu bedeuten hatte, nämlich, dass Kinder im Eis draußen, also wenn sie im Eis sind und Schneesturm und so weiter, dort, wenn sie sich dort erschrecken, also Angst haben vor bestimmten Sachen, dass sie dann wegrennen und wenn sie wegrennen, finden sie nicht mehr nach Hause zurück. Sie kennen, da gibt es ja keine Straßen und Wege. Das heißt, die Eltern müssen sie dazu erziehen, mit den Momenten der Angst und Furcht total, na, ich sag mal, produktiv umzugehen. Und dazu spielen die Inuit ihren Kindern Stücke vor mit einer Maske oder mit eben solchen Holzstücken im Gesicht, im Mund, die dann das Gesicht verformen und so weiter, sodass die Kinder lernen, mit Momenten der Angst und der Furcht wirklich umzugehen und trotzdem sozusagen nicht anfangen, kopflos wegzurennen, ne? Sondern dass sie genau wissen, okay, das ist ein Moment der Angst und der gehört halt zu mir, wie meine Eltern zu mir gehören. Ne? Und das fand ich total krass, weil das kommt ja aus ganz tiefen Schichten, von ganz früheren Zeiten. Das gab's, solche Stücke gab es sicher vor 2000 Jahren auch schon. Und das hat mir mal so richtig gezeigt, wo Theater eigentlich herkommt, also was Theater auch ist. Und das fand ich also so ein Schlüsselerlebnis eigentlich. Deswegen, ich kann nicht sagen, dass es schön war, aber es war, ich glaube, mein interessantestes Theatererlebnis.
0: Spannend, spannend. Ich glaube, ich hätte das auch gerne mal gesehen. Aber gibt es denn eigentlich auch ein Stück, was dir jetzt nicht so gefallen hat?
1: Ja, gibt es schon auch, aber das behält man sich irgendwie nicht so richtig. Merkt man sich nicht. Versucht man dann auch zu vergessen. Weil als Schauspieler sitzt man dann oft unten im Publikum und sieht seine Kollegen da oben und leidet so ein bisschen mit und denkt, oh, das müssen die jetzt spielen. Das möchte ich eigentlich nicht gerne. Also ich würde da jetzt nicht gerne mitmachen. Also wenn man so ein Gefühl hat, man nennt es auch Fremdschämen sozusagen. Man schämt sich für jemand anderen, weil der in so einer doofen Situation ist. Das war für mich eigentlich, es gibt immer mal wieder solche Momente. Genau, aber dass ich jetzt eins hätte, kann ich gar nicht sagen.
0: Hm. Okay. Ja, ich glaube, man tut auch immer eher die Schönen im Kopf behalten, anstatt die Doofen.
1: Ja.
0: Aber kommen wir jetzt mal zum Schluss. Hast du auch noch andere Hobbys außer Theater, was du gerne so in deiner Freizeit machst?
1: Ja, ich bin gerne in der Natur. Also ich gehe gerne wandern, Bergsteigen und, keine Ahnung, Paddelboot fahren und Radfahren und so Sachen mache ich halt total gerne. Musik ist so ein Teil. Ich spiele halt auch Gitarre gerne und das kann ich natürlich auch gut in meinen Inszenierungen irgendwie verwenden. Genau, mache gerne Musik, singe gerne. Bin gern mit meiner Familie unterwegs, mit meinen Kindern, meiner Frau. Und also es ist, genau, das sind so Hobbys. Also ich habe jetzt nicht, bastel jetzt nicht zum Beispiel aus abgebrannten Streichhölzern irgendwelche Gebäude und so, sowas gibt es ja auch. Solche Hobbys habe ich eher nicht. Ich bin übrigens jemand, der nicht gerne spielt. Also diese komplizierten Spiele, ne, wo man irgendwie 2 Stunden Gebrauchsanweisung lesen muss und danach spielt man nochmal 4 Stunden. Sowas bin ich kein Freund von. Ich spiele lieber dann einfache Spiele, sowas wie Mensch, ärgere dich nicht oder Mau Mau oder sowas.
0: Na gut, dann danke ich dir, Utz, dass du mitgemacht hast und dass ich dir die Fragen stellen konnte. Es war sehr schön und es waren tolle Antworten dabei. Vielen Dank.
1: Ja, danke dir auch. Ja.
0: Danke.

0: Jenny und gestohlen Besen. Ein Krimi von uns. Sommersonne, 48. Juli, 2000 irgendwas. Hausmeister Schubert kommt gewaltigen Schrittes und besenschwenkend um die Ecke. Das ist ganz normal in der Blumenstraße 33, denn dort regiert Schubert, der Hausmeister mit seinem Besen. Immer wenn irgendwo Dreck ist, ist Schubert der Retter in der Not. Und immer wenn man auf Schubert trifft, ist er ein hartgesottener, grimmiger Typ. Was aber keiner weiß, und damit sind wir schon bei dem ersten Geheimnis unserer Geschichte, also was keiner weiß, das ist, dass Schubert unheimlich gerne Romanzen und Liebesschnulzen im Fernsehen sieht und dabei heult wie ein Schlosshund. Und Schubert kann wirklich ganz schön doll heulen. Das könnt ihr mir glauben. Naja, jetzt aber zurück zum Thema. Jedenfalls kommt da eben gerade Schubert so um die Ecke im Erdgeschoss bei den Klingelknöpfen und auf einmal schlängelt ihm wutsch irgendwas vor den Augen weg. So schnell, dass er es eigentlich gar nicht sehen konnte. Und dieses für Schubert unsichtbare irgendwas sagt laut und deutlich:
1: Moin Hausi, ich suche den Klingelknopf, der riecht das. Ach Quatsch, hab ich schon. Schönen Tag noch.
0: Schubert steht verdattert da. Was und wer war das? Und hat der, die das etwa wirklich Hausi zu ihm gesagt? Oh, wie sehr er das hasste, wenn er Hausi genannt wurde.
2: Hä? Was fällt dir ein? Und komm

0: keine Zeit hat. Und keine Zeit hat er wirklich immer. Dabei ist Hermann aber stets schick im Superheldenkostüm gekleidet, weil Superhelden findet Hermann dufte. Blöd nur, dass nie jemand es schafft, diese Kostüme wirklich zu sehen. Und was auch kaum einer weiß, Hermann hat heimlich eine Partei gegründet. Eine Partei, die sich vornehmlich für schnellere Lieferzeiten bei der Paketzustellung einsetzt. Eine Partei, deren selbsteigener Chef natürlich Hermann ist. Parteichef Hermann im Superheldenkostüm. Leider hat ihn bisher nur niemand gewählt, weil seine Partei ja auch geheim ist. Sei es drum, Hausmeister Schubert ist keineswegs über Hermanns jetziges Erscheinen amüsiert.
1: Dieser Postwurm Hermann, ist heute schon wieder Donnerstag? Da liefert er doch immer diese Pakete aus. Oh, wie ich ihn hasse. Er ist so schnell da, dass er schneller wieder weg ist, als man überhaupt gucken kann. Und wenn man doch guckt, ist hinter ihm immer so eine Schneise der Verwüstung. Überall Paketscheine und Verpackungsmaterial. Und er räumt das nie und nimmer nicht weg. Na sag ich doch, jeden Donnerstag derselbe Mist. Hermann kommt und geht und mein Besen dreht durch. Jetzt sieh sich mal einer diese Bescherung an.
0: Habt ihr die Sirene gehört? Unser Hausmeister Schubert hat im Übrigen einen Besen, der einen Schmutzdetektor eingebaut hat. Ein wirklich irrepraktisches Gerät. Immer wenn irgendwo in Sichtweite unautorisierte Dreckansammlungen oder gemeine Schmutzvorkommen sind, dann ertönt ein durchdringender Sirenenton, der allen durch Mark und Bein geht. Und dann weiß Schubert, dass er zu tun hat. Und zwar fleißig kehren, was das Zeug hält.
1: Ach, dieser ganze Dreck hier. Da freue ich mich schon auf heute Abend. Da schaue ich mir endlich mal wieder den Film Titanic in der ungeschnittenen Version an. Diese grandiose Szene auf dem Schiffsbug in den Wellen, wo die beiden sich umarmen. Herrlich. Wenn ich daran denke, kommen mir jetzt schon die Tränen.
2: Ah, da sind ja die Klingeln. Der Zimmermanns, der Hauswalz, der Schmitz, der Kalmers, der Morgensterns, der Ottwalz, der Hinrichs, der Steiners, der Köhlers und der Mais. Ich hab Pakete und einfach keine Zeit.
0: Auf einmal.
1: Was war das denn?
0: Schubert steht verdattert da. Alles dunkel, Licht aus. Man sieht die Hand vor Augen nicht. Nur die kleine batteriebetriebene Alarmleuchte an seinem Sirenenbesen schimmert leicht. Schubert kommt aus dem Erstaunen nicht heraus. Wieso war es auf einmal so dunkel? Und wieder swutscht Hermann an ihm vorbei. Im Dunkeln war er allerdings genauso schlecht zu sehen wie im Hellen. Nämlich gar nicht. Doch damit nicht genug, denn auf einmal...
1: Mein Besen, wo ist der? Eben war er doch noch. Das kann doch gar nicht, das... Eben war er doch noch. Wo ist mein Besen hin? Er war doch gerade noch hier. Mein Besen, oh Gott. Hallo, wer hat mein Besen gesehen? Mein Besen, hat denn jemand?
0: Da kommen aus dem Dunkeln zwei leise Stimmen, die immer lauter werden.
3: Wieso ist es hier denn so dark? Da sieht man ja seine Hands nicht vor die Eyes.
4: Grrr, du mit deinem Englisch. Ich verstehe nur Bahnhof.
3: Was ist denn da nicht zu verstehen? Das Licht geht nicht, das siehst du ja selber. Aber wieso ist es weg? Und warum brüllt der Hausi so herum?
1: Ich heiße Schubert und nicht Hausi. Merkt euch das ein für alle Mal.
3: Hausi Schubert, warum brüllst du so?
4: Ach Annie, nun lass ihn doch mal.
1: Mein Besen ist weg. Habt ihr ihn? Bestimmt habt ihr ihn. Ihr seht schon aus wie gemeine Besendiebe.
0: Gemeine Besendiebe? Wie sehen die denn aus? Gute Frage. Vor Schubert standen jedenfalls Annie und Rocky. Zwei Wellensittich-Zwillinge, welche ebenfalls in der Blumenstraße 33 wohnten. Die beiden waren zweieiige Zwillinge und waren so grundverschieden, dass kein Mensch gedacht hätte, dass sie verwandt sind. Aber es war so. Annie, das Mädchen, schimmerte blau im Gefieder und war ziemlich zickig und eitel. Da sie großer Fan englischer Krimiserien wie Sherlock Holmes und Miss Marple war, hatte sie sich angewöhnt, beim Sprechen immer auch etwas in Englisch zu sagen. Meistens war das aber totaler Quatsch, da sie nur wenig Englisch konnte. Annie achtete auch sehr auf ihre Linie, weil diese schlanke Linie eher ein Kreis als eine Figur war. Denn Annie aß zum Verrücktwerden gerne Shortbread. Das waren englische Kekse. Naja, das sah man ihr eben auch an. Rocky, ihr Bruder, war ganz das Gegenteil. Ein zierlicher gelbgrüner Vogel, der eher schüchtern wirkte. Wenn Annie heimlich Shortbread aß, übte Rocky vor einem großen Spiegel das Rockstar-Sein. Und dann war er meistens Sänger, Gitarrist und Schlagzeuger gleichzeitig. Das war jedes Mal ein riesengroßes Spektakel für ihn. Und nun beschuldigte Schubert die beiden gemeinen Besen.

0: Liebe zu sein. Einfach so. What? Was soll ich denn with your Besen? You are the housey, nicht ich.
1: Brauchst du denn deinen Besen wirklich so dringend? Hast du ihn denn nicht mehr?
2: Ihr seid die Einzigen, die gerade hier sind. Und mein Besen ist eben erst verschwunden. Nur ihr könnt ihn haben. Basta. Gebt ihn wieder raus.
0: Ich habe deinen stupid Besen nicht. Hast du ihn denn schon selber schon gesucht?
2: Willst du mich veralbern? Man sieht doch die Hand vor Augen nicht. Irgendwie ist der Strom ja auch weg.
0: Wow, eine true story. Ein Krimi. Ob der stolen Besen mit dem nicht vorhandenen Strom zu tun hat? Ich will diesen Fall lösen. Ich bin a crazy detective and ich bin good. Also, seit wann ist der Strom weg?
2: Gute Frage. Irgendwie haben auf einmal viele Türklingeln geläutet und dann hat's geknallt. Und schwupps war alles dunkel. Dieser Postwurm Hermann ist ja auch irgendwie lang geschlingelt. Aber gesehen habe ich ihn natürlich nicht. Da war aber mein Besen noch da.
0: Combine?
1: Was?
0: Kombiniere. Ein richtiger Kriminalfall mit Darkness und geklauten Besen. Yippie! Also, was haben wir? Der Postwurm, die Klingeln und schwupps ist alles dark und der Besen auf einmal fort. Wie viele Klingelknöpfe haben denn geklingelt?
2: Ist das dein Ernst? Woher soll ich das denn wissen?
1: Und wer hat die Klingeln gedrückt?
2: Ich nehme an, dieser bekloppte Postwurm. Der wollte irgendwelche Pakete an haufenweise Leute ausliefern.
3: Auf einmal switchte es wieder im Dunkeln.
1: Hermann, bist du das?
3: Ja, ich suche die Wohnung der Zimmermanns, der Hauswalz, der Schmidts, der Krämers, der Morgensterns, der Ottwalz, der Hinrichs, der Steiners, der Köhlers und der Meister. Ich habe Pakete und einfach keine Zeit. Und jetzt gehen auch noch die Klingeln nicht. Ich habe wirklich schon überall geklingelt und auf einmal war der Strom weg.
1: Hast du bei vielleicht allen diesen Familien gleichzeitig geklingelt?
3: Na sicher, ich habe doch keine Zeit.
0: Uff, das sind 1, 2, 3 viele Klingeln auf einmal. Da gab es bestimmt einen Shortschluss.
1: Ein was?
0: Einen Kurzschluss.
3: Was? Oh nee, ich hab doch keine Zeit. Und nun, ich leg denen einfach jetzt die Pakete vor die Wohnung.
1: Warte mal, Hermann.
3: Ich habe keine Zeit.
0: Na dann hat ihr wohl wirklich alle Klingeln auf einmal gedrückt. The Superheld. Zumindest wissen wir, warum wir da nun in the darkness sitzen. Der first Teil des Falls ist gelöst. Aber wo ist Stolen Besen?
1: Ich weiß es nicht. Vielleicht erzählt Hausmeister Schubert ja nicht die Wahrheit.
2: Was erzählst du denn da? Mein Besen ist weg und basta. Oder siehst du ihn denn hier irgendwo?
1: Ehrlich gesagt sehe ich gar nichts.
2: Eben. Mein Besen hat eine hübsche kleine rote Alarmleuchte. Wenn ich ihn bei mir hätte, würden wir ihn jetzt im Dunkeln auf jeden Fall sehen. Claro?
0: That sounds logisch. Vielleicht hat der Postwurm den Stolen Besen hier irgendwie mit eingesteckt, weil er ihn als Package Box verwechselt hat oder so.
1: Stimmt, der war ja auch hier. Aber was ist ein Package Box?
0: Oh, ein Paket, ein Päckchen halt.
1: Ach so, dann sag das doch einfach. Aber vielleicht hast du recht. Vielleicht suchen wir mal den Postwurm. Der wollte ja noch übelst viele Pakete austragen. Also muss er hier irgendwo im Haus sein.
0: Yes, das machen wir so. Wir finden den Stolen Besen von Hause Schubert. Verlass dich drauf. Ich bin nämlich die best detective from all over the world. And Rocky helps me.
1: Hä? Was ist mit mir? Was auch immer. Ich verstehe so gar nichts. Komm, wir suchen den Postwurm. Vielleicht holen wir ihn ja noch ein.
3: Gesagt, getan. Die beiden flatterten schnellstens ins Treppenhaus und waren kurzerhand verschwunden. Hausmeister Schubert blieb allein im Dunkeln. Ohne Besen und ohne Hoffnung. Ohne Strom würde ja auch sein heimlich ersehnter Fernsehabend ins Wasser fallen. Was für ein scheiß Donnerstag. Schubert kam die Tränen und er sank verzweifelt an der Wand neben den Klingelknöpfen herab und haderte mit seinem Schicksal. Währenddessen hasteten die beiden Wellensittiche durch die Hausflure auf der Suche nach dem Postwurm.
1: Da, dort vorne, vor der Wohnung der Meyers, liegt ein Paket.
0: Aber das ist eine Packagebox für die Köhlers. Jetzt verhaut der Postwurm auch noch die Nummer with the white name und den richtigen Wohnungen und so.
1: Na, ist halt auch dunkel. Wie soll er das dann richtig machen, wenn er gar nichts sehen kann? Lass uns weitersuchen. Wir finden den schon irgendwie.
3: Die beiden schwirrten durch die Hausflure und fanden etliche Pakete und Päckchen und Packageboxen. Die meisten lagen natürlich vor den falschen Wohnungen. Das Paket der Henschels lag vor der Tür der Walters und so weiter und so fort. Aber der Postwurm war und blieb verschwunden. Und das gleiche galt auch für den stolen Besen. Annie wurde bereits ungeduldig und sehnte sich zurück in ihren Käfig, da sie dort noch eine extra Portion Shortbread versteckt hatte. Da auf einmal, ganz unverhofft, zwutschte es im Dunkeln.
4: So ein Murks, jetzt habe ich die ganzen Namen vertauscht. Also alles noch einmal, zurück auf Anfang und alles neu. Verdammt, ich habe doch keine Zeit. Und jetzt dieser Schlamassel. Kann denn mal irgendjemand das Licht wieder anmachen?
1: Annie, da ist der, schnell.
0: Hermann, warte. Hast du vielleicht den stolen Besen vom Hause gesehen?
4: Was für ein Besen? Ich habe gar keinen Besen gesehen. Und ich habe keine Zeit.
0: So ein stupid Mist. Der hat den Besen auch nicht. Was machen wir denn jetzt? Rocky? Rocky? Rocky! Wo bist du denn? Das ist kein witziger Joke.
3: Nun war auch noch Rocky weg. Es war kaum zu glauben. Erst der Strom, dann der Besen und nur noch Rocky. Alle verschwunden. Weg, nicht und nicht mehr gesehen. Annie suchte und rief nach Rocky. Eben war er ja noch da. Aber es half nichts. Rocky war weg. Und auch der Strom und der stolen Besen waren weg. Auf Nimmerwiedersehen. Annie ließ entmutigt die pummeligen Wellensittichflügel hängen. Allein Detektiv zu spielen machte nun wirklich auch absolut keinen Spaß. Und jetzt musste sie auch noch Hausmeister Schubert gestehen, dass sie seinen Besen nicht gefunden, stattdessen aber Rocky verloren hatte. So ein blöder Mist. Aber Annie tat tapfer, was Annie tun musste. Hausmeister Schubert war trotz seiner grimmigen Männlichkeit in ein wahres Tränenmeer aufgelöst, als Annie ihn fand. Und als sie ihm gestand, dass sein Besen ein stolen Besen bleiben würde, verlor er vollends die Fassung und rotzte wie wild drauf los.
2: Mein Besen. Ohne den kann ich doch gar nicht mehr sauber machen. Was mache ich denn jetzt nur? Der hat mir immer gesagt, wo Dreck und Schmutz und Unrat zu finden ist. Ich brauchte noch nicht einmal hinzusehen.
0: Na, das brauchst du jetzt auch nicht, weil sehen kann man gerade nothing. Aber dann sieht ja auch nobody den Müll.
2: Um Himmels Willen, auch das noch.
3: Und es switchte wieder aus dem Dunkeln. Na, liebe Freunde, wer jetzt wohl im Anmarsch war.
4: Sag mal, wo ist denn die Wohnung der Schuberts? Und kann mal einer das Licht anmachen?
0: Haha, wie denn, wenn der Strom weg ist? Do it yourself, du Wurm.
4: Ich habe keine Zeit. Versucht es doch mal mit dem Sicherungskasten.
2: Ach, na logisch. Na klar. Die Sicherung im Keller. Die sind wegen der sinnlosen Massenklingelei des vermaledeiten Postwurms herausgesprungen. Und deswegen ist der Strom weg. Na, das ist ja nun eine ganz leichte Übung für mich.
3: Mit neuer Lebensenergie setzte Schubert sich in Bewegung und lief zu dem Schaltraum unter der Kellertreppe. Im Dunkeln musste er sich natürlich vorsichtig bewegen, aber er kannte den Weg gut, denn schließlich war er Hausmeister Schubert, der Retter in der Not. Annie folgte ihm, denn sie war gespannt, ob wenigstens der verschwundene Strom wieder auftauchte. So richtig konnte sie nicht daran glauben, weil ja dann nicht sie das Rätsel um den Strom gelöst hätte, sondern die anderen. Und das konnte schließlich nicht sein, dass sie ja the best detective of the world war. Jedenfalls, als Schubert unter die Kellertreppe trat, traute er seinen verheulten Augen nicht. Da schimmerte doch tatsächlich im Dunkeln eine kleine rote Alarmleuchte, die Schubert sehr bekannt vorkam.
2: Mein Besen! Ich glaube es ja nicht! Du Besendieb, du Gemeiner! Gib mir meinen Besen!
3: Unter der Treppe stand Rocky und er hatte tatsächlich den gesuchten und verloren geglaubten stolen Besen in der Hand. Es war unglaublich. Er hatte den Kopf tief gesenkt und war hochrot vor Scham, was mit seinem gelbgrünen Gefieder ein wahrlich kunterbunter Anblick war.
0: Rocky, du crazy boy, du hast uns die ganze Zeit verarscht und den stolen Besen gestohlen und versteckt. Das ist dein Ernst?
1: Ich wollte nicht, es tut mir leid, ich wollte was haben, was wie ein Mikrofon aussieht, weil ich will doch Rockstar sein und als Rockstar brauche ich doch ein Mikrofon. Oder was das so aussieht.
2: Was? Rockstar willst du sein? Mit meinem Besen? Was bildest du dir denn ein?
1: Aber,
4: Jetzt macht doch mal einer das blöde Licht an. Ich habe wirklich so gar keine Zeit.
3: Rocky drückte auf den Lichtschalter, der neben ihm war, und auf einmal konnten alle wieder etwas sehen. Das Licht ging an und blieb an. Und das Dunkel war vorbei. Alle schauten sich fragend an. Warum ging das Licht denn auf einmal an? Im Schaltraum mit den Sicherungskästen war Schubert ja noch gar nicht gewesen.
2: Sag mal, hast du jetzt auch noch was mit dem verschwundenen Strom zu tun gehabt? Du gottverdammter Besendieb! So ein rotzfrecher Schlingel! Das kann doch wohl nicht wahr sein!
1: Nein, ich war das nicht, aber mir fiel ein, dass es ja die Sicherung sein könnten, die bei der Poststromklingelei rausgeflogen sind und deswegen der Strom weg war. Und deswegen bin ich vorhin hier heruntergeflogen und ich wollte den Besen aus dem Versteck hier holen und ihn dir zurückgeben, weil ich mich schlecht gefühlt habe.
2: Erst klauen und dann ein schlechtes Gewissen haben? Das kann ich leiden. Mach dich vom Acker, mein Junge. Und lass gut sein. Der Besen ist ja wieder da. Aber wehe, dir fällt wieder so ein Bockmist ein. Dann gnade dir Gott. Rockstar. Mit meinem Besen? Unglaublich.
4: So, und wo ist nun die Klingel für die Neubatz? Ich habe keine Zeit. Das ist das letzte Paket. Bis nächsten Donnerstag.
3: Der Postwurm eilte fix davon, wie immer, und hinterließ eine Spur des Unrats. Die Sirene des Besens schrillte los und Schubert begab sich zufrieden an die Arbeit. Der Besen war wieder da, der Strom auch und sein Filmabend war gerettet. Wunderbare Wendung. Die Wellensittich-Zwillinge flogen nach Hause. Rocky war traurig, weil er nun heute doch nicht mehr richtig Rockstar sein konnte. Aber er war auch zufrieden, dass er doch noch die Wahrheit gesagt hatte. Und auch Annie war etwas traurig, weil nicht sie den Fall gelöst hatte. Aber morgen war ein neuer Tag an der Blumenstraße 33. Und ein neuer Tag bringt bekanntlich neue Abenteuer. Außerdem wartete jetzt lecker Shortbread auf sie und das war ein gelungener Trost. Ende gut, alles gut.

0: Diesen Sonntag haben wir euch echt viele Geschichten um die Ohren gehauen. Ist gut jetzt. Wir hören uns nächsten Sonntag wieder. Einen schönen Nachmittag euch noch.
1: Tschüss.
0: Bis bald.

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0: Lissabon stark bewölkt 12. Wien Schneefall 0. Prag Schneefall minus 3. Warschau Schneefall 3.
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Melodie. 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Ich sehe prasselnden Regen, in der Masse fließen Tränen. Kinderaugen fragen, wann sie Papa wiedersehen. 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Ich hab auch T-Shirts und Kaffeetassen machen lassen. 80 Tacken, die Bestattungskasse schluckt. Wer keins mehr kriegt, kann auch wahrscheinlich Bilder meiner straffen Brust auf allen privaten und offenen Kanälen, in Blogs und in jeglichem Wochenblatt sehen. Ich gehe mal davon aus, dass das geklappt hat mit meiner Modelkarriere. Trotzdem danke für das zahlreiche Erscheinen. Aber ja, nicht streiten, etwas Wartezeit und jeder darf sich vor dem Sarg verneigen. Psch.

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0: Hallo und einen schönen guten Vorabend, liebe Rock-Weggefährtinnen und Weggefährten. Unser elektrisch luminierender Kaktus leuchtet auch im sechsten Monat des Jahres 2026. Wir sind dann eher live im Bibelett-Studio nahe Freiberg in Sachsen zu Beginn. In der regular monthly edition, immer weiter passend zu unserem Sendungstitel, einem Kaktus-Einstiegssong, heute erneut von einem KI-generierten Projekt namens Metal Music und Cactus Water. Und damit wie immer an dieser Stelle unser ganz offizielles rockiges Willkommen euch treuen Friends und Fans da draußen. Wollen wir uns während dieser Live-Erstausgabe dankenswerterweise lauscht und natürlich weiter lauschen werdet, der nunmehr eben bereits Ausgabe 477 und ihr wisst es, das ist einmal mehr Rock'n'Roll Radio at its best und Unlimited Rock'n'Roll am heutigen 18. Juni 2026. Wir haben wie immer auch unseren rockrad.de Discord-Chat live zur Sendung am Abend der Erstausstrahlung geschaltet, hereinspaziert. Und es gibt wie immer auch ein Kaktus-Rock-Radio-Wetter im Außen. Heute ist der Sommer mit bis zu 27 Grad Celsius in die Shade hier im Erzgebirgsvorland zurückgekehrt, 4 Tage nach Neumond.
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0: Na sicher doch und natürlich auch weiterhin unsere treuesten aller treuen Hörerschaften stets zu Diensten.
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0: Unsere erste Rubrik widmet sich heute einmal mehr wieder ein paar ausgewählten Alben und deren Songs, die ziemlich genau vor 50 Jahren, also im Juni 1976, uns in einen gewissen Bann zogen. Da wären zuerst REO, Speedwagon. Das ist das 6. Studioalbum der Band und erschien im Jahr eben 1976. REO Speedwagon, ursprünglich als REO Speedwagon geschrieben, oder kurz REO, war eine amerikanische Rockband, die 1967 in Champaign, Illinois gegründet wurde. Unser Auswahlsong aus deren Album heißt Keep Pushing.

Spitfire ist das dritte Album der amerikanischen Rockband Jefferson Starship aus San Francisco. Es erschien 1976, 1974 von einer Gruppe von Musikern gegründet, zu denen auch ehemalige Mitglieder von Jefferson Airplane gehörten. Innerhalb der Gruppe schien zunächst alles in Ordnung zu sein, wenngleich erste Anzeichen von Spannungen auftraten, als die Sängerin Grace Slick ihre 7-jährige Beziehung zu dem Gitarristen Paul Kantner beendete. Die Besetzung damals: Grace Slick, Marty Berlin, Paul Kantner, Greg Chakwiko, David Freiberg, ja, wird genauso geschrieben wie meine Geburts- und Heimatstadt, Pete Sears und John Barbata, und wir entschieden es aus dem Album für Big City.

Start ist das Debütalbum der amerikanischen Hardrock-Band gleichen Namens. Das Album erschien am 21. Juni 1976 und wurde von Jack Douglas produziert, der vor allem für seine Arbeit mit der amerikanischen Hardrock-Band Aerosmith bekannt ist. Ja, die kommen aus New Jersey. Trotz des Ausbleibens eines großen kommerziellen Durchbruchs genießt die Band bis heute Kultstatus und wird von Gruppen wie Mötley Crüe, Poison, Bon Jovi und Twisted Sister als wesentlicher Einfluss genannt. Aktive Jahre waren 1975 bis 1979 und dann waren sie zwischendurch immer mal wieder präsent und sind es auch heute noch. Aus dem Album jetzt der Song Detroit Girls.

Und auch das war also erneut 50 Jahre Oldschool Rockmusik Historie pur in der ersten Rubrik. Und damit erfüllten wir einmal mehr unseren Bildungsauftrag zur Geschichte des Rock'n'Roll für die jüngere Hörergemeinde zur Auffrischung für uns älteres Semester des Cactus Rock Radio mit, ihr wisst es schon, Fortsetzung weiterhin wie immer in der Regular Monthly Edition garantiert.

mal wieder auf einem Konzert gewesen am Donnerstag, den 11. Juni, nämlich in der Chemiefabrik in Dresden. Dort waren zugange Yearning Man aus den Staaten, genauer Kalifornien, und der Support Soft Sun ebenfalls aus den Staaten und mit einer Bassistin aus Norwegen. Auf FB, also Facebook, fasst sich zusammen: orbitale Entschleunigung, Verlangsamung und Verhallung des Rhythmus der beiden Psych-Desert-Bands. Interessantes Gitarrist Gary Ars in beiden Bands als Mitbegründer zugange ist, sodass der Drummer von Soft Sun, Robert Garson, die Lapsteel-Gitarre bei Yearning Man bedient. Aber warum muss die PA immer dermaßen überdreht daherkommen, dass man förmlich an der Taubheitsgrenze agiert? Und damit ihr auch einen Eindruck davon bekommt, jetzt Soft Sun mit dem Song Anywhere But Here und Yearning Man mit The Last Summer I Live.

Und damit in die nächste Rubrik der Monthly, nein, der Regular Monthly Edition, natürlich einmal mehr zur Hottentotten Musik der Neuzeit.

Das waren die Black Moods aus Tempe, Arizona mit neuer Single Time Bomb nach ihrem fünften Album Passion aus dem letzten Jahr und seit ihrer Gründung 2012. Das aus Long Island, New York stammende Stoner Doom Metal Trio Restless Spirit präsentiert mit Desolation's Wake eine Single aus ihrem selbstbetitelten Album, das am 8. Mai erschien. Und so klingt sie, die Single.

Sequel veröffentlichte mit Light Turns Low eine Single vom neuen Studioalbum Master of Disguise, welches am 8. Mai veröffentlicht wurde. Das 12. Album der schwedischen Stoner Rock Band. Ein sonnenverwöhnter, riffgetriebener Desert-Rock-Sturm rollte heran wie die Hitze am Horizont und entfaltete sich in einem zeitlosen, gefährlich anmutenden Groove gerade dargereicht. The Silos, jene nach wie vor aktive Band, die Walter Salles Umara inmitten der New Yorker Post-Punk-Szene der 80er Jahre mitbegründete, brachte im April ein neues Album namens Everything heraus. Daraus stellen wir eine weitere Single-Auskopplung mit Mountain vor.

Während von ZZ Top so schnell keine neue Musik zu erwarten ist, bleibt Billy Gibbons weiterhin kreativ. Brown Paperback heißt seine neueste Single aus dem Mai, für die er gemeinsame Sache mit dem Country-Musiker Keith Urban macht, gerade im Airplay. Und jener Keith Urban, neuseeländisch-australisch-amerikanischer Country-Sänger, Songwriter und Gitarrist, scheint mächtig Langeweile zu haben, denn auch bei der neuesten Single-Auskopplung Diablo von Deep Purple's Longplayer Splat, das am 3. Juli erscheinen wird, legte er Hand mit an.

Mit Schlechte Nachbarn veröffentlichten die Hosen Anfang Mai einen weiteren Vorboten aus ihrem Ende Mai letzten realisierten regulären Studioalbum Drink aus, wir müssen gehen. Inhaltlich nimmt sich Campino eine deutsche Reihenhaussiedlung vor, in der die Fassade noch stimmt, dahinter aber schon längst etwas gekippt ist. Anfang des Monats sorgte ein Video für Spekulationen um den Fortbestand von Greta Van Fleet, der amerikanischen Rockband aus Frankenmuth, Michigan, seit 2012 von Bestand. Tatsächlich war es ein Teaser neuer Aktivitäten der Band. Nun gibt es mit Play Your Games eine neue Single von ihnen.

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1: Album of the Month. Für diesen Juni stellten wir in der Cactus Rock Radio WhatsApp-Gruppe zur Wahl Kurt Weill mit Philadelphia's Been Good to Me und Guided by Voices mit Crawl Space of the Pantheon. Mit 71,5% setzte sich Kurt Weill ganz klar bei euch durch. Den unterlegenen Guided by Voices billigte ihr gerade mal einmal 28,5% zu. Guided by Voices aus Dayton, Ohio mit ihrem sage und schreibe 44. Album und ihren Kreativkopf Robert Pollard. Release Day war der 29. Mai und trotzdem sind sie damit gleichwohl Bestandteil der Album of the Year 2026 hier und jetzt mit diesem Album Auszug Dagens Planger.

And your winner is also Kurt Weill mit Philadelphia's Been Good to Me. Götz Steger vom NDR mit einer Mischung aus entspannten Gitarrenakkorden, wiederholenden Texten und seinem typisch nasalen Gesang setzt der Singer-Songwriter Kurt Weill, amerikanischer Gitarrist, Sänger und Songwriter aus Philadelphia und Ex-The War on Drugs Gründer auf Entschleunigung. Auf seinem Album zeigt er seine Akzeptanz des Unveränderbaren und lässt persönliche Themen einfließen. Dinge zu akzeptieren, wenn sie nicht zu ändern sind, das macht Kurt Weill allerdings längst nicht zu einem notorischen Ja-Sager. Als Steve Slagger-Figur der 2010er Jahre bleibt er auch mit seinen 46 Jahren unangepasst, entzieht sich aus Prinzip jedem Hamsterrad und lässt jeden unnötigen Aufwand weg. Und bezeichnet sich schon gern mal als Neil Young für die kleinen Leute. Ein gutes Fazit liefert der Refrain von Change to Bleed, dem rockigsten Song des Albums. Es ist immer noch der Old-Time-Lofi Do-It-Yourself-Rock'n'Roll. Und da ist dann noch der 1990s-Song, in dem Kurt Weill der Tatsache ins Auge sieht, dass er gerade den 99. Loop in sein Effektpedal eingespielt hat. Das ist die maximale Anzahl, denn das Display hat nur zwei Ziffern. Man könnte den Song als Metapher für die Endlichkeit verstehen. Auf jeden Fall zögert er das Ende, solange es geht, hinaus. Über 10 Minuten treibt er das Ganze vor sich her. Und deshalb hören wir jetzt diese beiden Songs, Track 5, Chains to Bleed, Track 2, 99 Song und eben ist das euer klares Votum zum Album of the Month für den Juni 2026 mit Kurt Weill und Philadelphia's Been Good to Me.

Unsere nächste Rubrik in der Regular Monthly Edition vom heutigen Donnerstag, den 18. Juni 2026. Als erstes die Art legendäre Post-Punk- und Darkwave-Band aus Leipzig 1985 bis 2001 von Bestand. Dann Reformation 2007. 1989 schaffte es der gleich zu hörende Song Sie sagte auf die erste Paroktikum LP. Dann noch Rosengarten, experimentelle Post-Punk-Band aus Salzwedel. 1986 bis 1990, Salzwedel aus Sachsen-Anhalt. Kurz neue Formierung 1992, 93 und Live-Reunion 2025. Ebenfalls 1989 auf dem Paroktikum-Sampler erschienen Bessere Zeiten. Und als letztes die Punk-Rockband Naiv aus Erfurt, gegründet 1982, Anfang 1989 mit dem wohl bekanntesten Titel der Band Sag mir, wo du stehst. Das ist die Punk-Version eines bereits 1967 von Hartmut König geschriebenen Songs, damals aufgenommen und veröffentlicht von der DDR-Vorzeige Beat-Combo, Thomas Naczynski und Gruppe. Und die drei hören wir jetzt.

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2: Die erste Auskopplung Rough and Twisted zum 25. Album Foreign Tongues lief ja noch unter dem Pseudonym The Cockroaches und war zunächst nur stark limitiert als Vinyl-Single in ausgewählten Plattenläden weltweit, meist als Bück-Dich-Ware erstehbar. Nunmehr firmiert der Song auch offiziell unter dem Bandnamen.

our Neil Young song of the month. As Time Explodes ist das neue Live-Album von Neil Young mit The Chrome Hearts aus dem vergangenen Monat. Und mit Beat Rain soll es heute ein weiterer Auszug daraus sein.

0: Vom 28. bis 31. Mai fand in Puerto Peñasco, Mexiko, von den Amis Rocky Point genannt, nahe der Grenze zu den United States und am herrlichen Golf von Kalifornien gelegen, der Circus Mexicus 2026 statt. Mit dabei an zwei Abenden bzw. Tagen auch die Sidewinders. Ob sie allerdings das gleich zu vernehmende Came On Like the Sun spielten, war nicht eruierbar.
1: It's called Came On Like the Sun.

0: Und das war's dann auch schon mit dem Kaktus Rock Radio und Teil 1 von Kaktus Rock vom heutigen 18. Juni. Nach uns folgen wir erneut mit einer Zusatzstunde Kaktus Rock und der nicht mehr ganz neuen Rubrik Chris Cross, also kreuz und quer durch die Rockwelt als Zusatzangebot. Und diese Rubrik ist absolut einmalig in seiner Ausstrahlung, denn es gibt davon keinerlei Wiederholungen. Wiederholungen der Regular Monthly Edition, ja, die gibt es. Montags von 21 bis 23 Uhr beim
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0: Jetzt neu Dienstag zwischen 15 und 17 Uhr bei
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0: Mittwochsnachmittags von 14 bis 16 Uhr, na klar, beim Sender der Erstausgabe
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0: Und freitags 16 bis 18 Uhr, eine Woche nach der Erstausgabe, auf
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0: Am kommenden Donnerstag folgt dann die Wiederholung des Kaktus Rock Radio, Ausgabe 12 vom 18. Dezember 2014, also Historie pur. Und damit rockigsten Dank an euch Rocker, an den Radioempfänger und moderner Bauer, an euch treuen Seelen im Chat für den ergiebigen Gedankenaustausch bis hierher. Toll, dass ihr alle dabei wart und zu einer weiteren Stunde beim Kaktus Rock Radio und Chris Cross dabei sein werdet. Seid bis hierher rockigst umärmelt von eurem Holger El Presidente und Rock'n'Roll Junkie.
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0: Lissabon stark bewölkt 12. Wien Schneefall 0. Prag Schneefall minus 3. Warschau Schneefall 1.
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